0: Aus dem Flötenquintett in B-Dur Opus 21 Nummer 5 von Andreas Romberg erklang der zweite Satz, das Menuetto. Die Ausführenden waren William Bennett Flöte, Mile Koji Bratsche und das Novjak Trio.
1: Palladio für Streichorchester. So lautet der Titel des Werks von Carl Jenkins. Es spielen die London Philharmonic Strings.

Andrés Gabetta leitete die Swiss Baroque Soloists in dieser Aufnahme des zweiten Satzes aus dem Flötenkonzert in F-Moll, Bachwerkeverzeichnis 1056 von Johann Sebastian Bach. Stéphane Réthy spielte die Soloflöte.

0: Von Johann Halvorsen erklang die Gigue aus der Suite Ancienne für Orchester. Sie hörten eine Aufnahme mit dem Bergen Philharmonic Orchestra unter der Leitung von Neeme Järvi.
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Aus der Klaviersonate in B-Dur, Köchelverzeichnis 570 von Wolfgang Amadeus Mozart, spielte Se Xiang Wong den ersten Satz Allegro.

0: Ermanno Wolf Ferrari. Sie hörten den zweiten Satz aus der Streicherserenade. Wladislaw Czarnecki dirigierte das Südwestdeutsche Kammerorchester Pforzheim.
1: Es folgt das Konzert für Violine und Orchester in E-Moll, Opus 64 von Felix Mendelssohn Bartholdy. Solist ist Thomas Albertus Imberger. Er wird begleitet vom Jerusalem Sinfonieorchester. Dirigent Doron Salomon.

Der Geiger Thomas Albertus Imberger spielte das Konzert für Violine und Orchester in E-Moll, Opus 64 von Felix Mendelssohn Bartholdy. Er wurde begleitet vom Jerusalem Sinfonieorchester. Die Leitung hatte Doron Salomon.

Sie hörten das Halleluja aus dem Oratorium Der Messias von Georg Friedrich Händel. Die Zürcher Sängerknaben und das Zürcher Kammerorchester wurden geleitet von Alfons von Arburg.

0: Von Rita Strohl hörten Sie das Scherzo aus dem Septett für zwei Violinen, zwei Bratschen, Violoncello, Kontrabass und Klavier in C-Moll. Informationen zu den Interpretinnen und Interpreten dieser Aufnahme aus dem Jahr 2023 finden Sie auf www.radioswissclassic.ch.
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2: Von Carl Philipp Emanuel Bach folgt nun die Sinfonie in G-Dur. Es spielt das Musikkollegium Winterthur unter der Leitung von Roberto González Monjas.

Wir hörten von Carl Philipp Emanuel Bach die Sinfonie in G-Dur. Das Musikkollegium Winterthur spielte sie unter der Leitung von Roberto González Monjas.

0: Aus dem Violinkonzert Nummer 15 in A-Dur von Rodolf Kreutzer erklang das Adagio Sostenuto. Sie hörten eine Aufzeichnung mit dem SWR-Rundfunkorchester Kaiserslautern unter dem Dirigenten Alan Francis. Solist war Laurent Albrecht Breuninger.
1: Auf dem Programm steht nun ein Werk von François de Vienne. Sie hören das Flötenkonzert Nummer 7 in E-Moll. Interpretiert wird es von Alain Marion und dem Orchestre Philharmonique de Nice. Es dirigiert Maximiano Valdés.

Der Flötist Alain Marion spielte zusammen mit dem Orchestre Philharmonique de Nice und unter Leitung des Dirigenten Maximiano Valdés das Flötenkonzert Nummer 7 in E-Moll von François de Vienne.

Unter der Leitung von Giulia Giannini spielte das Ensemble Concerto Scirocco die Sonata Quinta a Tre von Marco Antonio Ferro.

0: Die Nachrichten von SRF um 4 mit Frank Estermann. Meldungen über angebliche Schüsse haben in Goldach im Kanton St. Gallen einen Grosseinsatz der Polizei bei einem Schulfest ausgelöst. Nun gibt die Polizei Entwarnung, die Knallgeräusche stammten mutmaßlich von pyrotechnischen Gegenständen. Kurz nach 8 Uhr am Freitagabend gingen bei der Polizei verschiedene Meldungen über Schüsse ein. Diese rückte mit einem grossen Aufgebot aus. Auch Spezialeinheiten waren daran beteiligt. Rund 300 Schülerinnen und Schüler und Lehrpersonen wurden in einem Schulhaus in einem Oberstufenzentrum in Sicherheit gebracht. Kurz nach 1 Uhr heute Morgen wurden sie evakuiert. Wie die Kantonspolizei St. Gallen mitteilt, gibt es keine Hinweise, dass tatsächlich Schüsse abgegeben wurden. Es wurde niemand verletzt. Es seien Ermittlungen aufgenommen worden. Zu zwei Meldungen aus dem Ausland. Die EU-Kommission will strengere Regeln für Kurzzeitvermieter wie etwa Airbnb und damit die Wohnungsnot in Tourismusgebieten bekämpfen. Das steht in einem Gesetzesentwurf, der mehreren Nachrichtenagenturen vorliegt. Die Kommission möchte einheitlich regeln, wann beispielsweise Städte Einschränkungen für Kurzzeitvermieter einführen können. Bei einer heftigen Explosion in einer Militäranlage in Bolivien sind mindestens zwei Menschen ums Leben gekommen. Fast 60 weitere wurden laut Behördenangaben verletzt. Mehrere Personen werden noch vermisst. Die betroffene Militäranlage liegt in der Nähe der Stadt La Paz. Was die Explosion verursacht hat, ist bislang unklar. In den USA ist ein aufsehenerregender Prozess um den Tod dreier kleiner Kinder zu Ende gegangen, ohne ein Urteil. Angeklagt war eine Mutter. Sie hatte ihre Kinder 2023 getötet. Laut der Verteidigung litt die Frau zu diesem Zeitpunkt an einer postpartalen Psychose, die falsch behandelt wurde. Dabei handelt es sich um eine seltene Erkrankung nach einer Geburt. Diese kann etwa Wahnvorstellungen auslösen. Die Verteidigung sagte, deshalb sei die Angeklagte nicht schuldfähig gewesen. Die Staatsanwaltschaft hingegen sprach von einer geplanten Tat und verlangte eine Verurteilung wegen Mordes. Die Jury konnte sich auch nach 7 Tagen Beratung nicht auf ein einstimmiges Urteil einigen. Deshalb endet der Prozess nun ohne Urteil. Die Frau könnte später aber erneut angeklagt werden. Der Prozess hat in den USA eine breite öffentliche Debatte ausgelöst über die psychische Gesundheit von Müttern und deren medizinische Versorgung. Das Wetter. Es ist teils sonnig, teils bewölkt bei 26 Grad im Norden und 32 Grad im Süden. Das waren Nachrichten von Radio SRF, verantwortlich Frank Estermann.
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Sie hörten das Rondo aus dem Oboenkonzert in B-Dur von Josef Fiala. Ingo Goricki wurde begleitet von der polnischen Kammerphilharmonie unter Wojciech Rajski.

0: Das war die Siciliana aus den Antike Danze ed Arie von Ottorino Respighi. Sie hörten eine Aufnahme mit dem Charles Chamber Ensemble.
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2: Gleich anschließend von Georg Joseph Vogler die Sinfonie in D-Moll, gespielt von den London Mozart Players unter der Leitung von Matthias Bammert.

Sie hörten die Sinfonie in D-Moll von Georg Joseph Vogler in einer Einspielung mit den London Mozart Players unter der Leitung von Matthias Bammert.

Sie hörten Mattinata von Ruggero Leoncavallo. Enrique Garcia Asensio dirigierte das English Chamber Orchestra. Solist war José Carreras.

Von David Popper erklang die ungarische Rhapsodie für Violoncello und Klavier. Sie hörten eine Aufnahme mit Rainer Ginzel Violoncello und Annette Weißbrot Klavier.

Olari Elt dirigierte das Estonian National Symphony Orchestra in dieser Interpretation der sinfonischen Dichtung Videvik, Abenddämmerung von Heino Eller.

Von Georges Bizet erklang Danse Bohème aus der zweiten Carmen-Suite. Enrique Batiste dirigierte das Philharmonische Orchester Mexiko-Stadt.

Der Pianist Andreas Hafliger interpretierte den ersten Satz aus der Klaviersonate in C-Dur, Köchelverzeichnis 545, von Wolfgang Amadeus Mozart.

Aus der Sinfonie Nummer 2 in D-Dur von Karl Czerny erklang der dritte Satz, das Scherzo. Sie hörten eine Einspielung mit dem SWR-Rundfunkorchester Kaiserslautern. Dirigent war Jegor Schnowak.

Das war das Andantino aus der Suite für drei Violoncelli in F-Dur von Fernand de la Tombelle. Es spielten François Salk, Hermine Oriot und Adrien Belon.

Wir hörten das Adagio aus dem Klavierkonzert Nummer 2 in B-Dur von Ludwig van Beethoven. Simon Rattle dirigierte das London Symphony Orchestra. Der Solist am Klavier war Christian Zimmermann.

0: Unter der Leitung von Lionel Bringuier spielte das Tonhalle-Orchester Zürich das Menuett aus Le Tombeau de Couperin von Maurice Ravel.
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Aus der Oper Der Wojewode von Piotr Ilitsch Tschaikowski erklang Der Tanz der Heumädchen. Es spielte das Moskauer Radiosinfonieorchester unter der Leitung von Wladimir Fedoseyev.

Die Ouvertüre Die Zauberharfe, auch bekannt als Rosamunde-Ouvertüre, Deutschverzeichnis 644, von Franz Schubert. Thomas Dausgaard dirigierte das schwedische Kammerorchester Örebro.

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1: Die Nachrichten von SRF um 6 mit Jan von Tobel. Guten Morgen. Es waren wahrscheinlich pyrotechnische Gegenstände. Im Kanton St. Gallen rückte ein Großaufgebot der Polizei an ein Schulfest aus. Es wäre sein erster offizieller Besuch in der Ukraine. Der US-Sondergesandte Steve Witkoff will am Sonntag einen Friedensvorschlag unterbreiten. Das Wetter, heute wird es teils sonnig, teils bewölkt. Meldungen über angebliche Schüsse haben im Goldach im Kanton St. Gallen einen Großeinsatz der Polizei bei einem Schulfest ausgelöst. Später gab die Polizei Entwarnung, die Knallgeräusche stammten wahrscheinlich von pyrotechnischen Gegenständen. Kurz nach 8 Uhr am Freitagabend gingen bei der Polizei verschiedene Meldungen ein. Diese rückte mit einem großen Aufgebot aus, auch mit Spezialeinheiten. Die Polizei brachte rund 300 Schülerinnen, Schüler und Lehrpersonen in Sicherheit in ein Oberstufenzentrum. Kurz nach 1 Uhr in der Nacht wurden sie evakuiert. Die Abklärungen der Polizei ergaben keine Hinweise, dass Schüsse abgegeben worden waren. Es gab auch keine Verletzten. In Aarau haben am Abend rund 300 Personen an einem Gedenkmarsch teilgenommen für die Opfer der Gewalttat vom letzten Wochenende. Viele Menschen trugen Kerzen und weiße Rosen und legten Blumen bei einer Gedenkstätte nieder. Mit dabei waren auch Vertreterinnen und Vertreter der Politik. Organisiert haben den Gedenkmarsch die Veranstalter der Technoparty, an der die Tat verübt wurde. Die Polizei geht davon aus, dass ein 43-jähriger Schweizer in der Nacht auf Sonntag bei der Party in Aarau in die Menge geschossen hat. Dabei tötete er eine 22-jährige Italienerin. 6 Menschen wurden verletzt. Der mutmaßliche Täter sitzt in Untersuchungshaft. Die USA nehmen einen neuen Anlauf für Gespräche über ein Ende des Ukraine-Krieges. Eine US-Delegation soll in diesen Tagen nach Russland und in die Ukraine reisen. Angeführt wird die Delegation vom Sondergesandten Steve Witkoff und von Jared Kushner, dem Schwiegersohn des US-Präsidenten. Donald Trump hat bestätigt, dass die beiden den Kriegsparteien einen Friedensvorschlag unterbreiten werden. Der Krieg dauert mittlerweile 4,5 Jahre. Im Februar 2022 hatte Russland die Ukraine überfallen. Laut Angaben des ukrainischen Präsidenten Volodymyr Zelensky reisen die beiden US-Vermittler am Sonntag in die Ukraine. Es wäre ihr erster Besuch im Land seit Trumps Amtsantritt Anfang 2025. Seit Dienstagabend gab es in Deutschland mindestens 3 Sabotageangriffe auf das Stromnetz. In einem Bekennerschreiben reklamierte ein Mann die Tat für sich und begründete sie mit der aus seiner Sicht ungenügenden Klimapolitik. Gleichzeitig haben die Vorfälle in Deutschland eine Debatte über die Sicherheit der Infrastruktur ausgelöst. Dominik Rolli berichtet.
2: 2 Sabotageangriffe in Nordrhein-Westfalen, einer in Brandenburg und ein Vorfall in Niedersachsen, der aktuell untersucht wird. Nach dieser Häufung sind die Behörden in Deutschland alarmiert. Vor wenigen Wochen erst wurde ein Drohnenangriff auf den Flughafen Leipzig vereitelt. In der Nähe eines ukrainischen Frachtflugzeugs wurde damals eine Sprengstoffdrohne gefunden. Hinter dieser Attacke stecke Russland, sagte die deutsche Regierung diese Woche. Und jetzt also die Häufung von Sabotageakten am Stromnetz.
3: Der eine oder andere wird sich wahrscheinlich fragen, ist es einfach die besondere Aufmerksamkeit, die wir jetzt auf all diese Gefährdungslagen haben, die einen zu dieser täglichen Nachrichtenlage führt? Oder ist es wirklich ein deutlich höheres Aufkommen einfach an Bedrohungen, an Gefährdungen, an Anschlägen, die wir zurzeit erleben?
2: Die Antwort: beides, so Innenminister Alexander Dobrindt. Man sei zwar wachsamer und das sei auch notwendig, aber es gebe derzeit tatsächlich mehr solcher Vorfälle, ausgehend von einem fremden Staat oder aus extremistischen Motiven. Beides könne sich auch vermischen. Man müsse davon ausgehen, dass es weitere solche Anschläge geben werde. Fragt sich, was dagegen zu tun ist. Ein flächendeckender Schutz der Stromnetze oder etwa auch der Bahnnetze sei nicht möglich, betonen die Behörden. Vielmehr müsse es darum gehen, rasch auf solche Vorfälle reagieren zu können. Und Dobrindt kündigt auch an, die Drohnenabwehr verstärken zu wollen, so sollen auch Betreiber kritischer Infrastruktur Drohnen selber abwehren dürfen.
1: Dominik Rolli hat berichtet. Zum Sport, Eishockey. In der ersten Runde der Champions Hockey League haben die Schweizer Teams Siege feiern können. Davos hat gegen Storhamar Hockey aus Norwegen gewonnen mit 3:2 nach Verlängerung und Genf-Servette gewann gegen die Eisbären Berlin mit 6:2. Soweit die Meldungen. Das Wetter. Nördlich der Alpen ziehen Wolken auf, die zeitweise die Sonne verdecken. Vor allem in der Ostschweiz ist lokal etwas Regen möglich. Sonst ist es ziemlich sonnig. Im Norden steigen die Temperaturen auf 26, im Süden auf 32 Grad. Das waren Nachrichten von Radio SRF. Verantwortlich Marisa Eckli.
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4: Um 6:05 an diesem Samstag und heute mit Hannes Dickelmann am Mikrofon. Ich wünsche Ihnen herzlich einen guten Morgen. Schön, dass wir uns treffen. Und mit von der Partie ist jetzt gleich auch noch ein Schweizer Pianist hier, Andreas Häfliger. Er eröffnet diese neue Stunde mit Mozart.

Andreas Häfliger spielte hier aus der letzten Klaviersonate von Wolfgang Amadeus Mozart, die Sonate in D-Dur, Köchelverzeichnis 576. Und zwar war das hier der erste Satz mit den fast jagdhornartigen Rufen im Thema. Musik von Bach gibt's hier jetzt als nächstes und vielleicht geht es Ihnen ja gleich wie mir, so absolut großartig ich die Musik von Bach finde, so sperrig finde ich manchmal die Texte. Stärk des Fleisches Blödigkeit und Ähnliches. Oder eben wie in dieser folgenden Kantate jetzt, da gibt's zum Beispiel Titel wie «Wer Sünde tut, der ist vom Teufel» etc. Aber mit dem Text müssen oder können wir uns in diesem Fall sowieso nicht aufhalten, denn die Musik aus der Kantate «Widerstehe doch der Sünde», die wird hier jetzt nicht gesungen, sondern gespielt auf einem Englischhorn, und zwar von Albrecht Mayer.

Widerstehe doch der Sünde. Die Arie aus der gleichnamigen Kirchenkantate von Johann Sebastian Bach. Bach-Werkeverzeichnis 54. Und die Altstimme, die ist hier ersetzt worden durch ein Englischhorn. Sie haben es gehört, Albrecht Mayer hat gespielt, begleitet vom Orchester The English Concert. Einen guten Morgen an diesem Samstag, dem 5. September. Heute soll es ja nicht mehr ganz so hochsommerlich werden wie noch gestern. Das freut alle Herbstfans, Sie vielleicht auch. So oder so wünschen wir jetzt erst einmal einen genussvollen Morgen. Und dieser Morgen, der klingt auch die nächsten 5 Minuten noch barock mit dieser ruhigen Opernarie von Francesco Gasparini. «Dolce mio ben».

Die Mezzosopranistin Maite Beaumont mit dieser wunderbar sanften Arie von Francesco Gasparini, Dolce mio ben, aus der Gasparini-Oper Flavio Anicio Olibrio. Die Lautenkompanie unter Wolfgang Katschner hat Beaumont begleitet. Und jetzt erhöht hier ein gewisser Josef Haydn mal etwas die Drehzahl auf SRF 2 Kultur.

0: Ein typisches Haydn-Finale, fulminant, quasi der Rausschmeißer zum Ende. In diesem Fall der Rausschmeißer aus Joseph Haydns Sinfonie Nummer 92, genannt Oxford. Gespielt haben die Heidelberger Sinfoniker unter der Leitung von Thomas Fey. Ja, fulminant, das ist die Musik im Konzertsaal manchmal, aber eben natürlich nicht immer.
1: Ein einziger leiser Akkord. 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
0: Und da ist es dann, als wäre man im Konzertsaal mit dabei gewesen. Morgen Nachmittag um 4 also.

Ein Streichquartett hat hier gespielt, aber keines in der typischen Besetzung, die wir kennen, sondern zwei Geigen, ein Cello und ein Kontrabass. Keine Bratsche also, dafür ein besonders starkes Bassfundament. Gioachino Rossinis Streichersonate Nummer 4 in B-Dur, respektive der dritte Satz daraus hier mit Elizabeth Wallfish und Marshall Marcus.

Geige, Richard Honeycliffe Cello und Chichi Nwanoku Kontrabass. Vorhang auf für diesen Samstag, heißt es heute Morgen. Und jetzt auch Vorhang auf für Musik von Henry Purcell. Theatervorhang auf. Hier sind nämlich die Taverner Players mit Purcells Suite of Theatre Music.

Musikstücke, die Henry Purcell für verschiedene Londoner Theaterproduktionen geschrieben hat im späten 17. Jahrhundert. Ja, und das müssten dann schon festliche Theateraufführungen gewesen sein mit diesem Sound. A Suite of Theatre Music. Andrew Parrott hat hier das Ensemble der Taverner Players geleitet. Nach Purcells Tod, ja, da zogen erstmal knapp 100 Jahre ins Land und erst dann wurde er geboren, der finnisch-schwedische Komponist Bernhard Henrik Krusell. Und weil er, Krusell, selbst Klarinette spielte, schrieb er natürlich auch besonders gerne für dieses Instrument, so wie zum Beispiel hier.

Der Klarinettist Eric Höpprich zusammen mit drei Streicherkollegen in dieser Romanze von Bernhard Henrik Krusell. Der zweite Satz aus Krusells Klarinettenquartett Nummer 1. Einen guten Morgen an diesem Samstag. 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Langsam wird's hell draußen. Kurzer Blick auf die Uhr. Knapp 10 Minuten sind es noch bis zu den Nachrichten um 7 Uhr. Und bis dahin reicht es jetzt gerade noch für diesen munteren Klavierkonzertsatz von Xaver Scharwenka. Seta Taniel ist die Solistin am Klavier.

0: Allegro assai, der zweite Satz aus Xaver Scharwenkas Klavierkonzert Nummer 1. Die Pianistin Zeta Thaniel wurde hier begleitet vom Philharmonia Orchestra unter Juri Simonov. Und damit einen guten Morgen mit SRF 2 Kultur.
1: Die Nachrichten von SRF um 7 mit Jan von Tobel und Maßnahmen gegen hohe Wohnungspreise. Die EU will Kurzzeitvermietungen wie Airbnb strenger regulieren. Neuer Anlauf für ein Ende des Krieges. Eine US-Delegation reist nach Russland und in die Ukraine. Und weil Länder an den Polen bisher zu groß dargestellt wurden, die UNO will, dass eine andere Weltkarte verwendet wird. Das Wetter, heute wird's teils sonnig, teils bewölkt. Die EU will strengere Regeln einführen für Kurzzeitvermietern wie Airbnb. Damit soll die Wohnungsnot entschärft werden an Orten, wo es viel Tourismus hat. Marisa Eckli.
2: In vielen Ländern und Städten sorgen sie für Diskussionen und Demonstrationen. Die Wohnungen, die man über Plattformen wie Airbnb mieten kann, für die Ferien oder ein verlängertes Wochenende. Mehrere Städte mit viel Tourismus, wie Zürich, Barcelona oder Venedig, schränken solche Angebote bereits ein, vor dem Hintergrund, dass Wohnraum für die Bevölkerung erhalten werden soll. Nun will die EU-Kommission europaweit einheitliche Vorschriften für Airbnb und andere Plattformen einführen, das berichten Nachrichtenagenturen. Die EU-Kommission will beispielsweise festlegen, wann Städte Einschränkungen einführen können. Entscheidend dafür soll das Verhältnis sein zwischen Wohnungspreisen und Einkommen der Bevölkerung, heißt es im entsprechenden Gesetzesvorschlag. Über den Gesetzentwurf der EU-Kommission müssen noch die EU-Länder und das EU-Parlament entscheiden. In der Schweiz setzen bereits mehrere Städte und Gemeinden auf Einschränkungen für Airbnb, darunter Luzern, Genf und eben Zürich. Genf war die erste Schweizer Stadt, die solche Massnahmen eingeführt hat, bereits vor 8 Jahren.
1: Marisa Eckli hat berichtet. Zu Kurzmeldungen. Pyrotechnische Gegenstände haben am Abend im Kanton St. Gallen einen Polizeigroßeinsatz ausgelöst. Wegen angeblicher Schüsse wurde die Polizei zu einem Schulfest in Goldach gerufen. 300 Menschen wurden zur Sicherheit mehrere Stunden in ein Oberstufenzentrum gebracht. Später gab die Polizei Entwarnung. Und in Aarau haben am Abend rund 300 Personen an einem Gedenkmarsch teilgenommen für die Opfer der Gewalttat vom letzten Wochenende. Viele Menschen trugen Kerzen und weiße Rosen und legten Blumen bei einer Gedenkstätte nieder. Nach einer Technoparty hatte ein 43-jähriger Schweizer auf Menschen geschossen, davon geht die Polizei aus. Eine Frau wurde getötet, 6 Menschen verletzt. Die USA nehmen einen neuen Anlauf für Gespräche über ein Ende des Ukraine-Krieges. Eine US-Delegation soll in diesen Tagen nach Russland und in die Ukraine reisen. Angeführt wird die Delegation vom Sondergesandten Steve Witkoff und von Jared Kushner, dem Schwiegersohn des US-Präsidenten. Donald Trump hat bestätigt, dass die beiden den Kriegsparteien einen Friedensvorschlag unterbreiten werden. Der Krieg dauert mittlerweile 4,5 Jahre. Im Februar 2022 hatte Russland die Ukraine überfallen. Laut Angaben des ukrainischen Präsidenten Volodymyr Zelensky reisen die beiden US-Vermittler am Sonntag in die Ukraine. Es ist ihr erster Besuch im Land seit Trumps Amtsantritt Anfang 2025. In Schulzimmern soll künftig eine andere Weltkarte hängen. Eine Weltkarte, auf der die Größe der Kontinente realitätsnäher abgebildet ist. Das hat die UNO-Vollversammlung entschieden, mit großer Mehrheit. Statt der bisherigen rechteckigen Weltkarte soll eine verwendet werden, die links und rechts abgerundet ist. Aus New York berichtet ARD-Korrespondent Martin Ganselmeier.
3: Es ist seit langem ein Anliegen der afrikanischen Staaten, denn ihr Kontinent erscheint auf den traditionellen Weltkarten kleiner als in der Realität. Dagegen sind Länder auf der nördlichen Erdhalbkugel perspektivisch größer dargestellt, vor allem die USA, Kanada und Russland. Togo brachte deshalb mit Unterstützung der Afrikanischen Union eine Resolution in die UN-Vollversammlung. Correct the map, korrigiert die Weltkarte. Für die Resolution stimmte eine große Mehrheit von 164 Staaten. 6 Länder enthielten sich und als einzige Nation stimmte die USA mit Nein. Der US-Regierung war das Anliegen der Afrikaner zu ideologisch. Die Resolution der UN-Vollversammlung ist rechtlich nicht bindend. Sie soll aber Regierungen, internationale Organisationen und Bildungseinrichtungen in aller Welt motivieren, präzisere Weltkarten zu verwenden.
1: Wir kommen zum Sport. Eishockey. Davos und Genf Servette haben ihre ersten Spiele in der Champions Hockey League gewonnen. Davos setzte sich gegen den norwegischen Meister Storhamar durch mit 3:2 nach Verlängerung und Genf Servette gewann gegen die Eisbären Berlin 6:2. Die Börsendaten von SIX. Der Dow Jones Index in New York hat 0,5% verloren. Der Euro wird zu 94,03 gehandelt und der Dollar zu 80,96. Soweit die Meldungen. Das Wetter. Nördlich der Alpen ziehen Wolken auf, die zeitweise die Sonne verdecken. Vor allem in der Ostschweiz ist lokal etwas Regen möglich. Sonst ist es ziemlich sonnig. Im Norden steigen die Temperaturen auf 26, im Süden auf 32 Grad. Das waren Nachrichten von Radio SRF. Verantwortlich Marisa Eckli.
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0: Mit Hannes Dickelmann am Mikrofon heute Samstag. Ich wünsche Ihnen einen guten Morgen. Nur eine Kleinigkeit. Das meint man mit dem Wort Bagatelle. Sei es nun im juristischen Sinn, das Bagatelldelikt, oder eben im musikalischen Sinn. Hier ist so eine musikalische Kleinigkeit. Eine der 5 Bagatellen von Antonín Dvořák.

Bagatelle bedeutet Kleinigkeit und eine Kleinigkeit in der Besetzung haben aufmerksame Ohren hier auch gleich entdecken können. Neben den Streichern des Vogler Quartetts hat Antonín Dvořák hier nämlich auch noch ein Harmonium in diese Musik hinein komponiert. Streicher und Harmonium in dieser letzten der 5 Dvořák Bagatellen Opus 47. In Kuba war ich persönlich noch nie. Sie aber vielleicht schon. Und falls das so ist, dann können Sie jetzt gleich beurteilen, ob dieses folgende Musikstück das kubanische Flair und das kubanische Lebensgefühl gut eingefangen hat. Hier ist die Rapsodia Cubana von Isaac Albeniz.

Der spanische Pianist Miguel Baselga mit dieser Musik, die von Spanien aus in die Karibik blickt. Rhapsodia Cubana, Opus 66 des Spaniers Isaac Albeniz. Ja, aus Spanien kommt auch der Tanz, den Luigi Boccherini hier jetzt in eines seiner Gitarrenquintette hineinkomponiert. Ein Tanz mit dem klingenden Namen Fandango. Fandango reimt sich auf Tango, hat damit aber herzlich wenig zu tun. Offenbar, sagen die Tanzkundigen. Und hier ist nun dieser Fandango von Boccherini.

Ja, sogar die Kastagnetten wurden da zwischendrin noch ausgepackt. Die Kastagnetten in diesem Fandango. Ein Satz aus dem gleichnamigen Gitarrenquintett in D-Dur von Luigi Boccherini. Die Streicher und Perkussionisten des Ensembles Europa Galante haben sich da zusammengetan mit dem Gitarristen Gian Giacomo Pinardi. Einen guten Samstagmorgen mit SRF 2 Kultur wünsche ich. Es ist jetzt 7:35 und hier hören wir zusammen als nächstes frühe Orchestermusik von Johannes Brahms.

0: Der Mitzwanziger Johannes Brahms studiert die Bläserserenaden von Mozart und Haydn und aus dieser Beschäftigung entsteht dann unter anderem diese Musik, das Rondo aus der Brahms-Serenade Nummer 2 in A-Dur. Bläser auch hier und dazu dann noch tiefe Streicher. Die Capella Augustina hat diesen Brahms gespielt unter der Leitung von Andreas Spering. So, und hier jetzt ein kurzer Hinweis auf ein Konzert, das Sie heute in einer Woche besuchen können, wenn Sie mögen.
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Giovanni Battista Pergolesi, der erste Satz aus seinem Violinkonzert B-Dur mit Giuliano Carmignola und dem Orchestra Mozart unter Claudio Abbado. Krieg gibt's heute und Krieg gab's leider so ziemlich immer. Nur, wie begegnet man einer kriegerischen Welt? Mit eigenen Kriegshandlungen, eigener Gewalt? Komponist Georg Muffat hat das im 17. Jahrhundert strikt abgelehnt. Als viele um ihn herum zu den Waffen gegriffen haben, da hat er einmal geschrieben, Kriegswaffen

Waffen und ihr Einsatz liegen mir fern. Ich beschäftige mich mit Noten, mit Saiten und mit Klang. Ich arbeite für die Harmonie und versuche so, Krieg zu verhindern und dem Frieden der Nationen zu dienen. Zitat Ende. Ja, mit Musik Krieg verhindern, da sind Sie und ich vielleicht etwas skeptisch, aber schön wär's jedenfalls schon, wenn das ginge. Und so klang sie dann, die Friedensmusik von Georg Muffat.

Georg Muffat, französisch-deutscher Komponist der Barockzeit, seine Sonate Nummer 4 in E-Moll mit dem Titel Armonico Tributo, die hat hier das Concerto Kopenhagen gespielt unter der Leitung von Lars Ulrik Mortensen. 7:45 ganz genau an diesem Samstag und jetzt ist es hier Zeit für eine kleine Reise. Eine Reise nach Italien mit dem Komponisten und Reiseleiter, in diesem Fall Vincent Dindy. Vincent Dindy, er hat seine erste Sinfonie nämlich gänzlich Italien gewidmet, nachdem er als junger Mann durch dieses Land gereist war und quasi übervoll war von Reiseeindrücken. Jeder der 4 Sätze dieser Sinfonie beschreibt eine andere italienische Stadt. Zuerst Rom, dann Florenz, 3. Satz Venedig und im 4. Satz, den wir jetzt gleich hören, da sind wir nun in Neapel zu Besuch. Und in Neapel geht's rund. Finale Saltarello.

Das könnte vom Klang her auch Mendelssohn sein. Und der hat schließlich auch eine italienische Sinfonie geschrieben mit einem Saltarello am Ende. Aber dieser Satz, der stammt eben vom Franzosen Vincent d'Indy. Auf seine Sinfonie, die italienische Sinfonie Nummer 1 in A-Dur, endet in Neapel mit eben diesem feurigen Saltarello. Eine Aufnahme hier mit dem isländischen Sinfonieorchester unter der Leitung von Rumen Gamba. Ja, und wenn wir Felix Mendelssohn schon als Vergleich herangezogen haben, dann darf der doch auch noch ganz kurz ran bis 8 Uhr.

0: Mary Pariah spielt Mendelssohn das Spinnerlied aus der Sammlung Lieder ohne Worte, Opus 67. Und damit ist es jetzt wieder Zeit geworden für ein Nachrichtenupdate an diesem Samstagmorgen. 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
1: Die Nachrichten von SRF um 8 mit Jan von Tobel. Guten Morgen. Warum die EU Kurzzeitvermietungen wie Airbnb einschränken will. Warum der US-Sondergesandte Steve Witkoff erstmals in die Ukraine reist. Und warum die UNO will, dass eine andere Weltkarte verwendet wird. Antworten auf diese Fragen liefern wir gleich. Zuerst aber einen Blick aufs Wetter. Heute wird es teils sonnig, teils bewölkt. Im Osten kann es auch ein paar Tropfen geben. Die EU will strengere Regeln einführen für Kurzzeitvermieter wie Airbnb. Damit soll die Wohnungsnot entschärft werden an Orten, wo es viel Tourismus hat. Marisa Eckli.
2: In vielen Ländern und Städten sorgen sie für Diskussionen und Demonstrationen, die Wohnungen, die man über Plattformen wie Airbnb mieten kann, für die Ferien oder ein verlängertes Wochenende. Mehrere Städte mit viel Tourismus wie Zürich, Barcelona oder Venedig schränken solche Angebote bereits ein, vor dem Hintergrund, dass Wohnraum für die Bevölkerung erhalten werden soll. Nun will die EU-Kommission europaweit einheitliche Vorschriften für Airbnb und andere Plattformen einführen, das berichten Nachrichtenagenturen. Die EU-Kommission will beispielsweise festlegen, wann Städte Einschränkungen einführen können. Entscheidend dafür soll das Verhältnis sein zwischen Wohnungspreisen und dem Einkommen der Bevölkerung, heißt es im entsprechenden Gesetzesvorschlag. Über den Gesetzesentwurf der EU-Kommission müssen noch die EU-Länder und das EU-Parlament entscheiden. In der Schweiz setzen bereits mehrere Städte und Gemeinden auf Einschränkungen für Airbnb, darunter Luzern, Genf oder eben Zürich. Genf war die erste Stadt in der Schweiz, die solche Massnahmen eingeführt hat, bereits vor 8 Jahren.
1: Marisa Eckli hat berichtet. Wir kommen zu 2 kurzen Meldungen. Pyrotechnische Gegenstände haben am Abend im Kanton St. Gallen einen Polizeigroßeinsatz ausgelöst. Wegen angeblicher Schüsse wurde die Polizei zu einem Schulfest in Goldach gerufen. 300 Menschen wurden zur Sicherheit mehrere Stunden in ein Oberstufenzentrum gebracht. Später gab die Polizei Entwarnung. Und in Aarau haben am Abend rund 300 Personen an einem Gedenkmarsch teilgenommen für die Opfer der Gewalttat vom letzten Wochenende. Viele Menschen trugen Kerzen und weiße Rosen und legten Blumen bei einer Gedenkstätte nieder. Nach einer Technoparty hatte ein 43-jähriger Schweizer auf Menschen geschossen, davon geht die Polizei aus. Eine Frau wurde getötet, 6 Menschen verletzt. Die USA nehmen einen neuen Anlauf für Gespräche über ein Ende des Ukraine-Krieges. Eine US-Delegation soll in diesen Tagen nach Russland und in die Ukraine reisen. Angeführt wird die Delegation vom Sondergesandten Steve Witkoff und von Jared Kushner, dem Schwiegersohn des US-Präsidenten. Donald Trump hat bestätigt, dass die beiden den Kriegsparteien einen Friedensvorschlag unterbreiten werden. Der Krieg dauert mittlerweile 4,5 Jahre. Im Februar 2022 hatte Russland die Ukraine überfallen. Laut Angaben des ukrainischen Präsidenten Volodymyr Zelensky reisen die beiden US-Vermittler am Sonntag in die Ukraine. Es ist ihr erster Besuch im Land seit Trumps Amtsantritt Anfang 2025. In Schulzimmern sollen künftig eine andere Weltkarte hängen. Eine Weltkarte, auf der die Größe der Kontinente realitätsnäher abgebildet ist. Das hat die UNO-Vollversammlung entschieden, mit großer Mehrheit. Statt der bisherigen rechteckigen Weltkarte soll eine verwendet werden, die links und rechts abgerundet ist. Aus New York berichtet ARD-Korrespondent Martin Ganselmeier.
3: Es ist seit langem ein Anliegen der afrikanischen Staaten, denn ihr Kontinent erscheint auf den traditionellen Weltkarten kleiner als in der Realität. Dagegen sind Länder auf der nördlichen Erdhalbkugel perspektivisch größer dargestellt, vor allem die USA, Kanada und Russland. Togo brachte deshalb mit Unterstützung der Afrikanischen Union eine Resolution in die UN-Vollversammlung. Correct the Map, korrigiert die Weltkarte. Für die Resolution stimmte eine große Mehrheit von 164 Staaten. 6 Länder enthielten sich und als einzige Nation stimmte die USA mit Nein. Der US-Regierung war das Anliegen der Afrikaner zu ideologisch. Die Resolution der UN-Vollversammlung ist rechtlich nicht bindend. Sie soll aber Regierungen, internationale Organisationen und Bildungseinrichtungen in aller Welt motivieren, präzisere Weltkarten zu verwenden.
1: Wir kommen zum Sport, Eishockey. Davos und Genf Servette haben ihre ersten Spiele in der Champions Hockey League gewonnen. Davos setzte sich gegen den norwegischen Meister Storhamar durch mit 3:2 nach Verlängerung und Genf Servette gewann gegen die Eisbären Berlin 6:2. Die Börsendaten von SIX. Der Dow Jones Index in New York hat 0,5% verloren. Der Euro wird zu 94,03 gehandelt und der Dollar zu 80,96. Soweit die Meldungen. Das Wetter. Nördlich der Alpen ziehen Wolken auf, die zeitweise die Sonne verdecken. Vor allem in der Ostschweiz ist lokal etwas Regen möglich. Sonst ist es ziemlich sonnig. Im Norden steigen die Temperaturen auf 26, im Süden auf 32 Grad. Das waren Nachrichten von Radio SRF, verantwortlich Marisa Eckli.
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0: Mit Hannes Dickelmann am Mikrofon heute früh. Jetzt ist es 6 Minuten nach 8 und ich wünsche Ihnen herzlich einen guten Morgen.

Morgenmusik von Georg Christoph Wagenseil aus seinem Flötenkonzert in D-Dur, der erste Satz, mit der Flötistin Sieglinde Grössinger und mit ihrem eigenen Ensemble, das einen besonders schönen Namen trägt, wie ich finde. Das ist das österreichische Ensemble Klingekunst. Ja, Klingekunst. Und wir hoffen natürlich, Sie seien heute Morgen auch zufrieden mit unserer Klingekunst hier auf SRF 2 Kultur. Musikredaktor Michael Schwendimann hat heute das Musikprogramm für uns ausgewählt. Und gleich als nächstes hat er hier für Sie und mich ein Stück von Jean-Philippe Rameau bereitgestellt. Es ist die Szene aus Les Boreades, als die sanfte Muse Polymnie erscheint und dem verzweifelten Jüngling Abari Trost und Zuversicht zurückbringt. Etwas, was wir wohl alle ab und zu gebrauchen können.

Das Zwischenspiel Entrée de Polymnie aus dem vierten Akt der Rameau-Oper Les Boréades. Zauberhafte Klänge, gespielt hier vom Ensemble Marguerite Louise unter der Leitung von Gaëtan Jarry. Ja, Polymnie oder Polyhymnia zu Deutsch, glaube ich, das ist eine der neun Musen in der griechischen Mythologie. Sie und ihre Schwestern haben immer wieder mal Komponistinnen und Komponisten geküsst. Zum Glück haben sie das getan. Und ja, bei den einen, da haben sie halt mehr und öfter geküsst als bei anderen. Bei ihm zum Beispiel hatten sie sicherlich sehr viel zu tun, der von den Musen geküsste Ludwig van Beethoven.

Federleicht zum Ende dieses Scherzo aus Ludwig van Beethovens Klaviersonate in S-Dur, Opus 31, Nummer 3. Der hier so richtig auf den Klaviertasten getanzt hat, das war der Pianist Igor Levit. 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

0: Peter Heisse, ein Komponist der Romantik-Epoche aus Dänemark und wie mir gerade auffällt, besonders schön, wenn er seinen Namen umdreht, Heisse Peter. Ja. Und das hier war der Beginn seines Streichquartetts Nummer 1 in H-Moll, ein Satz gespielt vom Nordic String Quartet. Noch sehr viel weiter als nach Dänemark reist diese Woche die Radiosendung international. Gleich nach 9 Uhr geht's da heute nämlich nach China und dort in China auf die Felder und in die Gewächshäuser.
1: China müsse seine Reisschüssel selbst fest in den Händen halten, fordert Staatschef Xi Jinping. 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
0: Ja genau, und hier im Radio wäre das dann eben in rund einer halben Stunde nach den Nachrichten um 9 Uhr.

Keine andere Geschichte ist so oft in eine Oper verwandelt worden wie die Geschichte von, ja, Orpheus und seiner geliebten Eurydike. Etwa 70 Opern zu diesem Stoff gibt es insgesamt, habe ich gerade nachgelesen. Und so beginnt die berühmteste, wohl berühmteste dieser 70, die Ouvertüre zu Christoph Willibald Glucks Orfeo ed Euridice. John Elliott Gardiner leitete hier die English Baroque Soloists. Wolfgang Amadeus Mozart gehört nicht zu den Orpheus-Vertonern und Vertonerinnen. Dafür gibt es viele andere schöne Dinge von ihm. Zum Beispiel dieses Adagio aus seinem Klavierkonzert Nummer 23, das hier nun Fasil Say für uns spielt.

Der Pianist Fazil Say und das Zürcher Kammerorchester unter der Leitung von Howard Griffiths in diesem Adagio, dem langsamen Mittelsatz aus dem Mozart-Klavierkonzert Nummer 23 in A-Dur. Kennen Sie das englische Vokaloktett Voices 8? Da stehen die Chancen nicht schlecht, dass Sie die kennen. Das sind 8 Sängerinnen und Sänger, die ihre Stimmen dermaßen gut aufeinander abstimmen können und miteinander verschmelzen lassen, dass es manchmal so klingt, als töne da nicht ein kleiner Chor, sondern eine Orgel vielleicht oder auch ein Streicherensemble. Wirklich, wirklich beeindruckend. Und in diesem Fall hier mischt sich zu diesen samtigen 8 Stimmen jetzt eben tatsächlich auch noch ein Streichinstrument mit dazu. Ein Cello. Mal sehen, ob wir es heraushören können.

Das Vokalensemble Voices 8 zusammen mit dem Cellisten Matthew Sharp in diesem Stück von Dan Forrest mit dem Titel «The Sun Never Says». Ja, die Sonne, die kommt sicher auch noch raus heute, wenn sie nicht ohnehin schon da ist bei Ihnen. Einen guten Samstag wünsche ich Ihnen mit SRF 2 Kultur. Eine knappe Viertelstunde jetzt noch bis 9 Uhr und so lange steigen wir hier jetzt noch ein in einen Sinfoniesatz von Gabriel Fauré.

0: Das Sinfonieorchester Basel und sein ehemaliger Chefdirigent Ivor Bolton hier zu hören mit dem ersten Satz aus Gabriel Fauré's Sinfonie in F-Dur. Guten Samstag, gleich nach den Nachrichten gibt's hier bei uns die Sendung International. 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
1: Die Nachrichten von SRF um 9 mit Jan von Tobel. Und der EU, die Kurzzeitvermieter wie Airbnb strenger regulieren will. Eine erste Zwischenbilanz zu den lokalen Elektrizitätsgemeinschaften, die in der Schweiz seit Anfang Jahr möglich sind. Und dem US-Sondergesandten Steve Witkoff, der mit einem Friedensvorschlag in die Ukraine und nach Russland reist. Das Wetter, es wird teils sonnig und teils bewölkt. Lokal kann es auch ein paar Tropfen geben. Die EU will strengere Regeln einführen für Kurzzeitvermieter wie Airbnb. Damit soll die Wohnungsnot entschärft werden an Orten, wo es viel Tourismus hat. Marisa Eckli.
2: In vielen Ländern und Städten sorgen sie für Diskussionen und Demonstrationen, die Wohnungen, die man über Plattformen wie Airbnb mieten kann, für die Ferien oder ein verlängertes Wochenende. Mehrere Städte mit viel Tourismus wie Zürich, Barcelona oder Venedig schränken solche Angebote bereits ein, vor dem Hintergrund, dass Wohnraum für die Bevölkerung erhalten werden soll. Nun will die EU-Kommission europaweit einheitliche Vorschriften für Airbnb und andere Plattformen einführen, das berichten Nachrichtenagenturen. Die EU-Kommission will beispielsweise festlegen, wann Städte Einschränkungen einführen können. Entscheidend dafür soll das Verhältnis sein zwischen Wohnungspreisen und dem Einkommen der Bevölkerung, heißt es im entsprechenden Gesetzesvorschlag. Über den Gesetzesentwurf der EU-Kommission müssen noch die EU-Länder und das EU-Parlament entscheiden. In der Schweiz setzen bereits mehrere Städte und Gemeinden auf Einschränkungen für Airbnb, darunter Luzern, Genf und Zürich. Genf war die erste Schweizer Stadt, die solche Massnahmen eingeführt hat, bereits vor 8 Jahren.
1: Marisa Eckli hat berichtet. Strom aus dem eigenen Quartier nutzen. Das ist in der Schweiz seit Anfang Jahr möglich mit lokalen Elektrizitätsgemeinschaften, sogenannten LEG. Wer zum Beispiel eine Solaranlage betreibt, kann Strom einspeisen, andere Haushalte können dann den lokalen Strom beziehen. So soll das Stromnetz weniger stark belastet werden. Der Branchenverband für Sonnenenergie, Swiss Solar, hat nun eine erste Bilanz gezogen. Rund 1800 lokale Elektrizitätsgemeinschaften sind bis Mitte Jahr entstanden, mit durchschnittlich rund 7 Teilnehmenden. Der große Teil bezieht ausschließlich Strom, nämlich rund 4/5. Ein Fünftel speist Strom in die Gemeinschaften ein. Regional sei die Verbreitung der Elektrizitätsgemeinschaften unterschiedlich, schreibt Swiss Solar. Einige Regionen hätten schon sehr viele, andere noch gar keine Projekte umgesetzt. Zu 2 kürzeren Meldungen. Pyrotechnische Gegenstände haben am Abend im Kanton St. Gallen einen Polizeigroßeinsatz ausgelöst. Wegen angeblicher Schüsse wurde die Polizei zu einem Schulfest in Goldach gerufen. 300 Menschen wurden zur Sicherheit mehrere Stunden in ein Oberstufenzentrum gebracht. Später gab die Polizei Entwarnung. Und in Aarau haben am Abend rund 300 Personen an einem Gedenkmarsch teilgenommen für die Opfer der Gewalttat vom letzten Wochenende. Viele Menschen trugen Kerzen und weiße Rosen und legten Blumen bei einer Gedenkstätte nieder. Nach einer Technoparty hatte ein 43-jähriger Schweizer auf Menschen geschossen, davon geht die Polizei aus. Eine Frau wurde getötet, 6 Menschen verletzt. Die USA nehmen einen neuen Anlauf für Gespräche über ein Ende des Ukraine-Krieges. Eine US-Delegation soll in diesen Tagen nach Russland und in die Ukraine reisen. Angeführt wird die Delegation vom Sondergesandten Steve Witkoff und von Jared Kushner, dem Schwiegersohn des US-Präsidenten. Donald Trump hat bestätigt, dass die beiden den Kriegsparteien einen Friedensvorschlag unterbreiten werden. Der Krieg dauert mittlerweile 4,5 Jahre. Im Februar 2022 hatte Russland die Ukraine überfallen. Laut Angaben des ukrainischen Präsidenten Volodymyr Zelensky reisen die beiden US-Vermittler am Sonntag in die Ukraine. Es ist ihr erster Besuch im Land seit Trumps Amtsantritt Anfang 2025. Wir kommen zu den Börsendaten von SIX. Der Dow Jones Index in New York hat 0,5% verloren. Der Euro wird zu 94,03 gehandelt und der Dollar zu 80,96. Das Wetter. Im Norden ist es teils bewölkt, teils sonnig. Lokal gibt es kurze Regengüsse. Es gibt rund 26 Grad. Südlich der Alpen scheint meist die Sonne bei bis zu 32 Grad. Das waren Nachrichten von Radio SRF, verantwortlich Marisa Eckli.
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0: Kurz nach neun jetzt an diesem Samstagmorgen und das ist bei uns Zeit für die Sendung International. Da geht es heute nach China und in die dortige Hochleistungslandwirtschaft.
4: In einer Halle zwischen riesigen Gewächshäusern rappen Plastikplatten mit zylinderförmigen Vertiefungen über ein Fließband. Maschinen füllen Erde in die Vertiefungen und stecken Samen in die Erde.
5: 120.000 Samen werden hier in 5 Stunden gepflanzt. So viel wie 60 Bauern in einem Tag schaffen,
4: sagt die Zuständige des Agrarkonzerns Transfar. Sie geht zu einem garagengroßen Metallkubus, der an einen Bankentresor erinnert. Als sie die große Tür einen Spalt öffnet, kommen uns Nebelschwaden entgegen. Im grellen Licht sind durch den Nebel die Konturen von Gestellen mit hunderten Tablaren zu erkennen.
5: Hier keimen unsere Pflanzen. Wir können Licht, Feuchtigkeit und Temperatur kontrollieren. So sprießen die Pflanzen nach 3 Tagen. In der Natur würde dies 8 bis 15 Tage dauern.
4: Die chinesische Landwirtschaft wird gerade auf Hochleistung getrimmt.
6: China muss seine Reisschüssel selbst in den Händen halten und sie vor allem mit Getreide aus eigenem Anbau füllen.
4: Diese Aufforderung ruft der chinesische Präsident Xi Jinping seinen Parteikadern regelmäßig in Erinnerung. Ernährungssicherheit hat oberste Priorität für den Staatschef, der in seinen Jugendjahren selbst Hunger erlebt hat. Heute produziert China so viel Lebensmittel wie sonst niemand auf der Welt. Dennoch ist es stärker denn je auf Importe angewiesen. Und im Streben nach maximaler Produktivität bleiben die Kleinbauern auf der Strecke. Das ist International. Mein Name ist Samuel Emch. Fabrikgroße Gewächshäuser reihen sich im Dörfchen Xiexia in der südchinesischen Provinz Zhejiang aneinander. Mannshohe Nummern beschriften die Treibhäuser des Transfar-Konzerns. Bei B3 gehen wir rein. Hier trennen Glaswände wohnzimmergroße Parzellen voneinander. Die 28-jährige Duan Gehong tippt einen Geheimcode ein, um die Tür zu ihrer Klimakammer zu öffnen. In der feuchtwarmen Zelle wachsen Mais, Raps und Tomaten. Es sind alles neue Sorten, die Duan mit ihrem Start-up Woyu entwickelt hat und hier eingemietet beim Großkonzern Transfar zu Marktreife züchten will.
5: Unser Labor und unser Büro sind gleich da, die Straße runter. Dort machen wir den Großteil der Arbeit. Hier züchten wir die Pflanzen. Zusätzlich haben wir ein Feld, das 6 bis 7 Mu groß ist, wo wir beobachten, wie unsere Pflanzen in einer natürlichen Umgebung wachsen.
4: 6 bis 7 Mu, das sind rund 4000 Quadratmeter, auf denen die gentechnisch veränderten Pflanzen getestet werden.
5: Wir nutzen die CRISPR-Technologie, um den Nährstoffgehalt, die Krankheitsresistenz und den Ertrag von Nutzpflanzen zu verbessern. Wir entwickeln Sorten, die sich besser für die Landwirte eignen und ihnen höhere wirtschaftliche Erträge ermöglichen. Sobald wir Entwicklungen aus dem Labor in die Praxis überführen, testen wir sie hier, um zu sehen, wie sie sich unter realen Bedingungen tatsächlich bewähren.
4: Wir setzen uns auf Schemel zwischen Töpfen. Duan zeigt auf ein Pflänzchen neben uns.
5: Hier zum Beispiel Raps. Dieser Raps ist resistent gegen Sklerotien, den Rapskrebspilz. Wenn dieser in den Zellkern eindringt, stirbt die Pflanze. Diese Pflanze ist jedoch resistent. So ist es für den Pilz schwieriger, in die Pflanze einzudringen.
4: Die junge Unternehmerin merkt, dass uns die technischen Fachbegriffe herausfordern. Trotz einer gewissen Skepsis in der Bevölkerung hat China gentechnisch veränderte Pflanzen zugelassen. Bis eine neue Sorte angebaut werden darf, ist der Weg durch die Behörden allerdings lang und kompliziert. Das bremst die Forschung und Entwicklung. Pflanzen, die mit der Genschere CRISPR verändert wurden, können deshalb seit wenigen Jahren vereinfacht registriert werden. Peking hat die Vorgaben gelockert. Schließlich muss China 17% der Weltbevölkerung ernähren und das mit lediglich 8% der globalen Ackerfläche. Dafür setzt China unter anderem auf Gentechnik. Regierungsvertreter bezeichneten Saatgut dabei auch schon mal als Mikrochips der Landwirtschaft. Duan dreht sich auf dem Hocker und nickt in Richtung Tomaten am Rand der Parzelle.
7: Gewisse Anträge werden derzeit bearbeitet, einige wurden bereits genehmigt.
4: Das Start-up erhält bei bürokratischen Prozessen Unterstützung von Transfar. Der Konzern baut hier im Dorf Xiexia ein Innovationszentrum für die chinesische Landwirtschaft. Labore und Gewächshäuser stehen bereits und über 7 Quadratkilometer Landwirtschaftsland in den umliegenden Dörfern sind gepachtet. Unterstützt wird das Projekt von den lokalen Behörden und öffentlichen Forschungszentren. Das Ziel ist, bis in 5 Jahren 200 Start-ups und Agrarunternehmen anzulocken, die hier neben neuen Pflanzensorten auch innovative Zuchtmethoden und Verarbeitungsprozesse für Lebensmittel entwickeln. China will auch in der Landwirtschaft weltweit Spitze werden. So wie die bekannten chinesischen Elektroautos, Roboter und die künstliche Intelligenz, soll auch die Agronomie global führend sein. Boyu gehört zu den ersten Startups, die aufs Land gezogen sind.
7: Ein Grund ist, dass die Infrastruktur hier insgesamt relativ gut ausgebaut ist, etwa mit Laboren, Forschungseinrichtungen, Gewächshäusern und Versuchsfeldern. Zudem bestehen vorgelagerte Verbindungen zu Forschungsinstituten und nachgelagerte Verbindungen zu Anbau- und Verarbeitungsunternehmen. Dadurch ist die gesamte Wertschöpfungskette vollständig miteinander verknüpft.
4: Geschäftlich macht das Sinn. Persönlich sei es für die junge Unternehmerin aber schwierig gewesen, wieder von der Stadt aufs Land zu ziehen. Duan zuckt mit den Schultern.
7: Wenn wir in der Landwirtschaft arbeiten, müssen wir natürlich nah am Boden, nah am Land und nah am ländlichen Leben sein. Doch wenn wir jungen Leute aufs Land zurückkehren, um dort zu leben, stehen wir vor gewissen Herausforderungen. Das ist ein echtes Dilemma. Wenn mehr Menschen kommen würden und sich nach und nach eine Gemeinschaft junger Leute bilden könnte, würde das einen Unterschied machen.
4: Deshalb hofft Duan Gehong aus geschäftlichen wie persönlichen Gründen, dass das Agrarinnovationszentrum ein Erfolg wird. Das Start-up zieht aufs Land. Aber der Trend geht in die andere Richtung. Junge ziehen für die Ausbildung in die Stadt und bleiben zum Arbeiten dort. Die Landbevölkerung altert. Teil der alternden Landbevölkerung sind Chinas 300 Millionen Bäuerinnen und Bauern. Bei der letzten Zählung 2016 war bereits jede und jeder Dritte in der Landwirtschaft Tätige über 55 Jahre alt. Seither sind 10 Jahre vergangen. Bauer Ding, 58-jährig, steht in Turnschuhen auf einem frisch angesäten Weizenfeld in Dingchongze. Über die flache Landschaft hier im Norden Chinas, rund 200 Kilometer von der Hauptstadt Peking entfernt, zieht ein kalter Wind. Seufzend zeigt Ding auf dunkelgrüne Blätter, die zwischen den Reihen junger Weizenhelmchen aus den Boden stechen.
6: Weizen und Kraut ist das. Einfach Unkraut.
4: Er müsse bald spritzen.
6: Das mache ich alles allein. Gewisse Bauern heuern Arbeiter an, um Unkraut zu spritzen. Aber dafür zahlst du 10 Yuan pro Mu.
4: Der 73-jährige Nachbar und Bauer Dings Cousin sind dazugestoßen. Beide ebenfalls Landwirte. Sie nicken beipflichtend. Die Einnahmen seien sonst schon knapp. Bauer Ding will die 50 Franken für das Spritzen seiner rund 2,5 Hektar sparen. 2,5 Hektar. In der Schweiz hat ein durchschnittlicher Landwirtschaftsbetrieb fast 10-mal so viel Ackerland. In China jedoch ist Bauer Dings Fläche überdurchschnittlich groß. Eine halbe Hektare, so wie beim Cousin etwa, ist der Schnitt. Die drei Bauern erklären die unterschiedlichen Ackerflächen. Bauer Ding sagt, er komme aus einer großen Familie. Entsprechend hätten sie viel Fläche zugesprochen erhalten vom Staat. Er bewirtschaftet auch das Land seiner drei Brüder. Doch das Bauen lohne sich kaum, beklagen die drei. Ding und sein Cousin arbeiten deshalb nebenbei tageweise in einer Fabrik. Der Nachbar erhält eine Rente von umgerechnet 25 Franken.
6: Ich erhalte etwa 200 Yuan Rente im Monat. Wofür soll das reichen? Einfache Leute müssen Landwirtschaft betreiben. Solange ich noch kann, mache ich weiter.
4: Er stopft in den Boden und lobt Bauerdings Weizensetzlinge. Ob dieser sich je überlegt habe, mehr Felder zu pachten, das würde sein Einkommen steigern. Bauerding winkt ab.
6: Ich denke nicht daran, mehr Land zu bewirtschaften. Diese Fläche passt für mich perfekt. Es ist genau die richtige Größe. Wenn ich mehr Land bewirtschaften würde, müsste ich eigene Maschinen haben, einen Mähdrescher oder ähnliches. Ohne Mähdrescher geht es nicht. Wenn ich Leute für die Arbeit einstellen muss, bleibt mir weniger Gewinn. Wenn man eine große Fläche bewirtschaften will, braucht man große Maschinen. Wenn man die Arbeit selbst erledigt, kann man etwas Geld sparen. Wenn man keine eigenen Maschinen hat und Leute anstellen muss, dann ist man am Schluss der Dumme.
4: Land zu pachten, ohne es zu nutzen, lohnte sich, weil der Staat mehr Geld pro Parzelle zahlte, als die Bauern für die Pacht ausgeben mussten. Mehrere Provinzen schütteten solche Subventionen an größere Bauernbetriebe aus. Der Anstoß dafür kam aus Peking. Das Landwirtschaftsministerium will größere Bauernbetriebe. Es findet die chinesischen Betriebe zu klein. Sie erschwerten die Mechanisierung, das Verbreiten von modernen Technologien und effiziente Produktion. Peking will die Landwirtschaft professionalisieren, um Xis Ziel der Ernährungssicherheit zu erreichen. Und es gibt Erfolge. Mit Weizen und Reis kann sich China weitgehend selbst versorgen und ist nicht mehr auf Importe angewiesen. Auch bei Gemüse und Früchten ist China inzwischen ein Exporteur. In der Tat produziert kein anderes Land auf der Welt so viele Nahrungsmittel wie China. Die drei Bauern diskutieren über Erträge und Preise. Die größten Fortschritte hätten sie kurz nach der Reform- und Öffnungspolitik erlebt. Also in den 1980er Jahren, nachdem die kommunistische Regierung die Planwirtschaft und die unproduktiven Landwirtschaftskooperativen aufgegeben hatte.
6: Kurz nach Beginn der Reform- und Öffnungspolitik wurden die Erträge besser, als wir Kunstdünger erhielten. Den gab es vorher nicht, verstehst du? Als wir Kunstdünger bekamen, stiegen die Weizenerträge. Und wir bauten die alten Sorten nicht mehr an, sondern neue. Die alten Weizensorten von damals brachten keine guten Erträge, nur 100 Kilogramm pro Mu. Jetzt sind wir bei 500 Kilogramm.
4: Seither blieben die Erträge im Großen und Ganzen in etwa gleich. Egal wie viel man dünge, sagt Ding. Ob die Bauern denn etwas spüren von den Bemühungen der Regierung, die Landwirtschaft noch effizienter zu machen? Zum Beispiel mit neuem Saatgut.
6: Nein, nein. In unser Dorf kam niemand. Im Fernsehen habe ich solche Hochertragssorten gesehen, aber hierher kommt niemand, um gute Sorten zu verbreiten.
4: Bauerding schiebt allerdings nach, dass hin und wieder Verkäufer auftauchten.
6: Die Sorten, die angepriesen werden, sollen immer besonders gut sein. Aber so gut, wie die Verkäufer behaupten, sind sie überhaupt nicht. Alles Schwindel. So ist es nun mal. Einmal habe ich Weizensaatgut gekauft. Man hat mir erzählt, was für hohe Erträge diese Sorte bringen würde. Aber am Ende war sie nicht einmal so gut wie unser gewöhnlicher Weizen.
4: Zwar produziert kein anderes Land auf der Welt so viel Nahrungsmittel wie China, gleichzeitig ist China aber auch weltweit der größte Nahrungsmittelimporteur. In der geopolitisch angespannten Weltlage sieht Peking in solchen Abhängigkeiten eine Verletzlichkeit. Wie kommt es aber, dass die Landwirtschaft produktiver wird und gleichzeitig die Abhängigkeit von Importen steigt? Antworten darauf hat Shengen Fan, Professor an der China Agricultural University in Peking. Der 63-jährige Agrarökonom beschäftigt sich seit Jahrzehnten mit Agrarentwicklungsstrategien in Entwicklungsländern, Ernährungspolitik, öffentlichen Agrarinvestitionen und Ernährungssicherheit. Als ehemaliger Generaldirektor des International Food Policy Research Institutes in Washington kennt er die Situation in praktisch allen Weltregionen. Erst vor wenigen Jahren kam Fan zurück nach China und gründete die Akademie für globale Ernährungsökonomie und Politik in Peking. Fan erklärt zuerst, weshalb China so stark auf die Ernährungssicherheit fixiert ist.
8: China had a famine in 1958.
6: China erlebte 1958 eine Hungersnot. Und auch historisch gesehen gab es in China sehr viele Hungersnöte. Hungersnöte können die gesamte Gesellschaft und das politische System leicht destabilisieren. Das hat China nicht vergessen.
4: Die Versorgung mit Reis und Weizen habe dabei eine ganz besondere Bedeutung.
8: You know, for southern Chinese, if they don't eat rice, they feel that they have not eaten.
6: Wissen Sie, für die Menschen in Südchina ist es so, wenn sie keinen Reis gegessen haben, haben sie das Gefühl, noch gar nicht richtig gegessen zu haben. Und im Norden Chinas ist es ähnlich. Wenn die Menschen keine Nudeln oder kein Brot gegessen haben, haben sie das Gefühl, noch nichts Richtiges gegessen zu haben. Deshalb sind diese Grundnahrungsmittel so entscheidend.
8: So that's why it's so critical.
4: Mit Blick auf den derzeitigen Wandel der chinesischen Landwirtschaft macht der Agrarökonom eine schonungslose Prognose.
8: To be frank, I think the small-scale farmers probably in the next 10, 20 years they will disappear.
4: Die Kleinbauern würden in den nächsten 10 bis 20 Jahren verschwinden. Und das sei positiv.
8: That's a reality.
6: Ich weiß, es gibt eine Tradition oder vielleicht auch die romantische Vorstellung, wir müssen die Kleinbauern und ihre Lebensweise schützen. Schön und gut. Aber für die Kleinbauern selbst bedeutet kleinbäuerliche Landwirtschaft Armut, Hunger, harte Arbeit und keine Zukunft.
8: It's poor, it's hungry, it's hard work, it's no future.
4: Der Professor in Peking merkt, dass das für westliche Ohren ziemlich hart klingt. Er erklärt, dass er die Bedingungen selbst sehr gut kennt. Er sei so aufgewachsen. Seit er vor 50 Jahren in einem kollektivierten Bauernbetrieb gearbeitet habe, habe die Landwirtschaft in China einige Wendepunkte erlebt. Die Reformen der 1980er Jahre, welche die Weizen- und Reiserträge hochschießen ließen, dann um das Jahr 2000 die Expansion des Gemüse- und Früchteanbaus. Damit stieg auch die Nutzung von Pestiziden noch einmal deutlich an. Mit Folgen. Der größte Teil des Kunstdüngers versickerte, floss oberflächlich ab und versauerte dabei die Böden und verschmutzte Grundwasser, Flüsse und Seen. Die Kleinteiligkeit der Landwirtschaft galt als ein Treiber für das Problem. Die Regierung reagierte.
8: 2015 is a key milestone.
6: 2015 war ein entscheidender Wendepunkt. Damals begann China, den Einsatz von chemischen Pestiziden und Düngemitteln zu begrenzen. Der Einsatz all dieser Chemikalien soll reduziert, die Effizienz der landwirtschaftlichen Produktion gesteigert und die Auswirkungen auf die Umwelt verringert werden.
8: To reduce the use of all these chemicals, improve efficiency of production, reduce the impact on the environment.
4: Dies ging einher mit der Förderung von großen Bauernbetrieben. Parallel dazu veränderte sich in China die Gesellschaft. Hunderte Millionen Menschen zogen vom Land in die urbanen Zentren, um dort in Fabriken zu arbeiten.
8: My village.
6: Als ich noch dort lebte, hatte mein Dorf vielleicht 1400 Einwohner. Heute sind es nur noch etwa 100, weil die jungen Leute weggezogen sind.
8: The children all went to the city.
4: In der Stadt gab es besser bezahlte Jobs. Die höheren Einkommen wirkten sich wiederum auf die Essgewohnheiten der Chinesinnen und Chinesen aus. Immer regelmäßiger standen neben Reis und Kohl rohgeschmorter Schweinebauch und Beef Chow Mein auf dem Menüplan. Mehr Fleisch heißt aber auch mehr Importe von Soja und Mais für die Tierzucht aus Brasilien, Argentinien und den USA. Heute ist China als größter Lebensmittelproduzent auch der größte Lebensmittelimporteur. Diese Abhängigkeit vom Ausland ist für Peking eine störende Herausforderung. Ebenso der gestiegene Body-Mass-Index der Bevölkerung. Zwar ist die politische Agenda in Peking von den traumatischen Erfahrungen mit Hungersnöten geprägt, aber Übergewicht ist derzeit das größere Problem für China als Hunger. Experte Fan nimmt denn auch ein Umdenken wahr in der Regierung.
8: They begin to use the food systems. Food system basically means all.
6: Sie begannen stärker in Ernährungssystemen zu denken. Im Grunde geht es bei diesem Ansatz darum, mehr Nahrungsmittel zu produzieren, gleichzeitig aber gesündere und nährstoffreichere Lebensmittel bereitzustellen, weniger natürliche Ressourcen zu verbrauchen und den CO2-Ausstoß zu reduzieren.
8: But more healthy nutritious foods and to limit the use of natural resources and reduce carbon emissions.
4: Innovationen im Agrarbereich sollen China zu diesem Ziel führen. Der Staat gibt deshalb mehr Geld aus für Agrarforschung als die USA, Indien und Brasilien zusammen, also die drei größten Nahrungsmittelproduzenten hinter China. Um die politisch angestrebten Fortschritte in der Landwirtschaft zu erreichen, setzt Peking auch auf ein Unternehmen aus der Schweiz. Der Agrochemiekonzern Syngenta wurde 2017 vom chinesischen Staatskonzern ChemChina aufgekauft. Die 43 Milliarden Dollar Übernahme ist immer noch die größte, die eine chinesische Firma je im Ausland getätigt hat. Syngenta entwickelt Saatgut und produziert Pestizide und Fungizide. Das passt bestens zur Strategie der Kommunistischen Partei und Xis Ziel der Ernährungssicherheit. Im Rahmen eines PR-Anlasses können wir mit Su Fu sprechen, dem Präsidenten der Syngenta Group China, also dem chinesischen Geschäftsteil der Firma. Su Fu sagt:
9: We must address China's structural agriculture challenges.
6: Wir müssen die strukturellen Herausforderungen der chinesischen Landwirtschaft angehen. Die stark fragmentierten Anbauflächen, die alternde Landbevölkerung und die Kommerzialisierung landwirtschaftlicher Erzeugnisse in China. Wir verfolgen dafür einen umfassenden Ansatz, der über das Angebot von Produkten hinausgeht.
9: That goes beyond simply providing products.
4: Der Präsident des China-Geschäfts der Syngenta ist gleichzeitig Parteisekretär. Großkonzerne in China, insbesondere staatlich kontrollierte, haben firmeninterne Kommissionen der Kommunistischen Partei. Diese stellen sicher, dass das Unternehmen nach den Vorstellungen der politischen Führung agiert. In China geht Syngenta für diese Aufgabe neue Wege und baut ein Netz von Dienstleistungszentren für Bauern auf.
9: Through our modern agriculture platform, which we call MAP.
6: Dafür haben wir unsere moderne Landwirtschaftsplattform entwickelt, die wir MAP nennen. Wir setzen landesweit tausende Agronomen ein, die direkt vor Ort, Seite an Seite mit den Landwirten arbeiten und ihnen bewährte Anbaumethoden demonstrieren. Wir bieten technische Dienstleistungen und Schulungen an. So stellen wir sicher, dass wir die Bedürfnisse der Landwirte genau verstehen und wirksam darauf reagieren.
9: Deeply understand and effectively respond to farmers' needs.
4: Mit einer Gruppe von Journalistinnen und Journalisten führt uns Syngenta zu einem dieser MAP-Zentren im Dorf Pinghu, rund 2 Stunden südlich von Shanghai. Im Regen, auf einem Feldweg zwischen Brachenfeldern, steigen wir aus. Der vor Ort zuständige Syngenta-Agronom sagt:
6: Hier präsentieren wir den Bauern, welche Technologien wir bereits einsetzen.
4: Das Demonstrationsreisfeld sei gerade abgeerntet worden. Auffällig, Anders als bei üblichen Reisfeldern steht die Parzelle nicht unter Wasser.
6: Bei dieser Technologie geht es vor allem darum, die Tropfbewässerung in unseren Reisanbau zu integrieren. Damit können wir unsere Emissionen senken, zum Beispiel den Methanausstoß um mehr als 90%.
4: Er geht zu einer eingezäunten Blechbox am Rande der Felder. Eine Überwachungsstation für Schädlinge. Sobald Sporen oder Käfer erfasst werden, sendet die Station ein Alarm aufs Mobiltelefon. So könne Pflanzenschutzmittel gezielter eingesetzt werden. Ein Traktor kommt und pflügt eines der Felder um. Mit dem Pflug wird gleichzeitig gerade Weizen angepflanzt und gedüngt, sagt der Agronom. Hier habe man eine scheinbar moderne Technologie wieder über Bord geworfen.
6: Früher haben wir zum Aussäen Drohnen eingesetzt. Die haben das Saatgut völlig ungeordnet verstreut. Nun passiert das Säen und Düngen gleichzeitig mit dem Traktor. Damit sparen wir 20% Saatgut bei steigenden Erträgen.
4: Auch wenn Syngenta Teil eines Staatskonzerns ist, der im Sinne der kommunistischen Partei operiert, muss sich das Geschäft lohnen. Die Bauern bezahlen für diese Dienstleistungen. Sie erzielten aber rund 10% höhere Erträge, das zeige die Erfahrung. Eine weitere Erkenntnis von Syngenta sei, Kleinbauern haben zu wenig Fläche und Kapital, um diese modernen Technologien gewinnbringend einzusetzen. Man fokussiere deshalb auf größere Betriebe. Die Hightech-Entwicklungen gehen also an den Kleinbauern vorbei. China trimmt seine Landwirtschaft auf Hochleistung. Das Reich der Mitte will die Reisschüssel fest in den eigenen Händen halten und nicht von fremden Mächten füllen lassen.
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Martin Berthaud, ein französischer Gambist und Komponist, aus seiner Triosonate E-Moll, Opus 1, Nummer 6, stammt dieses schöne Allegretto in Moll. Und gespielt haben es hier die drei Cellisten Christoph Coin, Peter Skalka und Felix Knecht. In Moll steht und klingt jetzt auch das folgende Concerto Grosso von Giuseppe Valentini. Giuseppe Valentini, ein italienischer spätbarocker Zeitgenosse von Martin Berthaud. Und wir hören hier die ersten beiden Sätze aus diesem Concerto Grosso. Ein Largo und dann ein Allegro.

Giuseppe Valentini, Concerto Grosso in A-Moll, Opus 7, Nummer 11. Zwei Sätze aus diesem Werk hat hier das Ensemble 415 gespielt, unter der Leitung von Chiara Banchini. 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

Große Kinomusik aus dem Jahr 1985. Meryl Streep und Robert Redford spielten die Hauptrollen im Film Out of Africa oder mit deutschem Titel dann Jenseits von Afrika. Die Musik zum Film, die stammte vom Engländer John Barry und das hier war ein Stück aus diesem Soundtrack mit dem Titel Flying Over Africa. Epische Klänge waren das. Aber jetzt kehren wir mit beiden Füßen auf den Erdboden zurück, und zwar mit diesem Tanz hier von Ognjen Popović, Banat Dance.

Der Klarinettist und Komponist Ognjen Popovic hier in Aktion. Er spielte selbst seinen Banat Dance für Klarinette und Klavier, begleitet von der Pianistin Mirjana Rajic. Sie hören SRF 2 Kultur. Wenige Minuten noch bis 10, dann ist es hier Zeit für die nächsten Nachrichten und anschließend das SRF Musikmagazin. Und bis um 10 jetzt noch diese 3 Minuten Musik von Ralph Vaughan Williams.

0: Eine ganz eigene Tonsprache, Rafe Vaughan Williams. Der Oboist Stéphane Rancourt hat hier den zweiten Satz aus Vaughan Williams Oboenkonzert gespielt. Und das ist SRF 2 Kultur.
1: Die Nachrichten von SRF um 10 mit Jan von Tobel. Sie zieht jedes Jahr rund 100.000 Besuchende an, die Eisgrotte am Rhonegletscher. Nun hat die Walliser Regierung entschieden, die Grotte muss schließen. Marisa Eckli.
2: Seit mehreren Generationen betreibt eine Familie aus dem Oberwallis die Eisgrotte. Sie wird jeden Frühling neu ausgehöhlt und ermöglicht einen Einblick ins Innere des Rhonegletschers. Diesen Sommer schalteten sich die Walliser Behörden ein. Sie ordneten an, dass der ursprüngliche Zustand des Gletschers wiederhergestellt werden müsse. Eine Stiftung für Landschaftsschutz hatte dies gefordert und rund 10.000 Unterschriften gesammelt. Mittlerweile hat die Betreiberfamilie zwar Plastikplanen entfernt beim Gletscher, der Stollen existiert aber weiter. Die Betreiberfamilie hat sich gegen die Anordnung der Behörden gewehrt. Wie RTS berichtet, hat die Walliser Regierung den Einspruch der Familie nun abgelehnt. Die Regierung sagt, man hätte für den Stollen und die Plastikplanen eine Bewilligung einholen müssen. In einem Schutzgebiet von nationaler Bedeutung wäre eine solche Bewilligung aber nicht erteilt worden. Die Betreiber der Eisgrotte im Rhonegletscher können den Entscheid noch anfechten.
1: Marisa Eckli hat berichtet. Zu zwei kürzeren Meldungen des Morgens. Die EU will einheitliche Regeln einführen für Kurzzeitvermieter wie Airbnb. Damit soll die Wohnungsnot entschärft werden an Orten, wo es viel Tourismus hat. Die EU-Kommission hat einen Gesetzesentwurf ausgearbeitet, über den die EU-Länder und das EU-Parlament beraten sollen. Viele Städte kennen bereits Maßnahmen gegen zu viele Airbnb-Wohnungen. In Aarau haben am Abend rund 300 Personen an einem Gedenkmarsch teilgenommen für die Opfer der Gewalttat vom letzten Wochenende. Nach einer Technoparty hatte ein 43-jähriger Schweizer auf Menschen geschossen, davon geht die Polizei aus. Eine Frau wurde getötet, 6 Menschen verletzt. Die USA nehmen einen neuen Anlauf für Gespräche über ein Ende des Ukraine-Krieges. Eine US-Delegation soll in diesen Tagen nach Russland und in die Ukraine reisen. Angeführt wird die Delegation vom Sondergesandten Steve Witkoff und von Jared Kushner, dem Schwiegersohn des US-Präsidenten. Donald Trump hat bestätigt, dass die beiden den Kriegsparteien einen Friedensvorschlag unterbreiten werden. Der Krieg dauert mittlerweile 4,5 Jahre. Im Februar 2022 hatte Russland die Ukraine überfallen. Laut Angaben des ukrainischen Präsidenten Volodymyr Zelensky reisen die beiden US-Vermittler am Sonntag in die Ukraine. Es ist ihr erster Besuch im Land seit Trumps Amtsantritt Anfang 2025. Das Wetter. Heute wird es teils sonnig, teils bewölkt, bei 26 Grad im Norden und 32 Grad im Süden. Das waren Nachrichten von Radio SRF. Verantwortlich Marisa Eckli.
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4: Es wird stetig kühler und der Herbst, der steht definitiv vor der Tür. Als Musikredaktorin erkennt man den Herbstanfang aber auch am Terminkalender. Der ist nämlich dicht durchgeplant. Nach der Sommerpause startet die neue Konzertsaison in den Schweizer Kulturbetrieben. Mein Name ist Luca Koch und ich habe in der heutigen Sendung einige Highlights für Sie herausgepickt. 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

0: So haben Sie Mozarts Rondo alla Turca bestimmt noch nicht gehört. Wir tauchen ein in die Jazz-Adaption des Pianisten John Batiste. Und ich war mit der schweizer-österreichischen Geigerin Alexandra Seywald auf einem Herbstspaziergang im Altschwiler Wald und hat mit ihr über ihren ganz persönlichen Zugang zum Musikmachen gesprochen, fast auf Kosten meiner Knöchel.
1: Noch gebrochene Gliedmaßen. Ja. Wie gut.
2: Erste Hilfe. Ja, Hilfe, keine Ahnung. Oh Gott.
1: Alles gut.
0: Erste Hilfe sei nicht so ihre Stärke. Die haben wir aber zum Glück auch nicht gebraucht. Künstlerisch hat sie viele Talente. Die 30-Jährige komponiert, schreibt Poesie, singt und ist Solistin auf der Geige und am Klavier. Wir von SRF 2 haben Alexandra Seywald die vergangenen Monate begleitet bei der Entstehung ihres ersten Soloprogrammes. Sie ist unser SRF Kulturdebüt-Talent.

0: Jetzt geht's ins Dickicht.
1: Toll, okay, ich glaube, da war ich auch noch nie, muss ich ehrlicherweise sagen.
0: Aber du weißt, wo wir entlang gehen.
1: Aber, also, ich habe so eine ungefähre Vorstellung, wo wir gerade sind.
0: Gut.
1: Mein Orientierungssinn ist zwar nicht der beste, aber irgendwo kommen wir sicher raus.
0: Bist du ein Naturmensch?
1: Ja, ich denke schon, also ich gehe sehr gerne in die Berge vor allem. Aber in Basel gibt es ja keine Berge in der näheren Umgebung. Deswegen ist Wald ein super Bergersatz.
0: Ja, das ist, du dir einen anderen Wohnort aussuchen müssen in der Schweiz.
1: Stimmt.
0: Wann findet man dich hier im Altschwilerwald?
1: Total unterschiedlich. Immer wenn ich ein bisschen Entschleunigung brauche und Ruhe von der Schnelligkeit der Welt eigentlich.
0: Also ohne Kopfhörer. Du gehst hier spazieren,
1: ja,
0: ohne,
1: ja,
0: Kopfhörer.
1: Hier gibt es genug zu hören, auch ohne Musik.
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1: Sind wir doch noch auf den richtigen Pfaden angekommen, hier im Altschwielerwald. Alexandra Seiwald, du bist ja Allrounderin. Also du spielst Geige, du singst, du spielst Klavier, du schreibst selber Texte und Komposition. Habe ich was vergessen?
2: Alles dabei, nein, nichts vergessen.
1: Wenn du jetzt hier im Wald unterwegs bist und dir die Gedanken und Ideen zufliegen, wie wählst du deine Werkzeuge aus, wie du dich ausdrücken möchtest?
2: Ich wähle sie eigentlich gar nicht aus. Ich glaube, die Eindrücke kommen einfach und gehen irgendwo rein in den Körper, in die Seele, in den Geist, woran man auch immer glaubt, und kommen in einer Form wieder raus, die ich einfach annehme.
1: War das eigentlich schon immer so, dass du dich auf verschiedene Arten ausgedrückt hast? Das war auch schon als Kind?
2: Ja, es war als Kind auf alle Fälle so. Mir kommt vor, jetzt finde ich erst wieder so zurück zu diesem kindlichen Zugang, zu diesen ganzen Formen, weil ja, je nach Lebensphase war das mal mehr da und mal weniger da.
1: Was stand dem im Weg vielleicht?
2: Ich glaube, in bestimmten Phasen war der Fokus einfach woanders. Besonders wenn ich an den Beginn des Geigenstudiums denke, wo ich extrem viel gelernt habe. Und dafür bin ich unendlich dankbar. Aber ja, so ein klassisches Instrumentalstudium natürlich auch in gewisser Weise sehr einbahnig verläuft. Und das natürlich viel Zeit erfordert und viel Platz im Kopf. Da war das einfach im Vordergrund dann eine Zeit lang.
1: Ein Fokus und den hat es auch gebraucht, und jetzt kannst du dieses Spielerische wieder suchen.
2: Genau.
1: Schön. Du hast dein Geigenstudium schon angesprochen, also du hast am Mozarteum in Salzburg studiert, im Bachelor. Genau. Du stammst auch aus Salzburg. Ja. War da die klassische Musik schon immer sehr präsent, oder ist das ein Stereotyp, den ich hier wiedergebe?
2: Ist ein Stereotyp, der auf mich leider zutrifft. Meine Eltern sind beide MusikerInnen und die klassische Musik war schon immer da. Und ja, klassische Musik ist in Salzburg natürlich ein sehr großes Thema. Ein Thema, das viel Platz einnimmt, und ich glaube, das hat positive, aber auch für mich zumindest negative Seiten.
1: Okay, was sind die positiven und die negativen Seiten?
2: Die positiven Seiten sind, dass es natürlich, wenn man in der klassischen Schiene bleibt, unglaublich viele Möglichkeiten gibt. Ich hatte eine super Ausbildung. Und auch vor allem am Musikum in der Musikschule ganz tolle Lehrende, die mich sehr unterstützt und mega gefördert haben. Genau, ich denke aber, durch dieses krasse Traditionsbewusstsein, das in Salzburg gibt, ist es vielleicht öfter auch schwer, sich neuen Formen zu öffnen und da ein bisschen mit der Zeit zu gehen.
1: Oh, da kommt ein Traktor.

0: Wir waren bei der klassischen Musik und dass sie konservative Züge hat.
1: Genau, und ich glaube, das liegt gar nicht an der Musik an sich. Die Musik finde ich sehr, sehr zeitlos. Ich glaube, es ist oft, in welchem Kontext sie präsentiert wird, wie sie präsentiert wird und ja, ob man sich die Frage stellt, bringt man die Musik zu den Leuten der Gegenwart oder nimmt man die Leute mit in die Vergangenheit?
0: Und hast du da für dich schon Wege gefunden? Ich weiß, dass du mit deinem Streichquartett Almadeno neue Konzertformate erforscht.
1: Ja, für mein Gefühl ist es extrem wichtig und also nicht nur in Form von Konzertformaten. Ich habe das Gefühl, ich mache das auch innerhalb meiner Kompositionen schon, dass man gegen Trennung ein bisschen ankämpft auf friedlichem Wege. Mir kommt vor, in der klassischen Musik gibt es manchmal viel Angst vor, dass die Hochkultur verloren geht oder dass ein gewisses intellektuelles Level nicht mehr gepflegt wird. Und ich glaube, diese Angst hindert ein bisschen davor, sich auch zu öffnen zu anderen Musikgattungen, anderen Musikrichtungen, zu den aktuellen Gedanken und Problemen der Zeit. Und das finde ich mega wichtig und das versuche ich zu machen.
0: Du sprichst auch etwas an, Alexandra, das vielleicht gemeinsam gedacht werden muss, oder? Wenn du genreunabhängige Musik schreibst, brauchst du auch alternative Konzertformate, weil Festivals ganz oft in einem Stil denken und in einem Stil kuratieren. Also denkst du das auch zusammen, das Konzertformat und deine Musik?
1: Ja, auf alle Fälle. Ich glaube, da verliert sich sogar bei mir schon das Kategorisieren ein bisschen. Ich glaube, mit anderer Musik kommen andere Konzertformate und umgekehrt. Das finde ich auch eine mega spannende Entwicklung und einen mega spannenden Austausch. 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
1: Vielleicht lernen wir noch kennen, was in diesem Musikmix, in all diesen Hintergründen von dir überhaupt drinsteckt, Alexandra Seiwald. Ja. Also ich weiß auch, dass die Volksmusik ein wichtiger Teil von deinem Musikschaffen ist. Wie bist du zu Volksmusik gekommen?
0: Volksmusik war eigentlich immer schon da. Meine Mama ist auf einem Bergbauernhof aufgewachsen, wo sehr viel gesungen wurde. Und das hat sie mir und meiner Schwester auch mitgegeben. Aber zum Volksmusikspielen bin ich tatsächlich erst in meinem Bachelor oder während meines Bachelorstudiums gekommen. Hatte eigentlich nichts mit dem Studium zu tun. Ganz zufällig haben mich zwei Freunde gefragt, ob ich mit ihnen Volksmusik spielen will. Und so hat das begonnen.
1: Und welche Rolle hat die Geige da? Ist das ein traditionelles Instrument in der österreichischen Volksmusik?
0: Ja, auf alle Fälle ist Geige ein traditionelles Instrument in der österreichischen Volksmusik. Oder was die Volksmusik ausmacht, unterscheidet sich auf den ersten Blick vielleicht ein bisschen davon, wie man klassische Geige lernt. Aber ich finde, je mehr man sich damit beschäftigt, desto mehr merkt man, wie verbunden auch diese beiden Genres sind.
1: Hast du eigentlich Anschluss gefunden in der Schweizer Volksmusik? Ist das eine Szene, in der du drin bist?
0: Gar nicht. Also ich habe es auch nie versucht. Ich habe da auch noch nie dran gedacht. Aber ich glaube, eben weil ich diese Genre-Trennung gar nicht so spüre oder mich das gar nicht so beschäftigt.
1: Schweizer Volksmusik und österreichische Volksmusik ist eine Brücke, die du noch nicht geschlagen hast, aber eine, die du geschlagen hast, ist die zwischen der klassischen Musik und der Volksmusik, nämlich als Primgeigerin beim Radauer Ensemble. In dieser Funktion leistest du ja schon Übersetzungsarbeit. Was kann denn die klassische Musik von der Volksmusik lernen?
0: Ich denke, was die klassische Musik vor allem von der Volksmusik lernen kann, ist natürlich eine ganz persönliche Meinung, aber ist die Spielfreude. Ich habe das Gefühl, dass man an Volksmusik natürlich auch wegen der etwas einfacheren Struktur sehr unbedarft und unbeschwert herangeht. Und mir kommt vor, dass man das manchmal in der Klassik ein bisschen vergisst und vielleicht sogar verlernt, wenn alles zu verkopft wird und vielleicht der Fokus zu sehr auf Dingen, die am Ende nebensächlich sein sollten, wie beispielsweise Perfektion, liegen.
1: Gibt es dann auch was die Volksmusik von der klassischen Musik lernen kann?
0: Ja, kann ich auch nur auf ganz persönlicher Ebene beantworten. Was ich vor allem in meinen Kompositionen, die ein bisschen volksmusikalisch atonal klingen, was ich für die mitnehmen kann, ist einfach die erweiterte Harmonie und vor allem ganz viele Elemente aus der zeitgenössischen klassischen Musik, die man da erweiternd einbauen kann. Und das finde ich super spannend.

0: Du hast gerade auch für Between Mountains dein erstes Soloprogramm zusammengestellt. Mit eigenen Texten, mit eigenen Kompositionen, aber auch Werken von anderen KomponistInnen. Hildegard von Bingen ist da drin, zeitgenössische KomponistInnen. War das schon ein großer Wunsch von dir, so ein Soloprogramm zu haben? Oder ist das eine Überwindung gerade?
1: Oh, das war ein sehr großer Wunsch von mir in letzter Zeit, der dann so zufällig oder durch Fügung, je nachdem, woran man glaubt, erfüllt wurde mit dem Between Mountains Festival. Das ist eine super, super schöne Gelegenheit.
0: Du spielst ja auch mehrere Instrumente in deinem Programm. Also du singst, spielst Geige, spielst Klavier. Ist es nicht total schwierig, da zwischen diesen Instrumenten zu wechseln? Es ist sehr, sehr vielfältig.
1: Schwierig? Die Frage habe ich mir gar nicht gestellt. Eigentlich finde ich, es fühlt sich ganz natürlich und organisch an. Ich glaube deshalb, weil vor allem merke ich durch Singen, wie viel von dieser kindlichen Neugier, also kindlich im positivsten Sinne, nämlich dem natürlichen Zugang, wie viel da mit reinkommt und wie sich die unterschiedlichen Spielarten oder eben das Singen gegenseitig auf positivste Weise beeinflussen. Und das ist ein sehr intensiver, ja, also schon, es steckt natürlich viel Arbeit dahinter, es ist ein sehr intensiver Prozess, aber der ganz, ganz viel gibt.
0: Also ein sehr persönlicher auch. Deine Texte sind auch sehr persönlich. Ich habe den einen Text im Kopf, wo du davon singst, dass du einen eigenen Planeten hast, zu dem du gehen kannst, wenn du Sehnsucht hast. Ja. Was ist das für ein Planet? Und findet dieses Soloprogramm auf diesem Planeten statt vielleicht auch?
1: Dieser Planet ist ein Ort, wo man kurz zur Ruhe kommt und kurz einfach die Stille genießt und der Welt beim Drehen zuschauen kann und sieht, wie sich alles verändert, aber irgendwie bleibt doch alles gleich. Und diesen Kontrast darf man dann einfach nur beobachten und muss nicht so intensiv alles mitleben. Und dann, wenn man bereit ist, kann man auch wieder zurück.
0: Jetzt heißt das Programm ja Heldin sein. Wann fühlst du dich als Heldin?
1: Das ist eine Frage, die mich auch lange beschäftigt hat und wahrscheinlich kann ich sie auch nur für den jetzigen Moment beantworten. Ich hoffe, das verändert sich immer. Aber gerade fühle ich mich als Heldin, wenn ich ganz sicher weiß, dass es sich lohnt, die Hoffnung in sich zu spüren. Hoffnung ist für mich nicht was von außen kommen muss. Wenn man diese Hoffnung oder das Licht spürt und das auch teilen kann, weil die Welt im Außen natürlich oft sehr finster ist gerade.
0: Und was hilft dir dabei, Hoffnung zu kultivieren? Ein Spaziergang im Wald vielleicht?
1: Auf alle Fälle ein Spaziergang im Wald. Und vor allem würde ich sagen, der Austausch mit anderen Menschen und das, die gegenseitige Unterstützung, das Miterleben von Empathie und von, ja, daran, dass man an Menschen glaubt und an diese wunderbar menschlichen Qualitäten und dieses, ja, wenn man dieses Gemeinsame spürt, das gibt mir viel Hoffnung.

Vielleicht haben Sie ihn ja erkannt, den Kuppelwiesenwalzer von Franz Schubert. In einer neuen Interpretation mit eigenem Text von Geigerin, Pianistin und Komponistin Alexandra Seiwald. Falls Sie dieses Stück in Alexandra Seiwalds allererstem Soloprogramm live erleben möchten, heute Samstagabend haben Sie die Möglichkeit am Between Mountains Festival auf der Holdenweid in Höllstein in Baselland. Und das Between im Festivalnamen steht hier nicht nur für zwischen Bergen, sondern auch zwischen musikalischen Welten. Das Festival ist nämlich Begegnungsort von zeitgenössischer Klassik, elektronischer und improvisierter Musik. So finden Konzerte, aber auch DJ-Performances statt und das Publikum kann immersive Klangräume betreten. Die perfekte Bühne also für das Kulturdebüt-Talent Alexandra Seiwald und ihre Musik abseits von Genres. Meine Musikredaktionsgespändli und ich sind auch live vor Ort. Wir nehmen 5 Konzerte auf und führen Live-Talks mit KünstlerInnen in der Küche des Hauses Holdenweid. Kommen wir nun zu einer Musikerin, die ein Leben lang auch zwischen Genres zu Hause war. Die klassische Musik war aber nicht sehr präsent, dafür Blues, Jazz, Folk und R&B. Die US-amerikanische Vokalistin Cassandra Wilson. Sie gehört zu den ganz großen Sängerinnen des zeitgenössischen Jazz. Vergangenen Dienstagmorgen ist sie 70-jährig gestorben. Ihre tiefe Altstimme ist unverkennbar. Hauchig und doch raumeinnehmend, charismatisch rau und unglaublich warm. Cassandra Wilson braucht nur wenige Takte, um das Publikum in ihren Bann zu ziehen.

Die Musik der US-amerikanischen Vokalistin, Singer-Songwriterin Cassandra Wilson ist tief verwurzelt im Delta Blues ihrer Heimat Mississippi. Schon als Sechsjährige startet sie ihre Jazzausbildung, wie viele Musikerinnen und Musiker vor ihr, in den Marching Bands. Dort spielt sie Klarinette und wenn sie müde ist von diesem intensiven Training, fragt sie ihren Vater, ob er ihr das Gitarrenspiel beibringe. Musik als Ausgleich zur Musik. Singen lernt Wilson direkt auf der Bühne. Um ihr Kommunikationsstudium zu finanzieren, singt sie in Coverbands, in Bars und Cafés und macht später ihren Nebenjob zur internationalen Karriere. Anfang der 80er Jahre kommen die ersten Erfolge. Da ist Wilson Mitte 20, zieht nach New York und schließt sich dem M-Bass-Kollektiv des Saxophonisten Steve Coleman an, wo sie auf gleichgesinnte, innovative Musikerinnen und Musiker trifft, die den Avantgarde-Jazz mit Funk und Soul mischen. Hier legt Cassandra Wilson den Grundstein für ihren ganz eigenen Gesangsstil.

Für Cassandra Wilson ist der Begriff Sängerin zu eng. Sie bezeichnet sich selber dezidiert als Vokalistin, setzt ihre Stimme instrumental ein und improvisiert, experimentierfreudig, immer unangestrengt. Sie befasst sich intensiv mit der Musik von Miles Davis, schreibt Songs mit spannendem Storytelling und interpretiert gleich eigenwillig Jazz-Standards, wie hier Polka Dots and Moonbeams, ungewohnt als Walzer.

Auf dem renommierten Jazzlabel Blue Note schafft Cassandra Wilson in den frühen 90er Jahren dann den internationalen Durchbruch. Zwei Grammys und Dutzende Awards folgen. 2022 zeichnet sie das National Endowment for the Arts für ihr Lebenswerk aus. Einer der höchsten Anerkennungen für Jazzmusikerinnen in den USA. Nun vergangenen Dienstag ist Cassandra Wilsons Stimme für immer verstummt. Sie hinterlässt der Jazzwelt eine reiche Diskografie mit songwriterischer Weitsicht, Charisma und tief authentischem Gesang.

0: You don't know what love is until you learn the meaning of the blues. Also, man weiß nicht, was Liebe ist, wenn man den Blues nicht verstanden hat. Ich glaube, Cassandra Wilson weiß von beiden Bescheid. Ihr Tod hat Wellen geschlagen in der Jazzwelt diese Woche. Ich habe jetzt Besuch hier im Studio, nämlich von meinem Gschwändli Oliver Ruetz. Du hattest den Blick auf die News aus der Musikwelt. Kanntest du Cassandra Wilson?
1: Ja, sie war mir ein Begriff, wenn auch nur entfernt. Aber jetzt aus diesem doch durchaus traurigen Anlass habe ich mich dann ein bisschen mit ihr auseinandersetzen dürfen, auch jetzt mit deinem Nachruf. Und das habe ich dann schlussendlich doch sehr berührt.
0: Ja, für mich gehört sie auch zu den berührendsten und authentischsten Vokalistinnen unserer Zeit. Was hat denn die Musikwelt diese Woche sonst noch bewegt?
1: Einmal ein Kompositionsauftrag in Luzern, also handgemachte Musik und generierte Musik, die bald aus der Hitparade verschwinden wird.
0: Das klingt spannend. Dann starten wir doch mit handgemachten Musik und dem Kompositionsauftrag. An wen geht der?
1: An Jörg Wittmann. Er erhält den 14. Kompositionsauftrag der Roche Commissions. Die Roche Commission wird alle 2 Jahre vergeben in Zusammenarbeit von Roche und dem Lucerne Festival sowie der Lucerne Festival Academy.
0: Also Jörg Wittmann, er ist ja ein wichtiger Komponist unserer Zeit.
1: Und auch Dirigent und Klarinettist. Also er ist wirklich ein umtriebiger Musiker, kommt aus Deutschland. Und nur um ein Beispiel zu nennen, was er alles so macht. In der Saison 2023-24 war er Composer in Residence bei den Berliner Philharmonikern. Seit Anfang 2026 ist Wittmann auch der künstlerische Leiter der Lucerne Festival Academy, die Talentschmiede am Lucerne Festival für junge Musikerinnen und Musiker im Bereich der zeitgenössischen Musik.

0: Jetzt werden ja immer wieder Kompositionsaufträge vergeben. Weswegen ist dieser speziell?
1: Ja, es ist wirklich ein großer Auftrag, der hier vergeben wird, auch für großes Orchester. Und diese Rush Commissions, die gibt es seit dem Jahr 2003. Mit dem Auftrag will man außergewöhnliche Musik ermöglichen. Hinter der Rush Commissions steht, wie es der Name schon sagt, die Firma Rush, die den Auftrag zusammen mit dem Lucerne Festival und der Lucerne Festival Academy vergibt.
0: Das möchte ich kurz zusammenfassen. Jörg Wittmann ist der neue künstlerische Leiter der Lucerne Festival Academy. Bekommt diesen Auftrag, der unter anderem von der Lucerne Festival Academy vergeben wird. Das klingt für mich ein bisschen funky.
1: Ja, in der Pressemitteilung heißt es, dass die künstlerische Leitung der Lucerne Festival Academy eine Empfehlung abgibt, wer diesen Auftrag bekommen wird. Und ja, das stimmt dein Gefühl schon. Was ich dazu sagen kann, wie diese Vergabeprozesse aussehen, das weiß man eigentlich nicht. Und das sind gerade bei so großen Aufträgen auch extrem komplexe Vorgänge, die da im Hintergrund ablaufen. Ob sich jetzt Wittmann hier wirklich selber empfohlen hat oder nicht, das lässt sich schlussendlich nicht sagen. So oder so, Wittmann ist am Werken in Luzern, er ist aktiv, er ist präsent. Er kuratiert zum Beispiel auch das Lucerne Forward Festival, das Festival für zeitgenössische Musik nach dem großen Sommer.

0: Festival. Das findet dann im November statt. Und Wittmann ist auch erfolgreich mit dem, was er tut. Also die Presseresonanz über Wittmann, die ist wirklich durchwegs positiv.
1: Also wir können gute Musik erwarten. Wann wird sie denn zu hören sein?
0: Das dauert jetzt noch 2 Jahre, also im Jahr 2028, dann während des Sommerfestivals wird dieses Stück aufgeführt.
1: Gut, jetzt geht er ans Werk und schreibt neue Musik. Kommen wir jetzt noch zu generierter Musik, also Musik mit KI und zu einem Song, der bald so vielleicht nicht mehr in der Hitparade zu hören sein wird. Also ich höre Madonna raus, aber eine ganz andere Version. Warum soll denn dieser Song bald nicht mehr gespielt werden dürfen?
0: Weil er eben nicht von einem Menschen gemacht ist. Diese Version von Like a Prayer wurde mit der Hilfe von KI erstellt. Der australische Produzent Josh Verwass, der hinter dieser Coverversion steht, sagt, dass Gesang und Schlagzeug KI generiert sind. Und diese Version von diesem Song, die war im Juli in Australien der meistgespielte Song am Radio. Der kletterte sogar auf Platz 4 der Songcharts. In Australien hat nun die Australian Recording Industry Association, kurz ARIA, entschieden, dass solche Songs, die mit künstlicher Intelligenz erstellt wurden, eben aus der Hitparade verbannt werden. Mit dem Ziel, den menschlichen Ursprung künstlerischen Schaffens zu schützen. Die Regelung ist seit letztem Freitag in Kraft.
1: Heißt also gar keine künstliche Intelligenz mehr in den australischen Charts?
0: Ja, also ein Fallbeil ist es dann doch nicht. Also KI wird nicht voll und ganz verbannt. Wenn Musikerinnen und Musiker KI einbinden, zum Beispiel in einem Aufnahmeprozess, aber die eigentliche kreative Arbeit dennoch in Menschenhand bleibt, dann kann es die Musik trotzdem noch in die Hitparade schaffen.
1: Und wie ist das eigentlich hier in der Schweiz geregelt?
0: Auch hier diskutiert man derzeit über eine ähnliche Regelung. Der Branchenverband der Schweizer Musiklabels prüft momentan, wie sich eine solche Regelung in der Schweiz umsetzen lässt. Und das wird wahrscheinlich am Schluss ähnlich aussehen wie in Australien. Das sagt auch Lorenz Haas, der CEO des Branchenverbandes.
1: Wie verbreitet sind denn KI-Songs in der Hitparade, die bei uns ja auf SRF 3 läuft? Also wird man da einen großen Unterschied hören?
0: Ja, einen großen Unterschied nicht, auch wenn es in der Schweiz in die Hitparade immer mal wieder Songs schaffen, die mithilfe oder teilweise von KI erstellt worden sind. Auf den oberen Spitzenplätzen bleibt KI in der Schweiz aber dennoch aus.
1: Also bevorzugen Hörerinnen und Hörer doch immer noch menschengemachte Musik.
0: Ja, aber die Regelung, die macht trotzdem Sinn, weil es halt immer schwieriger wird, herauszuhören, was jetzt menschengemacht ist und was nicht. Gerade wenn es eben dann um Zweifelsfälle oder Zwischenräume geht, wenn eben nicht alles an einem Song KI gemacht ist, sondern vielleicht nur Teile. Aber genau darum sind eben klare und transparente Regeln richtig und wichtig.
1: Nicht nur künstlerisch ist die Frage um KI, Musik und ihre Regeln relevant, sondern auch rechtlich. Es stellt sich nämlich die Frage, wem gehört ein KI-generierter Song? Wer darf einkassieren? Das ist auch die Musikfrage der Woche hier im Musikmagazin und sie wird beantwortet von Noor Martin.
2: Man kann nicht generell sagen, wem KI-Songs gehören, sondern es kommt vielmehr darauf an, wie diese Songs entstanden sind, beziehungsweise ob die KI einen Song komponiert hat oder ob ein Mensch einen Song komponiert hat. Beides kann darin münden, dass ein KI-Song entsteht. Und für die urheberrechtliche Beurteilung, die auch darüber entscheidet, wem ein Song gehört, ist es wichtig zu wissen, wie ein solcher Song entstanden ist. Also welchen Anteil die KI am Ende hatte am kreativen Prozess. Ich kann als Singer-Songwriter mein Lied aufnehmen in schlechter Qualität, es hochladen und sagen, kannst du das bitte für mich gut produzieren? Dann haben wir ein Problem, weil wir haben eine Komposition, die geschützt ist, die aber von einem KI-Detektor als KI-generiert erkannt wird. Das heißt, wir haben dann eine Falschdeklarierung. Wir können uns auf keine Technologie verlassen, um herauszufinden, ob es sich um ein urheberrechtlich geschütztes oder nicht geschütztes Werk handelt. Wir müssen immer den Einzelfall untersuchen. Es ist wichtig, das klarzustellen, Wenn es sich eben nicht um ein urheberrechtlich geschütztes Werk handelt, das heißt, wenn der kreative Anteil des Menschen nicht genug groß ist, dann gehört es eben nicht einem Tech-Konzern, sondern niemandem. Das ist ein Gemeingut, das ist ein Stück Holz auf dem Boden. Wenn es wirklich rein KI-generiert ist, das heißt Komposition und Produktion sind automatisiert passiert, dann gibt es keine Besitzverhältnisse an diesem Werk. Es gibt eigentlich zwei Konsequenzen, die diese Technologie für Kreativschaffende, insbesondere für Musikerinnen und Musiker, mit sich bringt. Einerseits verändert sich der Markt. Wir reden von einem sogenannten Substitutionseffekt. Das heißt, wir haben ein Produkt, das ähnlich ist wie das menschliche Produkt. Es ist aber viel günstiger bzw. gratis und die Marktdynamik bereitet Sorgen. Also die Frage, die im Raum steht, ist, wie verändert sich eigentlich das Konsumverhalten und wie verändern sich auch die Einnahmen von Kreativschaffenden, wenn, sagen wir mal, Radiosender oder Streaming-Anbieter vermehrt auf KI-generierte Musik setzen.

0: Und das Zweite ist aus meiner Sicht schon fast eine alte Frage, aber sie ist neu in diesem Zusammenhang. Wir wissen, dass diese KI-Technologie riesengroße Datensätze braucht, um überhaupt entwickelt werden zu können. Das heißt, sie wird trainiert und greift zwecks Training auf Originalwerke, das heißt urheberrechtlich geschützte Werke zurück. Und diese Vorgänge, die waren lange nicht absehbar und das Gesetz hat auch keine klare Antwort darauf. Es sind aber natürlich urheberrechtlich relevante Werknutzungen, also da werden Werke kopiert und genutzt und vor allem monetarisiert, also es wird ein wirtschaftlichen Wert daraus generiert. Und die Rechtslage ist aber derzeit noch sehr unsicher, so dass wir bislang noch keinen Weg gefunden haben, diese Nutzung zu lizenzieren, das heißt Geld für die Urheberinnen und Urheber zu erwirtschaften. Und die Technologie ist immer schneller als das Recht. Wir sind in der Schweiz jetzt so weit gekommen, dass ein Auftrag an den Bundesrat vorliegt, eine Gesetzesrevision zu erarbeiten. Wir verpflichten unsere Mitglieder bei der Anmeldung von Werken, uns zuzusichern, dass sie selber Urheber sind, weil das bislang die einzige Methode ist, zu sagen, das musst du uns sagen, weil wir können es nicht herausfinden. Es wird ganz viel Vertrauenssache plötzlich. Ich hüte mich davor, die Qualität von KI-Musik zu beurteilen, weil erstens geht es rasant voran, zweitens, man kann einfach nicht wissen, zu was KI noch fähig sein wird. Also es gibt ja auch ganz dystopische Ideen, was alles noch passieren kann, aufgrund dieser Technologie. Ich glaube, wir müssen da, ohne zu prognostizieren, einfach beobachten und schauen, wie wird das Tool genutzt und inwiefern ist es Bereicherung oder Bedrohung für unseren kulturellen Fortschritt und die Vielfalt?
1: Die künstliche Intelligenz stellt uns vor komplexe Fragen. Hier eine Einordnung durch Jurist Noah Martin. Er ist Spezialist für Urheberrechte, arbeitet für die Swisa und leitet dort das Generalsekretariat sowie die Taskforce KI. Ein Beitrag von Fanny Opitz. Und wenn auch Sie sich mit Fragen rumtreiben, die mit Musik zu tun haben, schreiben Sie uns auf studio@srf2kultur.ch. Wir finden die richtige Expertin für Sie. Eine Band, die auf künstliche Intelligenz verzichtet bzw. sich ganz bewusst als Opposition versteht, ist das Quartett des Saxophonisten Jure Puckel. Analog AI heißen die vier zusammen und setzen auf Intuition, Spontanität und zwischenmenschliche Chemie. Alles das also, was eine KI nicht kann. Vier Musiker, die sich seit Jahren kennen, Jure Puckel am Saxophon, John Screed am Piano, Joe Sanders am Bass und Christian Lehlinger am Schlagzeug.

beatlastig, energetisch aufgeladen und handgemacht. Die Band Analog AI und ihrem Stück Thai. Und falls das gerade Lust gemacht hat, die Band spielt heute Samstagabend am Jazz Kur Festival. Und falls Sie nächstes Wochenende noch nichts vorhaben, habe ich hier einen weiteren Konzerttipp für Sie. Das Orchester Opus Bern feiert 2026 nämlich ihr 30-jähriges Bestehen und lädt am 12. und 13. September zum Konzert im Casino Bern ein. Ganz speziell ist, dass sich das Opus Orchester seit ihrer Gründung auf sinfonische und zeitgenössische Chormusik spezialisiert und somit Laien und Profikören die Zusammenarbeit mit einem Orchester ermöglicht. Für ihre großen Jubiläumskonzerte sind das gleich 4 Chöre, die zum Orchester stoßen: der Kammerchor Säftigen, die Konzertchöre aus Burgdorf und Rapperswil sowie der Kinderchor Matrice Saint-Pierre-Olien aus Bühl. Die Musik hierfür hat der Schweizer Komponist und Akkordeonist Mario Batkovic geschrieben. Es ist eine Uraufführung, hier aber schon mal ein kleiner Eindruck aus den Proben.

Murmur heißt das Werk, Murmure, lateinisch für Flüstern. Mario Batkovic hat dies als Inschrift zusammen mit tanzenden Bären und Menschen auf den Glocken des Berner Münsters entdeckt. Er schreibt dazu im Programmheft, so wie diese Glocken Teil des Lebens sind, zum Leben, zum Tod, zur Freude, zum Erwecken, zum Warnen, zum Beten, so soll auch dieses Werk seinen Weg ins Sein finden. Zum ersten Mal vor Publikum, also kommenden Samstag im Casino Bern, gespielt vom Orchester Opus Bern. Und hier im Musikmagazin gibt's jetzt zum Schluss der Sendung noch Mozart, aber in ungewohntem Gewand. Der US-amerikanische Pianist John Batiste kleidet Mozarts Meisterwerke in Harmonien aus afroamerikanischen Musiktraditionen wie Jazz, Blues und Gospel. Und so trägt auch das neue Album den Titel Black Mozart. Ich heiße Luca Koch und hier erklingt John Batiste mit der Sonata Facile.

0: Die Nachrichten von SRF um 11 mit Jan von Tubbel. Sie zieht jedes Jahr rund 100.000 Besuchende an, die Eisgrotte am Rhonegletscher. Nun hat die Walliser Regierung entschieden, die Grotte muss schließen. Marisa Eckli.
1: Seit mehreren Generationen betreibt eine Familie aus dem Oberwallis die Eisgrotte. Die Höhle wird jeden Frühling neu ins Eis geschnitten und ermöglicht einen Einblick ins Innere des Rhonegletschers. Diesen Sommer schalteten sich die Walliser Behörden ein. Sie ordneten an, dass der ursprüngliche Zustand des Gletschers wiederhergestellt werden müsse. Eine Stiftung für Landschaftsschutz hatte dies gefordert und rund 10.000 Unterschriften gesammelt. Mittlerweile hat die Betreiberfamilie zwar Plastikplanen entfernt beim Gletscher, der Stollen existiert aber weiter. Die Betreiberfamilie hat sich gegen die Anordnung der Behörden gewehrt. Wie RTS berichtet, hat die Walliser Regierung den Einspruch der Familie nun abgelehnt. Die Regierung sagt, man hätte für den Stollen und die Plastikplanen eine Bewilligung einholen müssen. In einem Schutzgebiet von nationaler Bedeutung wäre eine solche Bewilligung aber nicht erteilt worden. Die Betreiber der Eisgrotte im Rhonegletscher können den Entscheid noch anfechten.
0: Marisa Eckli hat berichtet. Wir kommen zu zwei kürzeren Meldungen des Morgens. Die EU will einheitliche Regeln einführen für Kurzzeitvermieter wie Airbnb. Damit soll die Wohnungsnot entschärft werden an Orten, wo es zu viel Tourismus hat. Die EU-Kommission hat einen Gesetzesentwurf ausgearbeitet, über den die EU-Länder und das EU-Parlament beraten sollen. Viele Städte kennen bereits Maßnahmen gegen zu viele Airbnb-Wohnungen. In Aarau haben am Abend rund 300 Personen an einem Gedenkmarsch teilgenommen für die Opfer der Gewalttat vom letzten Wochenende. Nach einer Technoparty hatte ein 43-jähriger Schweizer auf Menschen geschossen, davon geht die Polizei aus. Eine Frau wurde getötet, 6 Menschen verletzt. In Nepal konnte ein weiterer Arbeiter aus einem Tunnel eines Wasserkraftwerks gerettet werden. Er war seit der Flutkatastrophe vor 10 Tagen eingeschlossen. Von seiner Rettung berichtet das Büro des Premierministers. Schon gestern konnten 2 Mitarbeiter des Wasserkraftwerks lebend aus dem Tunnelsystem geborgen werden. Weiterhin werden in Nepal mehr als 5000 Menschen vermisst. Die Zahl der Todesopfer liegt bei mindestens 1300. Das Wetter. Heute wird es teilweise sonnig, teilweise bewölkt, bei 26 Grad im Norden und 32 Grad im Süden. Das waren Nachrichten von Radio SRF. Verantwortlich Marisa Eckli.
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3: Mein Name ist Eva Oertle und ich begrüße heute im Studio Daniela Dolci. Über 40 Jahre als Cembalistin und Dirigentin auf internationalen Bühnen unterwegs. Heute engagieren Sie sich für das Lebenswerk Ihres Vaters. Er war in Italien ein bekannter Sozialreformer und Friedensaktivist. Ja, Daniela Dolci, Sie sind mit dem Friedensengagement Ihres Vaters aufgewachsen. Die Musik wurde zu Ihrem eigenen Lebensweg. Welche Rolle spielt die Musik für Sie, wenn es um Frieden und Verständigung geht?
4: Musik ist eine Sprache, die jeder versteht, ist international und daher berührt jedem eigentlich, der eine gewisse Sensibilität hat. Und ich glaube, dadurch, dass Musik auch wieder in einem Ensemble zum Beispiel mit den verschiedenen Stimmen etwas gemeinsam aufzubauen ist, hat mit Verständnis zu tun, es hat mit Respekt zu tun, es hat mit Geben und Nehmen zu tun. Also sind alle Werte, die einem ermöglichen, in einer Gemeinschaft aufzugehen. Und wenn man das auf die Gesellschaft umsetzt, dann kann man eigentlich sagen, diese Werte sind eigentlich für eine Gesellschaft auch wichtig. Und wenn man Affinität hat zueinander und wenn man Empathie hat, dann kann man auch besser die Situation des anderen verstehen. Und das ist die Basis, um eine friedliche Welt zu haben. Ich habe immer wieder festgestellt, dass die Musik als Brücke zu den anderen Kulturen dient, auch in meinen musikalischen Projekten. Und wenn ich auch an dieses fantastische Projekt von Barenboim denke, mit dem Ensemble, wo Palästinenser und Israelis zusammen sind. Das Projekt ist mindestens schon 30 Jahre alt. Das heißt, es hat eine Kontinuität und wirkt auch Wunder, wenigstens bei den Musikern und bei den Menschen, die bei diesem Projekt mitmachen. Es wäre wünschenswert, wenn unsere Politiker eigentlich auch ein bisschen mehr Affinität und Sensibilität haben könnten, wie die Musiker es haben, um diese Grenzen und diese Spannungen zu beseitigen. Also von dem her glaube ich, die Musik ist sehr, sehr wichtig, um als Friedensstifterin zu wirken.
3: Welche Rolle spielte denn die Musik bei Ihnen zu Hause, als Sie Kind waren? Ihr Vater, der hat ja Klavier gespielt und zwei Ihrer Geschwister sind auch Berufsmusiker geworden. Wie war das zu Hause?
4: Ja, das war in der Tat eine sehr wichtige Komponente von meiner Familie. Mein Vater spielte sehr gut Klavier. Und also Klavier, Orgel und Cembalo später. Und hatte das Bedürfnis, auch uns Kinder da teilnehmen zu lassen. Und deswegen hat er uns dann erstmal eine Blockflöte geschenkt. Das war ein günstiges Instrument, aber auch, also nicht nur finanziell günstig, sondern günstig, weil man dann gleich Ensemble damit spielen konnte. Wir sind eine zahlreiche Familie gewesen und dadurch konnten wir Trios und Quartett und Quintett spielen.
3: Das heißt, alle spielten Blockflöte?
4: Alle spielten Blockflöte, sogar meine Mutter spielte Blockflöte. Und wenn es ein Sextett oder Septett gab, dann hatten wir sie gebeten, auch da mitzuspielen. Und das war immer eine sehr schöne und freudige Stunde, die wir dann gemeinsam verbrachten.
3: Mit 9 Jahren sind Sie bereits gemeinsam mit einem Ihrer Brüder in Perugia auf der Bühne gestanden und haben Blockflöte gespielt. Erinnern Sie sich noch an dieses 9-jährige Mädchen, wie das war vor dem Auftritt?
4: Ja, das erinnere ich sehr gut. Das war eine sehr schöne Erfahrung. Ich hatte eigentlich schon seit längere Zeit immer wieder Konzerte geben können, eben im Quartett, im Trio mit meinen Geschwistern. Dann kam eben diese Anfrage, weil mein Bruder und ich eigentlich die einzigen waren damals in den 70er, Anfangs 70er Jahren, die in Italien überhaupt Blockflöte spielten. Und bei einem gewissen Niveau schon. Und dann weiß ich noch, wie wir abends das Flugzeug nehmen mussten. Und mein Vater hat uns da begleitet. Und etwas Besonderes erinnere ich noch ganz gerne, nämlich weil ich eben so klein, so jung war, 9 Jahre alt, hatte meine Mutter mir ein paar Schuhe mit Stöckeli, also Stöckeli-Schuhe gekauft. Das heißt, mit dem Absatz, damit ich größer aussehen würde. Im Nachhinein finde ich das rührend. Damals habe ich mich eigentlich schon Frau gefühlt mit diesen hohen Absätzen und hatte einen langen Rock und deswegen hat man es da auch gar nicht gesehen auf dem Podium. Aber das sind die Erinnerungen. Und dann natürlich die Erfahrung mit dem Orchester zu spielen. Das war das erste Mal und ich war sehr beeindruckt und fasziniert.
3: Diese Musik ist eigentlich auch Ihre erste Wunschmusik. Es ist nämlich Musik von Georg Friedrich Händel, ursprünglich ein Orgelkonzert. Dann arrangiert für Harfe und eben da spielen die Blockflöten mit.

0: Der dritte Satz, Allegro Moderato, aus dem Hafenkonzert in B-Dur von Georg Friedrich Händel mit dem Richard Garr-Konsort und der Hafenistin Giovanna Pessi in Musik für einen Gast auf SRF 2 Kultur für Daniela Dolci. Daniela Dolci, Sie sind 1961 in der Nähe von Palermo auf Sizilien geboren. Sie haben noch 9 Geschwister bzw. Halbgeschwister, also Ihre Mutter hatte bereits 5 Kinder, als sie Ihren Vater kennengelernt hat. Sie waren Opus 10, Sie waren das Jüngste dieser Kinder. Wie war das? Also waren Sie da besonders verwöhnt oder ganz im Gegenteil? Mussten Sie da vieles einfach mitmachen?
1: Verwöhnt sind wir alle nicht gewesen, sei es jetzt mit materiellen Sachen, wie aber auch sonst. Wir sind preußisch erzogen worden. Mein Vater kam aus Norditalien, aus Triest. Meine Großmutter väterlicherseits war aus Ljubljana und meine Urgroßmutter väterlicherseits kam aus Nürnberg. Also ziemlich deutsch, ziemlich streng, aber liebevoll. Deswegen, wir sind nicht verwöhnt worden.
0: Aber wie war es, das Jüngste der Kinder zu sein? Ist doch speziell, oder? Mit 9 Geschwistern.
1: Meine Mutter hatte die ersten 5 Kinder mit dem ersten Mann, ein Sizilianer, gehabt. Er starb dann und hatte dann mit meinem Vater den zweiten Wurf, nenne ich das, bekommen. Und das heißt eben, ich bin da die 10. von meiner Mutter, die 5. von meinem Vater. Für mich war es so, dass ich eigentlich nie mit allen Geschwistern zusammen unter einem Dach gelebt habe. Die ersten 5 waren eigentlich schon groß genug, als ich geboren wurde. Deswegen habe ich sie immer nur sporadisch gesehen. Und meine echte Geschwister, die waren in der Tat 4 vor mir, musste lernen, ziemlich, ziemlich bald mich zu wehren. Das ist geblieben. Ich glaube, meine Fähigkeit, auch mich durchzuboxen, wenn es sein muss, kommt daher, dass ich wirklich eine hervorragende Schule gehabt habe, dank meinen Geschwistern, dass ich mich als Jüngste behaupten musste, in der Tat. Und habe ein Foto von uns gesehen vor nicht langer Zeit, wo ich als 2-jähriges Kind vor allen anderen stehe und mit einer Haltung, einer herrischen Haltung, wo ich dann denke, opla, okay, da kommt eigentlich schon mein Charakter sehr, sehr gut durch bei diesem Foto. Im Nachhinein muss ich sagen, ich habe wirklich durch diese Konstellation ziemlich viel lernen müssen, mich zu behaupten, weil meine Geschwister und vor allem meine Brüder ziemlich stark waren. Und ich war eigentlich immer mit ihnen, mit den 2 Brüdern.
0: Ihr Vater Danilo Dolci, ich habe es ganz am Anfang kurz angetönt, er hat sein Leben eigentlich den sozial Benachteiligten in Sizilien gewidmet und er hat mit gewaltlosen Mitteln gegen Armut und Ungerechtigkeit gekämpft. Also er war so als Sozialreform- und Friedensaktivist weit über Sizilien hinaus bekannt. Zu Hause war er aber nicht der berühmte Danilo Dolci, sondern Ihr Vater. Wie haben Sie ihn als kleines Mädchen erlebt?
1: Das ist immer sehr schön, daran zu denken, wie er zum Beispiel, wenn er zu Hause war, er war sehr, sehr viel verreist weltweit, aber wenn er zu Hause war, dann hat er uns Kindern immer eine Freude machen wollen, indem er unter den Tisch kroch und den Hund nachmachte, indem er dann bellte und so. Und weil er ein ziemlich großer, stattlicher Mann war, sah das ulkig aus. Und das werde ich nie vergessen, wie er da unter dem Tisch dann für uns den Hund spielte.
0: Wann haben Sie denn zum ersten Mal verstanden, dass Ihr Vater außerhalb der Familie eine besondere Rolle gespielt hat?
1: Ab dem Moment, wo ich in der Schule war, da waren wir als Kinder in Sizilien, dadurch, dass wir mitteleuropäisch erzogen worden sind und ziemlich preußisch, wie ich vorhin sagte, hatten wir täglich eigentlich das Problem, dass die Schulkameraden zum Beispiel, die mit uns in die Schule gingen, uns als anders empfunden haben. Warum? Weil wir nicht getauft waren zum Beispiel. Meine Eltern hatten sich entschieden, uns Kinder nicht zu taufen. In einer Sizilien, ja, der 60er Jahren in diesem Fall, war das ein absolutes Novum. Und dadurch wurden wir von unseren Schulkameraden nicht akzeptiert. Dann habe ich mich natürlich gefragt, warum das so sei. Und dann sagte man, ja, der Danilo Dolci ist Kommunist und die Kinder sind nicht getauft und so. Also von dem her war ich ziemlich früh mit dieser Realität konfrontiert. Aber erstaunlicherweise hat mich das überhaupt nicht irritiert oder unsicher gemacht. Im Gegenteil, ich habe zum Beispiel den Priester des Dorfes gehasst, weil er ein falsches Luder war, muss ich ganz ehrlich sagen. Also, der hatte wirklich auch Kinder, uneheliche Kinder. Also jeder wusste sowas, aber man durfte nicht darüber reden. Also absurde Situationen. Und ich wusste, dass das alles Heuchlerei war. Und daher war ich nur froh, dass ich nicht mit diesen Menschen zu tun haben brauchte.
0: Ja. Und was haben Sie denn von dem Engagement von Ihrem Vater mitbekommen? Er hat sich ja gegen die Mafia eingesetzt. Er hat auch diese Anti-Streiks organisiert, wo Arbeitslose dann zur Arbeit gingen. Er musste ja dann auch, glaube ich, zweimal ins Gefängnis.
1: Ja,
0: wie haben
1: nicht
0: Sie das
1: nur zweimal, mehrfach im Gefängnis gewesen. Also wir Kinder partizipierten immer bei diesen ganzen Aktionen. Es war für uns spannungsvoll natürlich und es gab Action. Also das haben wir so erlebt als Kinder. Und man muss sich vorstellen, dass diese Massen von Menschen, Tausende waren da, die mitgemacht haben, aber alle friedlich. Und da haben wir immer mitgesungen und auf dem Carretto Siciliano, also so ein sizilianischer Karre mit dem Esel oder mit dem Pferd vorne dran, hat man uns Kinder dann gezogen. Und das war ein Fest eigentlich jedes Mal. Dass es dann auch große Auseinandersetzungen politisch geben würde, das haben wir Kinder damals nicht so ganz mitbekommen. Wohl aber die Tatsache, dass mein Vater sehr konsequent und sehr regelmäßig auch gegen die Mafia gekämpft hat. Und wir mussten ziemlich bald auch lernen, was wir außerhalb von zu Hause darüber sagen würden. Meine Eltern haben ganz offen darüber gesprochen, über diese Probleme. Aber wir hatten auch Kinder, also Mitschülern in der Schule, also Kinder von Mafiosi in der Klasse. Und deswegen mussten wir ziemlich genau wissen und aufpassen, was wir da sagen würden. Und das war eine hervorragende Schule für uns alle, ziemlich bald zu wissen, was man da zu sagen hat und was lieber nicht. Insofern habe ich die Arbeit meines Vaters ziemlich direkt und nah erlebt. Wir haben auch ziemlich viel geholfen im Büro bei all diesen Appunti per gli amici, also das sind so Briefe gewesen für die Unterstützer, die wir dann jedes Blatt nacheinander angeheftet haben und zusammengeheftet haben und das dann an die verschiedenen Freunde geschickt. Und da waren wir als Kinder mit involviert.
0: Und war das nicht auch gefährlich? Also musste man da nicht vor den Mafiosi Angst haben, dass die dann irgendwie zuschlagen
1: Doch,
0: könnten?
1: Doch, wohl. Meinem Vater hat man versucht, mindestens dreimal umzubringen. Das sind sehr gefährliche Situationen gewesen. Und wir mussten auch da ziemlich bald lernen, auch zu unterscheiden, wer die echte Freunde und wer die gefährliche sein können. Wir durften natürlich nicht Autostopp machen oder mit Unbekannten irgendwo hingehen. Also da waren meine Eltern schon ziemlich streng.
0: Wir haben jetzt vorher über die Blockflöte gehabt, ganz am Anfang. Das war eben, wie für viele Kinder, ihr erstes Instrument, wobei Sie gesagt haben, dass es in Sizilien gar nicht so üblich war. Verliebt haben Sie sich dann aber in ein ganz anderes Instrument, nämlich ins Cembalo. Warum war klar, das ist Ihr Instrument? Wann haben Sie dieses Cembalo entdeckt?
1: Die Blockflöte war, wie gesagt, mein Instrument. Ich habe ziemlich viel gemacht und dann aber so mit 9 oder 10 spürte ich, dass das Instrument limitiert war und hatte nicht mehr so viel Freude und suchte aber ein entsprechendes Instrument, was mich faszinieren würde, fand es aber nicht. Mein Vater sagte, ja, versuch's mit dem Klavier, aber dadurch, dass ich so viel barocke Musik gespielt hatte die Jahre davor, war das Klavier für mich ein entferntes Instrument. Beethoven und Brahms und Schumann sagten mir damals nichts, weil ich nicht mit dieser Musik aufgewachsen war. Und dann durfte ich mit meiner Schwester zusammen, mit Chiara, nach Bern zu einer Freundin und dort dann die Sommerferien verbringen. In Italien hat man immer noch eigentlich sehr, sehr lange Sommerferien, weil es dort in Sizilien so heiß ist, sind die Ferien fast 4 Monate lang. Und deswegen durften wir nach Bern mehrere Monate und diese Freundin der Familie, Marga Frevel, eine Pianistin, brachte uns dann zu einem Konzert, wo Cembalo und Blockflöte gespielt wurde. Und das war für mich eine Offenbarung. Also das Instrument habe ich dann sofort als faszinierend empfunden und habe dann vorsichtig gedacht, es wäre schön, wenn ich bei dem gleichen Cembalisten während diesen Ferien auch noch Cembalo-Unterricht haben dürfte. Und das war tatsächlich der Fall. Dieser Cembalist war aus Bern und hat mir dann den ganzen Sommer Unterricht gegeben. Und diese Liebe aus dem ersten Blick ist dann absolute tiefe Liebe geworden.
0: Die ist geblieben.
1: Ja.
0: Sie haben dann in der Schweiz studiert. Sie haben an der Schola Cantorum in Basel studiert, später dann in Amsterdam bei Gustav Leonhardt, eine der prägenden Persönlichkeiten der historischen Aufführungspraxis. Was war das Wichtigste, was Sie bei ihm gelernt haben?
1: Das, was mich am meisten fasziniert hat, war sein Touché, also sein Anschlag, Cembalo-Anschlag. Das war fabelhaft. Und er hat mir tatsächlich auch beigebracht, wie man sanfter oder direkter die Tasten ansprechen könnte. Und das Überlegato war seine Spezialität überaus. Diese ist nämlich eine Art, wie man die Finger übereinander bewegt und die Tasten nacheinander auch loslässt, damit der Klang nicht nur so trocken wirkt, wie das Cembalo leider wirken kann, sondern geschmeidig und voll und das
0: schöne Linien machen
1: dann. Ja, schöne Linien, und das war wirklich seine Kunst.
0: Hören wir hier Gustav Leonhardt mit einer Bassagei von Louis Couperin.

0: Gustav Leonhard mit der Passacaglia in G-Moll von Louis Couperin für meinen Gast hier auf SRF 2 Kultur für Daniela Dolci. Juckt es Sie in den Fingern, wenn Sie dieses Stück hören?
1: Ja.
0: Haben Sie das selbst auch oft gespielt?
1: Ja, natürlich. Und überhaupt, Louis Couperin ist einer meiner Lieblingskomponisten gewesen. Diese Prélude non mesurée, was der Louis Couperin geschrieben hat, das ist eine meiner Spezialitäten gewesen. Überhaupt diese ganze Musik des früh 17. Jahrhunderts, auch die Toccaten von Frescobaldi zum Beispiel, das ist eine Gattung gewesen, die ich besonders gerne gespielt habe, weil sehr viel mit Improvisation zu tun hat. Improvisation ist das, was die alte Musik und den Jazz auch sehr verbindet. Und die Musik des 17. Jahrhunderts für Cembalo Solo ist wirklich eine besondere Gattung. Ich glaube, das ist bei den anderen Instrumenten viel weniger der Fall. Aber Cembalisten und Organisten natürlich haben die Möglichkeit, diese fantastische Gattung der freien Fantasien zu spielen. Und das beflügelt mich jedes Mal.
0: Ja, ja, Sie haben jung Cembalo studiert. Sie waren erst 19, als Sie das Cembalo-Studium schon abgeschlossen hatten. Haben auch dann gleich geheiratet, haben 3 Töchter bekommen. Gleichzeitig haben Sie angefangen, viele Konzerte zu geben. 1990 haben Sie dann Ihr eigenes Ensemble gegründet, Musica Fiorita. Wie kam es? War das sozusagen auch ein Schritt in die künstlerische Unabhängigkeit, quasi nicht Teil eines Ensembles zu sein, sondern selber eines zu haben?
1: Ja, das war wahrscheinlich schon in meinen Genen, das Bedürfnis, leiten zu wollen. Also ich kann nur sagen, dass das Cembalo für mich immer das schönste Instrument gewesen ist, weil das Instrument nicht nur die Möglichkeit gibt, Rhythmus und Harmonie gleichzeitig zu verbinden, sondern wirklich ein Orchester aus dem Cembalo aus leiten zu können. Das hat man früher in der barocken Zeit auch so gemacht, Maestro al Cimbalo. Damals gab es nur Maestro. Heute gibt es Gott sei Dank aber eben auch Frauen, die am Cembalo sitzen und leiten. Und das Cembalo ist universell als Instrument und daher hat sich das auch hervorragend für das Leiten eines Orchesters angeboten. Und die ersten 10 Jahre habe ich als Solistin gespielt und mein Repertoire auch in Konzerten durchgegeben. Aber dann merkte ich, dass mir da auch etwas fehlte und nämlich nicht nur das Ensemblespiel, das habe ich immer gemacht, aber wie man dann das Ensemble auch begleiten soll und so. Dann gab es an der Schola den Jesper Christensen, einen sehr guten Lehrer für Generalbass und da wollte ich auch diesen Kurs für Generalbassisten mitmachen und mich sozusagen profilieren und das hat mir wieder andere Türen geöffnet. Dadurch habe ich dann das Bedürfnis gehabt, ein eigenes Ensemble zu gründen und wirklich mich auf die Ensemblemusik des 17. und 18. Jahrhunderts zu spezialisieren.
0: Sie haben als Dirigentin und auch als Cembalistin international gearbeitet. Es gab sicher sehr viele besondere Konzerte, weil Sie auch an besonderen Orten gespielt haben. Sie waren in Südamerika, in Japan, in Indien. Gibt es da ein Konzert, was Sie ganz besonders in Erinnerung haben?
1: Also ich hätte sehr, sehr viele, aber wenn ich mich auf ein Konzert beschränken soll, kann ich vielleicht die Erfahrung im markgräflichen Operntheater erzählen. Das war eine besondere Situation, weil wir die Oper von Elisabeth Claude Jacquet de la Guerre mehrfach aufgeführt hatten, auch in Basel und übrigens auch in Südamerika. Aber dann hatten wir die Möglichkeit, in diesem markgräflichen Operntheater in Bayreuth diese Oper aufzuführen. Und das war unvergesslich, weil das Operntheater ganz original ist, immer noch. Es ist Mitte des 18. Jahrhunderts gebaut worden von Wilhelmine, die Prinzessin Wilhelmine. Und sogar die Bühnenbilder sind noch original. Also daher war das ein großartiges Erlebnis, sei es in der ganzen Vorbereitung, wie aber auch die

0: möglich, sondern es war wirklich gewünscht, weil die Schola das einzige Institut weltweit ist, immer noch, wo Praxis und Theorie unter einem Dach unterrichtet wird. Und dadurch haben die Studenten die Möglichkeit gehabt, auch zu lernen, wie man forscht und wie man zu den Quellen kommt. Ich habe das sehr geliebt. Das heißt nicht, dass jeder andere Student oder Studentin das gemacht hat, aber ich habe es sehr, sehr geliebt und bin immer wieder zu den verschiedenen Bibliotheken gefahren, sei es jetzt nach Paris oder nach Bologna, nach Krakau, Neapel. Also ich habe wirklich alle Bibliotheken Europas kennengelernt und es war unglaublich spannend. Und die Oper von Jacques de la Guerre habe ich in der Nationalbibliothek von Paris gefunden. Und das werde ich nie vergessen. Es war eine Bude. Also die Bibliothek an sich war wirklich hervorragend und gut organisiert. Aber als ich fragte, ob es möglich wäre, diese Partitur zu kopieren, das war noch im 1990er Jahre, ja, da haben sie mir gesagt, ja, ist doch kein Problem. Das war eine Handschrift, ja. Und die haben sie mir in die Hand gegeben und ich durfte Fotokopien aus dieser Handschrift machen. Muss man sich vorstellen, das heute, das wäre undenkbar. Aber damals nicht einmal Handschuhe haben sie mir gegeben. Nichts. Und ich durfte die ganze Oper fotokopieren. Unwahrscheinlich, also unvorstellbar. Und dann bin ich nach Hause gefahren und fühlte mich so reich mit diesem Werk in der Tasche, dass ich gleich ein Projekt daraus machen wollte, ja. Als Cembalistin hat man natürlich die Möglichkeit, sofort zu sehen, ob ein Stück interessant ist oder nicht, weil wir die Harmonien und die Rhythmen gleich das alles mitprüfen. Und da sah ich, dass das Werk besonders interessant und schön sein würde. Aber keiner hatte das je in der Hand gehabt. Das war wirklich vergessen worden, 200, 300 Jahre lang. Mich haben die Komponistinnen immer fasziniert, weil ich, ja, weil ich mich gefragt habe, Herrgott, nochmal, es kann doch nicht sein, dass es nur Männer gegeben hat, die komponiert haben. Wo sind denn die Frauen gewesen? Und das ist in der Tat auch wahnsinnig interessant gewesen. Nachdem ich natürlich sehr viel geforscht habe, habe ich festgestellt, wie viele Frauen da damals komponiert haben. Und zwar Nonnen, ja, die meisten Frauen, die ihre Selbstständigkeit behalten wollten, sind dann ins Kloster gegangen. Das heißt nicht, dass sie nur aus Frömmigkeit dahin gegangen sind. Überhaupt nicht. Sehr, sehr viele haben den Weg ausgewählt, um nicht heiraten zu müssen und um ihre Leidenschaft, nämlich das Musizieren oder das Komponieren, weiter zu vertiefen.
1: Wir hören ein Stück aus der Oper von Elisabeth Jacques de la Guerre aus Cefale Procris, die Ouvertüre, zusammen mit ihrem Ensemble Musica Fiorita.

0: Die Ouvertüre zur Oper Céphale Procris von Elisabeth Jacques de la Guerre mit dem Ensemble Musica Fiorita. Die Leitung hatte mein heutiger Gast hier auf SRF 2 Kultur, Daniela Dolci. Ja, Sie haben Musica Fiorita 1990 gegründet. 30 Jahre später, 2020, haben Sie beschlossen, das Ensemble aufzulösen. Wie beendet man etwas, das man selbst geschaffen hat und das so ein wichtiger Teil auch der eigenen Identität gewesen ist? Wie kam es zu diesem Schritt?
1: Es ist so wie bei den Geburten. Es ist ein schwerer Schritt. Man weiß nicht, was danach kommt. Ich habe mich entschieden, Musica Fiorita dann nach 30 fantastischen Jahren, womit ich wirklich in der ganzen Welt rumgereist bin und tolle Projekte habe machen dürfen, habe mich entschieden, Musica Fiorita aufzulösen, weil ich gemerkt habe, dass die Finanzierung von diesem Ensemble immer schwieriger wurde. Und ich wollte die Sachen nicht aussterben lassen, so ins Diminuendo gehen oder peu à peu aufhören, sondern entweder weitermachen oder dann einen klaren Schnitt geben und dann etwas Neues machen. Und dann kam Corona. Nach einer Woche, nach unserem letzten Konzert am 7. Februar 2020, kam Corona. Und dann habe ich angefangen, mich zu fragen, was soll ich denn eigentlich jetzt aus meinem Leben machen? Ich war 60 damals und fühlte mich zu jung, um ganz aufzuhören, fühlte mich zu alt, um etwas ganz Neues zu machen. Und Corona hat mir sehr viel geholfen, weil ich in diesem anderthalb Jahr, wo man nicht konzertieren durfte, nicht reisen durfte, sehr viel Zeit hatte, um zu lesen, um im Wald spazieren zu gehen. Das habe ich regelmäßig, also jeden Tag, mehrere Stunden gemacht und zum ersten Mal in meinem Leben überhaupt so viel Zeit für mich gehabt. Also ich meine, geübt habe ich mein Leben lang und das war auch für mich, aber ich meine im Sinne von
0: in sich gehen
1: und sich fragen, was möchte ich jetzt tun und in welche Richtung soll es weitergehen. Das war auf jeden Fall eine besondere Zeit. Und eine sehr schöne Zeit, muss ich sagen. Also Corona, wissend, dass so viele Leute gestorben sind und sehr viele andere Leute darunter gelitten haben, war für mich eine sehr positive Phase. Ja, und dann kam eigentlich die Situation, so wie sie kommen musste. Ich bin nach Sizilien gegangen und das war im September 2021. Das erste Mal, dass ich überhaupt reisen durfte und habe dann gesehen, dass das Borgo, wo ich dann in meiner Jugend gewohnt habe und gelebt habe, wieder so zerstört war von den Vandalen und habe sofort gewusst, das ist mein nächstes Projekt, das ist mein Lebenswerk Nummer 2. Musica Fiorita war auf jeden Fall auch ein Lebenswerk, so wie meine Töchter. Dann habe ich mich entschieden, die Sanierung von diesem Ort in Angriff zu nehmen.
0: Haben Sie auch viel Musik gehört während der Corona-Zeit? Andere Musik vielleicht als Barockmusik?
1: Ich habe viel Musik gehört, aber nicht unbedingt barocke Musik. Nein, das ist für mich dann immer Arbeit eigentlich. Mein Gehirn sucht da überall dann entweder die harmonischen Wendungen oder die Fehler oder ich weiß nicht was. Auf jeden Fall kann ich nie entspannen bei der barocken Musik oder klassischen Musik. Ja, Mozart vielleicht eher, aber nein, vor allem ist es die Jazzmusik, die mich dann ins Low bringt und das genieße ich besonders. Und in der Corona-Zeit habe ich sehr viel Jazz auch gehört, ja.
0: Zum Beispiel Louis Armstrong.
1: Ach, also schon nur seine Stimme ist herrlich gewesen und dank dieser Möglichkeit der Vinylaufnahmen haben wir seine Stimme immer noch und das ist großartig.
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0: Louis Armstrong mit What a Wonderful World für Daniela Dolci. Ja, Daniela Dolci, sind Sie auch eine Genießerin?
1: Oh ja, ich genieße das Leben. Schon das ist eigentlich jeden Tag für mich ganz bewusst. Die Möglichkeit, dankbar zu sein für das reiche Leben, was ich gehabt habe oder haben darf und durfte. Das ist auch ein Teil meiner Erziehung. Wir sind zwar preußisch erzogen worden, das heißt streng. Wir hatten zuerst immer alle Kinder zu musizieren, zu üben und für die Schule Aufgaben zu machen. Aber es war jedes Mal auch die Möglichkeit, jeden Tag freie Zeit zu haben. Und das war mindestens so wichtig. Wir hatten damals keine Spielzeuge oder so, wir lebten sehr bescheiden, aber schon nur das Mittelmeer, das hatten wir vor dem Haus und das war für uns genug, um uns entspannen zu können. Und das habe ich wirklich gelernt, dass ich genießen kann und dankbar sein kann für das, was ich habe. Und dann, wenn es ums Essen geht, dann sowieso auch, weil wir Sizilianer sehr, sehr eine schlichte und gesunde Küche haben, aber doch sehr farbig und vielseitig. Und ob das Frutti di Mare mit Spaghetti sind oder irgend sowas, das ist einfach der Combo.
0: Sie fliegen jetzt regelmäßig nach Sizilien, um eben dieses Ausbildungs- und Tagungszentrum Ihres Vaters, das Borgo, das so verwaist war und eben jetzt auch zerstört war, dass Sie das wieder zum Leben erwecken. Was ist Ihr Ziel mit dem Zentrum? Was möchten Sie erreichen?
1: Es ist nicht das Bedürfnis, mein Zuhause wieder herzustellen oder zu retten. Nein, das ist eben ein Bildungszentrum gewesen, das heißt ein Zentrum für alle. Und für über 30 Jahre lang war es auf internationaler Ebene unglaublich aktiv und interessant. Als ich mich damals entschieden habe, mich dafür einzusetzen, habe ich mich gefragt, lohnt sich das zu machen? Und dann habe ich sofort festgestellt, dass so ein Zentrum weltweit eigentlich anderswo gibt, das heißt jetzt in den Bergen oder auch in den Städten, aber am Meer, so wie das Borgo jetzt zum Beispiel liegt, sowas gibt es kaum weltweit. Einerseits diese architektonische Schönheit von diesem Gebäude, aber andererseits auch die Geschichte, die damit verbunden ist, haben mir gesagt, ja, das ist eigentlich wichtig für die zukünftige Generation, für die jungen Menschen, dass die so einen Ort haben können, wo sie sich treffen können und wo sie über ihre Fragen, sei es jetzt Sozialfragen, aber auch gesellschaftliche Fragen, als Alternative zu der katastrophalen Situation, die es heute zum Beispiel weltweit gibt. Und in der Tat muss ich sagen, ich bin erst seit 2022 richtig dran. Und seitdem, muss ich sagen, ist das Borgo schon mit vielen Gruppen aus ganz Europa belebt. Sie sind alle sehr dankbar, dass es so einen Ort gibt, wo man sich treffen kann und wo man eben solche Fragen vertiefen kann. Insofern habe ich das eigentlich für die junge Generation gemacht und für die Menschen, die diese Sensibilität haben, eine Alternative auch zu der heutigen Zeit zu suchen.
0: Und spüren Sie auch das Bedürfnis bei den jungen Leuten wirklich nach einem Gegengewicht?
1: Sie sind enorm dankbar, dass es sowas gibt. Und das ist meine beste Befriedigung. Ich meine, ich mache das alles ehrenamtlich und habe sehr, sehr viel Zeit und Geld investiert in diese ganze Sache. Aber ich glaube daran, weil das Borgo ein enormes Potenzial hat für die Zukunft. Und eben, wie gesagt, nach so wenigen Jahren ist es jetzt schon so gut belebt und diese jungen Menschen sind so dankbar, dass es für mich eine Freude ist, das so lebendig zu sehen.
0: Was ist denn eigentlich so das Wichtigste, wenn Sie zurückgucken, was Ihr Vater Ihnen mitgegeben hat?
1: Vielleicht die Art, wie man arbeitet einerseits, aber auch die Philosophie, dass es wichtig ist, in einer Gemeinschaft was aufzubauen und dadurch auch diesen Zusammenhalt gemeinsam zu haben, um sogar Berge zu versetzen. Also das habe ich in Sizilien gesehen, aber ich habe es auch hier in der Schweiz immer wieder erlebt. Allein kann man stark sein, wie man will, aber dann ist es sehr viel schwieriger und fast nicht möglich, auch ein Ziel zu erreichen. Aber in einer Gemeinschaft und wie man dann natürlich auch diese Gemeinschaft bildet, das ist das Wichtigste. Und ich glaube, dieser Nachlass von meinem Vater ist mir sehr wichtig, weil er das konkret sein Leben lang so gelebt hat und auch gezeigt hat, dass es eine enorme Wirkung hat, dass man den Zusammenhalt in der Gesellschaft auch gut aufbauen kann, damit man dann Berge versetzen kann.
0: Für Ihren letzten Musikwunsch kehren wir nochmals in Ihre Studienjahre zurück zu einem wichtigen Musiker, der Sie auch beeinflusst hat, Franz Brüchen. Wie hat Sie diese Begegnung geprägt?
1: Franz Brüchen habe ich oft erlebt, als ich Cembalo-Studentin an der Scola war. Und einmal durfte ich bei einem Workshop, was er an der Scola gegeben hat, mitmachen und als Cembalistin dann mitspielen. Das war phänomenal, dieser große, feine, schöner Mann, der am Pult saß und die Suite Nummer 3 von Bach dirigierte und erklärte uns, wie wir das Werk zu interpretieren hätten. Und etwas, was mir ganz fest überhaupt mein Leben lang dann in Erinnerung geblieben ist, ist der Satz: Ein Meister kommt nie zu früh. Und warum hat er das gesagt? Weil wir bei dem berühmten langsamen Satz von dieser Suite dran waren und da gibt es diese Bässe, die so wunderschön sind. Dom, bom, bom, bom, bom, bom, bom. Und jeder Achtel musste einfach sitzen. Nicht zu früh kommen, ja, eher fast ein bisschen zu spät, ja. Und dafür haben wir, glaube ich, einen ganzen Vormittag dann verbracht. Und das werde ich nie vergessen. Das war eine wunderbare Lektion für mich, die mich geprägt hat, ja.
0: Vielen Dank, Daniela Dolci. Wir hören hier die berühmte Air aus Bachs Orchestersuite Nummer 3 in D-Dur mit Franz Brüchen und dem Orchestra of the Age of Enlightenment.

0: Franz Brüchen und das Orchestra of Enlightenment mit der berühmten Air aus Johann Sebastian Bachs Orchestersuite Nummer 3 in D-Dur, der letzte Wunsch von Daniela Dolci. Die Musikerin und Kulturvermittlerin war heute mein Gast hier auf SRF 2 Kultur. Sie können unser Gespräch jederzeit nachhören auf srf.ch/audio. Dort finden Sie auch die Musikstücke der heutigen Sendung. Am Mikrofon Eva Oertle. Vielen Dank fürs Zuhören.
1: Die Nachrichten von SRF um 12 mit Sandro Peter. Mitte-Präsident Philipp Matthias Peregi hat an der Delegiertenversammlung seiner Partei den Wahlkampf für die eidgenössischen Wahlen eröffnet. Die Mitte müsse mutiger auftreten, um bei den Wahlen im Herbst nächstes Jahr Stimmen dazu zu gewinnen, sagte Peregi.
2: Wir wollen aus eigener Kraft so stark werden, dass unser Anspruch auf den zweiten Sitz im Bundesrat selbstverständlich wird. Dafür müssen wir 2027 weiter zulegen.
1: Die Mitte müsse offensiver auftreten, so Philipp Matthias Peregi weiter. Wichtige Themen wie Sicherheit, Migration, Kaufkraft, Gesundheit und Generationengerechtigkeit dürfe man nicht den politischen Polen überlassen. Sie zieht jedes Jahr rund 100.000 Besuchende an, die Eisgrotte im Rhonegletscher. Nun hat die Walliser Regierung entschieden, die Grotte muss schließen. Die Behörden ordneten an, dass der ursprüngliche Zustand des Gletschers wiederhergestellt werden müsse. Eine Stiftung für Landschaftsschutz hatte dies gefordert und rund 10.000 Unterschriften gesammelt. Die Betreiberfamilie hat sich gegen die Anordnung der Behörden gewehrt. Wie RTS berichtet, hat die Walliser Regierung den Einspruch der Familie nun abgelehnt. Die Regierung sagt, man hätte für den Stollen eine Bewilligung einholen müssen. In einem Schutzgebiet von nationaler Bedeutung wäre eine solche Bewilligung aber nicht erteilt worden. Die Betreiber der Eisgrotte im Rhonegletscher können den Entscheid noch anfechten. In Nepal konnte ein weiterer Arbeiter aus einem Tunnel eines Wasserkraftwerks gerettet werden. Er war seit der Flutkatastrophe vor 10 Tagen eingeschlossen. Von seiner Rettung berichtete das Büro des Premierministers. Schon gestern konnten 2 Mitarbeiter des Wasserkraftwerks lebend aus dem Tunnelsystem geborgen werden. Weiterhin werden in Nepal mehr als 5'000 Menschen vermisst. Die Zahl der Todesopfer liegt bei mindestens 1'300. Der deutsche Schauspieler Michael Mendl ist gestorben. Er wurde 82 Jahre alt. Seine Agentin hat Berichte von deutschen Medien bestätigt. Mendl spielte in unzähligen Kino- und Fernsehfilmen und Serien mit. 2004 war er im Spielfilm «Der Untergang» zu sehen, an der Seite von Bruno Ganz. Für seine Rolle als ehemaliger Kanzler Willy Brandt im Film «Im Schatten der Macht» gewann er vor 20 Jahren eine Goldene Kamera, ein deutscher Film- und Fernsehpreis. Das Wetter: am Nachmittag hat es immer weniger Wolken, morgen wird es meist sonnig, die Höchstwerte liegen bei 27 Grad. Das waren Nachrichten von Radio SRF, verantwortlich Marisa Eckli.
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4: Am Mikrofon Valerio Benz mit einem Musikprogramm, das Sie durch diesen Sonntagmittag begleitet. Das Menü beginnt mit einer kleinen Vorspeise für Klarinette und Klavier, ein Allegretto poco scherzando von Jörg Bowen.

Robert Plain, Klarinette, und Benjamin Frith, Klavier, mit dem zweiten Satz aus der Klarinettensonate F-Moll von York Bowen. Ein großer Erfolg kann manchmal auch auf einer Täuschung beruhen, selbst wenn diese nicht absichtlich passiert ist. Johannes Brahms dachte wirklich, dass das schöne Thema zum St. Antoni-Choral aus der Feder von Joseph Haydn stammte, als er 9 Orchestervariationen darüber komponierte. Als Haydn-Variationen sind sie in die Musikgeschichte eingegangen. Das Publikum bei der Uraufführung 1873 in Wien war restlos begeistert von dieser vermeintlichen Begegnung zwischen Haydn und Brahms. Wer den Choral wirklich geschrieben hat, wir wissen es nicht. Es ist vielleicht auch gar nicht mal so wichtig.

Johannes Brahms und seine großartigen Haydn-Variationen gehört in dieser Aufnahme mit dem London Philharmonic Orchestra unter der Leitung der Dirigentin Marin Alsop. SRF 2 Kultur am Samstagmittag. Gleich gibt's hier Nachrichten. Danach hören wir uns wieder. Bleiben Sie dran. Ein paar Takte noch von Philipp Glass am Klavier, Jeroen van Veen.

0: Die Nachrichten von SRF um 12:30 mit Sandro Peter. Spezialisierte Ärztinnen und Ärzte verdienen mit den neuen Tarifen teils mehr als vorher, nicht wie erwartet weniger. Das sagt die Direktorin des Krankenkassenverbandes Prius Swiss. Die Eisgrotte im Rhonegletscher zieht jedes Jahr viele Besuchende an. Nun könnte sie schließen müssen. Das Wetter: Am Nachmittag wird es vielerorts ziemlich sonnig bei bis zu 27 Grad. Seit Anfang Jahr müssen Ärztinnen und Ärzte anders abrechnen. Es gelten neue Tarife. Nun zeigt sich, mehrere Gruppen von spezialisierten Ärztinnen und Ärzte verdienen damit mehr und nicht weniger, wie das erwartet worden war. Einige ließen Patientinnen und Patienten zu häufig in die Praxis kommen, um mehr zu verdienen, sagt die Direktorin des Krankenkassenverbandes Prius Swiss in der Samstagsrundschau. Nathalie Christen.
1: Das Lohngefälle zwischen spezialisierten Ärztinnen und Ärzten und jenen mit weniger Einkommen in der Hausarztmedizin sollte eigentlich kleiner werden mit dem neuen ambulanten Tarifsystem. Doch die ersten Zahlen zeigen, während die Löhne in der Hausarztmedizin stagnieren, haben die Einkommen einiger spezialisierter Gruppen stark zugelegt, statt zurückzugehen. Saskia Schenker, Direktorin des Krankenkassenverbandes Prius Swiss.
2: Auch wir sehen in den Daten, dass gewisse Spezialbereiche überschiessen, zum Beispiel der Augen, Ärztinnen und Ärzte und auch, wo unter dem Radar fliegen, Dermatologinnen und Dermatologen. Es hat weitere, aber da müssen wir ganz spezifisch auf den Grund gehen.
1: Auch bei Urologen und Chirurginnen und Chirurgen gäbe es ein enormes Wachstum. Ein möglicher Grund sei, dass in der Tarifstruktur etwas nicht stimme, was dann korrigiert werden müsste. Die Versicherer würden in den Daten aber allmählich auch andere Muster erkennen, etwa mehr Behandlungen. Konkret:
2: Wir wissen jetzt bereits vom Beispiel, dass Pauschalen, wo Behandlungen so ausgelegt sind, dass die ganze Behandlung an einem Tag gemacht wird, zum Beispiel Patientinnen und Patienten auf 2 Tage bestellt werden und Pauschalen 2-mal abgerechnet wird.
1: Dagegen würden die Krankenkassen vorgehen, sagt Schenker.
2: Das ist nicht erlaubt in der Tarifstruktur. Das wissen die entsprechenden Leistungserbringer. Und dort werden dann Versicherer in der sogenannten Wirtschaftlichkeitskontrolle, respektive, ich muss das harte Wort sagen, in der Betrugsbekämpfung auch Rückforderungen stellen.
1: Die Rückforderungen sollen Anfang Jahr erfolgen, sobald die Krankenkassen über die vollständigen Daten verfügen. Bei den Hausärztinnen und Hausärzten jedoch kündigt Schenker an, der Krankenkassenverband werde sich für eine Korrektur einsetzen, sodass ihre Löhne wie ursprünglich geplant ansteigen.
0: Mitte-Präsident Philippe Mathias Brégy hat an der Delegiertenversammlung seiner Partei den Wahlkampf für die eidgenössischen Wahlen eröffnet. Die Mitte müsse mutiger auftreten, um bei den Wahlen im Herbst nächstes Jahr Stimmen dazu zu gewinnen, sagte Brégy.
3: Wir wollen aus eigener Kraft so stark werden, dass unser Anspruch auf den 2. Sitz im Bundesrat selbstverständlich wird. Dafür müssen wir 2027 weiter zulegen.
0: Die Mitte müsse offensiver auftreten.
3: Überlassen wir Sicherheit, Migration, Kaufkraft, Gesundheit und Generationsgerechtigkeit nicht den politischen Polen.
0: Dass ein Thema schwierig sei, sei kein Grund, es anderen zu überlassen, so Philippe Mathias Brégy weiter. Die Mitte-Partei hat an der Delegiertenversammlung im freiburgischen Grand Spaco heute auch die Parolen zu 2 Abstimmungsvorlagen gefasst. Sie sagt Ja zur Zusatzfinanzierung der AHV über eine höhere Mehrwertsteuer und auch der Lockerung des Kriegsmaterialgesetzes stimmt sie zu. Sie will also die Regeln für den Export von Schweizer Waffen und Rüstungsgütern lockern. Beide Vorlagen kommen Ende November zur Abstimmung. Sie zieht jedes Jahr rund 100'000 Besuchende an, die Eisgrotte am Rhonegletscher. Nun hat die Walliser Regierung entschieden, die Grotte muss schließen. Marisa Eckli.
4: Seit mehreren Generationen betreibt eine Familie aus dem Oberwallis die Eisgrotte. Die Höhle wird jeden Frühling neu ins Eis geschnitten und ermöglicht einen Einblick ins Innere des Rhonegletschers. Diesen Sommer schalteten sich die Walliser Behörden ein. Sie ordneten an, dass der ursprüngliche Zustand des Gletschers wiederhergestellt werden müsse. Eine Stiftung für Landschaftsschutz hatte dies gefordert und rund 10'000 Unterschriften gesammelt. Mittlerweile hat die Betreiberfamilie zwar Plastikplanen entfernt beim Gletscher, der Stollen existiert aber weiter. Die Betreiberfamilie hat sich gegen die Anordnung der Behörden gewehrt. Wie RTS berichtet, hat die Walliser Regierung den Einspruch der Familie nun abgelehnt. Die Regierung sagt, man hätte für den Stollen und die Plastikplanen eine Bewilligung einholen müssen. In einem Schutzgebiet von nationaler Bedeutung wäre eine solche Bewilligung aber nicht erteilt worden. Die Betreiber der Eisgrotte im Rhone-Gletscher können den Entscheid noch anfechten.
0: In Nepal konnte ein weiterer Arbeiter

0: Mendel spielte in unzähligen Kino- und Fernsehfilmen und Serien mit. 2004 war er im Spielfilm «Der Untergang» zu sehen, an der Seite von Bruno Ganz. Für seine Rolle als ehemaliger Kanzler Willy Brandt im Film «Im Schatten der Macht» gewann er vor 20 Jahren eine Goldene Kamera, ein deutscher Film- und Fernsehpreis. Das Wetter: am Nachmittag lockern sich die übrigen Wolken zunehmend auf und es wird vielerorts ziemlich sonnig. Morgen ist es meist sonnig. Die Höchstwerte liegen heute und morgen um 27 Grad. Das waren Nachrichten von Radio SRF, verantwortlich Marisa Eckli.
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2: Mein Name ist Valerio Benz, ich darf Sie durch diesen frühen Samstagnachmittag begleiten, musikalisch. Samstag, das ist einer jener Tage, an denen wir erledigen dürfen, was liegen geblieben ist über die Woche. Aufräumen, putzen, geht alles wesentlich leichter mit etwas Schwung. Dafür sorgt jetzt Jan Dismas Selenka.

Die Batzdorfer Hofkapelle unter Daniel Deuter mit dem ersten Satz aus dem Concerto a otto Concertanti G-Dur von Jan Dismas Zelenka. Frisch und etwas aufgekratzt die Klänge von Zelenka, die Ruhe selbst, Johann Sebastian Bach in dieser Allemande aus seiner Klavierpartita Nummer 4.

Johann Sebastian Bach, er hat keinen Bezug zu Brasilien, diese Aufnahme schon, diese Interpretation mit dem brasilianischen Pianisten Nelson Freire. Er hat hier die Allemande gespielt aus der Partita Nummer 4 in D-Dur. SRF 2 Kultur am Samstag, dem 5. September. Ein deutsch-niederländischer Beethoven-Zeitgenosse ist Johann Wilhelm Wilms. Hören wir rein in seine Sinfonie Nummer 3 in S-Dur.

Johann Wilhelm Wilms, ein Beethoven-Zeitgenosse. Und auch seine dritte Sinfonie steht in S-Dur. Das war der erste Satz daraus, gespielt hier von der Kölner Akademie unter der Leitung von Michael Alexander Willens. Aus der Schweiz die nächste Einspielung. Rita Karin Meyer, Klarinette, und Karl-Andreas Kolli am Klavier. Ein Nocturne von Andreas Späth.

Das dritte der drei Nocturnen für Klarinette und Klavier von Andreas Späth, gespielt hier von Rita Karin Mayer und Karl-Andreas Kolli. Französische Komponisten aus der Zeit der Wiener Klassik, da müssen wir lange nachdenken. Und es gibt tatsächlich nicht viele. Grétry oder Gossec sind zwei Namen. Noch unbekannter der folgende Jean-Baptiste Aimé Chanson. Ein großartiger Cello-Virtuose, der gerne auch eigene Werke spielte, zum Beispiel dieses Cellokonzert in D-Dur.

0: Valentin Raduzio, der Solist hier im ersten Satz aus dem Cellokonzert D-Dur von Jean-Baptiste Aimé Janson. Ruben Gazarian leitete das Württembergische Kammerorchester Heilbronn.
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Thibaut Garcia mit diesem Gitarrenstück Rondegna von Regino Sainz de la Masa. Radio SRF 2 Kultur heute am 5. September, das ist unter anderem der Geburtstag des deutschen Malers Caspar David Friedrich, einer der bedeutendsten Künstler der Romantik. Und so wie dieser mit Farben malte und unglaubliche Lichteffekte erzeugte, so tun das Komponisten mit Tönen und erzeugen ebenfalls Bilder, innere Bilder. Nils Wilhelm Gade zum Beispiel, er nimmt uns mit ins schottische Hochland in seiner Ouvertüre Opus 7.

Beeindruckende Orchestermusik des dänischen Romantikers Nils Wilhelm Gade. Das war seine schottische Ouvertüre mit dem Titel «Im Hochland». Gespielt hat das dänische Radiosymphonieorchester unter Christopher Hogwood. César Franck, er besingt keine Landschaft, sondern ein feenartiges Wesen aus Luft, Le Sylphe.

Das Jena Philharmonic Wind Ensemble unter Simon Gaudenz mit dem zweiten Satz aus der Bläserserenade Opus 104 von Salomon Jadasson. Und davor haben wir gehört von César Franck das Lied Le Sylph, eine Aufnahme mit dem Bariton Tassis Christoyannis, Jeff Cohen am Klavier und Enrico Graziani Cello. London, unsere letzte größere Station in diesem Musikprogramm zu Ehren der St. Paul's Girls' School im Londoner Stadtteil Hammersmith, schrieb Gustav Holst seine St. Paul's Suite.

Tonleiter nach oben und saftiger Schlussakkord. So endet sie die St. Paul's Suite des englischen Komponisten Gustav Holst. Das war eine Aufnahme mit dem Royal Liverpool Philharmonic Orchestra, Leitung Andrew Manzi. SRF 2 Kultur, um 14 Uhr folgt hier die Diskothek, heute zur Oper Le Danaid von Antonio Salieri. Und der finnische Komponist Ernst Linko erschließt derweil die Stunde ab, Gottlieb Wallisch am Klavier mit einem Ausschnitt aus Linkos Tre Danze Moderne.

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1: Die Diskothek mit Moritz Weber und heute mit einer Doppelpremiere. Dieses Werk, eine Oper, wurde noch nie besprochen hier in der Sendung. Und auch dieser Komponist hat es in den fast 35 Jahren noch nie hier in die Diskothek geschafft. Und so klingt das.

0: Ja, das ist der Anfang der Tragödie-Lyrik mit dem Titel «Les Danaïdes», die Danaiden von Antonio Salieri, einer der meistgespielten und beliebtesten Komponisten seiner Zeit, der Wiener Klassik und Hofkompositeur des Kaisers. Aber heute ist von Salieri leider nur noch ein Schatten übrig im musikalischen Bewusstsein und im Aufführungsrepertoire. Er selbst wurde durch die Musik seines Zeitgenossen Wolfgang Amadé Mozart in den Schatten und in die Vergessenheit gedrängt, wie auch durch einige üble Gerüchte. Aber wir werden ihn hier in der Sendung heute rehabilitieren und wir ändern auch das, dass es eben weniger gehört wird, seine Musik, auch aus Anlass des Salieri-Jahres 2025. Heuer gibt es ja gleich ein Doppeljubiläum zu feiern, Salieris 275. Geburtstag. Der war am 18. August und seinen 200. Todestag am 7. Mai. Ja, richtig gerechnet, er ist verhältnismäßig alt geworden für seine Zeit, 75 Jahre, und er hinterließ ein sehr großes Oeuvre, Kammermusik, Konzerte, Vokalmusik und fast 40 Opern. Und ich freue mich sehr, jetzt meine beiden Gäste hier zu begrüßen zu dieser ganz besonderen Sendung. Auch Sie beide übrigens zum ersten Mal hier in der Diskothek. Hier im Studio bei mir sind der Komponist, Dirigent, Musikwissenschaftler und Salieri-Biograf Timo Joko Hermann. Hallo.
1: Hallo.
0: Und der Basler Bassbariton Robert Koller.
2: Hallo.
0: Ja, Standardfrage zuerst an den Salieri-Biografen. Herr Hermann, wie oft haben Sie die Danaiden schon auf einer Opernbühne live erlebt?
1: Also szenisch tatsächlich noch gar nicht. Ich habe es einmal konzertant erlebt, das Werk in Ludwigsburg bei den Schlossfestspielen. Mhm. Und ansonsten nur in Auszügen tatsächlich, also Ouvertüre, Ballettmusik oder einzelne Arien. Ich würde es wahnsinnig gerne mal inszeniert sehen, denn es ist ein sehr spektakuläres Stück.
0: Wissen Sie, ob es überhaupt schon mal irgendwo inszeniert wurde seit jetzt den letzten 200 Jahren?
1: Ich meine, es gab eine halbszenische Aufführung in den späten 80er Jahren in Montpellier. Aber tatsächlich eine richtig umfassende Bühnenaufführung fehlt.
0: Ich bin ja ein bisschen auf die Welt gekommen bei der Vorbereitung zu dieser Sendung. Ich war ein bisschen naiv, denn es gibt auch kaum Gesamtaufnahmen von diesem Werk. Und die Partitur, die jetzt hier vor uns liegt, die wir immer mitlesen beim Hören, das ist auch keine neue Edition oder so, sondern der Nachdruck der Erstausgabe mit so diesen noch putzig gedruckten Notenköpfen. Warum, Herr Hermann, gibt es da kein besseres Notenmaterial? Das wäre ja eigentlich die Grundlage für mehr Aufführungen.
1: Das ist tatsächlich ein großes Problem bei der Rehabilitation Salieris, dass wir wenige moderne Ausgaben seiner Opern haben, die er dann selbst ja auch als seine Hauptwerke angesehen hat. So eine Opernedition ist ein riesiges Wagnis für jeden Verlag. Das ist mit ungeheuren Kosten verbunden. Und dann weiß man nicht, wird das Stück gespielt, wird es zurück ins Repertoire kommen, hat man überhaupt eine Chance, so ein Werk in regelmäßigen Inszenierungen wieder zu sehen. Und damit steht und fällt letzten Endes das Ganze. Es ist letzten Endes auch ein Markt. Und natürlich, wenn ein Verlag sagt, das hat keine Aussicht, verkauft zu werden, dann bringt man auch keine Ausgabe heraus. Aber es dreht sich natürlich ein bisschen im Kreis. Wenn die Noten nicht verfügbar sind, dann kann es auch niemand spielen. Und das ist wirklich ein bisschen tragisch, weil man hat gesehen, beispielsweise bei Salieris Oratorium La Passione di Gesù Cristo wurde eine Neuausgabe herausgegeben vor einigen Jahren und das Werk ist tatsächlich jetzt sehr viel häufiger wieder gespielt worden, weil man einfach brauchbares Material hat, einen Klavierauszug, es gibt gute Orchesterstimmen dazu. Man ist nicht ständig mit Korrigieren beschäftigt, sondern das ist wirklich geprüft und jetzt auch durch mehrere Aufführungen dann gegangen. Und das macht natürlich schon Sinn auch, dass man dann das Ganze wieder greifbar macht.
0: Dann hoffen wir, dass das auch mit der einen oder anderen Oper von Antonio Salieri passieren wird, eben eine neue Ausgabe. Und jetzt interessiert mich natürlich, bevor wir loslegen, auch noch die Expertise unseres Sängers, des Bassbaritons Robert Koller. Wie liegt denn diese Partie dieser doch recht brutalen Hauptfigur des Danaus? Wie ist das sängerisch so ähnlich auch wie die Basspartien, die großen von Mozart oder Haydn, die ja auch in ihrem Repertoire zu finden sind?
2: Also natürlich ist jeder Sänger verschieden, aber wenn ich jetzt für diese Oper angefragt würde, dann würde ich sofort ja sagen, weil das liegt unglaublich gut. Mhm. Und es ist so, also ich meine, Mozart ist ja ein wahnsinniger Komponist, bekannt als Kenner von Stimmen, aber Mozart ist auch immer nicht einfach zu singen zum Beispiel, oder? Also das ist immer eine Herausforderung. Und ich würde sagen, bei Salieri ist es einfach da merkt man, dass ein Sänger am Komponieren, also ein hauptsächlicher Sänger, ein sehr guter Sänger, und der hatte ja auch exzellente Gesangsschüler.
0: Caterina also, Cavalieri zum Beispiel.
2: Genau, also die unter anderem die erste Konstanze in der Entführung. Für einen Bassbariton ist es unglaublich gut geschrieben. Auch die Gesangslinien selber sind dann näher bei Schubert als bei Mozart.
0: Also es liegt sehr gut, sagen Sie.
2: Für mich, ja, das ist halt immer individuell. Ja.
0: Sehr gut, dann würde ich sagen, fangen wir gleich an. Ganz kurz zur Biografie von Antonio Salieri. Eben ja nicht so bekannt, seine Person und sein Schaffen. Geboren 1750 in Legnago, südlich von Verona. Beginnt als Kind mit Gesang, spielt auch Violine und Tasteninstrumente. Dann das Studium in Venedig und ab 1766 schon als 16-Jähriger, also in seiner neuen Wahlheimat Wien, wo er eben Großkarriere macht bis zum Hofkapellmeister Josefs II. Und dort macht er eben auch diese prägende Bekanntschaft mit Christoph Willibald Gluck. Mit 20 schon schreibt er seine erste Oper und 1784 dann übernimmt er den Auftrag aus Paris für Les Danaïdes. Und das wird ein Riesenerfolg. Eine Oper, die im mythischen alten Ägypten spielt. Es geht um Macht, um einen Streit zwischen zwei Zwillingsbrüdern, eben Danaus und Ägyptus. Und ganz interessant, eben Danaus hat 50 Töchter, Ägyptus hat 50 Söhne. Ja, und die Kinderscharen sollen sich gegenseitig heiraten. Da denkt man schon im ersten Akt, das ist eigentlich ein schönes Happy End. Aber die Oper muss ja dann noch knapp 2 Stunden weitergehen. Deshalb stellt sich im zweiten Akt heraus, dass diese Abmachung mit dieser Massenhochzeit eben eine Finte ist, um Danaus zu stürzen. Und deshalb verdunkelt sich auch dann gleich auch die Musik merklich. So klingt das dann im Untergrund des Palastes am Anfang des zweiten Aktes.

Ja, das sind sie eben, die Danaiden, die 50 Töchter des Danaus. Und in dieser Atmosphäre im Untergrund seines Palastes befiehlt Danaus dann seinen Töchtern, sie sollen die Hochzeitsnacht dafür nutzen, ihre Männer zu erdolchen. Ergreift den Dolch und versteckt ihn in eurem Busen. Und wir hören jetzt in Runde 1 diese Szene, als Danaus dann befiehlt, den Dolch zu nehmen. Und wir haben 4 Aufnahmen hier in der Diskothek von Le Danaide von Antonio Salieri. Hier ist Aufnahme Nummer 1.

Das war die Aufnahme Nummer 1 und hier zum Vergleich die Nummer 2.

0: Ja, das waren die ersten zwei Aufnahmen von vier von Antonio Salieris Oper Le Danaid, die Danaiden. Robert Koller, Timo Joko Hermann, was sind Ihre ersten Eindrücke jetzt bei diesem Blindvergleich?
1: Soll ich beginnen? Ja. Gerne. Also für mich ist es relativ eindeutig. Ich finde die zweite Aufnahme extrem viel besser. Die zweite Aufnahme ist stimmlich sehr viel weniger verbraucht. Also ich habe auch das Gefühl, dass der erste sich da ein bisschen ausgesungen hat, weil er ständig dramatisch und unheimlich und muskulös und irgend sowas sein möchte. Das führt aber eigentlich dazu, dass er manchmal ein bisschen so ein kleines Geräusch hat, was interessant sein kann. Also der zweite hat es ganz kurz mal, aber absichtlich eingesetzt. Also wenn man so ein bisschen dieses sowas macht, oder? Das kann ja mal interessant sein. Aber ich glaube, bei der ersten Aufnahme ist es wirklich so, dass der ein bisschen müde ist. Kann sein, dass es eben live war und unter schlechten Bedingungen. Die Aufnahmequalität ist auch nicht so gut, glaube ich. Der erste macht praktisch keine Vorhalte, wenn Tonrepetitionen sind. Also das heißt, es ist eigentlich eine historisch weniger korrekte Aufnahme, wenn man so will.

Der zweite ist, da merkt man, der muss ein bisschen arbeiten, aber das ist gut. Also das ist wirklich ein Bass, der zweite. Und das soll es sein, weil dann hat er überall wirklich Power. Und das hohe F, das singt er auch sehr souverän.

0: diese Stelle zum Beispiel, die hat einfach mehr Impact beim zweiten Sänger. Und der zweite Sänger, der ist ganz, ganz clever mit der Einteilung von eben, wo soll es denn angestrengt tönen, hat sehr viele Farben, es ist sehr legato, also ich finde technisch und musikalisch besser gesungen und ich finde es auch dramaturgisch interessanter. Ich meine, der ist ja immer irgendwie gestresst und wütend und muss sich rächen und so. Auf 3 Stunden kann das sehr langweilig werden. Das heißt, diese Arie ist sehr viel interessanter, das heißt auch Piano oben und die Violinen machen also es ist unheimlich Suspense und so. Und dann ist es nicht sinnvoll, wenn man das laut durchsingt.
1: Herr Herrmann, wie finden Sie das jetzt, dieser Vergleich? Können Sie dem zustimmen, was Robert Koller gesagt hat?
2: Ich kann da ziemlich gut zustimmen, ja. Also ich sehe es auch ganz ähnlich. Ich glaube tatsächlich auch, dass die erste Aufnahme eine Live-Aufnahme ist, weil auch sehr viel nicht wirklich gut zusammen ist. Ich finde, in der Arie merkt man das, ist ja oft das Fagott mit der Singstimme gekoppelt, einfach um diesen unheimlichen Charakter natürlich auch ein bisschen rauszubringen in diesem Piano. Klappert oft zusammen in der ersten Aufnahme. Was mir in der zweiten auch gut gefällt, ist auch im Rezitativ davor, dass eben nicht so ein pastoser Streicherklang ist, der da einfach diese Akkorde hinpackt dann. Und man hört, wenn man ganz genau hinhört, sogar ein bisschen Hammerflügel immer mal, der das so ein bisschen durchglitzert. Das gefällt mir auch sehr gut.

Was ich richtig gut bei der zweiten Aufnahme auch finde, ist, dass es eben dramaturgisch gut zu diesem Choreinsatz hin auch steuert. Dieser ganz Suspense-Beginn mit diesen aufgeregten Sechzehntel, die sich ja im Chor dann später fortsetzen. Da muss man gute Nerven haben, das erstmal so unterm Deckel kochen zu lassen, glaube ich. Und dann, wenn dann wirklich eben diese Kadenzierung am Ende kommt und dann dieser riesen Choreinsatz mit Pauken und Trompeten einsetzt, das muss man, glaube ich, ein bisschen steuern.

0: ich finde bei der ersten Aufnahme auch zu wenig dynamische Gestaltung in der Singstimme einfach tatsächlich da. Also dass man wirklich ein bisschen auch mehr Farben zeigt und ein bisschen mehr Abstufungen. Sonst wird es einfach langweilig. Sonst ist das ein eindimensionaler Charakter, der halt immer der Böse ist und immer wütet und
1: so ein bisschen durchgepowert.
0: Genau. Erst.
1: Wir haben noch zwei weitere Aufnahmen. Hier ist die Nummer 3.

0: Ja, das war die vierte Aufnahme hier in der Diskothek über die Oper Le Danaid von Antonio Salieri. Timo, Joko, Hermann, was fanden jetzt hier über die dynamische Gestaltung, über die Dramaturgie dieser Interpretationen?
1: Was mir sehr gut gefallen hat bei der dritten Aufnahme, ist das Zupackende. Also es wird sehr leidenschaftlich musiziert. Das geht manchmal ein bisschen auf Kosten der Exaktheit. Also zum Beispiel diese punktierten Figuren, die wir da am Anfang vom Rezitativ hören, die nimmt man eigentlich gar nicht mehr wahr, weil es tatsächlich ein bisschen zu schnell ist wahrscheinlich, dass man das noch strukturiert hören kann. Farblich finde ich es eigentlich sehr schön, denke ich, mit historischen Instrumenten aufgenommen. Mir ist das Orchester stellweise ein bisschen zu laut. Also es ist sehr im Vordergrund. Vor allem, wenn der Chor dazukommt, hört man also den Chor in der tiefen Lage, hört man nicht mehr so richtig gut.

0: Was ich aber trotzdem gut finde, ist, dass diese 16-Figur sehr strukturiert gespielt ist. Also nicht in den anderen Aufnahmen teilweise das sehr dicht gehabt und dass die Töne so ein bisschen abgesetzter klingen. Das verhilft natürlich zur Klarheit.
1: Oder da, wo die Tonleitern so runterstürzen.
0: Genau, das ist ja meine Lieblingsstelle. Das ist eine tolle... Genau an der Stelle fiel mir aber was auch auf, dass der Sänger eben da auch nicht ganz exakt am Notentext bleibt. Er singt zweimal auch ganz andere Töne als dastehen. Das finde ich jetzt in dem Sinne entschuldbar, wenn das in einem Affekt geschieht. Trotzdem referiere ich es natürlich, wenn es tatsächlich das ist, was erstmal dasteht. Und in der vierten Aufnahme merkt man auch, es ist eine deutlich ältere Aufnahme, würde ich sagen. Da haben wir wieder diesen eher satteren Streicherklang, den man noch so aus der Zeit vor der historischen Aufführungspraxis doch eher hat. Finde auch den Solisten ein bisschen, mir flackert die Stimme ein bisschen zu sehr. Also es hat eine gewisse Unruhe drin und dadurch wird es auch wieder sehr monochrom in der ganzen Aussage. Finde allerdings in der vierten Aufnahme den Chor sehr gut. Das hat für mich eine sehr gute Präsenz. Und was ich besonders schön finde, ist in der vierten Aufnahme dieser letzte Choreinsatz, dieses Unisono, mit dieser angeschliffenen Chromatik. Das ist eigentlich die einzige Aufnahme, in der das jetzt mal tatsächlich als Legato gemacht wurde. Weil das nochmal ein bisschen diesen unheimlichen Charakter aufgreift, dieser ganzen Szenerien. Dass das auch nicht so glanzvoll rüberkommt. Es gibt auch in den anderen Danaidenchören, es gibt im letzten Akt einen großen Chor noch, da gibt es eine ähnliche Stelle. Also für Salieri ist das auch so ein Suspense-Mittel, diese Chromatik, die er da einstreut im Unisono. Unisono ist bei ihm überhaupt in seinem gesamten Opernschaffen immer etwas, was mit Rohheit und Ungeschliffenheit eher einhergeht. Das sind ja da total außer sich, diese Schwestern. Das muss was Ungeschliffenes tatsächlich bekommen. Da.
1: Ist ja auch technisch ein bisschen heikel, diese Chromatik nach der Generalpause. Müssen wir erstmal alle rechtzeitig einsetzen und dann die Chromatik auch noch.
0: Und den Ton also finden.
1: Die 50 Schwestern.
0: Genau, und da auf einem A-Dur-Sept-Akkord enden und dann müssen die gemeinsam auf den Mephister unten rankommen. Muss trotzdem die Präsenz auch da sein. Ne?
1: Aber interessant auch, was Sie gesagt haben, eben, dass das allgemein bei Salieri eben so ein Stilmittel für etwas Rohes ist. Robert Koller, wie fanden Sie jetzt die unterschiedlichen Timbres dieser beiden Danause?
2: Also diese großen Sprünge und vor allem auch Oktaven, Quintsprünge sind eben sehr typisch für diesen Stil. Also was sich da ein bisschen unterscheidet von Mozart, also da hat man es eher beim Don Giovanni oder so, wenn es dann so ein
1: Komtur, ja,
2: Leitmotiv ist oder so. Aber sonst eher weniger, also mehr so Koloraturen und Sachen. Und bei ihm ist es eben sehr stark, was es auch bei Schubert viel gibt oder in Berlioz, diese Quinten und Oktaven sind sehr... sehr interessant, also ein bisschen anderer Stil. Ich finde, dass die vierte und die erste Aufnahme eigentlich könnte man so ein bisschen in eine ähnliche Richtung stellen, also wahrscheinlich weniger von der historischen Aufführungspraxis beeinflusst, schlechter aufgenommen, vielleicht älter, also einfach wahrscheinlich die Bedingungen weniger gut. Aber ich finde die vierte sehr viel besser als die erste. Der Sänger hat eigentlich auch eine größere Stimme. Er hat relativ viel Metall in der Stimme. Ich könnte mir jetzt vorstellen, wenn es ein sehr großes Opernhaus ist, dass das wahrscheinlich einen guten Effekt hat, vielleicht auch nötig ist. Es ist manchmal aber ein bisschen unrein.

0: schon recht imposant, diese
1: letzte. Es ist imposant, es ist ein bisschen monochrom, also ja. Er macht eigentlich immer dasselbe, aber besser als die erste. Und es ist auch immer relativ laut. Also was mir aufgefallen ist, ist wahrscheinlich kein Franzose.
0: Wegen der Aussprache.
1: Ja, es hat schon ein bisschen Akzent. Er macht zum Beispiel auch diese Vorhalte nicht, was wir vorbesprochen haben.
0: Und das kommt in der dritten Aufnahme? Haben
1: die dritte gehört? Aufnahme, genau, die finde ich auch sehr gut, sehr zu vergleichen mit der zweiten. Ich finde es aber, weil wir werden darauf später zurückkommen, noch von dem Liedschaffen des Salieri, nachdem er die Oper aufgehört hat, glaube ich 1804, er hat die letzte Oper, glaube ich, geschrieben und hat nachher sehr viel Lieder und Kanons geschrieben und die haben auch mit Texten zum Beispiel von Schiller und die haben dann eben seine Schüler, Schubert und Beethoven und so weiter, diese Hollenschüler, sehr beeinflusst. Und diese vielen Farben, ich glaube, die hätten Salieri sehr gefallen.
0: Die in der dritten Aufnahme.
1: In der dritten Aufnahme, weil das ist wirklich sicher auch ein toller Liedsänger. Das ist unglaublich farbig, noch mehr als die zweite. Wie gesagt, manchmal ein bisschen abenteuerlich, zum Beispiel in den Rezitativen.

0: Das kann man machen, wird auch zum Teil empfohlen. Also manchmal singt er halt einfach andere Töne. Aber es ist im Stil nicht falsch. Und ich habe das Gefühl, der dritte Sänger hat den Text richtig gut verstanden. Der kennt jedes Wort, hat sich beim ganzen Text eine richtig gute Interpretation zurechtgelegt und ist sowohl Opern- als auch Leadsänger in dem Stück drin.
1: Geht mehr vom Text als vom Klang aus.
0: Also der präsentiert uns unglaublich viele Farben und ich glaube, da ist der Zuhörer dankbar. Und es ist ein sehr, sehr schön gesungen. Manchmal fehlt vielleicht ein bisschen der Punch bei den oberen Tönen.
1: Vier Aufnahmen habe ich gefunden von Le Danaïde von Antonio Salieri. Wir kommen jetzt schon zur ersten Auswahl. Für die zweite Runde dürfen wir leider nur drei mitnehmen. Ich denke, die Entscheidung fällt Ihnen nicht so schwer, was ich jetzt so aus Ihren Voten herausgehört habe. Was meinen Sie, Robert Koller, Timo, Joko?
0: Muss ich den Bad Cop spielen?
1: Sie können beide Bad Cop spielen. Eine muss ja, raus.
0: Ich glaube, das Eins tut uns leid. Ja, haben sich sicher Mühe gegeben.
1: Ein bisschen eine ältere Aufnahme, nicht so präzise, haben Sie gesagt. Können Sie sich vorstellen, wer das sein könnte, die Nummer Eins, die wir jetzt weglassen?
2: Da ich vermute, dass es die älteste Aufnahme ist, einfach auch von der Tonqualität her vermute ich, dass es die von 1983 ist, aus Rom, mit Gelmetti am Pult.
1: Genau, richtig, ja. Gianluigi Gelmetti mit dem Orchestra Sinfonica e Coro di Roma della RAI. Also das ist die älteste Aufnahme. Und wer ist der Danaus? Haben Sie die Stimme erkannt? Jean-Philippe Lafon. Ah, ja. Aus Toulouse hat dann diversen großen Häusern gesungen, damals Hamburg, San Francisco und so weiter. Und besonders an dieser Aufnahme ist natürlich dann die weibliche Hauptfigur Übernestre. Die hören wir jetzt dann in der zweiten Runde. Das ist hier die berühmte Montserrat Caballé. Also da werden jetzt ganz viele Leute eine Träne nachweinen, weil, also ich auch, weil Montserrat Caballé ist wirklich eine meiner absoluten Lieblingssängerinnen.

0: Sydney und Monaco. Diese Aufnahme lassen wir also weg für die zweite Runde, die Diskothek hier auf SRF 2 Kultur über die Oper Le Danaid von Antonio Salieri aus dem Jahr 1784. Am Mikrofon Moritz Weber und bei mir im Studio der Bassbariton Robert Koller und der Dirigent und Salieri-Biograf Timo Joko Hermann. Ja, Le Danaid, ein Erfolgsstück. Es gab sehr viele Vorstellungen, wurde, glaube ich, auch übersetzt in andere Sprachen, wenn es mir recht ist, Herr Hermann. Dann auch, glaube ich, Berlioz schwärmte Jahrzehnte später noch davon. Von zuerst dieser Erfolg, nachher dieses komplette quasi Vergessen. Herr Hermann, wie ist das zu erklären?
1: Das ist natürlich ein großer Aspekt in Salieris Biografie. So viel Zeit haben wir wahrscheinlich gar nicht in der Sendung, das erschöpfend zu diskutieren. Aber ich habe mehr und mehr den Eindruck, nachdem ich jetzt wirklich Jahrzehnte schon forsche zu Salieri, das größte Problem war, dass Salieri eigentlich dem aufkeimenden Nationalismus dann zum Opfer gefallen ist. Er ist ja in einer Zeit gestorben, in der das gerade in ganz Europa die Entstehung der Nationalstaaten ein großes Thema war und das, in dem man versucht hatte, auch nationale Identifikationsfiguren zu suchen. Und Salieri war eigentlich für keine Nation vereinnahmbar so richtig. Er ist ja als sehr junger Mensch aus Italien weggegangen schon. Er war noch nicht ganz 16 Jahre alt, verwaist, hatte Vater und Mutter verloren, ist nach Wien gegangen, war da im Prinzip galt als naturalisierter Wiener. Er hat eine Wienerin geheiratet, hat da eine Familie gehabt, 8 Kinder. In Frankreich war er ebenso bedeutend, eben mit Le Danaid und auch mit Tarare, mit der dritten französischen Oper auch. Beides Werke, die die französische Oper extrem stark geprägt haben, die eigentlich den Weg zur Grande Opera geebnet haben, muss man sagen. Und dann kommt im Prinzip dieser Nationalismus auf und man weiß nicht, wohin mit Salieri. Also die Wiener haben plötzlich gesagt, das ist ein Italiener. Italiener haben gesagt, das ist ein Wiener. Die Franzosen haben gesagt, das ist ein Deutscher und keiner wollte ihn haben. Und das ist eigentlich das größte Problem, dass man ihn dann eben nicht zu so einem Kultur-Nationalhelden auch machen konnte, obwohl er das, wenn man seine Vita anschaut und wenn man auch sieht, wie hoch verehrt er war zu seinen Lebzeiten. Er galt ja in Wien, hat immer so Attribute bekommen wie unser Veteran der Tonkunst, der Nestor der Wiener Tonkunst und so. Also eine ganz, ganz starke Verehrung. Und plötzlich ist das einfach weggewischt. Und das kann man fast nur mit solchen äußeren Kräften eigentlich erklären, finde ich.
0: Also was natürlich extrem wichtig war, Sie beschreiben das in Ihrer Biografie mit dem Übertitel auch der Rufmord, eben dieses Gerücht, das dann aufgekeimt ist, dieses absurde Gerücht, dass Salieri eben Mozart vergiftet habe, da gab's ja dann, das wurde ja auch dann künstlerisch noch aufgenommen, zuletzt in diesem berühmten Amadeus-Film von Miloš Forman, also dort ist ja nicht eine Ermordungsszene, aber es wird auch so ein bisschen in diese Richtung des unheimlichen Widersachers gedrängt, Salieri. Aber Sie, Herr Hermann, Sie haben ja ein Stück von Salieri entdeckt, damals, wo Sie auch an diesem Buch gearbeitet haben, an dieser Biografie. Und zwar ist das eine Gemeinschaftskomposition von Salieri und Mozart. Und das weist ja doch darauf hin, dass eben das alles ganz falsch ist, sondern dass sie nämlich zusammengearbeitet haben und sich auch gefördert und vielleicht sich auch ein bisschen, also Mozart von Salieri auch ein bisschen was abgeguckt hat.
1: Ja, ich würde auch sagen, das war schon ein kollegial bis freundschaftliches Verhältnis der beiden, zumindest eine Zeit lang. Man muss immer sehen, dieser Zeitraum, in dem die beiden am gleichen Ort waren, das sind nur 10 Jahre. Und Salieri, wir haben es ja vorhin gehört, ist 75 Jahre alt geworden. Und von denen war er, ich glaube, 55 Jahre als Komponist aktiv. Und er hat tatsächlich Mozart, glaube ich, mehr gefördert, als dass er ihm geschadet hat. Er hat sehr viel Mozart dirigiert. Schon zu Mozarts Lebzeiten, aber später dann natürlich auch.
0: Zum Beispiel auch Le Nozze di Figaro, genau. Oder? Das wird ja in dem Miloš Forman-Film auch so hingestellt, als ob Salieri quasi durch seinen Einfluss diese grandiose Le Nozze di Figaro von Mozart abgesetzt hat. Aber er hat sich ja dafür eingesetzt, dass das nochmal...
2: Und ich glaube sogar anstelle seiner eigenen Oper. Genau. Das muss man sich vorstellen, oder?
1: Also er hätte eigentlich eine eigene platzieren können, hat aber die Zweitfassung dann von Figaro dann 1789 auf die Bühne gebracht, als er Operndirektor war. Und er hat auch diverse Messen Mozarts aufgeführt bei diesen sehr repräsentativen Kaiserkrönungen, wo er ja durchaus auch eine eigene Messe hätte spielen können. Und er hat auch eine Mozart-Sinfonie-Uhr aufgeführt, wahrscheinlich die berühmte große G-Moll-Sinfonie

0: Es gibt sehr, sehr viel mehr positive Berührungspunkte als negative. Ich finde es sehr rührend, diesen letzten Brief, den wir haben von Mozart an seine Frau, in dem er berichtet, dass er mit Salieri zusammen in der Zauberflöte war. Und Salieri dieses Stück wirklich lobt, vom ersten bis zur letzten Nummer, und sagt, also das sei ein Stück, das dürfte nicht in der Vorstadt gespielt werden, das muss aufs Kaiserliche Theater und nicht irgendwie im Theater da.
1: Theater an der Wien.
0: Theater
1: an
0: der Wien, ne? Da sieht man, dass einfach sehr viel mehr Kontakt da war. Und dieser Fund, den ich damals gemacht habe, ist übrigens jetzt 10 Jahre her schon wieder.
1: Ja, das müssen Sie erzählen. Das ist ein Riesenzufall gewesen, ja, eigentlich, oder?
0: Genau. Also man wusste von diesem Werk nur aus einer Zeitungsannonce von 1785. Dass eben Mozart, Salieri und ein weiterer Komponist namens Cornetti, von dem wir nicht genau wissen, wer es ist, ein Freudenlied komponiert haben zur Genesung von Nancy Storace. Das war die erste Susanna im Figaro, die für alle eine sehr wichtige Sängerin in Wien natürlich, für Salieri auch, er hat sehr viele Partien für sie geschrieben. Und sie hatte also eine Stimmkrise, und als sie wieder zurück auf die Bühne der Hofoper kam, haben die eben zusammen ein, ich würde es heute bezeichnen als musikalisches Glückwunsch-Telegramm, so ein bisschen, da Ponte hat den Text gedichtet und die haben also dieses Stück vertont, und man wusste nur aus dieser Zeitungsannonce, das wird verkauft in einem Wiener Verlag, und keiner wusste, wie sieht das aus, wie ist es besetzt und so weiter. Das war so ein bisschen wie das Monster von Loch Ness der Musikwissenschaft. Und ich hatte,
1: niemand wusste, ob es das gibt.
0: Genau, also es wurde auch tatsächlich ernsthaft diskutiert, ob es überhaupt jemals geschrieben wurde, weil man gesagt hat, wurde ja viel auf Subskription auch gearbeitet und vielleicht haben sich nicht genug gemeldet dann am Ende. Und ich hatte tatsächlich gerade meine Promotion über Salieri abgeschlossen und habe ein Stück von einem Salieri-Schüler gesucht im Online-Katalog des Musikmuseums in Prag. Und wenn man dann natürlich über Jahrzehnte mit diesem Thema sich beschäftigt, dann scrollt man natürlich alle Treffer auch durch, die man dann findet. Und plötzlich tauchte der Titel auf dieses Stücks, Per la recuperata salute di Ophelia, im Online-Katalog. Und das war schon eine Sensation und war natürlich total aufgeregt. Und dann habe ich nach Prag gemailt, ja, ich bräuchte ein Digitalisat davon. Und dann kam eine Mail zurück, ja, ob ich nur das Libretto bräuchte oder die Noten auch.
1: Also ein Riesenzufall, ja, genau. Und Sie haben dann plötzlich die Noten, ja,
0: und die waren dann da,
1: in der Mailbox,
0: genau,
1: gehabt,
0: genau,
1: und das,
0: genau,
1: Stück entdeckt, wonach
0: das Stück
1: man
0: war,
1: 200 Jahre gesucht hat.
0: Genau, und aber eigentlich in plain sight, also dieses Stück war seit den 1950er Jahren in dieser Bibliothek, aber man hat es eben nicht als solches identifiziert gehabt. Und das war natürlich eine Riesensensation. Und SRF hat damals als erste Radiostation darüber berichtet. Irene Grüter hat damals ein Interview mit mir gemacht.
1: Ah, ja, also meine Kollegin Irene Grüter. Ja. Sie war die Schnellste, hat sie, genau, angerufen.
0: Sie hat morgens um 8 Uhr angerufen. Nachdem
2: Timo Jukka Hermann, wie sind Sie denn auf diese verschollen geglaubte Kantate gestoßen?
3: Ja, ich war eigentlich auf der Suche nach etwas ganz anderem, nämlich einem Stück für Bassklarinette für einen Kollegen vom Gewandhaus in Leipzig. Und da ich wusste, dass es einige böhmische Komponisten gab, die eben sehr viel für das Instrument geschrieben haben, habe ich gedacht, ich recherchiere auch mal wieder in Prag. Und ich war sehr lange nicht online in diesem Katalog.
1: Wunderbar. Ja, und Per la recuperata salute di Ophelia, wie das heißt, eben diese Lobeshymne für Nancy Storace, das sind eigentlich drei kurze Arietten, ja, ja, und da hören wir jetzt eine an.

0: Ja, eine der drei Arietten aus Perla Recuperata Salute di Ophelia. Wie muss man sich das vorstellen? Oder hört man hier raus, wer hat was komponiert? Was hat Salieri komponiert? Was hat Mozart komponiert? Robert Koller?
1: Das ist so Yoko mit der KI, wenn man herausfinden muss, wer hat was.
0: Ja, genau. Saßen die da beide am gleichen Tisch?
2: Ich denke da schon, dass jeder für sich da gearbeitet hat. Also die Arietten sind ja für sich geschlossen. Man muss noch dazu sagen, zu den aufgefundenen Noten, es ist also keine komplette Partitur, die überliefert ist, sondern im Prinzip ein Singstimmen-Particell, also die Singstimme und eine instrumentale Bassstimme. Das heißt, alles, was wir heute davon hören können, ist immer ein Versuch der Rekonstruktion. Also ob das jetzt mit Klavier war oder ob es eine Orchesterfassung gibt, das wissen wir tatsächlich auch nicht.
1: Ist das Original am Schluss, dieses Hammerklavier?
2: Das ist auch dazu komponiert. Genau.
1: Ich würde sagen, also meine Ansicht ist, dass dieser Trugschluss von Mozart ist gegen Schluss. Das ist einer der schönsten Trugschlüsse.
2: Genau.
1: Und von denen gibt es wenig bei Salieri.
2: Das stimmt, genau.
1: Das ist meine Einschätzung.
2: Nächstes ist das Mozartstück.
0: Sehr schön. Also hätten wir das jetzt hier endlich geklärt und Salieri rehabilitiert, auch dank Ihrer Entdeckung. Timo Yoko Hermann mit Perla Recuperata Salute di Ophelia, einer Gemeinschaftskomposition von Antonio Salieri und Wolfgang Amadei Mozart. Und jetzt kommen wir zur zweiten Runde hier in der Diskothek über Le Danaïde von Salieri. Es geht weiter in dieser, ja, fantastischen Geschichte mit den 50 Töchtern und den 50 Söhnen. Im zweiten Akt, die Dolche sind verteilt, aber die älteste Tochter, Hypermnestre, sie weigert sich und will ihren Gemahl Lysé nicht ermorden. Übrigens auch eine sehr schöne Tenorpartie mit einer sehr schönen Arie, die hören wir jetzt hier leider nicht, aber Hypermnestre dafür. Sie singt zuerst eine klagende Arie in G-Moll, die gleiche Tonart wie später auch die Arie der Pamina in der Zauberflöte von Mozart. Und kurz darauf kommt noch eine furiose Bravour-Arie, wo die Gefühle aus ihr nur so herausblitzen, wortwörtlich. Und die habe ich jetzt hier im Ausschnitt gleich aneinander gefügt. Hier ist Aufnahme Nummer 2.

Die große Szene der Hypermnestre aus dem zweiten Akt von Antonio Salieris Oper Les Danaïdes. Hier ein bisschen zusammengestrafft, da ist noch ein kurzes Rezitativ dazwischen, zwischen dem Andante-Klagegesang und dann dieser furiosen Arie der weiblichen Hauptfigur. Das war die Aufnahme Nummer 2 und wir hören zum Vergleich die Nummer 3.

0: Ja, das waren Aufnahmen Nummer 2 und 3 hier in der Diskothek über Le Danaïd von Antonio Salieri. Sie beide haben vorher gesagt, nach der ersten Runde, sie sind auch ein bisschen ähnlich, diese beiden Aufnahmen Nummer 2 und 3 gehen ein bisschen in eine ähnliche Richtung, aber es waren jetzt doch recht unterschiedlich, auch diese großen Szenen der Hypermnestre. Robert Koller.
1: Ja, die Unterschiede sind enorm jetzt bei dieser Reihe. Also es sind zwei komplett verschiedene Stimmtypen. Zuerst zur dritten Aufnahme. Also ich finde technisch und stimmlich eine sehr beeindruckende Stimme, weil die, das ist intonatorisch unglaublich sauber. Die hat oben und unten Vorrat noch. Es ist unglaublich legato. Sie kann Piano singen, sie kann Forte singen. Ich kann mir vorstellen, dass das einem international in sehr vielen verschiedenen Stilen sehr erfolgreiche Sängerin ist.

Bei der dritten Aufnahme sind die Verzierungen weniger häufig und es könnten ein bisschen mehr sein, also wenn man jetzt aus barocker Praxis kommt. Allerdings ist es auch nicht uninteressant auf diese Weise, weil die eine Verzierung, die dann kommt bei der Fermata und in diese hohe Zehe hochgeht, die hat was von einem Schrei, also nicht geschrien, gesungen, aber die bleibt in Erinnerung in der ganzen Oper als ein sehr, sehr berührendes und diese Figur, die jetzt wirklich dem Vater sagt, mein Vater, warum hast du mich verlassen sozusagen? Also es ist wirklich wahrscheinlich die Kulmination der Handlung hier.

Und die kommen natürlich sehr gut zur Geltung, wenn man vorher spart. Geh kurz zu anderen noch. Das wäre die Aufnahme 2. Ich finde diese Aufnahme aber in keinster Weise schlecht. Es ist einfach ein komplett anderer Stimmtyp. Das ist eine ausgesprochene Barockstimme. Die Stimme ist weniger laut, hat einen weniger großen Umfang als die zweite Stimme. Ist ein anderer Stimmtyp auch. Sie ist aber interessant in den Verzierungen.

0: recht frei, also viele Vorhalte und so.
1: Sehr viele Vorhalte. Man merkt, da ist sie zu Hause, das kann sie wirklich gut. Mir ist es fast ein bisschen zu viel, weil sich das manchmal ein bisschen abbraucht. Es gibt so eine Stelle, dieses A-S. Das heißt, sie verbraucht melodisch dieses S schon, was nachher kommt und eigentlich melodisch ein wichtiger Ton ist. Da könnte der Dirigent ein bisschen noch auf den Schutz der Komposition einwirken, weil es ist einfach ein bisschen schade, wenn man den höchsten Ton und dieses Fa super La eigentlich eine expressive rhetorische Figur schon verbraucht. Auch ein schönes Wort, wo sie sagt, die Tränen müssten eigentlich arroser en tremblant votre sein, also die müssten auf dein Herz gießen und einen Effekt haben. Das ist so ein Beispiel für viele, auch an der hohen Stelle. Da hat die andere Sängerin einfach mehr Vorrat.

0: Aber ich finde es interessant, das ist einfach eine komplett andere Richtung als die zweite Aufnahme. Würde aber die Nummer 3 ist mir stimmlich irgendwie dann doch lieber.
1: Thema Yoko Herrmann, was sagen Sie? Auch vielleicht zum Tempo dann noch ein
2: genau,
1: bisschen
2: was? Genau, das habe ich mir auch notiert. Also mir geht es ganz ähnlich. Ich finde die Aufnahme 3, also die wir zuletzt gehört haben, ist für mich stimmiger. Aufnahme Nummer 2 ist mir zu zelebriert auf eine Art und Weise und es negiert im Prinzip auch, also es ist Andante vorgeschrieben und à la Breve und es ist sehr statisch und mir ist es auch tatsächlich zu barock auf eine Art und Weise. Ich finde auch die Verzierungen, die sind interessant tatsächlich, aber ich finde, es ist zu viel.

0: vor dem Hintergrund, dass Salieri ja ein Verfechter dieses Gluckschen Ideals auch war, die Melodie sehr rein zu halten auf eine gewisse Art und Weise. Er hat, also in seinen italienischen Opern ist das was anderes, aber bei den französischen Opern ist das natürlich ganz maßgeblich für ihn. Und dass eine Verzierung, Robert Kohler hat es ja gesagt, muss natürlich Sinn machen. Wenn wir noch auf den schnellen Teil kurz eingehen, was ich bei der Aufnahme 3 sehr schön fand, ist auch da wieder die Farbigkeit des Orchesters. Zum Beispiel, es gibt ja nur einen ganz kleinen Moment, wo die Klarinetten aufscheinen. Das ist wohl beim Nestor dann Au Cher Époux ihren Gatten anruft. Und da sind die Klarinetten als Farbe solistisch nur mit den Streichern gekoppelt. Und das hört man tatsächlich in der Aufnahme 3 wirklich gut, dass es eine andere, neue Farbe ist. Und dann, was mir auch gut gefallen hat, gleich 5 Takte später, Mon sang se glace, also mein Blut gefriert. Und das ist dann so wunderbar sul Ponticello gespielt, also dass man wirklich auch so einen Schauder auf dem Rücken bekommt. Da ist für mich einfach auch die Einheit da, Text, Interpretation und stimmliches Vermögen. Das finde ich, also gerade bei so einem Stück, ganz maßgeblich einfach.
1: Ich glaube auch an dieser Stelle, diese Farbenorchester sind deswegen auch möglich, weil die Sänger in der Aufnahme 3, da muss das Orchester nicht extra zurückgehen.
0: Genau.
1: Das heißt, das Orchester kann dann auch mehr Farben zeigen, weil der Range ist größer von der Dynamik her.
2: Ein bisschen eine größere Stelle.
1: Genau, ja. Und das ist halt eine dramatische Stelle, die ist wirklich dramatisch komponiert, auch eben wieder mit diesen Quint- und Oktavsprüngen und so. Das sind einfach verschiedene Stimmtypen.
2: Wir haben noch eine letzte Version dieser großen Szene der Hypernestre. Hier ist Aufnahme Nummer 4.

0: nochmal eine doch recht andere Version dieser großen Szene von Hypermnestre in Salieris Les Danaides. Timo, Joko, Hermann, wie fanden Sie es hier mit dem Tempo im langsamen Teil?
1: Also interessanterweise ist ja hier der B-Teil der Arie dann plötzlich schneller musiziert.
0: Genau, ja.
1: Das hat was durchaus Frisches, aber es gibt keinen Indikator dafür natürlich. Das
0: steht keine
1: Tempoangabe da. Wir hatten es ja vorhin schon gesagt, Aufnahme 4 ist auch etwas älteren Datums vermutlich, auch in der Art des Musizierens. Mhm. Das alles natürlich etwas breiter ausformuliert wird. Die Allegro-Arie ist auch in einem eher gesetzteren Tempo. Und von der Sängerin her, muss ich sagen, sie bemüht sich sehr um so eine Schlichtheit. Von den Bögen eigentlich sehr schön. Mir fehlen aber auch so ein bisschen die Schattierungen einfach. Und Hypermnestre ist ja auch eine wirklich interessante Rolle. Also man kann da wirklich darstellerisch, glaube ich, sehr viel rausholen. Sie bemüht sich dann auch bei diesem letzten Mopère, wo wir gesagt haben, wo vorhin diese Auszierung kam, den dann auch so ein bisschen verzweifelter im Forte dann zu bringen, interpretatorisch. Aber das genügt mir nicht so ganz, muss ich sagen.

0: Und eben diese furiose C-Dur-Arie, da fehlt mir auch so ein bisschen der Impact, so ein bisschen. Ne?
1: Obwohl das Blut, das gefriert, hat sie sehr schön.
0: Das fand ich, genau, das stimmt.
1: Eglas.
0: Eglas, genau.
1: Aber die Klarinetten hat man hier
0: nicht. Die hat man hier überhaupt nicht wahrgenommen, ne? Also.
1: Robert Kohler, was finden Sie noch zu dieser Aufnahme 4?
2: Ja, ich war zu Beginn sehr berührt. Irgendwie, also die Stelle kommt mit dem Arose. Was ja der Höhepunkt der Melodie ist und vielleicht sogar des Inhalts des Ganzen, also wo sie dem Vater sagt, bitte geh auf meine Tränen ein, die sollen dein Herz begießen. Das war so schön Piano und ich habe wirklich das Gefühl gehabt, die Frau fühlt das wirklich da. Also das hat mich berührt und dann hat sie mich leider ein bisschen enttäuscht später.
1: Wo?
2: Zum Beispiel bei dieser Fermate. Das war ein bisschen schade, weil ich habe mich so schön gerade wohlgefühlt mit ihr. Und dann hat sie bei Mon Père, da war erstens überhaupt nichts drauf, also vor der Fermate. Und dann nachher auch beim C-Dur, bei dem dramatischen Teil, da hat sie einfach nicht die Mittel wie die von der dritten, einfach rein stimmlich und technisch nicht. Und das ist ein bisschen schade, da kommt sie an die Grenzen.
1: Also bei dieser Fermate, da hatten wir natürlich in Aufnahme Nummer 3 ein super Dessert quasi noch dazu verziert.
2: Aber
1: und hier
2: mühelos,
1: eben vielleicht auch, weil es, wie Sie gesagt haben, ein bisschen eine ältere Aufnahme ist, hat man das noch nicht so mutig.
2: Ja. Aber ich denke auch komischerweise, wenn es dann eine ältere Aufnahme ist, könnte man sich ja denken, das ist vielleicht eine Sängerin, die dann nebendran noch Verdi singt oder irgendwas, dass sie die wirklich dann stimmlich nicht an die Grenzen kommt, was die Lautstärke betrifft. Aber das kommt sie eben. Im Vergleich zu dritten hat sie einfach weniger Muckis, wenn man so will.

0: zu wenig Dramatischen, was dann sein soll.
1: Wir müssen uns nochmal von einer Aufnahme verabschieden. Ich glaube, die Wahl fällt wieder leicht, oder täusche ich mich?
2: In der Summe aller Teile würde ich auch sagen, Aufnahme 4 fällt raus. Mhm.
1: Robert Koller, sind Sie einverstanden? Oder?
0: Ja, es ist natürlich immer ein bisschen, man muss wirklich sagen, das ist halt dieser zeitliche Abstand.
1: Ein bisschen gemein.
0: Das ist ein bisschen unfair, auch dem 1 gegenüber teilweise, oder? Aber jetzt, wenn man das jetzt einfach aus heutiger Sicht und von der Qualität insgesamt anguckt, würden 2 und 3 übrig bleiben wahrscheinlich, oder?
1: Also wir verabschieden es wirklich in allen Ehren und würdigen auch diesen Effort, die diese Interpretinnen und Interpreten gemacht haben. Es ist tatsächlich die zweitälteste Aufnahme. Wissen Sie von wem?
2: Radio Sinfonieorchester Stuttgart gewesen.
1: Richtig.
2: Auch mit Gelmetti, glaube ich.
1: Auch mit dem gleichen Dirigenten Gianluigi Gelmetti wie in der Aufnahme Nummer 1. Er hat sie also zweimal eingespielt, also sehr verdienstvoll, hat sich wirklich für das Werk und eben auch gerade diese Oper sehr stark gemacht. Wer war die Ypermnestre?
0: Die Farbe kam mir irgendwie bekannt vor, da beim Piano, aber...
1: Margaret Marshall, eine Schottin. Sie hat eine glänzende Karriere gehabt, auch sehr, sehr viele Aufnahmen gemacht, unter anderem mit Neville Marriner. Aus dem Jahr 1990, schon ein bisschen älteren Datums, diese Aufnahme, da hat man mit der historischen Aufführungspraxis noch nicht so viel experimentiert, war das noch nicht so eingebürgert wie heutzutage. Und der Danaus... Wissen Sie, wer das war? Dimitris Kavrakos, ein Grieche, vor allem in Griechenland und Italien gesungen. War mir jetzt auch kein Begriff als Sänger, aber das ist die Aufnahme Nummer 4 mit dem Radiosymphonieorchester Stuttgart, das eben eine Zeit lang auch von Gianluigi Gelmetti als Chefdirigent geleitet wurde. Und wir kommen hier in der Diskothek zur dritten Runde. Zum letzten Akt, zum Grande Finale in der Oper Le Danaide von Antonio Salieri. Bis wir dahin kommen, ist im dritten Akt dann noch diese Massenhochzeit. Dann gibt's dann auch noch eine Pantomimenmusik, eben auch eine Balletteinlage, oder war in dieser Oper vorgesehen, in dieser Tragedie-Lyrik, was eben auch schon auf die Grand Opera, wie Sie gesagt haben, Herr Herrmann, ein bisschen vorausweist. Bei Meyerbeer gibt's ja dann auch immer diese Balletteinlagen und diese Pantomimenmusik, wo dann eben auch dazu getanzt wurde, die klingt so.

Ja, da wird also graziös zur Hochzeitsnacht geschritten und zum blutigen Mord, zum Massenmord. Die Töchter des Danaus, die bringen ja dann eben die Söhne des Ägyptus um. Und eben Ibernest hat sich ja geweigert. Auch ein bisschen hat es mich erinnert an Brünnhilde, die sich gegen Wotan später auflehnen wird bei Richard Wagner in der Walküre. Aber das ist eine andere Geschichte. Dann kommt eben noch Lincé auch vor, der Geliebte von Ibernest, eine schöne Tenorarie. Und im fünften Akt kommt dann die Rache, also Danaus wird erdolcht und alle Mörderinnen und Danaus kommen in die Unterwelt, in den Hades und erleben das jüngste Gericht dort, inklusive einem Ballett der Furien. Und sie werden alle bestraft für ihre Morde. Und da, bei diesem dramatischen Moment, steigen wir jetzt ein im fünften Akt. Aufnahme Nummer 2.

In düsterstem C-Moll endet diese Oper im Hades Le Danaid von Antonio Salieri. Und wir hören zum Vergleich noch die Aufnahme Nummer 3 mit dieser dramatischen Schlussszene.

0: Ja, so endet dieses Drama Le Danaïdes von Antonio Salieri. Das war die Aufnahme Nummer 3. Robert Koller, Timo Joko Herrmann, das war jetzt doch nochmal eine recht lange Schlussszene. Wie ist das hier dramaturgisch aufgebaut oder gelungen in diesen beiden unterschiedlichen Interpretationen?
1: Also spannend ist ja in sich schon mal das Ende dieser Oper, Sie haben es ja gesagt, mit diesem Höllenbild, mit einer Bestrafung, nicht mit einem Lieto Fine. Es gibt keine göttliche Intervention mehr, es wird niemand gerettet, außer das treue Paar, sagen wir es mal so.
0: Das ist ungewöhnlich.
1: Ist sehr, sehr ungewöhnlich in dieser Zeit, dass man so düster endet, und das hat natürlich auch zu dem wahnsinnigen Erfolg dieser Oper beigetragen. Also dieses Schlussbild wurde manchmal als neues Weltwunder bezeichnet, weil das bühnentechnisch alles in den Schatten gestellt hat, was man wohl davor in der Pariser Oper gesehen hatte. Es gibt viele Berichte über die Aufführungen, und das Stück lief ja wirklich auch sehr, sehr lange. Also die letzten Aufführungen waren, glaube ich, noch nach Salieris Tod, stand das ja immer noch im Programm. Ich glaube, die Zeitgenossen da waren total geflasht. Also ich glaube, das gab es einfach noch nie sowas. Und es gibt ja Berichte, also dass man also da beständig Feuerregen noch hat fallen lassen.
0: Funken sprühen
1: und der Blitz schlägt ein und Erdbeben und alles. Und da muss man natürlich auch ordentlich, muss man natürlich auch musikalisch ordentlich Feuer unterm Kessel machen. Und das finde ich jetzt bei der Aufnahme Nummer 3 eigentlich wirklich besser gelungen, weil es einfach einen unglaublichen Sog entwickelt zu diesem Schluss hin. Also zum einen dramaturgisch gut gestaltet, was sehr, sehr schön rauskommt, die Farben. Auch da wieder hat man in der Aufnahme ein paar Mal schon, dass die Orchesterfarben, diese protoromantischen Farben, die es gibt, die Posaunen, die als Zeichen für das Übernatürliche dann plötzlich reinkommen, dass man die auch so ein bisschen rausstellen muss. Das ist nicht alltäglich in der Zeit.

das muss man ein bisschen pflegen. Also es gibt ja nicht so eine lange Rezeptionsgeschichte, wo das selbstverständlich wäre, dass man das weiß. Aber dass man so ein bisschen sowas auch rauskitzelt. Ich fand es auch sängerisch, jetzt hat man ja immerhin Lassé mal kurz gehört, fand ich den Lassé in der Aufnahme 2 eher schwach. Man merkt auch, er kann jetzt mit dem Französischen nicht so viel anfangen. Und mir war das zu dünn auf eine Art und Weise. Da war nicht genug Kraft.

0: Und der Chor ist auch sehr viel besser in der Aufnahme 3, finde ich. Also hat einfach mehr Kraft, mehr Power und es wird dem mehr gerecht, glaube ich, was man auch an Szenenanweisungen liest, was da passieren soll. Es ist
1: verwandelt sich in ein Inferno.
0: Genau, es muss ein Inferno auch da kommen und es ist ein bisschen Spektakel natürlich auch, aber das gehört dazu, das ist Oper eben auch.
1: Und also was ich auch noch bombastisch finde, hier diese Pauken, ja, auch in der dritten Aufnahme. Genau. Robert Koller, was fanden Sie noch?
2: Also korrigieren Sie mich, wenn es falsch ist, aber ich denke, das war Die Vögel von Hitchcock der Zeitung. Ja, das ist ein Horrorfilm. Ja, ja. Und deswegen, das muss so einen Impact gehabt haben. Ich glaube, Berlioz hat geschrieben und Honoré de Balzac und nicht irgendjemand. Ja. Also das war der
1: die waren noch beeindruckt, Jahrzehnte später. Also,
2: ich meine, komisch, dass das nicht weitergeht, dieser Ruf. Das muss ein riesen Erfolg gewesen sein.
0: Und ich auch selbst Wagner kannte dieses
2: Stück noch. Ne? Und, also das hört man auch, oder? Ja.
0: Und man weiß zum Beispiel auch, Beethoven hat sich Auszüge aus der Partitur kopiert im Unterricht bei Salieri, weil er von diesem Stück so fasziniert war.
2: Also das hört man nicht. Also
1: diese falschen Akzente, die da auch kommen, vielleicht die Beethoven-Akzente.
2: Und deswegen, also ich finde auch die dritte Aufnahme sehr, sehr gut. Ich frage mich, ob man es nicht noch schneller machen könnte.
0: Also gerade wo das Pio Allegro kommt, denke ich immer, da könnte es mal noch ein bisschen. Aber es ist auch einfach echt schwer zu spielen.

0: Da kann man sehr mit diesen Akzenten arbeiten. Das macht diese Aufnahme sehr gut. Es hat sehr viele Forte Piani hier drin. Bin absolut einverstanden mit allem, was die Sänger betrifft. Ich finde sogar in der dritten Aufnahme könnte der Tenor noch ein bisschen dramatischer sein. Also selbst der kommt ein bisschen an seine Grenzen, ist aber eigentlich sehr gut. Ich wünschte mir eigentlich noch ein bisschen mehr Gruselfilm. Forte Piani extremer noch machen, die Raketen noch mehr, ist schon sehr gut im 3. Ich finde aber die dritte um Längen besser als die zweite diesbezüglich.
1: Ist ja noch viel Platz in der Diskografie für Le Danaïde. Es gibt nicht viele Aufnahmen. Noch eine Frage, Herr Herrmann, hat Mozart diese Oper je erlebt oder gehört? Weil es erinnert doch auch ein bisschen dieses Inferno am Schluss, ein bisschen an das Inferno von Giovanni später.
2: Ich habe mir das oft gefragt. Also in Wien wurde sie nicht gespielt, aber die Partitur war erhältlich über den Artaria in Wien, den wichtigsten Musikhändler, und Salieri hat also da in Kommissionen die Partituren auch verkauft. Es wurden nur einige Auszüge mal gespielt in verschiedenen Konzerten in Wien, die Mozart gehört haben könnte, aber wir haben keinen Nachweis. Aber ich finde, es gibt viele so Stellen, also gerade eben Don Giovanni denkt man an vielen Stellen, also in der Ouvertüre gibt es ja auch diesen Moment mit diesem schockverminderten Septakkord, den wir aus der Komturszene kennt.

0: Also da ist schon viel angelegt, was wir schon zu kennen glauben, was aber halt bei Salieri tatsächlich früher da ist. Und Robert hat es ja auch gesagt, dieses Frühromantische, was da schon drinsteckt. Und wenn man sich überlegt, die Entstehungszeit ist 1784 uraufgeführt und hat eben noch die Leute 30, 40 Jahre später fasziniert. Da muss ja irgendwas dran sein. Und was ich kompositorisch so irre finde, dieses Schlusstableau, es gibt ja eigentlich gar keine Melodien mehr. Es sind Rhythmen, die da aufeinandertreffen. Es sind harmonische Spannungen, die da sind. Aber dass man da jetzt sagt, da ist eine Melodie, die man irgendwie noch nachsingen könnte, das gibt's nicht. Und auch die Singstimmen sind so zerklüftet. Ne?
1: So avantgardistisch
0: also, ja, eigentlich. Also auch diese Dämonen, die da singen, die haben immer riesige Sprünge, Septimen, Oktaven wieder, Dezimen teilweise. Das ist einfach wirklich avantgardistisch.
1: Also es gibt auf jeden Fall noch viel zu entdecken und neu aufzunehmen von Antonio Salieri und auch eben Partituren herauszubringen. Ja, am Ende der Diskothek ist immer die Frage, welche Aufnahme würden Sie ganz oben aufs Podest setzen?
0: Ich würde Nummer 3 wählen, tatsächlich.
2: Also ich würde auch 3 wählen und die 2 ist sicher nicht schlecht, aber das Finale hat es nicht beigetragen zum.
1: Gut, dann geht die Aufnahme Nummer 3 als Siegerin aus diesem Blindtest hervor von Salieris Le Danaïde. Jetzt ist natürlich die Frage zuerst die Nummer 2 auf dem zweiten Platz. Wer war das?
0: Ich vermute, dass das die Aufnahme aus Ludwigsburg ist, mit Hofstetter am Pult.
1: Ganz richtig. Ja. Ludwigsburger Schlossfestspiele, Chor und Orchester der Ludwigsburger Schlossfestspiele, Dirigent Michael Hofstetter und Sophie Marin-Degor als Hypermnestre, also eine Sängerin, die hauptsächlich in Frankreich auftritt. Wer war der Danaus? Das ist Hans-Christoph Begemann. Eher an kleinen Häusern in Deutschland gesungen. Ja, und Michael Hofstetter war Generalmusikdirektor dieser Ludwigsburger Schlossfestspiele zur Zeit der Aufnahme, war auch mal Chefdirigent des Genfer Kammerorchesters und seit 2020 ist er Intendant der Gluck-Festspiele Nürnberg. Hier schließt sich also ein bisschen ein Kreis vom Salieri zum Freund und Mentor Christoph Willibald Gluck. Und er dirigiert hauptsächlich ältere Musik, aber hat insgesamt ein recht breites Repertoire. Und jetzt die Siegeraufnahme, wer ist das?
0: Das kann eigentlich nur die Aufnahme mit José sein.
1: Ganz richtig, ja. Also ich habe nur 4 Aufnahmen gefunden, dieses Stücks. Ich war froh, dass ich 4 Aufnahmen gefunden habe, sonst hätte mir die Diskothek ein bisschen schwierig geworden. Christophe Rousset, der französische Dirigent mit dem Orchestre Les Talents Lyriques, das er selbst gegründet hat 1991. Und Danaus, das ist Christo Janis und Judith van Wanrooy, eine Niederländerin, als Hypermnestre. Und Christophe Rousset hat sich übrigens sehr verdient gemacht um die Musik und die Opern von Antonio Salieri, hat mehrere mit seinen Talents Lyriques aufgenommen. Les Horaces, Tarare, die Sie auch erwähnt haben, Herr Herrmann, vorher auch Armida und La Grotta di Trofonio.
0: Die Aufnahmen sind wirklich Meilensteine, muss man sagen.
1: Ja.
0: Und die Werke sind auch herausragend. Also Les Horaces ist für mich auch eine der modernsten Opern von Salieri überhaupt. Es war sein größter Flop, in seinem ganzen Leben der größte Flop.
1: Zu modern fürs Publikum.
0: Zu modern, es war das Folgestück von den Danaiden. Es ist ein so rastloses Stück, das ist total faszinierend. Das ist wie ein Film eigentlich, also mit ganz schnellen Schnitten in den Szenen und man hält sich mit nichts auf. Also ein ganz interessantes Konzept und harmonisch ganz, ganz weitgehend. Also auch das, was in Danaiden schon angelegt ist eigentlich.
1: Ja, also sehr interessant. Übrigens auch diese Siegeraufnahme jetzt hier in der Diskothek mit Christophe Rousset, sehr aufwendig gemacht. Da gibt's ein ganzes Büchlein dazu, wo dann auch eben die Pressestimmen mit drin sind, Hintergründe, das Libretto ganz auf Englisch und Französisch. Also wirklich eine sehr schöne und aufwendige Produktion. Ja, ich bedanke mich ganz herzlich für dieses sehr inspirierende Gespräch und diese Einblicke, die Sie uns und mir auch gegeben haben hier in die Musik und die Klangwelt von Antonio Salieri. Ich bedanke mich ganz herzlich beim Basler Bassbariton Robert Koller und beim Dirigenten, Komponisten und Salieri-Biografen Timo Joko Herrmann. Herzlichen Dank. Redaktion und Moderation dieser Sendung Moritz Weber und an der Technik Basil Kneubühler. auch in die Regie herzlichen Dank. Und als Abschluss hören wir jetzt nochmal einen Ausschnitt aus der Oper Le Danaïde von Antonio Salieri mit Christoph Husse und Le Talent Lyrique.

0: Und das war jetzt noch der vierte Akt und der Anfang des fünften Aktes aus der Tragödie Lyrik mit dem Titel Les Danaïdes von Antonio Salieri. Wir hörten die Siegeraufnahme dieser Diskothek. Der französische Dirigent Christophe Rousset dirigiert sein Originalklang-Ensemble Les Talents Lyriques und in den Hauptrollen hörten wir Tassis Christoyannis als Danaus, Judith van Wanrooij als Hypermnestre und Philippe Talbot als deren geliebter Lycée. Die Aufnahme ist 2015 beim Label Palazzetto Brusan erschienen. Das war sie, unsere Diskothek zum Salieri-Doppeljubiläum 2025. Am Mikrofon verabschiedet sich Moritz Weber. Bis zum nächsten Mal.
1: Die Nachrichten von SRF um 4 mit Sandro Peter. 3 Tage lang sollen keine Drohnen und Raketen in Kiew einschlagen, während des Besuchs einer US-Delegation in der ukrainischen Hauptstadt. Das hat der russische Machthaber Wladimir Putin angeordnet, wie die staatliche Nachrichtenagentur TASS berichtet. Die Angriffspause gelte ab morgen. Putin empfängt heute in Moskau den US-Sondergesandten Steve Witkoff und den Schwiegersohn von US-Präsident Donald Trump, Jared Kushner. Die Ukraine hatte zugesagt, wegen dieses Besuchs den russischen Luftraum 3 Tage lang nicht zu gefährden. Nach dem Besuch in Moskau wird die US-Delegation morgen erstmals zu Gesprächen in Kiew erwartet. In Griechenland ist ein Militärflugzeug abgestürzt, an einer Flugshow in der Nähe von Athen. Was mit den beiden Piloten passiert ist, ist laut griechischen Medien unklar. Und ob es unter den Zuschauerinnen und Zuschauern Verletzte gibt, ist ebenfalls noch unklar. Auch weshalb das Flugzeug vom Typ F-4 Phantom abgestürzt ist, ist nicht bekannt. Der Absturz des Militärflugzeugs hat am Boden ein Feuer ausgelöst. Für die Bekämpfung sind mehrere Löschflugzeuge und Helikopter sowie Feuerwehrleute am Boden im Einsatz. 2 Meldungen in Kürze. Vermummte Demonstrierende haben am Morgen die Zufahrt zum englischen Hafen Dover blockiert, um gegen illegale Migration über den Ärmelkanal zu protestieren. Bilder zeigen Dutzende schwarz gekleidete und maskierte Personen. Die britische Regierung hat den Protest kritisiert. Es sei mehr als nur eine friedliche Demonstration. Die österreichische Schauspielerin Ernie Mangold ist gestorben im Alter von 99 Jahren. Das bestätigt ihr Agent gegenüber Medien. Mangold spielte in diversen Theaterproduktionen und war in zahlreichen Rollen im Fernsehen und Kino zu sehen. 2015 erhielt sie den österreichischen Filmpreis für ihre Rolle im Film «Der letzte Tanz». Das Wetter, heute hat's immer weniger Wolken, morgen wird's meist sonnig. Die Höchstwerte erreichen jeweils rund 27 Grad. Das waren Nachrichten von Radio SRF, verantwortlich Patrick Walter.
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3: Einen Bogen mit erstklassigen Pferdeschwanzhaaren und einen mit Darmsaiten bespannten Holzkasten. Idealerweise einen von Stradivari. Das braucht der geniale Geigenvirtuose im 18. Jahrhundert für seine Arbeit. Dazu schöne Musik natürlich, gute Kompositionen. Und es ist trotzdem nicht garantiert, dass sein Name die Jahrhunderte überdauern wird. Außer jemand entdeckt ihn wieder und nimmt zum Beispiel im 21. Jahrhundert zum ersten Mal Werke von ihm auf. So geschehen kürzlich und darum das Thema hier in klassik.ch. Durch die Sendung führt Valerio Benz. Niccolò, nicht Paganini, sondern Mestrino. Niccolò Mestrino ist der besagte Musiker, den wir heute kennenlernen.

Als Romance ist er übertitelt, dieser schöne zweite Satz aus der Violinsonate D-Dur des italienischen Mozart-Zeitgenossen Niccolò Mestrino. Plamena Nikitasova hat hier zusammen mit dem Cellisten Christophe Coin musiziert. Die schweizerisch-bulgarische Barockgeigerin Plamena Nikitasova hat uns diese neue Einspielung beschert. Eine Ersteinspielung wohlgemerkt, denn Nikitasova ist bekannt für ihre Entdeckungsfreude. In den letzten Jahren durften wir dank ihr zum Beispiel Solosuiten von Johann Paul von Westhoff kennenlernen oder Sonaten von Carlo Zicari. Auf diesem Album, auf diesem neuesten Album also jetzt Musik von Niccolò Mestrino. Der Mailänder Mestrino war ein wichtiger Mann im Umfeld der Wiener Klassik als Konzertmeister von Josef Haydn, im damals hoch angesehenen Hoforchester des Fürsten Esterhazy, in gleicher Stellung später am Pariser Opernhaus als gefeierter virtuoser Geigensolist und auch als begabter Komponist. Die Zeitschrift Mercure Galant schrieb 1787 in einem Artikel, wie sehr die Kenner Mestrinos neue, von seinem Lehrer Pietro Nardini übernommene Spielart schätzten. Diese sei voller Ausdruck und Sensibilität. Zwei Attribute, die auch Plamena Nikitasova für sich in Anspruch nehmen darf, zusammen mit dem in historischer Aufführungspraxis spielenden Ensemble Les Éléments. Hörner und Oboenpaare sowie ein Hammerklavier ergänzen hier die Streicher. Niccolò Mestrino, das ist sein Violinkonzert Nummer 9 in S-Dur.

Nicht Haydn, nicht Mozart, sondern Mestrino, Niccolò Mestrino, der italienische Violinvirtuose aus dem 18. Jahrhundert. Er ist die Entdeckung von Plamena Nikitasova und ihrem Ensemble Les Éléments. Ganz neu diese Aufnahme der Basler Geigerin, erschienen vor wenigen Tagen beim belgischen alten Musiklabel Ramé. Niccolò Mestrino, er war ein gefragter Interpret seiner Zeit. Ein Mann, der ihn besonders schätzte, war Joseph Haydn. Er holte ihn als Konzertmeister ins Orchester des Fürsten Esterhazy und er überließ ihm als Primgeiger die Uraufführung seiner Streichquartette Opus 33. Nichts zu tun hatte Mestrino freilich mit der folgenden Klaviersonate E-Moll, Hoboken 16, Nummer 47. Er war ja kein Pianist, wobei die folgende Interpretin auch keine Pianistin ist. Tjascha Gaffner spielt die Sonate hier nämlich auf der Harfe.

Die Losanna Harfenistin Tiascha Gaffner, sie hat hier musikalisch gewildert in den Gefilden der Pianisten und Pianistinnen und gleichzeitig bewiesen, wie wunderbar Joseph Haydns Klaviersonate E-Moll Hoboken 1647 auf der Harfe klingen kann. SRF 2 Kultur mit der Sendung Klassik.ch. Die letzten Minuten gehören dem in Basel gegründeten Amphion Bläseroktett. Wir hören rein in die Partita S-Dur von Ignaz Pleyel.

0: Ein Ausschnitt aus der Partita S-Dur von Ignaz Pleyel, der dritte Satz Adagio, gespielt hier vom Amphion Bläser Octet. Das war klassik.ch hier auf SRF 2 Kultur. Vielen Dank fürs Zuhören, sagt Valerio Benz.
1: Die Nachrichten von SRF um 5 mit Sandro Peter. Erstmals reist eine US-Delegation in die ukrainische Hauptstadt Kiew. Russland kündigt einen vorübergehenden Stopp seiner Luftangriffe auf die Stadt an. Erneut Sabotage am Stromnetz. In Deutschland entschärfen die Behörden 12 Sprengsätze. Vor tausenden Zuschauerinnen und Zuschauern in Griechenland stürzt ein Militärflugzeug an einer Flugshow ab. Das Wetter. Morgen wird es meist sonnig und es gibt bis zu 27 Grad. 3 Tage lang sollen keine Drohnen und Raketen in Kiew einschlagen. Das hat der russische Machthaber Wladimir Putin angeordnet, wie die staatliche Nachrichtenagentur TASS berichtet. Die Angriffspause gelte ab morgen. Auch die Ukraine hat zugesagt, die russische Hauptstadt Moskau während 3 Tagen nicht anzugreifen. Hintergrund ist der Besuch einer US-Delegation in Moskau und dann in Kiew. Stefan Lag von der ARD berichtet.
2: Die US-Sondergesandten Steve Witkoff und Jared Kushner sind zu Gesprächen mit Kreml-Chef Wladimir Putin in Moskau eingetroffen. US-Präsident Donald Trump hatte vor der Reise einen neuen Anlauf zur Beendigung des Ukraine-Kriegs angekündigt, ohne jedoch Einzelheiten zu nennen. Nach einer längeren Phase ohne größere Fortschritte wollen die USA ihre Vermittlungsbemühungen zwischen Russland und der Ukraine nun wieder intensivieren. Nach Angaben Trumps reisen die beiden Unterhändler mit einem Vorschlag zur Beendigung des Krieges zunächst nach Moskau und anschließend weiter nach Kiew. Damit würden sie erstmals auch die ukrainische Hauptstadt besuchen. Der Besuch in Kiew ist nach bisherigen Planungen für morgen vorgesehen. Der Kreml dämpfte bereits im Vorfeld die Erwartungen. Peskow betonte, es gebe derzeit keine grundsätzlich neuen Ansätze für ein Ende des Krieges. Russland hält weiterhin an seinen zentralen Forderungen fest. Dazu gehört die Anerkennung der Annexion der Regionen Luhansk, Donetsk, Saporischschja und Cherson, einschließlich der Gebiete, die Moskau derzeit nicht vollständig kontrolliert. Die Ukraine lehnt dies ab und fordert als Voraussetzung für Verhandlungen einen sofortigen Waffenstillstand. Russland weist diese Forderung bislang zurück.
1: Erneut ist das Stromnetz in Deutschland offenbar Ziel von Sabotageakten geworden. Nach Vorfällen in Nordrhein-Westfalen und Brandenburg wurde die Polizei auch in Sachsen fündig. Sie fand dort insgesamt 12 Sprengsätze an Stromleitungen, wie sie mitteilt. Diese seien selbst hergestellt worden. Spezialisten hätten sie entschärft. Die deutsche Polizei fahndet seit gestern nach einem Mann, der möglicherweise für die Sabotageversuche verantwortlich ist. Der 48-Jährige hat laut den Behörden ein Bekennerschreiben verfasst, in dem er sich zum Kampf gegen fossile Energieträger bekennt. In den von den Sabotageangriffen betroffenen Regionen wird Braunkohle abgebaut. In Griechenland ist ein Militärflugzeug abgestürzt, an einer Flugshow in der Nähe von Athen. Was mit den beiden Piloten passiert ist, ist laut griechischen Medien unklar. Und ob es unter den Zuschauerinnen und Zuschauern Verletzte gibt, ist ebenfalls noch unklar. Auch weshalb das Flugzeug vom Typ F-4 Phantom abgestürzt ist, ist nicht bekannt. Der Absturz des Militärflugzeugs hat am Boden ein Feuer ausgelöst. Für die Bekämpfung sind mehrere Löschflugzeuge und Helikopter sowie Feuerwehrleute am Boden im Einsatz. Weiter mit Kurzmeldungen. Die USA haben nach eigenen Angaben 3 iranische Öltanker angegriffen und lahmgelegt. Dies als Reaktion auf mehrere iranische Angriffe. Die iranischen Revolutionsgarden sollen zuvor 2 US-Kriegsschiffe mit Raketen beschossen haben. Vermummte Demonstrierende haben am Morgen die Zufahrt zum englischen Hafen Dover blockiert, um gegen illegale Migration über den Ärmelkanal zu protestieren. Bilder zeigen Dutzende schwarz gekleidete und maskierte Personen. Die britische Regierung hat den Protest kritisiert, es sei mehr als nur eine friedliche Demonstration. Die österreichische Schauspielerin Ernie Mangold ist gestorben, im Alter von 99 Jahren. Das bestätigt ihr Agent gegenüber Medien. Mangold stand bis im hohen Alter vor der Kamera und auf der Bühne. Sie spielte in diversen Theaterproduktionen und war insgesamt in zahlreichen Rollen im Fernsehen und im Kino zu sehen. Dazu zählen mehrere Tatortfolgen oder Serien wie «Der Alte» oder «Der Bulle vom Tölz». 2015 erhielt sie den österreichischen Filmpreis für ihre Rolle im Film «Der letzte Tanz». Der Blick aufs Wetter. Morgen wird es meist sonnig. Im Mittelland sinken die Temperaturen in der Nacht bis auf 13 Grad. Am Nachmittag gibt es dann bis zu 27 Grad. Im Tessin gibt es rund 30 Grad. Das waren Nachrichten von Radio SRF. Verantwortlich Patrick Walter.
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4: Zeit jetzt für Jazz Classics mit mir, Jodok Hess, und heute mit einem Blick zurück, gleich zu Beginn. Bitte, Mr. Marsalis.

0: Der Trompeter Wynton Marsalis und Band mit einem Blick zurück in der Jazzgeschichte. Hier zu Beginn von Jazz Classics von Jelly Roll Morton stammt es dieses Stück The Pearls, und ein Blick zurück ist es auch sonst, aber nicht rund 100 Jahre, wo das Stück herstammt, sondern 5 Jahre. Vor 5 Jahren habe ich mit Jazz Classics begonnen und The Pearls war das allererste Stück, das ich in dieser damals neu aufgegleisten Begleitstrecke über den Sender gelassen habe. Logo, es ging auch um die Perlen aus der swingenden Welt der Jazz-Klassiker. Und viel mehr als das habe ich eigentlich auch nicht gemacht. Die vergangenen 5 Jahre, jeweils am Samstag, wie ein Trüffelschwein habe ich mich durch die Woche gepflügt auf der Suche nach den feinsten Mainstream-Jazz-Stücken, nach neuen Entdeckungen auch und nach Klassikern eben. Zum Beispiel war ja Louis Armstrong kürzlich Thema in der Jazz Collection, 125 Jahre nach seiner Geburt. Und natürlich hat auch Louis Armstrong hin und wieder Platz genommen bzw. sich ins Jazz Classics Limelight gestellt. So wie hier mit Cheek to Cheek.
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Musik vom Album Reunion Blues hier in Jazz Classics mit dem ausgebietischen Trio plus Milt Jackson am Vibraphon. Das ist ein Jazzklassiker, der mich mein ganzes erwachsenes Leben schon begleitet. So richtig erwachsen war ich eigentlich noch gar nicht, als ich diese damals noch CD gekauft habe, eher ein pickeliger Teenager. Und die Musik, also das Stück Satisfaction von den Rolling Stones als Jazzstandard, das geht ja schon auch ein bisschen hier um eine Verneigung von Jazz-Riese Oscar Peterson gegenüber den Teenagern seiner Zeit oder gegenüber, sagen wir, den neuen Kräften aus den 60er und 70er Jahren, die es den Jazz eben schwer gemacht haben in dieser Zeit. Auch die Beatles gehören da dazu. Und ein paar Stücke aus dem Beatles-Repertoire, die sind in den Jahren auch tatsächlich zu richtigen Jazz-Standards geworden. Blackbird zum Beispiel, hier in einer neueren Aufnahme in einem Trio um den Gitarristen Rotem Sivan.

Musik von den Beatles im Jazzkleid. Die Bassistin und Sängerin Christine Korb mit Can't Buy Me Love. Und jetzt verfolgen wir den Mundharmonika-Sound von Matthias Heise hier weiter und geben an Olivier Gerurio «P'tit gaz en paille».

0: Just Friends vom Album Charlie Parker with Strings. Also wenn ich eine Playlist von nur 20 schönsten Jazzstücken mitnehmen dürfte auf eine Insel, ich glaube, dieses Stück wäre dabei. Und hier und heute ist es auch in Jazz Classics, was ja gleichzeitig auch eine kleine Geburtstagsfeier ist. Fast genau heute vor 5 Jahren habe ich gestartet mit Jazz Classics. Was ja noch nicht wahnsinnig viel ist, 5 Jahre, aber immerhin in dieser Zeit lernt ein Kind laufen und reden und kommt in den Kindergarten. Also wichtige Jahre sind es schon. Aber Sie haben schon recht, wenn jemand 100 wird, dann ist das natürlich etwas anderes. Und da haben wir am letzten Dienstag in der Jazz Collection einen wichtigen 100. schon mal etwas vorgefeiert. Am 23. September, dann ist es soweit. John Coltrane, der Saxophonist, der würde 100 Jahre alt. Gestorben ist er vor bald 60 Jahren. Sein Einfluss auf den Jazz ist riesengroß bis heute. Und viele wissen auch, klar, John Coltrane war bei Miles Davis. Er ist auch auf dem super berühmten Album Kind of Blue zu hören, prominent zu hören. Stimmt alles. Das hat mir auch mein Gast in der Jazz Collection, Angelika Nisie, bestätigt. Aber ebenso wichtig wie Miles Davis war für John Coltrane wohl auch eine andere Jazzgröße, ein Pianist, Thelonious Monk.
1: Die Zusammenarbeit mit Monk war halt unglaublich wichtig für Coltrane. Ja. Das hat er immer wieder gesagt. Er war noch in Philadelphia, wo er eben lang gewohnt hat und gespielt hat und geforscht hat und geübt hat. Und das war so die Transition-Zeit sozusagen. Der war noch nicht in New York und er ist original ein Jahr lang tatsächlich jeden Tag oder so oft es ging zu Monk hin ins Haus und die haben die Stücke gelernt.

0: Auch das ein sehr berühmtes Stück von John Coltrane, Naima, hier in der Version der Sängerin Victoria Tolstoy. Und jetzt hat ein Übersänger seinen Auftritt in Jazz Classics. Frank Sinatra, I've Got You Under My Skin.
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Der Trompeter Roy Hargrove als Gast zuerst bei der Sängerin Shirley Horn, hier jetzt noch mit seinem Album Ear Food, eine Cedar Walton-Komposition, I'm Not So Sure. Was die Sängerin Blossom Deary jetzt nicht von sich behaupten könnte, dass sie sich nicht sicher wäre. Nein, sie findet sogar I'm Hip.

Veronica Swift mit diesem Stück von Dave Frischberg, The Sports Page. Alles auf der Welt wird unsicher, aber die Sportresultate, da kann man sich noch daran halten. Das war schon in den 70er Jahren ein Fakt und ist es noch heute. Zum Schluss in Jazz Classics. Einen kleinen Geburtstag habe ich heute gefeiert. Seit 5 Jahren gibt es Jazz Classics schon. Und wenn Sie Ideen haben, was Sie sonst vielleicht gerne mal hören würden hier in diesen swingenden 90 Minuten vor der Samstagsrundschau, dann schreiben Sie mir eine Mail, jodok.hess@srf.ch. Und bis zur Samstagsrundschau jetzt noch eine Sängerin, die ebenfalls kürzlich Thema war in einer sehr schönen Jazz-Collection von meinem Kollegen Roman Hoschek. Gami Berthaud heißt sie. Bis nächste Woche, machen Sie's gut.

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1: Sparmaßnahmen bei den Medikamenten kommen unter Druck. Unter Ärztinnen und Ärzten tobt ein Kampf um die Löhne. Und mittendrin ist die Frau, die als Direktorin vom Krankenkassenverband Prio-Suisse eigentlich mithelfen sollte, dass die Krankenkassenprämien nicht zu fest steigen. Aber macht sie da genug? Oder hat sich ihren Verband bei den Tarifverhandlungen von den teuren Spezialisten über den Tisch ziehen lassen? Saskia Schenker ist mein Gast in der Samstagsrundschau, die wir am Freitagnachmittag aufnehmen. Willkommen, Frau Schenker.
2: Merci vielmals für die Einladung.
1: Frau Schenker, haben Sie ein enges Verhältnis zu Ihrem Hausarzt oder Ihrer Hausärztin?
2: Nein, zum Glück nicht, weil das heisst, dass ich relativ selten zum Arzt oder zu der Ärztin muss.
1: Das heisst, Ihren Hausarzt oder Ihre Hausärztin hat sich noch nicht bei Ihnen über Ihren Lohn beschwert?
2: Nein, in der Tat nicht. Und eben, ich bin immer froh, wenn ich möglichst wenig sehe, persönlich, aber im Beruf sehe ich natürlich viele Ärztinnen und Ärzte.
1: Diese Woche hat der Verband der Hausärzte und Ärztinnen ganz offiziell reklamiert, ihren Lohn sei gleich geblieben, obwohl seit diesem Jahr ein neues Ambulanztarifsystem gilt, wo die Hausarztmedizin aufwerten gegenüber den Spezialisierten. Ziel nicht erreicht. Wie schlimm ist das?
2: Es ist in der Tat so, dass auch wir Krankenversicherer zusammen mit den Tarifpartnern uns dazu committen, dass wir die Grundversorger, die Hausärztinnen und Hausärzte, wollen besser stellen im ambulanten Arzttarif und dass auch verschiedene Massnahmen in dieser Tarifstruktur hinterlegt sind. Und auch wir, nach Analyse von den ersten Zahlen, sehen nicht, dass die Grundversorger wirklich verbessert werden.
1: Wenn die Leute zur Hausärztin gehen, ist das ja billiger, als wenn sie zum Spezialist rennen. Es ist also in ihrem ureigenen Interesse und auch dem der Versicherten, dass die Hausarztmedizin gestärkt wird. Warum haben Sie nicht mehr für die Hausärzte gekämpft? Oder was ist da schiefgelaufen?
2: Es ist ja so, dass eine Tarifstruktur, die wird datenbasiert erarbeitet. Und in den Daten, die der ambulante Arzttariforganisation und damit uns als Tarifpartner, der Krankenversicherer, aber auch der FMH, dem Ärzteverband und H plus den Spitälern wirklich vorliegen, die haben ganz klar eine Verbesserung gezeigt oder lassen erwarten und auch eine Korrektur von den Spezialistinnen und Spezialisten. Wenn sich das jetzt nicht zeigt im effektiven in den effektiven Zahlen, dann müssen wir weitere Massnahmen ergreifen. Das Gute an der heutigen Tarifstruktur, die jetzt neu eingeführt ist, ist, dass wir sie eben jährlich revidieren können und dass es ein lernendes System ist, das wir konstant verbessern können.
1: Besonders Leute auf dem Land wissen, wie schwierig es kann sein, überhaupt noch eine Hausärztin oder einen Hausarzt überzukommen. Der Verband sagt, wenn es bei den Löhnen nicht vorwärts geht, und zwar schnell, wenn die Jungen erst recht nicht mehr Hausarzt werden, teilen sie die Sorge?
2: Ich teile die Sorge, dass es nicht einen grossen Unterschied zwischen Hausärztinnen und Hausärzten und Spezialistinnen und Spezialisten darf geben, weil das schlichtweg nicht gerechtfertigt ist. Und man natürlich eben für eine gute Grundversorgung, gerade auch in den ländlichen Gebieten, eben auch die Attraktivität vom Hausarztberuf, Hausärztinnenberuf erhalten.
1: Wir reden hier von Löhnen von Hausärzten von rund 200'000 bis Spezialistinnen und Spezialisten bis zu 800'000. Aber die Frage war, haben Sie den Eindruck, dass wir jetzt das nicht mindestens bis jetzt nicht aufgegangen ist, die Aufwertung der Hausärzte, dass wir da noch in einen verschärften Mangel hineinlaufen?
2: Ich kann nicht beurteilen, ob wir kurzfristig in einen verschärften Mangel hineinlaufen. Ich kann beurteilen, dass man im alten Tarifsystem über viele Jahre keine Korrektur angebracht hat, dass wir jetzt ein Tarifsystem haben, das auf aktuellen Daten basieren und wo wir auch ganz sicher Korrekturen hinbekommen können. Und da würde ich eigentlich das Hauptproblem gerade ansprechen. Und das ist, dass jetzt auch diesen Sommer durch die grossen Diskussionen, die gekommen sind wegen der Obergrenze, die politisch eingeführt werden soll, dass rausgekommen ist, eben, dass wahrscheinlich bei den Spezialistinnen und Spezialisten nicht ganz aktuelle Daten hinterlegt sind, sprich, dass sie im Verhältnis zur Innovation, die in ihrem Bereich passiert ist, noch zu viel Zeit hinterlegt haben für die eigentliche ärztliche Leistung. Die Daten hat die ambulante Tariforganisation nicht und wir verlangen jetzt von den entsprechenden ärztlichen Fachgesellschaften, dass sie die sofort liefern und nur so können wir eigentlich ein besseres Gleichgewicht auch zu den Grundversorgern herstellen.
1: Das möchte ich gerne gerade vertiefen, aber zuerst noch die Frage, sind jetzt ein paar Mal gesagt, man muss korrigieren bei den Hausärztinnen und Hausärzten. Mich interessiert, wie schnell, weil die haben ja Angst, wenn ihre Löhne nicht schnell gegen oben korrigiert werden, wie das ganze System sollte einigermaßen kostenneutral sein, dass dann die Rasenmeier-Methode kommt und auch sie wieder oben abgestuft werden.
2: Also Korrekturen, die basieren jährlich. Wir haben ja bereits die Revision 27 eingegeben. Weiter, aber das, was die Hausärztinnen und Hausärzte ansprechen, ist die Kostenneutralität, die eine Tarifstruktur per se muss einhalten. Und dort muss ich Ihnen ehrlich sagen, dort verstand ich die Sorge der Hausärztinnen und Hausärzte nicht, weil wir haben in den Korrekturmassnahmen, die wir werden müssen und auch wollen machen für die Prämienzahlerinnen und Prämienzahler, haben wir eben ein Konzept hinterlegt, wo man kann differenzieren zwischen den Grundversorger und den Spezialistinnen und Spezialisten und auch genau schauen, wer überschießt und dann dort spezifisch korrigieren.
1: Also Sie können es beruhigen und eigentlich sagen, zum schnellstmöglichen Zeitpunkt, dass bis Ende Monat kann man ja noch Änderungswünsche eingeben, oder? Wir werden uns einsetzen.
2: Ich kann garantieren, dass wir uns als Tarifpartner seit Beginn der Arbeiten zur ambulanten Arzttarifstruktur und auch in jeder Revision dafür einsetzen, dass wir datenbasiert Korrekturen machen und jetzt alle Hebel in Bewegung setzen, um von den Fachärztegesellschaften die nötigen Daten zu bekommen, um die Korrekturen in den hinterlegten Daten zu machen. Und ja, dass wir dazu stehen, dass wir, so wie es auch die Politik übrigens will und der Bundesrat uns auch als Auftrag gegeben hat, dass wir Grundversorger den stärken im System.
1: Sie haben die Spezialistinnen und Spezialisten schon angesprochen. Wir haben jetzt eben gesehen, die Hausärzte haben bis jetzt nicht zugelegt, aber die Ärzteschaft insgesamt im ambulanten Bereich, die haben laut den letzten verfügbaren Daten vom Bund eben um über 7% zugelegt. Das heisst, die Spezialistinnen und Spezialisten haben vermutlich deutlich mehr verdient. Haben sie sich bei den Tarifverhandlungen von denen über den Tisch ziehen lassen?
2: Nein, überhaupt nicht. Es ist eben so, es gibt verschiedene Ursachen. Als erstes muss ich mal sagen, die Daten sind noch sehr vage. Wir haben noch nicht die vollständigen Daten. Erstens ist jetzt Anfang 9. Monat im Jahr und zweitens haben die Spitäler noch nicht umfassend abgerechnet, weil sie Verzögerungen in den Abrechnungen haben und dann ist es sehr schwer, genügend gute Interpretationen daraus zu ziehen. Aber auch wir sehen in den Daten, dass gewisse Spezialbereiche überschiessen.
1: Willi?
2: Ich muss es so sagen. Zum Beispiel die Ophthalmologen, also Augen. Ärztinnen und Ärzte und auch, wo unter dem Radar fliegen, Dermatologinnen und Dermatologen. Und dann müssen wir, es hat weitere, aber dann müssen wir ganz spezifisch auf den Grund gehen, weil grundsätzlich sind das alles Fachgebiete, wo man datenbasiert korrigiert hat. Und jetzt muss verstehen, warum, wie kann das sein, dass sie überschiessen. Wenn sich das Ende Jahr noch mehr bewahrheitet, es gibt eigentlich drei Gründe, warum das sein kann. Erstens, vielleicht ist wirklich etwas falsch in der Tarifstruktur, die sie abrechnen können, dass man dort direkt korrigieren müssen. Es kann aber auch gut sein, dass, weil sie wissen, dass sie korrigiert worden sind, dass sie Mengenausweitung machen, also probieren, mehr Umsatz zu machen.
1: Also das heisst, entweder die Leute mehr bestellen, wie es nötig wäre?
2: Entweder legitim und sogenannt WZW-konform, wirtschaftlich wirksam und zweckmäßig, oder eben auch nicht legitim. Wir wissen jetzt bereits vom Beispiel, dass Pauschalen, wo Behandlungen so ausgelegt sind, dass die ganze Behandlung an einem Tag gemacht wird, zum Beispiel Patientinnen und Patienten auf 2 Tage bestellt werden und Pauschalen 2-mal abgerechnet wird, das sind Muster, die unsere Versicherer jetzt anfangen erkennen aus den Daten und wo wir natürlich ganz spezifisch werden nachgehen. Und das sind dann auch Massnahmen, weil das ist nicht erlaubt in der Tarifstruktur. Das wissen die entsprechenden Leistungserbringer. Und dort werden dann Versicherer in der sogenannten Wirtschaftlichkeitskontrolle respektive, ich muss das harte Wort sagen, in der Betrugsbekämpfung auch Rückforderungen stellen.
1: Man hat das Gefühl, die obligatorische Krankenversicherung ist ein Selbstbedienungsladen.
2: Es sagen immer alle, es sei es nicht, aber ich kann nur alle bei ihrer Verantwortung nehmen, dass wir es eben mit einer Sozialversicherung zu tun haben.
1: Das übersetze ich mit, ich darf es so nicht genau so sagen, aber eigentlich habe ich auch den Eindruck, es ist ein Selbstbedienungsladen.
2: Wissen Sie, wir arbeiten mit den Tarifpartnern gut zusammen und wir haben ganz viel ehrlich und redlich schaffende

0: Parlament hat eine Obergrenze beschlossen für die Zeit, wo Ärzte die obligatorische Versicherung dürfen abrechnen dürfen, nämlich maximal 12 Stunden pro Tag im Schnitt. Sie haben es vorher schon mal angetönt. Ein Deckel, der im Januar soll kommen. Jetzt gibt es aber einen riesigen Aufschrei, vor allem unter Spezialisten. Ein paar sagen, sie erreichen schon Mittag die 12 Stunden und müssen die Praxis dann schliessen, Patienten vertrösten. Und das ist ganz legal möglich, weil für einzelne Leistungen, wie zum Beispiel einen bestimmten Ultraschall, eine fixe Zeit hinterlegt ist zum Abrechnen. Und die gilt auch, wenn es eigentlich schneller gegangen ist. Was ist denn das für ein komisches System?
1: Es ist immer so, dass Politik greift dann in Tarifpartnerschaft ein, wenn es Tarifpartnerschaft, also wir Krankenversicherer und Leistungserbringer, zusammen nicht schaffen, eben sachdatenbasierte Tarifstrukturen zu entwickeln. Und das sieht man hier in dieser Auswirkung. Man hat unter der alten Tarifstruktur damit über Jahre gerade die Bereiche, die sehr gerätintensiv sind, nicht können an die neuen Entwicklungen anpassen, dass nämlich Geräte viel schneller und effizienter geworden sind. Und die neue Tarifstruktur ist auf neueren Daten basiert und sollte genau eben die Korrektur bringen. Und wenn dem so ist, dann hat die Obergrenze, wo wir Tarifpartner im Auftrag von der Politik nach bestem Wissen und Gewissen und auf den bestehenden Daten ausgearbeitet haben, dann sollte er auf die grosse Menge der Ärztinnen und Ärzte gar keine Auswirkung haben, sondern nur auf die, die es effektiv, ich sage es jetzt ein bisschen plump, übertreiben. Und die Diskussion, die jetzt den Sommer aufgekommen ist, die zeigt, dass anscheinend die hinterlegten Daten doch nicht so aktuell sind und dass viel weniger Zeit verwendet wird oder in der Realität heute muss verwendet werden. Und das heisst, wir müssen korrigieren.
0: Aber es heisst doch, der Deckel, wo Sie auch dahinter stehen, ab dem, wo Sie den Auftrag gefasst haben, das ist echt Symptombekämpfung, weil Sie bei den Tarif, beim System, sich von den Spezialisten auf der Nase rumtanzen lassen.
1: Nicht auf der Nase rumtanzen lassen, aber ich kann es so sagen, Politik oder die Obergrenze braucht es nicht, wenn das System ganz korrekt wäre. Und jetzt können wir uns eigentlich nur gemeinsam dazu bekennen, dass wir es schaffen, dass es die Obergrenze eben gar nicht braucht.
0: Was fehlt denn?
1: Und das heisst, dass die entsprechenden Fachgesellschaften, die sich jetzt so beklagen, erstens die anerkennen, dass sie die Leistungen, die langen Zeiten gar nicht zu gut haben. Und damit auch die Umsätze, die sie damit machen. Und dass auch sie sich dazu bekennen, dass sie der Tariforganisation die korrekten, aktuellen Daten liefern, was eben aufzeigen wird, wie viel Zeit verwenden sie wirklich für die eigentlichen Leistungen. Und da müssen sie sich dazu bekennen. Und ich glaube, sie haben es jetzt auch in der Hand, ob die Politik den Druck hochbehalten oder ob der Druck dann wieder kann weggenommen werden, weil eben das System korrigiert ist.
0: Könnten Sie nicht auch von den Krankenkassen her sagen, wenn er uns nicht die richtigen Daten liefert, dann orientieren wir uns halt am Ausland. Beispielsweise die amerikanische Gesellschaft für Echokardiographie sagt, eine komplexe Untersuchung darf 45 Minuten gehen, eine routinemässige 30. Bei uns zählt eine Ultraschalluntersuchung vom Herz 55 Minuten.
1: Ich kann Ihnen aus dem Innersten von der Tariforganisation kann ich Ihnen sagen, dass genau so Studien im Detail brieft und angeschaut werden. Also, dass man einen Schwerpunkt, eben gerade die Minutage, die Zeitleistungen, dass man einen Schwerpunkt dort haben, wo dort probiert, Korrekturen zu machen, eben auf anderen Datenbasis. Aber ich glaube, die korrekte und richtige wäre, dass wir Daten von den Fachgesellschaften bekommen, so wie das in jeder anderen Tarifstruktur auch der Fall ist. Und übrigens, wie es der Bundesrat uns auch in jede Genehmigung hineinschreibt, wie es schlichtweg gesetzliche Grundlage ist.
0: Aber wäre dann nicht eigentlich das logische Vorgehen, das Tarifsystem zu verbessern und nicht einfach einen Deckel drauf zu tun und am Schluss haben die Patientinnen und Patienten zu wenig ärztliche Versorgung?
1: Das ist absolut die Position von BrioSuisse, von meinem Verband. Wir wollen eigentlich Lösungen unter den Tarifpartner und dass wir zusammen gute Tarifstruktur entwickeln und dass die Politik gar nicht erst tätig wird.
0: Das heisst, Sie wollen den Deckel auch verschieben, so wie es jetzt Bestrebungen im Parlament gibt oder Diskussionen?
1: Nein, auf keinen Fall. Im Moment ist es so, das Parlament hat entschieden und hat damit eben auch Informationen ans Licht gebracht, die bis anhin wir Tarifpartner nicht geschafft haben, ans Licht zu bringen. Und darum, denke ich, ist es ganz wichtig, dass wir jetzt unter diesen politischen Voraussetzungen wirklich unsere Arbeit als Tarifpartner machen können. Wenn die erfolgt sind, kann die Politik durchaus entscheiden, dass es die Obergrenze gar nicht mehr braucht.
0: Das ist die Samstagsrundschau mit Saskia Schenkel, der Direktorin vom Krankenkassenverband BrioSuisse. Wir reden jetzt dann gerade noch über Sparmaßnahmen unter Druck.

0: und was das alles für Prämien bedeutet. Aber zuerst noch ein paar persönliche Wortfragen, um sie ein bisschen besser kennenlernen. Mhm. Alternative Medizin brauche ich, wenn...
1: Ich glaube praktisch nicht.
0: Gar keine Freude hätte meine Krankenkasse, wenn sie wüsste.
1: Also ich sage mal so, wenn meine Mitglieder wüssten, bei wem ich versichert bin, weil hoffentlich jeder denkt, ich sei bei ihm versichert.
0: Und sie haben keine Laster oder so, die nicht so gesund sind.
1: Ah, sie reden über Laster. Holzanlänge. Ich glaube, ich bin der normale Durchschnitt. Und wenn Sie mich vorher gefragt haben wegen der Alternativmedizin, für mich ist der Sport Alternativmedizin und der grosse Ausgleich zu der vielen Kopfarbeit und dem vielen Sitzen.
0: Aber kein ungesundes Verhalten in dem Fall. Mindestens keins, was jetzt da würdet wollen.
1: Keins, was ich jetzt offenlegen würde. Genau.
0: Früher habe ich die Arbeitgeber vertreten, heute Krankenkasse. Schwieriger ist...
1: Ja, ich sag's mal so, ich bin heute nicht mehr Politikerin und durch meine ganze Zeit in meinem Beruf und in schlussendlich meine doch grosse Motivation im Gesundheitswesen etwas können zu verbessern, reinzustecken. Und darum glaube ich, dass hier die Baustellen fast noch grösser sind und man leider die Arbeit nicht ausgeht.
0: Wir haben im ersten Teil über Arztlöhne geredet. Ein sehr wichtiger Kostenfaktor sind aber auch die Medikamente. Die machen etwa ein Viertel aus. Mhm. Und da hätten die Bundesrat und Parlament eigentlich 350 Millionen Franken pro Jahr sparen, indem die Pharmafirmen auf ihren Bestseller-Medikamenten hätten Rabatt gewähren müssen. Aber jetzt wollen die beiden Gesundheitskommissionen vom Parlament zuerst mal abwarten. Der Grund ist, dass die Pharmafirmen unter dem Druck der USA in der Schweiz höhere Preise wollen. Eine Arbeitsgruppe soll da Lösungen finden. Findet sie auch jetzt abwarten?
1: Wir vertreten als Prioswiss ganz klar, dass es jetzt nicht einen Grund gibt zum Abwarten, sondern die Revision sofort soll umgesetzt werden, weil sie ermöglicht einerseits einen besseren Zugang zu patentgeschützten Medikamenten und andererseits hat sie auch eine Korrekturmassnahme drin, wo auf sehr umsatzstarke Medikamente, aber eine gewisse Zeit, wenn die Forschungs- und Entwicklungskosten abgeschrieben sind, sollen Rabatt erfolgen. Wir müssen aber schon auch sagen, in dieser Situation jetzt, wo noch eine Arbeitsgruppe am Arbeiten ist, haben wir können nachvollziehen, dass man dann sagt, jetzt immer noch die Resultate von dieser Arbeitsgruppe abwarten. Die SGKS, also die ständerätliche Gesundheitskommission, hat aber zum Beispiel ganz klar betont, dass sie ein gutes Gleichgewicht wird zwischen eben gutem Zugang zu Medikament, aber eben auch Finanzierbarkeit für die Prämienzahlerinnen und Prämienzahler. Und auf dem beharren wir natürlich und das Geschäft ist auch weiterhin voll auf dem Tisch und das ist wichtig.
0: Vielleicht als Hintergrund für die Hörerinnen und Hörer, die sich nicht so genau verfolgt haben. Der Hintergrund ist Druck aus den USA. Der US-Präsident Donald Trump verlangt von den Pharmafirmen eine Bestpreisgarantie. Also ist es für Pharmafirmen nicht attraktiv, im kleinen Schweizer Markt gute Preise zu geben, wenn das dann auch für den grossen US-Markt gilt. Und so sagen die Pharmafirmen jetzt ein bisschen verkürzt, entweder höhere Preise in der Schweiz oder wir bringen neue Medikamente gar nicht mehr auf den Markt. Gefährliche Situation für Patientinnen und Patienten.
1: Ja, ich finde vor allem der Druck, der im Moment gemacht wird auf höhere Preise in der Sozialversicherung, finde ich so, muss ich sagen, nicht gerechtfertigt und auch schwierig. Weil wenn wir den US-Markt anschauen, das ist hauptsächlich Privatversicherungsmarkt. Und die Entwicklung aus dem grossen Markt, wo die Pharmafirmen international ja einiges höhere Preise haben als sonst, auch im europäischen Umfeld, quasi mit dem Schweizer Markt, der hauptsächlich oder eigentlich dominiert der Sozialversicherungsmarkt ist, zu vergleichen, das sehr schwer und quasi die Preispolitik dann, also die Höhe der Preise, die man erwartet, quasi in die Schweizer Sozialversicherung drücken. Ich glaube, das leuchtet jedem ein, dass das so nicht möglich ist.
0: Das ist aber darum, US-Präsident gleich.
1: Das ist am US-Präsident gleich, aber darum muss man in der Schweiz, wenn denn das System überhaupt kommt, und das Gesetz hat der US-Kongress noch nicht passiert, das tönt damals in den Medien so, wie wenn das schon voll im Gange wäre, aber wenn das so ist, dann müssen wir in der Schweiz andere Lösungen finden, um zu guten Zugang ermöglichen, sprich unser Preisbildungssystem wirklich neu aufstellen. Übrigens, die Arbeitsgruppe vom Bund, die ist eigentlich eine standortpolitische Arbeitsgruppe. Also die soll die ganzen standortpolitischen Themen wie guten Zugang zu Fachkräften, Steuerpolitik, Unterstützung von Forschung und Innovation soll sie eigentlich bearbeiten. Also nicht, dass man jetzt meint, dass sie jetzt, die sind jetzt quasi mit der Preisbildung beschäftigt, weil wir Krankenversicherer haben ja dort gar nicht Einsitz. Es geht halt wirklich um Standortpolitik.
0: Und Sie haben jetzt gesagt, eben Preise müssen wichtig bleiben, also die Bezahlbarkeit der Prämie denn eigentlich. Also zum Beispiel der Novartis erwartet, dass es zu einem Aufstand von Kranken und Ärztinnen kommt, wenn es kein neues Medikament mehr gibt in der Schweiz, weil es sich einfach nicht lohnt.
1: Ja, ich glaube, dort ist ganz wichtig, auch wir Krankenversicherer wollen ja einen guten Zugang und dass die Leute die Medikamente in der Schweiz bekommen. Und ich finde, eben, ich habe Mühe damit, dass man jetzt den Leuten so Angst macht, dass das überhaupt nicht mehr möglich sein wird. Wenn wirklich das System USA kommt, dann werden wir in ein ganz neues Preisbildungssystem müssen gehen. Dann wird es darum gehen, in den USA werden dann die Nettopreise offengelegt. Wir haben heute in der Schweiz ein Preisbildungssystem, das nicht transparent ist. Wir wissen nicht, was der eigentliche Nettopreis ist, der gezahlt wird, auch wir Krankenversicherer nicht. Und dann müssen die Pharmafirmen eigentlich offenlegen gegenüber der Schweiz, wo effektiver Handlungsbedarf besteht. Das wird nicht bei allen Medikamenten sein, wo man einfach Teilgeld muss erhöhen. Das kann sein, bei meinten ist gar kein Handlungsbedarf, weil es im internationalen Vergleich gar nicht günstiger ist. Und vielleicht ist bei einem anderen grösseren Handlungsbedarf, dann muss man individuelle Lösungen finden. Aber dann muss die Pharma entsprechende Transparenz bieten. Heute, die wir als Schweiz und auch andere Länder, die die Preise von der Pharma schützen, die sind intransparent, damit sie eben in den anderen Ländern gut verhandeln können.
0: Also das heisst einerseits, die Suppe wird nicht so heiss gegessen, wie sie gekocht wird, und auf der anderen Seite könnte es da noch die ein oder andere Überraschung geben, wenn man dann den Preis vergleicht, kurz gesagt.
1: Das wird so sein, und das wäre dann auch interessant zu sehen, weil erst dann wissen wir, über was wir effektiv reden.
0: Wir haben jetzt über Medikamentenpreisrabatt geredet, die unter Druck sind, haben von Spezialisten gehört, die mehr verdienen, und Hausärztinnen, die auch Lohnerhöhung wollen. Was heisst das alles zusammen eigentlich für unsere Prämien?
1: Was es im Moment für die Prämien in diesem Herbst heisst, das kann ich Ihnen nicht sagen. Und ich weiss es schlichtweg nicht, darf es auch nicht wissen und dürfte es Ihnen auch nicht sagen. Weil im Moment sind die Krankenversicherer ihre Prämienberechnungen am Eingeben im Bundesamt für Gesundheit. Das Bundesamt für Gesundheit tut entweder Anpassungen erwarten und einfordern oder die dann genehmigen. Und die Bundesrätin wird die dann in der zweiten Hälfte September verkünden.
0: Es gibt ja schon Hinweise. Der Bund hat im Mai mal geredet von vielleicht 5%. Comparis geht eher von knapp 4% aus. In welche Richtung geht es echt eher, ohne dass sie etwas Geheimes verraten?
1: Ja, das ist eben die Kostenentwicklung, die wir natürlich eng verfolgen. Und die aktuelle Kostenentwicklung, da kann ich eigentlich die 5%, die das Bundesamt bereits kommuniziert hat, die zeigen auch Daten, die wir damit arbeiten.
0: Vor allem für den Mittelstand, der keine Prämienverbilligung hat, ist das ewige Steigen von der Prämie irgendwann unerträglich. Was können Sie noch machen gegen das?
1: Also wir haben ganz viele Massnahmen im Gesundheitswesen, die wir gemeinsam voranbringen müssen.
0: Der grösste Hebel?
1: Was sich alle committen müssen. Ein ganz grosser Hebel ist, dass die Politik nicht mehr ständig den Leistungskatalog weiter ausbauen. Das ist eigentlich rein die Politik und zum Teil sogar das Bundesverwaltungsgericht, das Entscheid trifft. Beispielsweise haben wir neu die psychologische Psychotherapie in der obligatorischen Krankenpflegeversicherung. Das ist vorher aus dem Selbstzahlerbereich gekommen. Da haben die Menschen natürlich, sind froh, was sie effektiv brauchen. Aber das ist, das wächst im Moment mit 10%.
0: Aber da hat das Parlament versucht, da schon einen Riegel zu schieben in der Kommission, indem man zuerst zum Psychiater muss, bevor man zur Psychologin
1: darf. Genau, das hat das Parlament jetzt erkannt. Oder das, aber das sind dann wichtige Gegenmassnahmen. Oder die Angehörigenpflege, die ein Bundesgerichtsentscheid sind und wo jetzt Spitex-Organisationen sehr, sehr ein starkes Wachstum haben und sehr viele Angehörige anstellen. Man sieht hier eine eigentliche Akkreditierungswelle, wo die Kantone unbedingt mit Qualitätsvorgaben machen, wer sie überhaupt zulassen. Und wo wir Krankenversicherer auch mitinitiiert haben, dass die Politik aktiv wird und auf Bundesebene jetzt Regeln gibt.
0: Jetzt haben Sie aber Bereiche genannt, wo andere sollen aktiv werden, die zum Teil auch sehr umstritten sind, wie die Idee, dass man zuerst zur Psychiaterin muss, bevor man zum Psychotherapeut gehen kann. Aber was können denn Sie als Krankenkasse selber noch machen?
1: Wir sind natürlich alle in der Pflicht und wir Krankenversicherer, direkte Hebel, den wir haben und den wir sehr ernst nehmen, sind Verwaltungskosten. Wo wir jetzt auch die neuesten Zahlen von 25 zeigen, die sind jetzt noch 4,3% vom Prämienfranken. Und das heisst auch, das ist der tiefste Stand seit je, auch absolut. Obwohl die versicherten Zahlen steigen, hat es auch absolut eine Senkung gegeben.
0: Aber es ist schon lange bei 5%.
1: Und da, ja, jetzt sind wir bei 4,3, obwohl ja die Regulierung massiv steigt, also die weiteren Aufgaben steigen sehr stark. Und da nehme ich natürlich meine Mitglieder auch in Pflicht, weil das ist der Hebel, den wir selber können beitragen können und eine wichtige Aufgabe. Und wir haben zusätzlich am runden Tisch von der Bundesrätin letztes Jahr, haben wir zusätzlich uns dazu bekannt, dass weitere 40 Millionen Franken pro Jahr im Bereich der Verwaltungskosten eingespart werden.
0: Bei den eigenen Löhnen wollen Sie dann aber doch lieber nicht sparen. Also Krankenkassenbossen sollen ruhig weiter fast 1 Million Franken verdienen. Ja, das ist ja mehr, wenn die Spezialisten, die es finden, die sollten aber mit den Löhnen.
1: Ich glaube, das ist auch eine Diskussion, die ich ernst nehme. Weil die Leute sich auch ärgern, aber ich den Menschen auch muss sagen, erstens sind Krankenversicherer auch in einem starken Privatmarkt zusätzlich tätig. Und zweitens eben, sind das lang nicht alle, die dann so Löhne verdienen. Und das muss man wirklich differenziert anschauen. Und wir müssen dort auch aufpassen, dass wir schlussendlich, dass wir wirklich Politik machen, wo ein Prämienzahler, Prämienzahlerin wirklich unter dem Strich etwas bringt. Weil der Bundesrat hat selber gesagt, wenn er da noch weiter reguliert, was er jetzt vorhat, dann wird das wahrscheinlich genau nichts ausmachen in der Prämien. Weiss er selber, weil heute ist 24 Rappen pro Monat und versicherte Person alle Löhne zusammen, Verwaltungsräte und GL von den noch 34 Krankenversicherern. Und wenn man dort noch ein bisschen etwas kann runtergehen kann, dann wird rein die Administration, wo ja, wenn es plötzlich politisch Löhne sollen festgelegt werden, und auch kontrolliert werden, wo allein die Administration wieder auffrisst.
0: Der Bundesrat findet ja, es langt, wenn Krankenkassenchefinnen und Chef gleich viel haben wie der Bundesrat selber. Aber es soll dann nur gelten in dem Bereich, der für die obligatorische Krankenversicherung ist. Das heisst, in Zukunft wird einfach der ganze Teil, der mehr ist, wenn ein Bundesratslohn halt für Zusatzversicherungen Arbeitszeit sein, die man dann abrechnet.
1: Ich glaube, das zeigt ja genau die Schwierigkeit, wo drin soll so eine Regulierung denn enden, weil eben genau so ist, dass unsere Krankenversicherung eine Sozialversicherung umsetzen, aber eben auch noch sehr viele andere privatwirtschaftliche Aufgaben haben. Und ich kann Ihnen sagen, dass heute bereits eine grosse Transparenz herrscht. Krankenversicherer sind die Einzigen, die die Löhne von Geschäftsleitung und ganzen Verwaltungsratsmitglieder transparent in offen legen. Auch der Anteil, der zur OKP gehört, das kann man auf der Webseite vom Bundesamt für Gesundheit abrufen. Und im Vergleich dazu haben wir über die Tausende von Leistungserbringern, von Ärztinnen und Ärzten, auch zum Beispiel von öffentlich-rechtlichen Spitälern, haben wir überhaupt keine Transparenz. Und darum sagen wir, bevor man jetzt eigentlich noch weiter, eben auf den Krankenversicherer, noch weitere Regulierung will machen, sollte man doch eher das Gesamtsystem anschauen.
0: Wir sind praktisch am Ende dieser Sendung. Frau Schenker, vielen Dank, sind Sie gekommen, obwohl Sie noch ein bisschen angeschlagen sind. Auf was freuen Sie sich jetzt am meisten?
1: Ich freue mich jetzt am meisten aufs Rausgehen. Ich bin wahnsinnig gerne in der Natur draussen und aufs nicht, jetzt zwei Wochenendtage, nicht eine volle Agenda zu haben.
0: Das war Direktorin vom Krankenkassenverband Prio Suisse, Saskia Schenker. Vielen Dank für das Gespräch.
1: Danke Ihnen vielmals.

0: Radio SRF, Echo der Zeit mit Damian Rast. Diese Themen beschäftigen uns am Samstag, den 5. September. In Großbritannien wird der Parteitag von Reform UK von einer weiteren mutmaßlichen Spendenaffäre überschattet. Parteichef Nigel Farage setzt auf Angriff als Verteidigung. Die UNO propagiert eine neue Weltkarte, die korrekter sei als die bisherige. Korrekt gäbe es nicht, sagt ETH-Kartograf Lorenz Hurni.
1: Stellen Sie sich einmal vor, Sie müssen eine Orangenschale geschält auf eine Ebene drücken. Das wird Ihnen nie gelingen.
0: Trotzdem habe die neue Karte viele Vorteile. Und in Nepal suchen die Menschen 10 Tage nach der Flutkatastrophe immer noch nach ihren Liebsten. Doch die Hoffnung schwindet.
2: We helped them out cleaning the morgue area. It was a very disheartening, how do I say this? Visuals, very disheartening visuals.
0: Der Anblick der vielen Toten in der Leichenhalle sei entmutigend, sagt dieser Helfer im Echo der Zeit. Reform UK, die Partei rund um Nigel Farage, hatte keinen guten Sommer. Ihr Anführer stand in der Kritik wegen umstrittenen Spenden und die Partei erlebte einen Dämpfer bei den Umfragen. An einer 3-tägigen Parteikonferenz wollte Nigel Farage das Ruder herumreißen und wieder darüber sprechen, wie er Reform UK zur größten Partei des Landes machen will. Doch mitten im Parteitag, der heute zu Ende geht, tauchten neue Vorwürfe auf. Großbritannien-Korrespondentin Fiona Endres berichtet aus Birmingham.
3: And now, please welcome to the stage the leader of Reform UK, Nigel Farage.
4: Nigel Farage lässt sich feiern. Während Vulkane goldiges Feuerwerk in die Höhe sprühen, betritt er die Bühne, tanzt und lacht. Im Publikum sind seine Unterstützer. Selbstbewusst wettet er gegen das Establishment und verkündet, Großbritannien brauche eine andere Regierung. Eine, die ehrlich sei.
5: A government that is honest with the country and admits that Britain is broken. And Britain needs reform. And we're the only people capable of doing it.
4: Nur seine Partei sei fähig, das Land zu reformieren, sagt Farage. Mehrmals wird seine Rede von schreienden Demonstrierenden gestört.
5: Oh, we got a screamer! We got a screamer!
4: Doch Farages Publikum ist auf seiner Seite und buht die Aktivisten aus.
5: Ah, lovely.
4: Und Farage feuert seine Unterstützer an. Die Demonstrierenden seien boring, sprich langweilig.
5: Well, there's a saying I've got for that. You know what it is, don't you? Boring, boring, boring.
4: In den letzten Monaten gab es viel Kritik gegen Farage. Er soll Spenden in Millionenhöhe von Kryptoinvestoren angenommen und diese nicht richtig deklariert haben. Dazu laufen Untersuchungen. Und während der Konferenz kam die nächste Enthüllung. Eine Undercover-Recherche des britischen Senders Channel 4 deckte auf, wie 2 Parteifunktionäre Wege suchten, um entgegen den Regeln Gelder aus dem Ausland anzunehmen. An einer Medienkonferenz wurde Farage darauf angesprochen. Er sagt, die Funktionäre hätten nur geprahlt, kein Geld sei geflossen.
6: What is more problematic is loose pub talk, including a couple of boasts that simply were not true.
4: Mit Erfolg. Die Besucherinnen und Besucher der Konferenz zeigen sich durch die Vorwürfe nicht beunruhigt. So etwas schadet der Partei oder Nigel Farage nicht, sagt etwa Susan Stone. Ich denke nicht, dass ein Schaden entsteht. Schauen Sie sich hier mal um, all die Menschen kommen für ihn. Wenn, dann wird die Partei dadurch sogar stärker. Nigel Farage hat bei seiner Parteibasis einen so hohen Stand, wie andere Parteichefs nur davon träumen könnten. Und er bleibt unbestritten. Natürlich ist er noch unser Anführer. Er ist unser Goldstaub. Wenn er umfällt, steht er wieder auf und geht weiter, sagt der vermögende Geschäftsmann Aaron Banks. Er ist ein langjähriger Unterstützer von Nigel Farage und hat selbst große Beiträge gespendet, unter anderem für die Brexit-Kampagne. Er ist überzeugt, dass Reform UK das Land finanziell wieder gut aufstellen kann. Wir wollen radikal sein. und das Land reformieren. Wir müssen Regulierungen abbauen, die Wirtschaft ankurbeln und die Staatsverschuldung verringern. Weniger Steuern und mehr Dynamik. Extra für die Konferenz aus Schottland angereist ist Gordon Miller. Er ist Kandidat für Reform UK. Ich glaube, dass diese Partei am besten die Zukunft prägen kann. Ich bin sehr enttäuscht von den anderen Parteien der letzten 20 Jahre. Ich bin seit 10 Jahren pensioniert, aber engagiere mich jetzt, weil ich glaube, ich kann hier etwas beitragen, um das Land zu verbessern.
7: The world around me is falling apart, so I thought, even though I'm an old man now, I should try and do my bit to bring the country back to the right place.
4: Nigel Farage hat bei seinen Anhängern trotz der Kontroversen oder vielleicht gerade wegen weiterhin viel Rückhalt. Außerhalb der Konferenzhalle wächst aber der Druck. Und das dürfte so bleiben, bis die Untersuchungen zur Spendenaffäre abgeschlossen sind.
0: Fiona Endres hat berichtet aus Birmingham. Und damit ist es Zeit für die Nachrichtenübersicht des Tages mit Sandro Peter. Seit Anfang Jahr müssen Ärztinnen und Ärzte anders abrechnen. Es gelten neue Tarife. Nun zeigt sich, mehrere Gruppen von spezialisierten Ärztinnen und Ärzten verdienen damit mehr und nicht weniger, wie das eigentlich erwartet worden war.
8: Ein möglicher Grund dafür sei, dass in der Tarifstruktur etwas nicht stimme, sagt die Direktorin des Krankenkassenverbandes Prio Swiss in der Samstagsrundschau. Einige Ärztinnen und Ärzte ließen aber auch Patientinnen und Patienten zu häufig in die Praxis kommen, um mehr zu verdienen. In solchen Fällen würden die Versicherer Geld zurückfordern. Mit den neuen Tarifen sollte eigentlich das Lohngefälle kleiner werden zwischen spezialisierten Ärztinnen einerseits und Hausärzten andererseits. Mitte-Präsident Philipp Matthias Brecki hat an der Delegiertenversammlung seiner Partei den Wahlkampf für die eidgenössischen Wahlen eröffnet. Die Mitte müsse mutiger auftreten, um bei den Wahlen im Herbst nächstes Jahr Stimmen dazu zu gewinnen, sagte Brecki.
9: Wir wollen aus eigener Kraft so stark werden, dass unser Anspruch auf den zweiten Sitz im Bundesrat selbstverständlich wird. Dafür müssen wir 2027 weiter zulegen.
8: Die Mitte müsse offensiver auftreten, so Philipp Matthias Brecki weiter. Wichtige Themen wie Sicherheit, Migration, Kaufkraft, Gesundheit und Generationengerechtigkeit dürfe man nicht den politischen Polen überlassen. Die Mitte-Partei hat an der Delegiertenversammlung auch die Parolen zu zwei Abstimmungsvorlagen gefasst. Sie sagt Ja zur Zusatzfinanzierung der AHV über eine höhere Mehrwertsteuer und auch der Lockerung des Kriegsmaterialgesetzes stimmt sie zu. Beide Vorlagen kommen Ende November zur Abstimmung. Die USA wollen die Gespräche über ein mögliches Ende des russischen Angriffskriegs gegen die Ukraine wieder aufnehmen. Der US-Sondergesandte Steve Witkoff und der Schwiegersohn von Präsident Donald Trump, Jared Kushner, sind deshalb nach Moskau gereist. Sie treffen dort den russischen Präsidenten Wladimir Putin. Morgen wird die US-Delegation dann in Kiew erwartet. Sowohl Russland als auch die Ukraine haben wegen der Gespräche zugesagt, die jeweils andere Hauptstadt während 3 Tagen nicht anzugreifen. Die USA haben nach eigenen Angaben 3 iranische Öltanker angegriffen und lahmgelegt. Dies als Reaktion auf mehrere iranische Angriffe. Die iranischen Revolutionsgarden sollen zuvor 2 US-Kriegsschiffe mit Raketen beschossen haben. Erneut ist das Stromnetz in Deutschland offenbar Ziel von Sabotageakten geworden. Nach Vorfällen in Nordrhein-Westfalen und Brandenburg wurde die Polizei auch in Sachsen fündig. Sie fand dort insgesamt 12 Sprengsätze an Stromleitungen, wie sie mitteilt. Diese seien selbst hergestellt worden, Spezialisten hätten sie entschärft. Die deutsche Polizei fahndet seit gestern nach einem Mann, der möglicherweise für die Sabotageversuche verantwortlich ist. Er habe ein Schreiben verfasst, in dem er sich zum Kampf gegen fossile Energieträger bekennt. Der deutsche Schauspieler Michael Mendl ist gestorben. Er wurde 82 Jahre alt. Das bestätigt seine Agentin. Mendl spielte in unzähligen Kino- und Fernsehfilmen und in Serien mit. 2004 war er im Spielfilm «Der Untergang» zu sehen. Für seine Rolle als ehemaliger Kanzler Willy Brandt im Film «Im Schatten der Macht» gewann er vor 20 Jahren eine goldene Kamera.
0: Zum Sport. Der Ostschweizer Samuel Giga gewinnt den 18. Kilchberger Schwinget. Im Schlussgang bodigte er den Innerschweizer Marcel Bieri. Aus Kilchberg Sportredaktor Reto Wittmer.
10: Samuel Giga schreibt eine spezielle Geschichte, die beeindruckt. Der 28-jährige Thurgauer litt während den letzten 3 Monaten an einer Schulterverletzung, konnte kein Schwingfest bestreiten und gab ausgerechnet heute sein Comeback. Niemand wusste, wo Giga steht. Er zeigt es heute, nämlich bei Höchstform. Er war fokussiert, verlor zwar zwischenzeitlich gegen den Berner Michael Ledermann, ließ sich aber nicht aus dem Konzept bringen. Wie zu seinen besten Zeiten marschierte Giger weiter, bodigte Michael Moser und dann im Schlussgang auch Marcel Bieri.
11: Da kann ich noch nicht Wort fassen. Klar habe ich so oft hingeschafft, dass es genauso aufgeht wie heute. Aber eben im Sport hat man keine Garantie. Habe ich es möglichst gemacht und ja, heute war auch ein optimaler Tag gewesen, ja.
10: Nie hatte man den Eindruck, dass es Giger an Wettkampfpraxis fehlte. Nie zeigte er sich verunsichert, nie zeigte er sich angeschlagen. Und so beeindruckte er von A bis Z und ist mit diesem Triumph nach Karl Mehli erst der 2. Schwinger, der den Kilchberger 2-mal gewinnen konnte.
0: Und damit nochmal zu Ihnen, Sandro Peter. Wie wird das Wetter?
8: Morgen wird es meist sonnig. Im Mittelland sinken die Temperaturen in der Nacht bis auf 13 Grad. Am Nachmittag gibt es dann bis zu 27 Grad. Im Tessin gibt es rund 30 Grad.
0: Sie hören das Echo der Zeit auf Radio SRF und bei uns geht's weiter mit dem Beschluss der UNO, Karten zu fördern, welche die Größe Afrikas korrekter darstellen. Mit der Suche nach Angehörigen, Lebenden und Toten nach der Flutkatastrophe in Nepal. Und mit der Idee, der Windkraft in der Schweiz Schub zu verleihen, dank Beteiligung von Unternehmen. Weltkarten sind im Alltag omnipräsent, in der Schule oder als Navigationshilfe auf dem Smartphone. Eine der bekanntesten Darstellungen ist die Mercator-Projektion aus dem 16. Jahrhundert, benannt nach dem Kartografen Gerardus Mercator. Doch sie verzerrt die Größenverhältnisse. Grönland etwa erscheint fast so groß wie Afrika, obwohl es 14 Mal kleiner ist. Die UNO-Generalversammlung empfiehlt deshalb andere Darstellungen, etwa die Equal Earth-Karte. Am Freitag hat sie einer entsprechenden Forderung der afrikanischen Staatengruppe zugestimmt. Ich habe darüber mit Lorenz Hurni gesprochen, Professor für Kartografie an der ETH Zürich. Und ich habe ihn gefragt, ob die neue Karte tatsächlich korrekter ist, so wie es der Außenminister von Togo sagt.
1: Generell kann man sagen, dass es keine korrekten Karten gibt. Also es tönt vielleicht etwas merkwürdig, aber stellen Sie sich einmal vor, Sie müssen eine Orangenschale geschält auf eine Ebene drücken und das wird Ihnen nie gelingen. Diese Schale wird immer zerreißen und das Problem ist tatsächlich so, dass wir eine Kugel auf eine Ebene abbilden müssen und da kommt es zwangsläufig zu Verzerrungen und die können verschiedenster Art sein.
0: Was hat denn diese Verzerrung, wie Sie sagen, bei dieser neuen Karte, die die UNO empfiehlt, was ist denn da der Vorteil?
1: Der Vorteil dieser neuen Karte ist, dass sie flächentreu ist. Also sie zeigt eigentlich alle Kontinente und Länder im richtigen proportionalen Flächenverhältnis zueinander. Also ich kann wirklich diese Flächen miteinander vergleichen. Der Nachteil ist, dass sie halt, und das ist das Problem wieder von der Orangenschale, dass die Winkel verzerrt sind, also die Formen, die Umrisse dieser Kontinente und der Länder, die sind in dem Sinn verzerrt. Der Vorteil ist aber auch, dass diese Karte einen Kompromiss sucht, um diese Verzerrung dieser Formen der Länder und Kontinente möglichst gering zu halten. Das heisst, ich kann quasi die Umrisse der Kontinente immer noch gut erkennen, auch wenn sie jetzt halt nicht auf der Kugel dargestellt sind, sondern in der Ebene.
0: Das heisst, diese neue Karte, die hat Vor- und Nachteile. Jetzt die afrikanischen Länder, die sagen, diese Karte sei fairer. Würden Sie dem auch zustimmen?
1: Ja, es kommt natürlich immer auf den Zweck der Karte drauf an. Bei jeder Karte muss man sich ja überlegen, wozu sie dient. Und wenn ich jetzt die Unterschiede in den Grössen der Länder untereinander vergleichen möchte, dann ist die sicherlich besser geeignet als die Mercator-Karte.
0: Sie haben es gesagt, ein Verfasser einer Karte muss sich also immer entscheiden zwischen verschiedenen Möglichkeiten der Darstellung. Diese Karte von Gerardus Mercator, die wir kennen, die so die übliche Karte ist, wie hat die unser Weltbild geprägt?
1: Ja, ich weiß nicht, ob Mercator selbst überhaupt diese Idee hatte oder ein Weltbild zu schaffen, das dann so nachhaltig bis in unsere Zeit hinüberwirkt. Aber seine Idee war eigentlich, eine winkeltreue Karte zu schaffen, die für Navigationszwecke verwendet werden kann. Das heißt, wenn ich eine Linie auf dieser Karte einzeichne, kann ich meinen Kompass danach einstellen und mein Schiff auf Kurs bringen. Das war eigentlich die Idee von Mercator und das Problem, das er gelöst hat. Kommt dann noch dazu, dass bei dieser Karte die Nord- und Südpolargebiete stark übertrieben dargestellt werden. Dort stimmt eben die Flächenproportionalität nicht mehr. Aber wenn ich jetzt die Karte abschneide bei Grönland und unten irgendwo bei Südamerika, Antarktis, dann erscheint Europa ziemlich in der Mitte. Und das kann durchaus sein, dass diese Mittigkeit von Europa dann quasi auch diesen Eurozentrismus gedient hat und in dem Sinn sich mindestens in Europa so durchgesetzt hat. Und das ist natürlich so, dass dann andere Länder weniger prominent dargestellt werden und insbesondere dann eben wieder das Flächenverhältnis von Afrika, das etwa dreimal größer ist als Europa, dann wieder nicht stimmt auf dieser Karte. Und in dem Sinn ist unter diesem Gesichtspunkt die neue Karte sicherlich fairer.
0: Aber habe ich Sie richtig verstanden, dass die Absicht von Mercator eigentlich keine politische war oder keine koloniale, wie man heute sagen würde, sondern eine praktische?
1: Durchaus praktisch, aber natürlich die Auftraggeber wollten natürlich mit ihren Schiffen übers Meer in die Kolonien fahren. Und indirekt ist das natürlich schon vielleicht eine eurozentrische Sicht, die er damit gefördert hat.
0: Die UNO empfiehlt jetzt eben diese Equal Earth Karte zu benutzen, die eben das Bild der Welt etwas zurechtrücken soll, was die Größenverhältnisse angeht. Gleichzeitig bleibt ja aber auf dieser Karte vieles beim Alten. Also Norden bleibt oben, das ist auch eine Konvention, Europa mehr oder weniger in der Mitte. Wie bedeutend ist denn überhaupt diese Veränderung jetzt in dieser neuen Karte? Wie tiefgreifend ist das?
1: Ja, ich denke, aus Sicht eben dieser unterschiedlichen Flächenverhältnisse, das ist sicher gut. Ich kann natürlich die Karte auch anders zentrieren. Das wäre möglich. Das sieht man auch bei Mercator-Karten, dass sie auf Amerika zentriert sind oder auf Asien. Das ist immer noch möglich. Das ist kein Problem. Und in Australien gibt es ja solche Scherzkarten, wo die Karte dann auf den Kopf gestellt wird. Also im Prinzip, je nach Zweck, kann ich das natürlich entsprechend anpassen. Übrigens, die Karte im UNO-Logo ist keine Mercator Karte und auch keine neue Karte, sondern das ist eine sogenannte Azimutalprojektion, die auf den Nordpol zentriert ist. Also es gibt nach Zweck der Karten unterschiedliche Vorgehensweisen.
0: Afrikanische Länder, die setzen große Hoffnungen in diese neue Karte. Zum Beispiel konnte man lesen, dass sie denken, dass vielleicht Investoren das Potenzial von Afrika größer einschätzen, eben weil die afrikanischen Länder größer aussehen oder korrekt abgebildet sind. Ist diese Hoffnung Ihrer Meinung nach berechtigt?
1: Ja, ich denke, wenn die Karte jetzt breit eingesetzt wird, also zum Beispiel in UNO-Publikationen oder in Atlanten und so weiter, dann ist es durchaus möglich, dass diese Wahrnehmung von Afrika in seiner Größe sich ändern und anpassen kann. Man könnte natürlich noch andere Parameter darstellen, zum Beispiel die Unterschiede in der Bevölkerung, Anzahl Einwohner von Ländern und Kontinenten. Auch das kann man auf Karten darstellen mit anderen Formen. Und eben je nach Thema, das mich interessiert, kann ich in der Kartografie eben auch geeignete Darstellungsformen wählen.
0: Jetzt gab es ja in den letzten Jahrzehnten immer wieder Anläufe, neue Karten zu etablieren. Und es gab verschiedene Forderungen in diesem Bereich. Aber breit durchgesetzt haben sich die Vorschläge meist nicht. Was ist Ihr Eindruck oder was ist Ihre Prognose? Jetzt dieser UNO-Entscheid, wird der dieser neuen Karte zum Durchbruch verhelfen?
1: Ja, es gab ja schon ein ähnliches Beispiel mit dieser Peters-Projektion in den 70er Jahren, die auch flächentreu war oder ist. Und die hat sich dann ein bisschen weniger gut durchgesetzt, weil eben die Verzerrung der Kontinente relativ groß war. Also Afrika wurde so in die Länge gezogen, hatte schon die richtige Fläche. Und ich denke, die neue Karte ist eben ein relativ guter Kompromiss, in dem die bekannten Formen der Kontinente, wie wir sie auf dem Globus wahrnehmen können, mindestens bis in die mittleren nördlichen Breiten eben sehr gut abgebildet ist. Und von dort her entspricht diese Karte eigentlich eher diesem Weltbild, das wir uns vielleicht vom Globus her erarbeitet haben.
0: Sagt Lorenz Horni, er ist Kartograf an der ETH Zürich und Chefredaktor des Atlas der Schweiz und des Schweizer Weltatlas. Eine Flut- und Schlammlawine hat vor 10 Tagen in Nepal ganze Dörfer weggespült. Die Katastrophe wurde mit großer Wahrscheinlichkeit durch ein abgebrochenes Stück Gletscher ausgelöst auf der tibetisch-chinesischen Seite. Bisher hat die nepalesische Regierung rund 1.300 Tote bestätigt. Mehr als 5.600 Personen werden auf beiden Seiten der Grenze vermisst. Doch während viele Angehörige noch hoffen, ihre Vermissten lebend zu finden, sucht die Regierung einen pragmatischen Weg im Umgang mit den vielen toten Körpern. Südasien-Korrespondentin Maren Peters berichtet.
12: Dutzende Menschen drängen sich vor dem Eingang des Teaching Hospital in Kathmandu, einem der größten öffentlichen Spitäler Nepals. Die meisten sind Angehörige vermisster Flutopfer. Surendra Prasad Patel ist aus dem Süden Nepals hierher gekommen. Langsam geht der ältere Herr an der Außenwand des Spitals vorbei. Dort hängen Hunderte von vermissten Anzeigen mit Fotos und Telefonnummern der Flutopfer. Patel sucht seinen Neffen Ankit, der im Katastrophengebiet eine Motorradgarage hatte. Um 8:30 Uhr morgens, bevor die Flut kam, habe ich noch mit ihm telefoniert, sagt der Onkel. Seitdem habe er nichts mehr von ihm gehört. Auf einer Bank ein paar Schritte weiter sitzt Rabina Chaudhary, eine junge Frau in rosafarbenem Sari. Ihr Mann Bisei habe in einem Wasserkraftwerk nahe der tibetischen Grenze gearbeitet. Die junge Frau hat Hoffnung, dass der 29-Jährige noch lebt. Kurz vor dem Unglück habe ihr Mann seinen Chef angerufen und ihm gesagt, dass er vor der Flut bergan flüchten werde, sagt Rabina Chaudhary. Dann fängt sie an zu weinen und zieht ein Foto aus der Tasche. Es zeigt einen jungen Mann mit rotem Schutzhelm auf dem Kopf. Mehr als 900 Arbeiter und Ingenieure aus den 11 Wasserkraftwerken an der tibetischen Grenze werden noch vermisst. Erst heute ist wieder ein Arbeiter lebend gerettet worden. Er ist der dritte in 10 Tagen. Während Rabina Chaudhary vor dem Spital noch hofft, ihren Mann lebend wiederzusehen, ist die Hoffnung im hinteren Teil des Spitals schon erloschen. Dort ist die Leichenhalle. Helfer wie Jaskaran Taneja waren gestern zum Putzen dort. Es werden ständig neue Tote aus dem Katastrophengebiet in die Leichenhalle gebracht, sagt der junge Inder. Das ist auch für uns sehr schwierig zu ertragen. Etwas außerhalb der Hauptstadt geht am frühen Nachmittag ein grünes Tor auf. Dahinter ist ein Waldstück zu sehen und lange Reihen nummerierter Gräber. Soldaten und Polizisten haben bereits weitere Schächte ausgehoben und mit Plastikplanen ausgelegt. Hier werden die Flutopfer vorübergehend begraben, auch wenn das nicht der Tradition entspricht in Nepal. Der Anblick der Massengräber ist beklemmend. Allein heute würden noch 50 weitere Flutopfer hier beigesetzt, sagt Polizeisprecher Thapa. In den Leichenhallen der Spitäler sei nicht genug Platz, um alle Körper aufzubewahren, bis sie identifiziert seien. Darum werde ihnen eine DNA-Probe entnommen und die Körper oder Körperteile dann im Massengrab vorübergehend bestattet. Das sei auch wichtig, um die Ausbreitung von Krankheiten zu vermeiden. Der Ablauf folge einem strikten Protokoll, betont der Polizeisprecher. Und trotzdem haben viele Angehörige sich dagegen gewehrt, dass nicht identifizierte Flutopfer in Massengräbern beigesetzt werden. Sie haben Angst, dass sie nun nie mehr erfahren werden, wo ihre Liebsten geblieben sind. Für viele Angehörige ist eine symbolische Bestattung daher der einzige Weg geworden, um zu trauern. Im Pashupatinath-Tempel hängen Rauchschwaden in der Luft. Hier nehmen Angehörige Abschied von ihren Toten, bevor sie der Tradition entsprechend kremiert werden. Nach Hindu-Tradition ist es wichtig, die letzten Rituale zu vollziehen, damit die Verstorbenen ihren Frieden finden können. Auch Nishal Acharya verabschiedet heute Onkel und Tante, die beim Trekken waren, als die Flut kam. Ich glaube nicht, dass sie wiederkommen, sagt der junge Mann. Weil die Körper bis heute nicht gefunden worden seien, hätten sie Körper aus Gras geformt. Das machen viele hier an diesem Morgen. Sie hätten nur 2 Stunden bekommen, um sich zu verabschieden. Die Flutkatastrophe bringt auch den Tempel an die Grenzen seiner Kapazität. Niemand hat bisher so eine Katastrophe gesehen, sagt Nishal Acharya. Das ist sehr hart für uns alle.
0: Die Reportage von Südasien-Korrespondentin Maren Peters. Neben dem Solarstrom gilt auch die Windkraft als wichtiger Baustein der Energiewende. Doch die Windkraft, die hat es politisch nicht einfach in der Schweiz. Nun versucht der Energiekonzern Axpo, mehr Schwung in den Ausbau zu bringen. Konkret will er kleine und mittlere Unternehmen dazu bringen, sich an einem oder mehreren Windrädern finanziell zu beteiligen. Im Gegenzug sollen die Unternehmen während 20 Jahren Strom zu einem fixen Preis bekommen. Dabei hofft Axpo, dass durch die Beteiligung von KMUs die Bevölkerung Windräder auch besser akzeptiert. Klaus Ammann berichtet.
13: Treffpunkt Windmessmast Rossrüti auf einer Wiese im hügeligen Gelände nordöstlich der Stadt Wil im Kanton St. Gallen. Ein schlanker Metallmast tragt 125 Meter in die Höhe. Zugseile auf allen Seiten sorgen für Stabilität. Cedric Aubert, der Leiter Windkraft beim Energiekonzern Axpo, erklärt.
14: Der Mast misst den Windgeschwindigkeit, Lufttemperatur, Luftdruck, Richtung von dem Wind, ob es Turbulenz gibt. Und wir haben auch Fledermausaktivität. Wir nutzen den Mast, um eben die Aktivität von diesen Tiere ganz analysieren.
13: Für die sogenannte Umweltverträglichkeitsprüfung muss der Konzern unter anderem die Aktivitäten von Fledermäusen, aber auch Vögeln messen. Gleichzeitig geht es darum herauszufinden, ob hier tatsächlich genug Wind weht.
14: Die Topografie ist sehr entscheidend, deshalb müssen wir immer bei jedem Projekt wirklich genau messen.
13: Drei große Windräder, die vor allem im Winter so viel Strom produzieren wie rund 5000 Haushalte verbrauchen, möchte Axpo hier aufstellen. Die Messungen am Mast in Rossrüti seien bisher nach 2 Monaten vielversprechend, meint Cedric Aubert. Und grundsätzlich sei der Standort ideal.
14: Weil es Wind gibt. Es gibt Wind. Wichtig ist auch, wo wir Strom brauchen. Der Windpark wird etwa 20% des Stromes produzieren, der hintergegen verbraucht wird.
13: Cedric Aubert hofft, dass sich neben den umliegenden Gemeinden auch kleine und mittlere Unternehmen aus der Region am Projekt beteiligen. Denn gerade für KMU sei eine Investition in Windkraft ideal.
14: Ideal, weil mit einem Windpark, Lebensdauer ist 25 Jahre. Und mit dieser Periode können die KMU sich den Strom kaufen für einen konstanten Preis. Das heißt, Planungssicherheit ist gegeben. Dann ist auch Versorgungssicherheit. Sie kriegen den Strom und sie sind nicht so exponiert an diese, wie Sie heute sehen in geopolitischer Lage, die Explosion von Strompreisen.
13: Planungs- und Versorgungssicherheit würden sich KMU auch etwas kosten lassen, ist Cedric Aubert überzeugt. Aktuell kostet die Kilowattstunde Windstrom 2 bis 3 Rappen mehr als der Durchschnittsstrom.
14: Und das andere ist, es ist erneuerbar, es ist sauber Strom, es ist Grünstrom. Und die KMU müssen auch ihre CO2-Bilanz anschauen.
13: Axpo sei auch an anderen Standorten mit verschiedenen KMU im Gespräch über mögliche Beteiligungen. Konkrete Namen will Cedric Aubert noch nicht nennen. Klar ist für ihn aber, wenn sich lokale Unternehmen beteiligen, wächst die Akzeptanz für die Windräder in der Bevölkerung.
14: Wenn die lokale Industrie sich beteiligt, die Leute sehen, aha, es hat einen Nutzen, auch wirtschaftlich für die Region.
13: Frühestens im Jahr 2031 könnten hier in Rossrüti bei Wil 3 Windräder Strom produzieren. Heute drehen in der ganzen Schweiz erst etwa 50 dieser großen Rotoren und produzieren deutlich unter 1% des Schweizer Stroms. Damit hinkt die Schweiz international hinterher. Bis 2050 soll Wind gemäß Energiestrategie deutlich mehr, nämlich 7% zum Strommix beitragen. Herausfordernd bis unmöglich, Cedric Aubert.
14: Für mich ist perfektes Beispiel ist Solar. Vor 15 Jahren Solar war auch beim 0,2%. Und heute Solar ist bei 14% in 15 Jahren. Und damals alle haben gesagt, jo, das geht nicht. Erneuerbare Energie ist Flatterstrom und so. Nein, nein, das System kann das. Und jetzt wirklich der nächste Schritt ist, nach dem Solar brauchen wir Wind für den Winterstrom.
13: Der Chef Wind von Axpo ist überzeugt, dass die Windkraft in der Schweiz bald einen Boom erleben wird, ähnlich demjenigen der Sonnenenergie. Gut möglich, dass kleine und mittlere Unternehmen, die sich mit Wind ihre Stromversorgung sichern, eine wichtige Rolle spielen bei diesem Ausbau.
0: Und mit diesem Beitrag aus dem Kanton St. Gallen sind wir am Ende dieses Echo der Zeit vom 5. September 2026 mit Redaktionsschluss um 18.29 Uhr, sagt mir der Blick auf die Uhr. Verantwortlich für die Sendung heute Christoph Forster, für die Nachrichten Patrick Walter. Am Mikrofon verabschiedet sich Damian Rast.
15: 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Am Wochenende um diese Zeit heißt es hier. Verlässlich Klangfenster, dafür sorge heute ich, Valerio Benz. Herzlich willkommen. Die Liebe sei ein rebellischer Vogel, heißt es in der Carmen von Georges Bizet. Für Oan Kim und sein Ensemble The Dirty Jazz ein guter Ausgangspunkt, Habanera.

Eine Habanera, irgendwo zwischen Tom Waits und Georges Bizet, fabriziert von Oan Kim und seiner Combo The Dirty Jazz. Wenn man in dieses neue Album reinhört, dann fällt auf, das ist eine musikalische Landschaft, die viele Bilder suggeriert, etwas zwischen Musik und Film, Traum und Wirklichkeit. Kein Zufall, denn der französisch-koreanische Künstler Oan Kim bringt hier die beiden Welten zusammen, die ihn ausmachen, nämlich jene des Fotografen und jene des Musikers. So wird jedes Stück, das er hier mit seinem Dirty Jazz Ensemble entwickelt, zu einer kleinen Szene, einer Momentaufnahme. Bilder, Orte, Stories und Emotionen fließen da ineinander. Und bekannte musikalische Vorbilder tauchen auf. Tom Waits, bereits genannt, Radiohead, David Bowie.

Das dritte Album bereits von Orn Kim und The Dirty Jazz. Es heißt Infinity Shakes und ist erschienen bei Artwork Records. Das war der Titelsong daraus. Ein Multitalent, der französisch-koreanische Künstler Orn Kim, Saxophonist, Komponist, Sänger, außerdem Fotograf, Regisseur und Mitbegründer der Pariser Fotoagentur MIOP. Klangfenster auf Radio SRF 2 Kultur, Zeit für etwas Lüpfiges von Kobe Israelite.

Der grandiose Vinicio Capossela mit «Il Tempo dei Regali», die Zeit der Geschenke, was einem das Leben so beschert. Fallende Blätter zum Beispiel. Autumn Leaves.

Autumn Leaves, mal ganz anders. Die pakistanische Sängerin Aruj Aftab lässt die Herbstblätter langsam melancholisch zu Boden fallen, begleitet vom betörenden Rhythmus der Tabla. 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Ein kleiner Abstecher zum Schluss noch in die Welt der elektronischen Ambient-Musik der Nullerjahre. Legendär, aber leider so nicht mehr existent, das amerikanische Duo Telefon Tel Aviv.

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1: Die Sommerpause ist vorbei. Schön sind Sie zurück im Hörspiel. Ich bin Caroline Lüchinger. Wut, eine unkalkulierbare Kraft. Sie beherrscht Hazal, eine 17-jährige Teenagerin. Sie lebt eingezwängt zwischen den traditionellen muslimischen Vorstellungen ihrer Eltern, der brutalen Realität ihres Berliner Kiezes und ihren eigenen Wünschen und Träumen. Auf der Suche nach Perspektive und Heimat passiert Hazal ein fataler Fehler. Das Hörspiel «Ellbogen» erzählt die Geschichte von Hazal und ihren Freundinnen in Berlin, die alle ums Überleben kämpfen. Lustig und traurig, wütend und zart. Die Autorin Fatma Aydemir stellt in ihrem Hörspiel eine große Frage. Was kann aus einem Mädchen wie Hazal schon werden? Und sie gibt eine ebenso große Antwort. Alles. Viel Vergnügen im ersten Teil des Hörspiels «Ellbogen».
2: Hasret kaldım İstanbul'a.
3: Ich hänge auf der Straße mit all meinen Girls. Gül. Hazal. Elma. Von Bosporus bis Berlin nach Bosnien, okay?
4: Ich höre meinen Namen. Ich weiß nicht, wer ihn ruft. Kenne ich die Stimme? Mein Name ist Hazal Akgündüz. Mein Thema lautet Überleben.
5: Jeder will dazugehören, jedenfalls mit 7. Hätte Desiree mir damals nicht mit ihren langen, sauberen Kinderfingernägeln jeden Lippenstift einzeln vorgeführt, wäre ich niemals auf die Idee gekommen zu klauen. Sie nahm den pinken Lippenstift. Klar, denn Desiree war blond und hielt sich für Barbie. Eigentlich sah sie tatsächlich ein bisschen aus wie Barbie. Doch das habe ich ihr nie gesagt. Das Leben war schon gut genug zu Desiree.
6: Desiree!
5: Ich begleitete sie fast an ihre Haustür. Desirees Mutter stand schon auf dem Balkon, die Hände in den Hüften.
6: Desiree, kommst du jetzt?
5: Desiree nickte, schaute mich an und winkte mir zum Abschied zu, obwohl ich neben ihr stand. Nie habe ich Desirees Wohnung von innen gesehen. Aber oft habe ich mir vorgestellt, wie es drin aussehen könnte. Danach ging ich wieder zurück in den Supermarkt und ließ den Lippenstift unauffällig in meine Hosentasche verschwinden. Ich kann nicht sagen, was ich mit ihm vorhatte. Ich glaube, es ging mir nur darum, ihn zu besitzen, ab und zu daran zu riechen. Denn auftragen konnte ich ihn auf keinen Fall. Mama hätte mir dafür sofort eine geknallt.
7: Bu elindeki şey ne?
8: Hiç yani ein Lippenstift.
7: Sen ne gibi lebt duruyorsun?
8: Tante Semra hat mir 5 Euro geschenkt. Sabah fırının orada gördüm.
7: Willst du mich verarschen? Anneyle dalga mı geçiyorsun sen? Ich weiß, dass du lügst.
5: Niemals hätte mir Tante Semra einfach so 5 Euro geschenkt. Wieso auch? Es war weder mein Geburtstag noch irgendein Bayram. Keiner schenkt einem einfach so 5 Euro auf der Straße. 2 vielleicht, ja. Eine 2-Euro-Münze kann man mal hergeben. Aber ein Schein, niemals.
7: Dann wirst du sehen, was für eine Lügnerin du bist. Kim çalmış, göreceğiz seni bakalım, bücür.
5: Als Mama schon den gelben Telefonhörer abnahm, um Tante Semra anzurufen, legte ich meine kleine Hand auf die schwarze Auflegetaste und sagte es ihr.
8: Anne, çaldım. Ich habe ihn geklaut, Mama.
5: Ich habe ihn geklaut. Ich sagte es so schnell, dass ich kurz selbst darüber erschrak. Dann kamen mir die Tränen, einfach so. Mama knallte den Hörer hin und flippte völlig aus. Sie hasste es, wenn ich weine, das ist heute noch so. Sie sagt, ich weine nur, wenn ich schuldig bin.
7: Du verdammtes Hurenkind!
5: Mit ihren schweren, plüschigen Nuttenpantoffeln in der Hand scheuchte sie mich durch die ganze Wohnung.
7: Terbiyesiz şeyin ailenin yüz karısısın sen, utanmaz saygısız şey. Du hast keinen Respekt vor uns.
5: Ich sprang auf die samtene Blumencouch, von dort auf den Sessel mit dem Brandloch. Ich rannte ins Kinderzimmer und verkroch mich in der hintersten Ecke des Raums. Mama blieb schnaufend vor mir stehen. Es dauerte keine 2 Minuten und sie fing selbst an zu heulen. Da wusste ich, okay, ich habe wirklich große Scheiße gebaut.
8: Ich gehe heute mit meinen Fotzen im Club.
9: So, zuerst muss ich Ihnen ein Hausverbot aussprechen.
10: Was für eine beschissene Garderobe.
9: So.
10: Hinterzimmer eines Drogeriemarktes.
9: Sie dürfen in den nächsten 12 Monaten keine unserer Filialen betreten.
10: 3 hässliche Jacken von 3 hässlichen Kassiererinnen.
11: Was? Wieso denn?
9: Weil wir das so handhaben. Sie werden wegen Ladendiebstahls angezeigt.
10: Die in der Mitte ist die hässlichste. Die sieht aus wie die, die mein Vater auf alten Fotos trägt, von 1993 oder so.
9: Mit entsprechenden Konsequenzen.
8: Mann, ich hab doch gesagt, dass ich nichts geklaut habe. Ich habe nur vergessen zu bezahlen.
9: Ja. Wenn Sie wüssten, wie oft wir das zu hören bekommen.
10: Hä? Wir?
9: Bist ja noch minderjährig. Ja, das heißt, wir werden die Polizei rufen müssen. Und eine Fangprämie von 100 Euro ist fällig.
10: 100 Euro? Das ist genau das Geld in meiner Tasche. Meine Party. Scheiße.
8: Nein, Mann, hör doch auf jetzt. Das
9: kann man in sein Heimatland für abgeschoben werden, weißt du?
8: Alter. Alter, nein. Nein, das geht nicht.
10: Ich höre mir zu, während ich das sage und warte, dass ich gleich kotzen muss. Ich sinke in ein dunkles Loch. Ich darf mir nichts anmerken lassen, sonst wird es nur noch schlimmer.
8: In 2 Tagen werde ich doch 18. Ich bin doch schon volljährig, also fast. Sie brauchen das nicht machen, die Polizei rufen.
10: Was will der mit dem Handy?
9: Trotzdem sind wir verpflichtet, die Polizei anzurufen.
10: Wer ist bloß dieses Wir? Wir, das Team des Drogeriemarktes, wo nur Assis hingehen, um sich mit Testern zu schminken? Oder wir hässlichen Berliner Ladendetektive, die kleine Kanacken jagen, weil sie ein einziges Mal versehentlich mit unbezahltem Kram aus dem Laden spazieren? Oder wir, die wir dann nach Feierabend versuchen, die Fotze von hässlicher Kassiererin mit der abgerockten Jeansjacke von 1993 aufzureißen. Nicht mal bei der landen. Deswegen wieder ganz alleine nach Hause gehen zu unserer 100 Jahre alten Mami, die sich täglich vollscheißt, aber einfach nicht sterben will. Damit wir ja nicht ihr verstaubtes Nazi-Zeug erben können. Warten, bis die alte Kartoffel schläft, dafür beten, dass sie nie wieder aufwacht und uns dann auf irgendwelchen Japsen bei Porn ordentlich einen runterholen und beim Kommen weinen, immer nur weinen, uns in den Schlaf.
9: So.
8: Wenn ich das absichtlich getan hätte, dann hätte ich doch den Pieper abgemacht und mir den Mascara in die Hose gesteckt.
10: Ich mache mich sowas von zum Affen.
5: Aber gut, besser lebender Affe als toter Affe.
8: Wenn die Polizei zu uns nach Hause kommt, mein Vater bringt mich um. Da wird nicht diskutiert und so, da gibt's gleich auf die Fresse.
10: Das hier ist nicht echt, nein. Das ist so ein schlechter deutscher Film, der abends im ZDF läuft. Das arme türkische Mädchen. Fehlt nur noch das Kopftuch. Oh Gott, jetzt weine ich auch noch wirklich.
9: Ja, hier. Wir finden schon eine Lösung. Aber die 100 Euro Fangprämie bekomme ich trotzdem.
11: Hallo, Hasan?
12: Hallo, Anne. Ja, biraz geç geleceğim ben.
11: Neden?
12: Ja, wegen den Bewerbungen. Ich soll Elma helfen. Ich komme erst zum Abendessen. Mach dir keine Sorgen. Ja? Tschüss, hadi.
11: Hadi, ist gut. Gelirken Petersilie getir, ha.
12: Tamam, tamam.
10: Seit Mama ein neues Samsung hat, ist sie viel entspannter. Sie spielt stundenlang Candy Crush und guckt sich Fotos von Verwandten auf Facebook an.
5: Gül wartet schon vor Eugens Haustür auf mich.
8: Alter!
10: Früher dachte ich, dass Mama immer nur stresst, weil sie ein Problem hat. Heute weiß ich, dass sie die ganze Zeit einfach nur langweilig war.
13: Wo kommst du her? Ach, ich war nur bei Butcho. Sie hat mir noch einen Gefallen geschuldet. Da habe ich ihr gesagt, sie sollen mir die Weine wachsen.
10: Vielleicht hat Mama nur geweint, weil sie dachte, dass ich jetzt ein Opfer werde und mein Leben verpfusche. So wie jedes zweite Mädchen hier im Wedding.
13: Ich weiß jetzt endlich, was ich an deinem Geburtstag anziehe.
10: Ja, wahrscheinlich habe ich auch ein verpfuschtes Leben.
13: Ein schwarzes Kleid mit Bombendekolleté.
5: Gül hat es echt schwer. In ihrer Familie sind alle Frauen dick. Ihre Mutter ist dick.
13: Hast du geweint?
5: Ihre Schwestern sind dick und Güls Arsch ist der dickste Arsch von allen. Aber irgendwie schafft Gül es ständig so zu tun, als würde sie das überhaupt nicht stören. Schon in der Grundschule hat sie die Jungs in der Klasse fertig gemacht, denn die versucht haben, sie zu dissen wegen ihrem Gewicht.
14: Jeden Tag gehe ich zu Eugen.
12: Ja, frag nicht, der Tag war echt kacke.
14: Ich will noch einen Joint.
13: Soll erzählen, was los?
9: Hi.
13: Mach die Tür zu, Alter, das ganze Treppenhaus stinkt.
9: Das riecht doch gut.
13: Mann, voll aufgeräumt. Hast du ein Date?
10: Keine Pizzakartons, sogar das Bett ist gemacht.
9: Wo ist Elma?
13: Keine Ahnung, abgetaucht. Ich muss mal pinkeln.
9: Wie läuft's?
13: Scheiße, ich wurde heute beim Clown erwischt. Tschüss, was? Erzähl das, wenn ich wieder da bin.
10: Eugen hat nie ein Date, weil er ein Loser ist. Weil er ein Loser ist und den ganzen Tag Filme runterlädt oder zockt. Dafür hat er richtig geiles Dope.
13: Ich hab ja nicht mal geklaut. Ich hab nur vergessen zu bezahlen.
9: Bijard.
10: Mehr wusste ich kann Eugen nicht. Mehr hat er von seiner toten Mutter nicht gelernt.
13: Jetzt erzähl, wo war das? Und du hast echt nicht geklaut?
5: Sag ich doch. Gül unterbricht jeden Satz mit so einem Opfer. Einmal für mich, einmal für den Detektiv.
13: Ist doch voll unlogisch.
15: Mal ganz ehrlich, versteh mich nicht falsch. Türken klauen halt.
5: Ein Scheiß hat der recht, deine Mutter klaut. Au! Ich spüre Güls Faust auf meiner Niere.
13: Sorry, das war... Sorry.
15: Schon gut, Mann. Aber Hazal, jetzt echt. Du weißt, warum ich Türken nichts mehr verkaufe? Nie haben die Geld dabei. Und ständig belabern die mich, dass sie später zahlen. Und dann hauen sie mit dem Gras ab und lassen sich nicht mehr blicken.
8: Ja, ich weiß, Eugen.
5: Das Gras ist wirklich gut. Ich werde überhaupt nicht müde davon.
13: Was hat das damit zu tun, dass sie Türken sind?
15: Weil es immer nur mit Türken passiert. Naja. Und mit Arabern.
13: Erzähl keine Scheiße, Mann. Russen ziehen dich doch auch immer ab.
15: Komm, das war nur einmal so mit Dima. Der hat mir auch aufs Maul gehauen. Nur Türken suchen immer nach Ausreden und lügen rum. Wie Muschis.
8: Muschis? Wo sind meine Muschis? Wo sind meine Muschis? Wo sind meine Muschis in Istanbul?
5: Ob Mehmet das lustig fände? Ich checke mein Handy. Und? Gar nichts.
8: Oh, wie gern wäre ich jetzt in Istanbul. Das ist so schön, so warm, so laut. Alle Leute reden ständig miteinander. Niemand ist so mies gelaunt wie hier.
5: Gül erzählt, als wäre sie schon mal da gewesen. Dabei kennen wir Istanbul nur aus dem Fenster unseres Busses, der uns jeden zweiten Sommer vom Flughafen in unsere stinklangweiligen Käfer kutschiert. In der Nacht, in der ich Mehmet zum ersten Mal geschrieben habe, gab es ein paar Blocks neben unserer Wohnung eine Schießerei. Aber das ist gar nicht so wichtig. Wichtig ist, dass ich damals in der Nacht nicht schlafen konnte, weil mich die Sirenen der Bullen geweckt haben. Also saß ich vor dem Laptop und hing auf Facebook rum. Ich klickte mich durch die Profile unter Personen, die du vielleicht kennst. Normalerweise tauchen da Leute auf, die ich tatsächlich kenne, aber mit denen ich nichts zu tun haben will. Wie Vincent, das Opfer von meiner alten Schule, oder Fatma, die behinderte Tochter von meiner Cousine, die sich für die klügste und schönste Person der Welt hält, obwohl sie ein schreckliches Pferdegebiss hat und ausgewaschene Klamotten vom Parkiladen trägt. Bei den Vorschlägen erschien das Profil von einem Mehmet aus Istanbul. Sein Foto zeigte ein halbvolles, in der Mitte zersprungenes Raki-Glas. Ich ging auf das Profil und sah, dass dieser Mehmet weder auf meine Schule gegangen noch mit mir verwandt war und dass wir außerdem überhaupt keine gemeinsamen Freunde hatten, weshalb ich mir echt nicht erklären konnte, warum Facebook ihn mir vorgeschlagen hatte.
8: Kennen wir uns?
5: Er antwortete nach ein paar Minuten.
16: Wollen wir uns kennen?
5: So fing es an. Unser Gespräch endete erst am Morgen, als die Müllabfuhr die gelben Tonnen vor der Tür leerte. In die Türkei. Klar, ganz bestimmt. Wegen einem Mascara oder was. Dieser Hurensohn wollte mich nur betteln sehen.
17: Hazal, machst du Tee?
5: Endlich. Ich trinke Wasser, dann schaue ich. Was, wenn die Nachricht nicht von Mehmet ist? Sie ist von Mehmet.
8: Hey, wie geht's?
5: Sonst nichts. Nicht mal ein Satzzeichen. Ich komme mir so unfassbar lächerlich vor. Den halben Tag habe ich damit verbracht, auf mein Handy zu starren, nur um diese nichtssagende Nachricht zu bekommen.
8: Es gibt nichts, das ich mehr hasse, als warten zu müssen.
17: Hazal!
5: Man malt sich so viele Dinge aus und weiß doch, dass man am Ende enttäuscht wird. Manchmal habe ich Angst, dass es mir auch so gehen wird, wenn ich Mehmet das erste Mal treffe. Obwohl ich ihn ja ständig über Skype sehe und weiß, wie er aussieht. Eigentlich. Aber eben nicht in echt.
17: Hazal, wo bleibt denn der Chai?
8: Tamam yapıyorum anne.
5: Ich kümmere mich gerne um den Chai, weil Chai kochen bedeutet, dass ich nach dem Abendessen allein sein kann. Ohne das Gefühl, jemand würde mir ständig auf die Finger schauen, nach Fehlern suchen. Ich mache immer dieselben Bewegungen, muss auf nichts achten und kann der Stimme in meinem Kopf zuhören.
17: Ein echter Präsident und ein echter Mann.
5: Wenn ich bei meinen Eltern sitze, höre ich die Stimme nie, weil ich dann ständig so tue, als wäre ich jemand anders. Erdogan ist ein wahrer Mann.
4: Was soll das sein, ein wahrer Mann?
16: Und alle haben sich gegen ihn gewehrt. Aber jetzt werden sie es aufgeben, jetzt wo Merkel ihm die Hand schüttelt.
4: Ich poliere das Waschbecken trocken, bis es glänzt. Das Thema Erdogan langweilt mich zu Tode. Erdogan hier, Erdogan da. Alle drehen immer total durch, wenn sie über ihn reden. Aber wen zur Hölle interessiert das eigentlich, was wir über ihn denken? Als hätten wir hier irgendwas zu melden, hier im Wedding, in unserer 2,5-Zimmer-Wohnung. Können die nicht mal zur Abwechslung irgendwas anderes besprechen? Zum Beispiel, warum ich als fast Volljährige immer noch Ausreden suchen muss, um abends wegzugehen.
8: Hasan!
4: Ich gieße erst ein bisschen Chai, dann heißes Wasser in die Chai-Gläser.
8: Ja, tamam, gelde mich da auf.
7: Na endlich! Ich dachte schon, heute gibt es keinen Chai mehr.
4: Mama hängt im grauen Sessel und hat ihre Fernsehbrille auf, die sie 10 Jahre älter macht. Ihr Haar ist ordentlich zur Seite gekämmt. Mein Vater sitzt stocksteif in der Mitte des Dreiersofas. Ich beuge mich vor, um den dunklen Chai vor ihm auf den Tisch zu stellen. Meine Hand geht reflexartig zum Dekolleté, aber da ist es schon zu spät. Ich zucke wie eine Irre und verschütte ein bisschen Chai auf die Untertasse.
8: Pardon, özür dilerim Baba.
4: Diese langweilige Serie mit dem Sultan und den vielen Frauen läuft wieder. Eigentlich ging es damals nur um Sex. Meine Eltern standen voll drauf. Die neue Version der Serie ist aber total langweilig. Immer wenn ein Chai-Glas leer ist, laufe ich damit in die Küche, komme mit einem vollen wieder und hocke mich zurück auf das Zweiersofa in der Ecke. Bis Mama sagt, mein Vater redet so gut wie gar nicht. Ich meine, ich spreche seit der Sache mit dem Schlüssel und Gül und meinen Haaren, die er im Agro-Anfall abgeschnitten hat, auch nicht mehr viel mit ihm. Und da war ich 14. Ich hasse ihn inzwischen nicht mehr, aber irgendwie kommt seitdem kein richtiges Gespräch zustande. Weil er eben, wie gesagt, meistens schweigt.
7: Sali, wohin? Ins Café?
16: Bir bakayım arkadaşlar ne yapıyor?
7: Aman, was sollen die schon machen, die Freunde? Im Café sitzen und Fußball schauen.
16: Heute läuft kein Fußball.
4: Ich bringe sein Glas in die Küche und warte, bis die Tür ins Schloss fällt. Dann schlendere ich zurück und lasse mich auf das Dreiersofa fallen. Mama dreht ihren Kopf zu mir und bringt sich in Stellung. Meine Lässigkeit nervt sie.
7: Pelin sucht eine, die ihr im Salon hilft, die Haare waschen kann und den Laden sauber hält.
8: Anne, inanmıyorum. Du willst, dass ich Pelins Putzfrau werde?
4: Ich zappe wieder zurück zu den türkischen Sendern, in der Hoffnung, etwas zu finden, das sie ablenkt.
7: Ich will, dass du was Anständiges machst. Diese Schule, RBB.
8: Das heißt BVB.
7: BVB mit dir nieder. Soll dir doch helfen, die Ausbildung zu finden. Und was passiert? Nichts. Hiçbişe. Geh zu Pillen.
8: Ja, da lerne ich die schuppigen Haare unserer Nachbarin zu waschen. Toll. Nein, Mann, da bleibe ich lieber bei Onkel in der Bäckerei. Das ist wenigstens Familie.
7: Ah, was weißt du schon von Familie? Zeig es, Şey. Hiç utanmıyorsun değil mi, wenn dein Vater dir in den Ausschnitt schauen kann?
8: Ganz ehrlich?
7: Ganz ehrlich. Du wirst bald 18 und verhältst dich wie eine 8-jährige Hasal. Das kannst du vergessen am Samstag. Auf keinen Fall schläfst du bei Elmar.
4: Ich schaue sie schockiert an. Damit habe ich nicht gerechnet.
8: Mama, das kannst du nicht machen. Am Samstag bin ich volljährig. Ich kann dann machen, was ich will.
7: Wie? Wie kommst du denn auf die Idee, bitte?
8: Hallo, Menschenrechte?
7: Ohne Be. Ich scheiße auf deine Menschenrechte. Und jetzt? Mach mir einen Chai.
4: Ich hole tief Luft und starre auf die Ornamenttapete hinter ihr. Mama hat sie letzten Sommer ankleben lassen, damit der Raum größer wirkt. In Wahrheit macht sie den Raum viel kleiner, aber das darf ihr keiner sagen, sonst kommt sie auf noch beschissenere Ideen. Ich lehne mich mit dem Rücken gegen den Kühlschrank. Das Stechen in meinem Kopf hat sich in ein Pochen verwandelt. Ich schließe die Augen, das Stechen wird immer schneller und lauter. Ich mache sowieso, was ich will. Es gibt keinen Grund, jetzt abzuhaten. Wäre Mama wenigstens so hart, wie sie jetzt tut, dann wäre ja alles okay. Aber in Wahrheit ist sie der schwächste Mensch, den ich kenne.

0: Hey!
1: Mann, kannst du nicht anklopfen? Was platzt du einfach so rein?
2: Ich breche das Gespräch mit Mehmet mit einem Klick ab und öffne ein neues Browser-Tab.
3: Ich kann Mehmet eh nicht sagen, ob ich jemals nach Istanbul komme. Als wäre das meine eigene Entscheidung. Das fragt er in letzter Zeit öfter.
0: Ich hab doch geklopft. Bist du schwerhörig?
1: Laber keinen Scheiß. Wo kommst du her?
2: Onur holt sein Bettzeug aus dem Schrank und tut so, als ob er die Frage nicht gehört hätte.
1: Hallo, wo du herkommst?
0: Unterwegs, Mann. Komm mal runter.
2: Onur schläft jetzt seit einem halben Jahr im Wohnzimmer, weil Mama beschlossen hat, dass wir zu alt sind, um im selben Zimmer zu pennen. Wir waren auch vorher schon zu alt dafür. Aber aus irgendwelchen Gründen war ihr das plötzlich ganz wichtig. Das sollte erst nur für den Übergang sein.
3: Ich glaube, mit Übergang meinten sie, bis ich heirate und Platz mache.
1: Onur, ich wollte dich was fragen. Kannst du mir ein bisschen Kohle leihen?
0: Kommt drauf an. Wie viel brauchst du?
1: 150 Euro.
0: Hier.
1: Alter, woher hast du so viel Geld?
0: Willst du die Kohle oder nicht?
1: Machst du wieder Pakete, Onur?
0: Sei mal leise, ja. Du wächst gleich die anderen auf, ha?
1: Sag's mir, Onur, woher hast du so viel Geld?
4: Was macht ihr?
2: Das fragt er immer, nicht weil er wissen will, was wir machen, sondern um anzumelden, dass er da ist.
1: Wir reden morgen.
0: Nicht zu danken.
3: Elmar. 2 Wochen lang hat sie nicht auf meine Nachrichten reagiert. Stattdessen schreibt sie auf Facebook lauter seltsame Statusmeldungen. Sowas wie, Life is a bitch, so learn to fuck it.
5: Das ist zu tantig.
1: Und das?
5: Viel zu normal.
2: Als dann heute Morgen der Wecker zum 3. Mal klingelte und ich schon beschlossen hatte, die BVB zu schwänzen, weil ich mir beim Haarewaschen Zeit lassen wollte und weil ich ja jetzt auch jeden Tag die Post von der Polizei abfangen muss, da hat Elmar sich endlich gemeldet. Elmar reicht mir ein schwarzes Kleid, das ist aus leichtem Stoff, der an Seide erinnert und am Rücken tief ausgeschnitten ist. Keine Ahnung, ob man sowas in Clubs trägt.
5: Süße, das ist richtig krass.
1: Niemals.
2: Aber Elmar weiß Bescheid und schürzt die Lippen, als ich endlich den Kabinenvorhang aufziehe.
1: Okay, warte. Bleiben uns noch 123 Euro für die Party, okay? Und 20 für Wodka hier.
3: Den 20-Euro-Schein stecke ich Elmar zu. Sie soll den Wodka für morgen besorgen.
2: Elmar ist die Schwester, die ich immer haben wollte. Sie sagt immer direkt, was sie denkt. Und normalerweise ist das auch cool. Aber was sie von Mehmet denkt, will ich nicht hören.
5: Und, worüber redest du mit ihm?
1: Ach, keine Ahnung, was so anfällt. Über dies und das halt.
2: Elmar fragt mich aber trotzdem ständig über Mehmet aus. Ich wundere mich, warum sie das alles so sehr interessiert. Denn eigentlich hat sie mir von Anfang an gesagt, was sie von der Sache hält, dass nämlich so eine Skype-Beziehung nichts ist und dass Mehmet bestimmt nur mit mir quatscht, weil er ein Loser ist, der sich langweilt und dass er nebenbei auf jeden Fall versucht, andere Mädchen zu treffen. Wirklich zu treffen.
3: Ich antworte so kurz wie möglich, weil ich nicht weiß, was ich ihr davon erzählen soll und was nicht. Außerdem hat Elmar sowieso keine Ahnung von Beziehungen.
2: Okay, sie hat uns in der Grundschule alles über Sex erzählt. Und mit alles meine ich wirklich alles. Nicht nur, wie man es macht, sondern auch, wie Schwule und Lesben es machen und was bei einer Geburt alles passiert. Ich weiß noch, wie Elmar uns das Wodka-Trinken beigebracht hat. Wir waren 12 und saßen nach der Schule auf dem Pennerspielplatz hinter der Kirche.
6: Ganz tief ausatmen.
2: Eine nach der anderen machten wir Kotzgeräusche und kämpften um Luft. Und Elmar hat uns krass ausgelacht. Sie musste so sehr lachen, dass sie irgendwann in Tränen ausgebrochen ist. Und dann hat sie nicht mehr gelacht, sondern nur noch geweint.
1: Meine Zähne. Elmar, was ist das? Was ist los?
2: Aber sie hat immer nur lauter geweint. Das war der Tag, an dem sie uns erzählte, dass der Freund ihrer Mama, der hässliche Mads, an sich stalkt. Dass er ständig in ihr Zimmer kommt, sie komisch ansieht und dass er gesagt hat, sie solle nicht weinen. Schließlich sei sie doch selbst schuld und dass er sich in sie verliebt hätte, weil Elmar im Sommer immer so kurze Röcke trug. Erst wollte sie ihrer Mama nichts davon erzählen, weil sie Angst vor dem hässlichen Märzern hatte. Dann hat sie es sich anders überlegt. Ganz plötzlich, keine Ahnung warum. Elmars Mama war außer sich. Als sie den hässlichen Märzern in seinem fleckigen Unterhemd in ihrer Wohnung auf ihrer Couch auf das Thema angesprochen hat, hat der hässliche Märzern sie einfach abgestochen. Also fast. Sie musste 2 Wochen ins Krankenhaus und der hässliche Märzern ging direkt in den Knast. In diesen 2 Wochen hat Elmar bei uns gewohnt. Das haben unsere Mütter so abgemacht. Elmar war super mies drauf in der Zeit, aber irgendwie war es voll schön, mit ihr zu Hause zu sein.
1: Jeden Tag
2: Wir haben gebetet, dass Allah den hässlichen Merzan mit allen tödlichen Krankheiten infiziert. Seitdem nenne ich Elmar Schwester. Wir gehen auf den Friedhof nebenan, um den Mini-Joint zu rauchen, den Elma aus ihrem Dekolleté zieht, und warten, bis die Aknesalbe fertig ist, die Elma in der Apotheke abholen will.
1: Wo hast du die ganze Zeit gesteckt, Schwester?
6: Viel zu tun, Süße. Nuri hat mir einen Job klar gemacht.
1: Der Nuri?
6: An der Bar durch die Puff.
3: Für einen Moment habe ich gedacht, Elma geht jetzt auch noch auf den Strich.
2: Elma neigt nämlich dazu, extreme Dinge zu tun.
6: Also die Bar ist schon im Puff, aber im Erdgeschoss. Die trinken dann nur und unterhalten sich mit den Freiern.
3: Ich nicke, als wäre das okay und normal und gar nicht krass.
2: Elma fragt nach der BVB. Ich sage, dass ich dann nur hingehe, damit ich nicht zu Hause rumsitzen muss. Dass ich das Pflichtpraktikum in der Bäckerei bei Onkel mache, weil ich da immerhin bezahlt werde.
6: Und? Wie schreibt man jetzt so eine richtige Bewerbung?
1: Naja, ich weiß jetzt, dass Sätze auf keinen Fall mit ich anfangen sollen und dass man ein paar Sachen über die Firma googeln muss.
6: Mhm. Und sonst?
1: Sonst nichts?
6: Du schreibst nie am Anfang ich und machst einen auf ich kenne die Firma und dann kriegst du eine Ausbildung oder was? Tschüss, Alter. Was mit deiner Kanackenfresse? Gibst du auch irgendwelche Tricks für das Foto?
1: Klar, Digga, das kann man doch photoshoppen. Oder nein, nein, man schminkt sich einfach ab.
6: Was?
1: Deutsche gehen doch immer ungeschminkt zur Arbeit.
6: Stimmt, wieso eigentlich?
1: Na, weil die bessere Haut haben, wegen diesem ganzen Biozeugs und so.
6: Klar, die Nuttenbands auf der Arbeit haben auch gute Haut und die kommen nie ungeschminkt.
1: Sind die denn deutsch?
6: Manche, ja.
1: Und wie sind die?
6: Die Nutten sind ganz okay.
1: Redest du mit denen?
6: Klar.
1: Und was sagst du deiner Mama?
6: Die weiß das.
1: Im Ernst?
6: Klar. Die ist froh, wenn ich sie nicht mehr anschnorre.

0: Unten in der U-Bahn-Station reden wir nicht. Ich versuche möglichst unstoned auszusehen und setze meine Sonnenbrille auf. Elma liest die Verpackung ihrer Aknesalbe und ich leere den letzten Schluck Red Bull und zerdrücke die Dose so leise wie es geht. Gegenüber hängt ein großes Filmplakat in Schwarz-Weiß an der Wand, auf dem eine Frau in einem Brautkleid mit Vögeln tanzt. Hasret. Sehnsucht. Istanbul. Stadt der Geister, Träume und der rettungslosen Liebe. Ich kriege Gänsehaut, als ich es anschaue. Schräg vor mir sitzt ein Typ, der Kopfhörer trägt. Er grinst aus dem Fenster in den dunklen Tunnel hinein. Irgendwas an ihm erinnert mich an Mehmet, obwohl er eine Kartoffel ist. Es muss sein Bart sein. Ich checke mein Handy. Kein Empfang.
1: Sheriffe!
0: Elma benutzt häufig türkische Wörter, die sie irgendwo aufgeschnappt hat. So Sachen wie, wie läuft's?
1: Nasılsın? Aslında ve bunu nasıl işim?
0: Sie hatte eine Phase, in der sie es richtig ernst meinte mit dem Dazugehören. Elma ist eigentlich Bosnierin, aber da wollte sie unbedingt mit zu uns gehören. Mit der Zeit hat sie aber gemerkt, wie anstrengend es ist, eine Türkin zu sein und wie bescheuert, da freiwillig mitzumachen. Während wir doch gar keinen Bock drauf haben, nach außen immer voll brav zu tun und alles, was Spaß macht, immer nur heimlich zu machen. Und von da an hat Elma sich nicht mehr wie ein türkisches Mädchen benommen, sondern wie ein türkischer Junge. Laut, unverschämt und grundlos aggressiv.
2: Mein Arsch ist voll geile Schlampen. Ihr braucht gar nicht so zu schauen. Ihr seid doch nur neidisch, weil ich Schwänze ohne Ende lutsche.
0: Elma kann Gül so krass imitieren, dass ich mir vor lauter Lachen fast in die Hose mache.
2: Was lachst du, hä? Du scheiß Jungfrau, hast noch nie deine eigene Muschi gesehen, weil du Angst vor ihr hast. Angst vor der Muschi, du Muschi, Muschi, Muschi, Muschi.
0: Während
2: Muschi.
0: Elma große Bögen mit ihrem Zeigefinger macht und mit weit aufgerissenen Augen immer zu Muschi, Muschi ruft, laufen zwei Mitte-Tussis an uns vorbei und fangen an zu kichern.
3: Gott, wie assig.
0: Mir vergeht schlagartig das Lachen, weil ich sehe, dass Elma kurz davor ist, auszuticken. Das ist früher oft passiert. Da hat sie auch mal jemanden grundlos die Nase gebrochen. Mittlerweile hat sie sich meistens im Griff, aber jetzt nicht. Die zwei Mitte-Tussis kichern immer noch. Ärztetöchter, beide blond mit beigen Sommermänteln. Ich mustere die Pummelige. Sie wiegt 10 Kilo mehr als ich, aber in ihrer schlaffen Haltung kann ich sehen, dass sie nichts drauf hat. Ich habe keine Lust auf Stress, aber notfalls kann ich sie umwichsen.
1: Was ist das für ein Witzpummelchen? Hä? Erzähl mal, wir wollen den auch hören.
0: Okay, vielleicht habe ich doch Bock auf Stress.
3: Komm, Lilly, wir gehen.
1: Wohin? Die Lilly soll uns erst ihren Witz erzählen.
3: Ich kenne keinen Witz.
1: Ach ja? Dann entschuldige dich.
3: Wofür denn?
1: Für euer dummes Lachen, ihr Schlampen.
3: Und du auch.
1: Sag Entschuldigung, damit ich dir nicht deine scheiß Zähne aus dem Kopf breche.
3: Entschuldigung.
1: Ich will es von ihr hören.
3: Ah. Es tut mir leid.
1: Jetzt verpisst euch, ihr Missgeburten.
0: Elma hat ihre hellbraunen Haare zu einem seitlichen Pferdeschwanz gebunden. Ihr Parfüm ist schwer und riecht nach Zuckerwatte. Mit einer Hand quetscht sie meine Backe zusammen, um mir einen kirschroten Kuss auf den Mund zu geben.
1: Nicht schlecht, Süße.
0: Das letzte Mal habe ich mit Elma sowas gemacht, als wir 15 waren. Ich dachte, ich wäre inzwischen zu erwachsen für sowas. Bin ich aber nicht, zum Glück. Ich spüre wieder dieses Brennen im Bauch, dieses Gefühl, dass ich alles kann, wenn ich nur mit Elma unterwegs bin.
4: Post, genau, denn eigentlich habe ich Hand in Hand. Nicht Mutter der Probleme ist der Immigrant. Und wenn du deine Hand nicht reichen kannst, bist du ohne Problem von Hazard aus dem Amt verbannt. Die türkische Löwe nimmt dich kurzerhand auseinander und du hängst als halbes Hemd in ihrem Kleiderschrank.
0: Als ich 5 Minuten vor meiner Schicht in der Bäckerei ankomme, sitzt meine Tante Defne mit übereinander geschlagenen Beinen vor dem Ventilator und cremt sich die Hände ein. Ich bind mir eine frische Schürze um.
5: Wie war Antalya, Defne?
6: Ay canımın içi rüya gibiydi ya, rüya, ein Traum. Und jetzt ist er vorbei und ich sitze wieder in diesem Loch. Uff.
0: Oh. Onkel schickt Defne und den kleinen Ümit jeden Sommer nach Antalya in ein 3-Sterne All-Inclusive-Hotel. Das schafft er nur, weil wir nur jeden zweiten Einkauf eintippen, damit Onkel weniger Steuern zahlen muss. Offiziell läuft der Laden auf meine Mutter. Onkel ist insolvent und Defne ist Harz. Darum stecke ich mir nach jeder Schicht 5 Euro Kippengeld in die Hosentasche, anstatt sie aus dem Geldbeutel meiner Mama zu klauen.
6: Heute war nichts los.
0: Das hat nichts zu bedeuten. Sie sagt immer, dass nichts los gewesen ist.
6: Canım, güzelim. Wenn am Nachmittag auch so ruhig bleibt, dann wisch doch mal Regale aus, ja?
5: Tamam.
6: Güzelim benim. Yarın görüşmek üzere. Bei deinem Geburtstag.
0: Toll. Mama hat anscheinend die ganze Familie eingeladen, obwohl doch nur Tante Samra am Nachmittag kommen sollte. Um 7 steht Elmar rauchend vor der Tür und holt mich ab. Wir schlürfen Capri-Sonne und gehen zu Eugen, um schon mal das Gras für die Party zu besorgen. Elmar hat sich umgezogen, weil sie danach direkt in den Puff muss.
1: Hey, weißt du dann Bescheid mit Samstag? Darfst du bei mir schlafen?
0: Elmar ist die Einzige, die Mama mit ihrem Vornamen anreden darf. Die anderen nennen sie Abla. Mein Vater nennt sie gar nichts.
5: Sie hat verboten, dass ich bei dir übernachte, ja? Aber nachmittags kommt Tante Samra. Sie ist die Einzige, die Mama noch umstimmen kann.
7: Wer ist da?
5: Wir.
7: Elmar?
5: Ja, Mann, mach auf.
7: Ich hab keine Zeit.
5: Wir wollen deine Zeit nicht, Alter. Wir wollen nur deinen Ort. Ja, hast du mich vermisst, Chefgeni, Schatz?
7: Elmar, komm alleine hoch.
5: Eugen, du Affe, was willst du von mir?
7: Elmar soll alleine hochkommen. Ich muss mit dir reden.
5: Okay, ich komm. Das schiebt wieder irgendwelche komischen Filme. Ich sag dir, ich komm gleich zurück.
0: Ich höre Elmars Schritte bis in den 5. Stock und dann ein Klopfen. Die Tür geht auf und gleich wieder zu. Vielleicht hat Eugen wieder Kaktus gefressen und ist paranoid. Aber was hat das mit mir zu tun? Ob Mehmet noch weiß, dass ich morgen Geburtstag habe? Nach 5 Minuten halte ich es nicht mehr aus und schleiche leise die Treppe hoch, um an der Wohnungstür zu lauschen.
5: Was passiert?
0: Eugens Fresse ist voll Matsch. Er hat ein blaues Auge und eine fette Beule an der Stirn.
8: Psst.
5: Wer war das?
0: Er schaut genervt an die Decke.
1: Dein Bruder.
5: Niemals.
1: Eugen sagt, Onur, Barış und Leyla sind gestern Abend hier reinmarschiert und haben sein Gras geklaut und sein ganzes Geld.
8: 1200 Euro.
0: Ich denke an das Bündel Scheine, das Onur gestern Abend aus seiner Hosentasche gezogen hat. Das Geld, das jetzt in meiner Tasche steckt. Das Kleid in meiner H&M-Tüte, an meine Party morgen.
8: Das Geld schulde ich meinem Dealer, Mann. Der bringt mich um.
0: Elmar sieht mich fragend an. Keine Ahnung, was ich sagen soll. Wir stehen eine Weile einfach im schmalen Wohnungsflur rum. Ich werde wütend. Auf Onur, diesen kleinen Spast. Und auf Eugen, wie er da rumsteht und mich anguckt und fast am Heulen ist, dieser Idiot. Er weiß genau, dass ich nichts machen kann. Wenn Onur weiß, dass ich hier abhänge und mir das Gehirn hohlkiffe, dann hat er was gegen mich in der Hand und wird mich ewig erpressen. Klauender Bruder ist nicht halb so schlimm wie kiffende Tochter, die bei irgendwelchen Russen abhängt. Ist doch klar.
5: Was sagst du? Er war mit Leyla da? Das macht überhaupt keinen Sinn. Du laberst Scheiße, Eugen.
8: Halt's Maul, Hasal.
1: Mann, Eugen, beruhig dich mal.
5: Komm, wir gehen. Ich lass mich doch nicht von einem scheiß Russen beschimpfen.
8: Ja, haut doch ab.
0: Unten zünden Elmar und ich uns Zigaretten an und laufen Richtung Leo. Ich verstehe gar nichts mehr.
5: Der hat doch bestimmt wieder vom Dima aufs Maul bekommen und traut sich nicht, uns das zu erzählen.
1: Na klar, wenn du meinst.
0: Elmar weicht meinen Blick aus und schaut zur großen Straßenkreuzung.
5: Wie, du glaubst ihm?
1: Naja, ich glaube halt, er hat keinen Grund zu lügen, Hasal.
5: Nimmst du ihn jetzt in Schutz oder was?

0: Es gibt keine Kerzen, weil Mama das übertrieben findet. Und mir ist das auch recht. Jeder weiß, dass ich weder Schokotorte noch Marzipan mag und dass es einen Scheiß bedeutet, dass ich 18 werde. Trotzdem grinsen mich alle an, als ich die Torte von Onkels Bäckerei anschneide.
1: Hase, jetzt bist du erwachsen.
2: Na klar, ich bin sowas von erwachsen. Und deshalb darf ich heute Abend auch nicht mit meinen Freundinnen feiern, sondern muss in meinem Kinderzimmer rumhocken.
0: Tante Sandra ist die jüngste der drei und die einzige aus der Familie, die studiert hat. Sozialarbeit. Das sieht man ihr sogar im Gesicht an. Über ihren Nasenbein verläuft eine tiefe Denkfalte.
3: Tante Sandra zeigt mit den Augen in Richtung von meinem Zimmer und dem Balkon. Möglichst unauffällig verschwinden wir mit ihrer winzigen Handtasche aus dem Wohnzimmer.
4: Mach dir keinen Kopf mit heute Abend. Ich regel das.
2: Tante, mach bitte nur, dass sie mich bei Elmar pennen lässt.
4: Tamam. Solange man nur ehrlich zu sich selbst ist, ist alles andere okay. Es geht nur darum, den anderen überzeugende Lügen zu erzählen und sich nicht erwischen zu lassen. So funktioniert Familie. Immer sachlich bleiben.
3: Sachlich? Sachlich ist so ein Wort, das nur Tante Semla benutzen kann.
4: Was macht ihr heute Abend?
2: Wir treffen uns bei Elmar und danach wollen wir ausgehen.
4: Ihr müsst aber aufpassen. Wenn deine Mutter mitbekommt, dass ihr ausgegangen seid, bringt sie nicht nur dich, sondern auch mich um.
2: Ich will nur bei Elmar pennen. Ich schwöre, sie wird nie erfahren, was wir in der Nacht angestellt haben.

0: Du wolltest mir doch erklären, woher die vielen Scheine kommen, die du gestern in der Tasche hattest.
1: Wollte ich? Was willst du, Mann?
0: Für einen Moment habe ich das Gefühl, ein bisschen Angst aus seinem aggressiven Ton herauszuhören. Ich warte.
1: Ich habe ein paar Sachen verkauft, okay?
0: Was für Sachen?
1: Sachen halt.
0: Drogen?
1: Was für Drogen? Ja, wir haben ein paar Pakete gemacht, okay. Aber das war die letzte Bestellung. Ich schwör's dir, das mache ich nicht mehr.
0: Aha, die letzte Bestellung. Und ich weiß, dass es keine Pakete waren und dass es auch keine Bestellungen mehr gibt. Und ich kann nichts sagen. Ich kann auch nicht mal sagen, dass ich sauer auf Eugen bin. Ja, ich bin sauer auf ihn. Viel mehr als auf Onur und sein dummes Grinsen, weil Eugen so ein Opfer ist und sich ständig von irgendwelchen Leuten verprügeln lässt.
1: Okay, Abla, ich mach das nicht mehr.
0: Ich schließe die Augen und konzentriere mich auf das Schwindelgefühl in meinem Nacken. Tante Sandra tippt mir auf die Schulter.
2: Hase, komm mal, deine Mutter ruft dich.
0: Mama leert die Spülmaschine, obwohl das mein Job ist. Sie macht ein konzentriertes Gesicht und schaut mich nicht an.
2: Hasan, sei morgen früh um 8 zu Hause, ja?
0: Sie macht so ungewöhnlich sanfte Bewegungen. Man hört die Teller kaum klirren. Es sieht so aus, als würde sie die Maschine nur leeren, damit sie sich nicht nutzlos vorkommt.
2: Ich fühle mich unwohl. Vielleicht musst du dann morgen in der Bäckerei für mich einspringen.
0: Ich umarme sie fest und gebe ihr einen Kuss auf die Wange. Ihr Körper gibt leicht nach, aber er erwidert nichts.
2: Aber das ist das einzige und letzte Mal, hörst du? Du weißt, es gehört sich eigentlich nicht, dass du woanders schläfst. Du bist zu alt für sowas, Hasal.

0: die drei Gestörte in Elmas Zimmer herum und rufen immer wieder den einzigen Satz, den wir aus 212 kennen.
1: Ey, ich hab keinen Wodka mehr! Du musst mein Wodka hier zu machen!
0: Als Elmas Mutter sich vor eineinhalb Stunden verabschiedete, damit wir die Wohnung für uns haben, war es Gül, die ihr mit braver Miene versicherte, dass wir es auf keinen Fall übertreiben werden. Jetzt zuckt sie mit den Schultern wie ein monströser Gangster-Rapper und füllt ihr Longdrink-Glas zur Hälfte mit purem Wodka. Ich fange an zu lachen, weil ich merke, wie ich es vermisst habe, zu dritt abzuhängen. Elmar hat sich bis auf den Slip ausgezogen, spaziert singend durch die Wohnung und probiert nacheinander ihre Kleider an. Sie hat nie ein Problem damit, nackt vor uns rumzulaufen.
1: Ey, Digga, ich sehe aus wie meine Mutter, ja.
2: Und? Ist das zu nuttig?
0: Als Gül vom Kotzen zurückkommt, erzählen wir uns bescheuerte Geschichten aus der Schulzeit. Wie Gül aus dem Unterricht geflogen ist, weil sie in Mathe zu Herr Lenz gesagt hat, er soll ihr nicht auf die Titten starren. Oder wie ich nach meinem ersten Selbstmordversuch mit kurzgeschorenen Haaren und hässlichen Seidentüchern um meine Handgelenke gewickelt in den Sportunterricht kam und die Eso Meier völlig begeistert war.
1: Das ist ja ein toller Lokazal. Ich liebe Seidentücher.
0: Ich krieg fast Atemnot, als Gül das gutmütige Gesicht der Eso Meier imitiert.
2: Es ist zu nuttig, Leute.
1: Nee, wieso ist da noch Stoff dran?
0: Elmar trägt ein hautenges Minikleid, das zwischen Brust und Schambereich durchsichtig ist.
1: Ich mach uns noch einen Drink.
0: Bevor wir die Wohnung verlassen, kippt sich jeder noch einen Shot rein. Elmar kann als einzige von uns in High Heels laufen, ohne sich zum Affen zu machen.
3: Was ist dieses Ding mit der Phase? Junge, Hals, Maul, ich breche doppelt deine Nase. Du glaubst wirklich, dass ich dir einen blase? Checkst du es nicht? Ich fahr alleine meine heiße Phase. Meine Girls und ich versetzen uns selbst in Ekstase. Und du Opfer, gibst mir Befehl? Junge, das ist imperativ. Ich zück das Messer und schneid dir durch die Kehle. Chayas, wissen wir, die Ableitung.

0: Nein, ich meine das ernst. Du musst dir einfach vorstellen, der stochert mit seinem Finger in deiner Nase herum. Immer wieder, die ganze Zeit. Genau so fühlt sich das an. Das ist echt nichts Besonderes, aber irgendwie unangenehm.
1: Gül macht ein nachdenkliches Gesicht und geht weiter ohne einen Kommentar. Keine Ahnung, ob sie enttäuscht oder erleichtert ist. Und ich weiß auch nicht so recht, was ich von Elmas Antwort halten soll.
2: Ey, yo. Heute geht's mit meinen Fotzen in den Club. Hazard wird 18, Hazard wird 18, Achtung! Die Welt steht still, Bruder, die Welt steht still.
3: Schnippe die Kappe und die Welt steht still.
1: Als ich am Baumarkt um die Ecke biege, kann ich ihn sehen. Der Club, endlich. Es ist ein riesiger, grauer Klotz ohne Fenster, fast unheimlich. Vor dem großen Tor stehen bestimmt 300 Leute Schlange.
0: Was? Boah, scheiße, das wird ewig dauern, bis wir da reinkommen.
4: Warum tragen die alle Turnschuhe?
1: Elma tippt auf ihrem Handy herum. Gül sagt, sie will vorne an der Tür schauen, wie schnell es vorangeht. Ich schicke Mehmet eine SMS. Happy Birthday to me.
0: Hast du mit Onur gesprochen?
1: Die Frage kommt aus dem Nichts.
4: Nein.
1: Ich stöckle ein paar Schritte von der Schlange weg und sehe in der Ferne einen großen Hintern.
4: Ich schau mal nach Gül, die scheint ziemlich am Ende.
1: Ich stelle mir vor, wie es wäre, da drinnen im Club mit Mehmet zu tanzen, Wodka Bull zu trinken und zu knutschen wie ein ganz normales Paar.
4: Gül, was los?
5: Hazal, guck mal. Das ist Francis. Er ist aus Frankreich.
1: Gül steht eng umschlungen mit einem blonden Milchbubi, der mich genauso zugekifft angrinst wie Gül. Ich ziehe sie nach hinten zu Elma.
5: Er ist Franzose, Hazal. Französisch und so.
4: Ja, Schatz, ich hab's verstanden. Aber du musst schon bei uns bleiben.
1: Je näher wir der Tür kommen, desto nervöser werde ich. Ich bin besoffen, aber mein Kopf ist immer noch zu klar für die Situation hier. Immer wieder werden Leute an der Tür abgewiesen. Ich checke, ob Mehmet mir geantwortet hat. Aber da ist nichts.
0: Ach, scheiße, das ist echt krass.
1: Sie gehen dann sofort wortlos zurück, an der gesamten Warteschlange entlang, mit hängenden Schultern und leeren Augen. Ich dachte immer, nur reine Männergruppen werden nicht reingelassen. Aber auch Frauen laufen zurück. Paare, Kurzhaarige, Tussis, alle möglichen Leute. Ich erkenne keine Logik dahinter. Güls Franzosen sind vor uns dran. Der linke Türsteher mit der krummen Nase betrachtet sie und macht ein Gesicht, als ob er Francis gleich zwei aufs Maul geben will, nur um ihn weinen zu sehen. Dann lässt er sie durch.
4: Ey, habt ihr das gesehen? Lasst uns unsere Ausweise auch schon mal rausholen.
0: Bleib locker, Sal. Wir sind doch keine Opfer.
1: Der Türsteher dreht sich zu uns. Er widmet uns einen konzentrierten Blick, als wir zu ihm vorlaufen. Sein Riesenarm ist wie eine Schranke.
6: Moment mal.
1: Er mustert uns viel länger als die Franzosen. Elma schaut nicht zurück. Sie blickt rauchend um sich, als wäre er ihre Aufmerksamkeit nicht wert. In ihren Augen leuchtet das gelbe Licht der Laterne über uns.
6: Heute nicht.
1: Krass. Sein Ton ist eine Wand aus Beton. Da gibt es nichts zu verhandeln.
5: Wie bitte?
6: Heute nicht. Können nicht alle rein.
0: Wir sind nicht alle.
1: Er zuckt mit den Schultern. Wir gehen ein Stück von der Tür weg.
4: Okay, was jetzt? Soll ich mit dem Türsteher rummachen oder was? Wenn wir aus Polen oder Spanien oder so, dann hätten wir so dreckige Turnschuhe an, wären wir bestimmt reingekommen. Diese Bastarde!
1: Elma und ich sagen kein Wort und vermeiden es, einander anzuschauen. Aber wir fühlen es. Wir fühlen dasselbe. Es ist so da und es ist so heftig, dass man es fast anfassen kann. Wut. Meine ist so groß, dass sie nicht in mich hineinpasst. Sie droht, meine Haut zu sprengen, mich von innen aufzuessen und wieder auszuspucken und wieder aufzufressen. Meine Wut berührt Elmas Wut, kocht und wuchert gemeinsam mit ihr, lässt sich von ihr immer weiter anstacheln.
4: Diese Missgeburt von Türsteher, wie er uns angeschaut hat, hat nur noch gefehlt, dass er uns ins Gesicht lacht. Diese elendige Hurensohn.
1: Gül winkt uns und weiß danach nicht mehr, wo sie ihre beiden Hände hintun sollen. Sie stützen ihren Kopf ab. Sie fahren ihr durchs Haar, sie zupfen ihr viel zu enges Kleid zurecht. Sie ist genervt von unserem Schweigen und davon, dass wir nicht wissen, wo wir hingehen.
4: Wir brauchen mehr Wodka. Mehr Red Bull. Sonst kacken wir ab wie die Opfernotten. Hallo. Hört ihr mich? Macht doch mal eine Ansage.
1: Dabei wissen wir es. Wir gehen nach Hause. Wo sollen wir denn sonst hin? Wir gehen immer nach Hause. Aber nicht, weil wir nach Hause wollen, sondern weil wir nach Hause müssen. In unsere kleinen Schachteln mit den niedrigen Decken, in denen unsere Familien leben, wo die Teppichfarbe zur Couch passt und wo es von jedem Teller 12 Stück gibt. 12 tiefe, 12 flache, 12 kleine. Wo man die Schuhe ausziehen muss und flauschige Pantoffeln.

0: trägt, weil das Laminat kalt ist und man ja später keine Kinder bekommt, wenn die Füße frieren. Und wir müssen doch Kinder bekommen, irgendwann. Was sollen wir denn sonst tun?
1: Leute, lass uns verstarten. Wir haben nur heute. Wann dürfen Hasan und ich schon wieder die ganze Nacht wegbleiben?
2: Es reicht, Gül, halt endlich die Fresse!
0: Elmas Stimme kommt so unerwartet, dass ich erschrecke. Ihre Worte schnüren mir die Luft ab. Ich mag es, wenn ich nicht atmen kann. Es ist ein bisschen wie Tauchen, nur ohne Stechen in der Nase.
1: Hasan, lass uns Eugen anrufen. Hä? Der ist doch immer wach. Wir besorgen Alk und feiern bei ihm weiter. Ganz unter uns, scheiß auf alle. Was meinst du, hä?
0: Ich tue so, als ob ich sie nicht höre und zähle die restlichen Haltestellen auf dem Plan mit dem Verkehrsnetz ab. 2 Haltestellen bis zum Umsteigen noch, 5 Minuten höchstens.
1: Hasal, soll ich anrufen?
0: Vielleicht steige ich auch nicht mit Elmar und Gül um. Vielleicht bleibe ich in der S-Bahn sitzen und fahre einfach irgendwo hin, wo ich allein bin. Ich hole mein Handy raus. Es ist 3.41 Uhr. Keine SMS von Mehmet.
1: Komm jetzt, was los? Hallo, zu Eugen.
0: In 4 Stunden muss ich zu Hause sein und duschen und mir Mamas Migränegelaber anhören. Sonntags ist die härteste Schicht. Da frühstücken alle, nicht nur die Glücklichen, sondern auch die kaputten und abgefuckten Familien. Als würde diese eine Stunde in der Woche alles zusammenhalten. Reichst du mir die Marmelade, du Hurensohn? Willst du noch ein Brötchen, du Nutte?
3: Hasal hat Eugen verkauft. Er will uns nicht mehr sehen. Ich verstehe nicht, warum du so eine große Sache draus machst.
1: Eine große Sache?
3: Alter, was soll ich denn zu Onur sagen? Gib Eugens Kohle zurück, sonst klatsche ich dir eine. Meinst du, der hört auf mich?
1: Scheiß auf Eugen, Hasal. Im Ernst, es geht hier nicht einmal um ihn. Aber manchmal muss man halt die Klappe aufmachen, auch wenn das Abfuck bedeutet. Weil wenn du nichts sagst, heißt das, dass du alles okay findest. Nichts anderes. Aber du, Alter, ganz ehrlich, du würdest niemals ein Risiko eingehen. Wer weiß, vielleicht ziehst du morgen dasselbe mit mir ab.
3: Elmar, was laberst du da? Du bist doch meine Schwester.
0: Vielleicht hat Elmar ja recht. Vielleicht geht es mir echt nur um meinen eigenen Arsch. Solange man nur ehrlich zu sich selbst ist, ist alles andere okay, hat Tante Samra heute gesagt. Aber was heißt das schon? Wer ist dieses Mann? Und wer war das vorgestern im Hinterzimmer des Drogeriemarktes? Das war keine Rolle. Ich habe nicht das weinende türkische Mädchen gespielt, das Angst vor seinen Eltern hat, vor der Abschiebung, vor sich selbst. Dieses Mädchen, das bin ich.
3: Was ist los, Mann? Erzähl doch. Erzähl ruhig.
0: Ich habe ein Kloß im Hals und versuche nicht zu weinen. Elmar kommt mit 3 Schnäpsen aus dem Kiosk. Der wievielte Schnaps war das heute?
4: Die Ballerinas machen klebrige Geräusche. Die Nuttenschuhe sind in Güls riesen Glitzertasche. Bei jedem Schritt hört es sich an, als würde einer ein Pflaster abziehen oder einen Enthaarungswachs streifen. Tschack, tschack.
3: Was, Alter? Was grinst du so, du Scheißaffe?
4: Der einzige Mensch am Gleis in der U-Bahn ist ein Typ um die 20, Student. Er trägt einen gestreiften Jutebeutel und eine komische Brille mit kleinen, runden Gläsern.
5: Du hast ja ein scharfes Kleid an. Kommt ihr von der Hochzeit?
0: Ich bleibe stehen, drehe mich um und sehe, wie sie den Studenten mit beiden Händen schubst. Elmar.
3: Bist du behindert oder was?
5: Steh auf dominante Frauen, soll ich dir meinen Schwanz zeigen?
4: Elmas Mund öffnet sich. Es arbeitet in ihr. Sie holt mit dem rechten Arm aus und gibt ihm eine Faust ins Gesicht. Der Student taumelt nach hinten, sein Rücken knallt gegen den BVG-Automaten. Mit einem Klirren landet seine Brille auf dem Boden. Elmar tritt ihm in die Eier. Der Student stößt einen quiekenden Schrei aus. Er legt die Hände über seinen Schoß.
0: Hätte Elmar noch die Nuttenschuhe an, wäre da jetzt alles Matsch.
6: Schlampe!
0: Ich renne auf ihn zu und will den Studenten umwichsen, aber er hält sich an mir fest. Es ist wie eine erzwungene Umarmung von der Seite. Ich spüre seinen Atem in meinem Gesicht. Er landet auf den Knien. Mein Fuß tritt ihm ins Steißbein. Dieser Tritt, das bin ich.
3: Ich fick dich, du Hurensohn! Hörst du, ich...
4: Sein Körper ist schwer und fest wie ein Stein. Es fühlt sich an, als würde ich immerzu gegen einen Betonklotz treten.
0: Irgendwann werden wir müde davon.
4: Gül filmt. Irgendwie schafft der Typ es, ihr das Handy aus der Hand zu reißen. Es fällt auf die Gleise. Gül schaut erschrocken hinterher.
0: Ein ganz leichter Stoß. Ein Stoß an der richtigen und passenden Stelle. Der Student fällt und fällt und fällt, fällt Elmas Handy hinterher. Sein Kopf macht ein ploppendes Geräusch und er bewegt sich nicht mehr. Wir bewegen uns auch nicht. Der Student ist nur noch ein schlafender Körper. Aus seinem Schädel tropft ganz langsam ein roter See. Ich höre meinen Namen. Ich weiß nicht, wer ihn ruft. Kenne ich die Stimme?
7: Nicht rennen. Schnell laufen, aber nicht rennen.
0: Mein Name ist Hasal Akgündüz. Mein Thema lautet Überleben.
6: Das war der erste Teil des zweiteiligen Hörspiels «Ellbogen» nach dem gleichnamigen Roman von Fatma Aydemir. Sie hörten Aysima Ergün als Hasal, Altin Emini als Elma, Dennis Orta als Gül. 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
2: Delfine, die scheinbar Suizid begehen, Opossums, die sich vor Feinden totstellen und Walmütter, die ihren toten Kälber tagelang mit sich tragen. All das findet sich in der Natur. Dabei dachten wir immer, nur wir Menschen verstehen den Tod. Stimmt nicht, sagt mein heutiger Gast, die Philosophin Susanna Monceau. Frau Monceau, das heißt, so einzigartig, wie wir immer glauben, sind wir Menschen gar nicht. Auch Tiere haben einen Begriff, ein Verständnis oder ein Bewusstsein ihrer Sterblichkeit.
3: Das stimmt. Wir Menschen haben uns schon immer als einzigartig betrachtet, weil wir glaubten, über bestimmte Anlagen zu verfügen, die Tiere nicht haben, wie zum Beispiel Moral, Rationalität oder Sprache. Zu diesen Anlagen gehört auch ein Konzept vom Tod. So hat Martin Heidegger bekanntlich behauptet, dass sich einzig der Mensch dadurch auszeichne. In meinem Buch und anderen Veröffentlichungen lege ich dar, dass dem nicht so ist. Eine Vorstellung vom Tod ist wahrscheinlich weit verbreitet in der Natur.
2: Wobei man natürlich sagen muss, in der Natur ist es gar nicht so erstaunlich, dass da irgendein Begriff von Tod vorhanden ist, weil das ist ja alltägliche Realität. Für uns Menschen ist es etwas, das wir immer wieder verdrängen. Für die Tiere, die sehen Tod überall.
3: Genau. Der Tod wird meist als etwas sehr Abstraktes gesehen. Das hängt mit der Art und Weise zusammen, wie wir Menschen, insbesondere in den Städten des globalen Nordens, mit dem Tod umgehen. Tote werden einfach weggebracht und wir sehen diese Person nie wieder. Entsprechend abstrakt blicken wir auf den Tod.
4: Have to think of death in a very abstract way because it becomes very abstract. But in nature, as you say,
3: in der Natur ist der Tod, wie Sie sagten, allgegenwärtig und sehr spürbar. Man kann ihn anfassen, fühlen und riechen. Tiere begegnen ihm anders als wir und erfahren ihn auch anders.
4: Approaching it and learning about it that are different from ours.
2: Und das lernt man in Ihrem Buch Das Schweigen der Schimpansen. Das ja auch mehrfach schon ausgezeichnet wurde, dieses Buch, und nominiert für verschiedene Preise. Und da habe ich etwas ganz Spannendes gelernt, nämlich, dass unterschiedliche Tiere ganz unterschiedlich mit dem Tod umgehen. Beginnen wir doch mal bei einer Ameise. Die Ameise hat offenbar auch ein Verständnis vom Tod, das insoweit geht, dass tote Ameisen aus dem Bau geschafft werden, herausgetragen werden. Das ist aber eine total stereotype Reaktion, weil sie auf einen Geruch, also auf etwas Chemisches reagieren. Das riecht nach Tod, also tragen wir das aus dem Ameisenbau. Richtig?
3: Das stimmt, auch wenn ich das nicht als ein Todeskonzept werten würde. Was wir bei Ameisen beobachten, ist die Fähigkeit, tote Individuen von lebenden zu unterscheiden. Wie Sie sagten, nehmen sie bestimmte chemische Stoffe wahr, die von Kadavern abgegeben werden. Eine sich zersetzende Ameise gibt Ölsäure ab. Das ist ein Signal für die anderen Ameisen, sie aus dem Nest zu entfernen und auf den Abfallplatz zu bringen. Dies deutet aber nicht wirklich auf ein Verständnis von Tod hin, denn wenn man Ölsäure auf einen kleinen Kieselstein, ein Stück Blatt oder sogar eine lebende Ameise träufelt, werden die anderen sie wie einen Kadaver behandeln. Sie zeigen also, wie Sie gesagt haben, lediglich eine stereotype Reaktion auf einen bestimmten Reiz.
2: Das ist ganz interessant. Also das ist etwas, das angeboren ist bei diesen Ameisen offenbar, stereotypisch. Und da reagiert jede Ameise völlig egal, quasi wo die aufwächst, genau gleich, oder? Gibt's keine Unterschiede?
4: That's right.
3: Genau. Stereotype Reaktionen auf den Tod sind bei allen Mitgliedern einer Art einheitlich. Bei kognitiven Reaktionen auf den Tod hingegen zeigt sich eine große Variabilität. Wir sollten Stereotype und kognitive Reaktionen jedoch nicht als strikte Gegensätze betrachten. Manche Tiere können beide Verhaltensweisen haben. Wir Menschen sind offensichtlich kognitiv sehr komplex und reagieren auf den Tod sehr unterschiedlich. Bei einigen Aspekten des Todes aber zeigen auch wir stereotype Reaktionen.
4: to which we also show stereotypical reactions. So we, for instance, we have what's called necrophobia.
3: Wir teilen zum Beispiel eine Abneigung gegen die Signale, die von Leichen ausgehen, die sogenannte Nekrophobie. Verzeihen Sie das eklige Beispiel, aber wenn hier auf dem Tisch eine verwesende Leiche läge und ich würde Sie auffordern, sie anzufassen, dann bin ich mir zu 100% sicher, dass Sie das nicht möchten. Niemand wird das tun wollen, denn das ist einfach ein tief in uns verankertes Verhaltensmuster. Verwesende Leichen sind ekelerregend und wir wollen ihnen nicht nahe kommen. Dieses Verhalten ist sehr verbreitet und kommt bei vielen Arten vor. Es ist gut für uns, denn es schützt uns vor den Krankheitserregern in den verwesenden Kadavern.
2: Und dann gibt es ja aber diese anderen Aspekte, wo man, wenn man die Tierwelt betrachtet, das Gefühl hat, die machen ja ganz ähnliche Dinge wie wir Menschen. Also zum Beispiel schildern Sie Schimpansen, die toten Artgenossen mit Grashalmen, glaube ich, die Zähne putzen. Oder Sie sprechen von Ameisen und Ratten, die sowas wie ihre Artgenossen auch begraben oder mit Blättern belegen oder sowas. Also von daher denkt man dann, die machen dasselbe wie wir und fühlt irgendwie eine Nähe dazu. Sie sagen aber, aufgepasst, da projizieren wir teilweise auch etwas in Tiere hinein. Und das hilft uns nicht zum Verständnis davon, was Tiere eigentlich verstehen vom Tod.
3: Ich denke, hier besteht ein potenzielles Risiko, menschliche Aspekte in den Tieren suchen zu wollen. Es stimmt, dass bestimmte Interaktionen von Tieren mit ihren Toten uns manchmal an unser eigenes Verhalten erinnern. So gibt es begräbnisähnliche Handlungen oder das Säubern von Leichen. Es kann deshalb verlockend sein, von Bestattungsritualen zu sprechen. Aber wir sollten uns davor hüten, unser Menschsein auf sie zu projizieren. Wir müssen offen bleiben und versuchen, so wenig anthropozentrisch wie möglich zu sein. Nur dann zeigen uns die Tiere, wie sie wirklich sind.
2: Also nicht so menschenfokussiert dieses Thema angehen. Darauf werden wir bestimmt zurückkommen, weil ich glaube, da sind wir immer wieder zurückgebunden auf unsere menschliche Perspektive. Sie sind aber als Mensch auf dieses Thema gekommen, nicht aufgrund von philosophischen Texten, sondern aufgrund Ihres Rauhaar-Dackels, dem Sie dieses Buch auch gewidmet haben. Inwiefern?
3: Ich habe meinen Hund adoptiert, als ich 16 Jahre alt war. Er war es, der mein Interesse an der Tierpsyche geweckt hat. Bis dahin habe ich mich nicht wirklich für Tiere interessiert. Aber wenn Sie schon einmal mit einem Rauhaar-Dackel zu tun hatten, wissen Sie, dass sie extrem stur sind. Man kann einen Dackel nicht dazu bringen, etwas zu tun, was er nicht will.
2: Ist er auf ihrer Bluse abgebildet?
3: That's right. Stimmt.
4: That's right.
3: Sie haben eine sehr ausgeprägte Persönlichkeit. Im Zusammenleben mit einem Dackel wird einem klar, dass da ein eigener Wille besteht. Denn sie haben ihre Vorlieben, ihre Wünsche, ihre Gewohnheiten und sogar ihre eigenen Normen. Mit meinem Hund mussten wir beim Gassigehen auf der einen Straßenseite hinauf und auf der anderen wieder hinunter. Nichts auf der Welt hätte ihn dazu bringen können, den Weg anders herumzugehen. Unmöglich. Das hat mich dazu gebracht, über Tierbewusstsein nachzudenken. Über die Vorstellung, dass Tiere kleine Persönlichkeiten sind, mit ihrem eigenen Charakter, ihren eigenen Wünschen, ihren Vorlieben und ihrer Art, in dieser Welt zu sein und sie zu verstehen.
2: Das ist ganz interessant, weil von Aristoteles bis Descartes gab es natürlich Philosophen, die sich darüber Gedanken gemacht haben. Und da galten Tiere eigentlich eher als, die haben kein Bewusstsein, bei Descartes sogar sind das eher Automaten. Und Sie sagen jetzt, Sie haben aber eine andere Erfahrung gemacht. Und wie hat Sie das denn mit dem Thema auch Sterblichkeit in Berührung gebracht und was Tiere eigentlich vom Sterblichsein verstehen?
4: Ja.
3: Was den ersten Teil Ihrer Frage betrifft, die Philosophen, die solche Ansichten vertreten, haben oft keine gelebte Erfahrung mit Tieren gehabt. Wer viel Zeit mit Tieren verbringt, kommt nicht umhin zu erkennen, dass sie Bewusstsein haben. Ich habe meine Doktorarbeit zum Thema Moral verfasst. Auch eine Anlage, die nur Menschen zugesprochen wird. Ich vertrat die These, dass sich etwa Empathie auch bei vielen anderen Spezies findet.
4: animal species. And then I needed another topic for.
3: Für meine Postdoktoratsforschung brauchte ich eine andere Fragestellung und stieß auf das Thema Tod. Dies hatte akademische Gründe, weil das Thema an Bedeutung gewann. Überall gab es Studien, die zur Klärung der Begriffe einen philosophischen Input benötigten. Aber gleichzeitig beschäftigte mich der Tod auch persönlich. Ich stand kurz vor meinem 30. Geburtstag. An der Schwelle eines neuen Jahrzehnts ist es nicht unüblich, dass man anfängt, viel über den Tod nachzudenken. Damals schien mir das völlig zusammenhanglos, aber rückblickend ergibt es für mich sehr viel Sinn, dass ich mich zu dem Zeitpunkt entschlossen habe, mich mit dem Tod auseinanderzusetzen.
2: Was wären Sie selber eigentlich gern für ein Tier, wenn nicht ein menschliches?
3: Ich wäre ein Buckelwal.
2: Warum denn?
3: Nun, ich liebe diese Tiere. Ich finde sie absolut faszinierend. Sie wirken fast mystisch, weil sie so gigantisch sind und völlig anders aussehen als wir. Sie leben in einer anderen Welt, sind aber gleichzeitig eng verwandt mit uns. Als Säugetiere stillen sie ihre Jungtiere. Sie legen riesige Entfernungen im Ozean zurück. Ihre Lieder geben sie kulturell weiter. Wir wissen nicht, welche Funktion sie haben oder was sie bedeuten. Ich finde sie absolut faszinierend. Ich wäre liebend gern einer von ihnen, um eine Ahnung davon zu bekommen, wie es sich anfühlen würde.
2: Ja, eigentlich schön, oder? Damit könnte man sich vielleicht auch als Meeresbiologin noch beschäftigen. Vielleicht ist das noch ein Zweig, wo Sie sich hinentwickeln werden, wenn Sie sich als Philosophin schon so intensiv damit beschäftigt haben. Aber lassen Sie uns doch zu einem anderen großen Tier gehen, auch mehrere Tonnen schwer, nämlich den Elefanten. Viele Zuschauende kennen ja diesen oder haben diese Vorstellung davon, dass Elefanten so Elefantenfriedhöfe haben. Das kennt man zum Beispiel aus dem Film Der König der Löwen. Aber man weiß zum Beispiel auch, dass Elefanten viel Zeit bei den Knochen ihrer Artgenossen verbringen. Und wir haben hier ein kleines Beispiel mitgenommen.
5: We found this group of elephants. They were kind of a resting group. They were all bunched together. And as they started to disperse, we found that their matriarch died. She was an old female. She was estimated to be about 55 years old at the time that she died. The video that we're looking at is 2 to 3 weeks after she died. And so at that point, you can tell that the body is kind of decayed a little bit and predators have been on it. So most of the meat has been taken off. But the elephants that were there that day in that spot were still really interested in her body. So we're seeing a lot of exploration. And so you can see that these elephants are kind of holding their trunks out and smelling the body. There's a young male called Omtata who is picking up her dried ear and kind of exploring inside her skull and really investigating. And then the other thing that I was just really amazed by was how much standing around there was. You know, elephants don't waste a lot of time in terms of feeding. I mean, they have to feed for about 20 hours a day just to get all the nutrients that they need. But they were just standing there and they weren't resting, but they were just kind of standing. And I thought that was really interesting. I don't know if elephants are mourning. When I think of mourning, I mean, I think of that as a term that I only know really applied to humans. You know, if a person I know loses somebody in their life, I can ask them how they're feeling and they can tell me about grief. I can't do that with an elephant, so it's very hard to know if they mourn in the same way that we mourn. They're very different animals from us. But one thing that we do know is that they have extremely strong social bonds, which is very similar to humans. And we see them exhibit these behaviors at dead bodies that they don't exhibit otherwise. And so there's certainly something going on there. Whether it's mourning, I can't say, but it's certainly an interest in their dead.
2: Also ein Interesse an den Toten, sagt die Sprecherin. Das könnte man erstmal sagen, das ist einfach Neugier oder ist es mehr?
3: Das ist schwer zu sagen, ohne mehr über die konkreten Beziehungen zwischen den Lebenden und dem toten Tier zu wissen. Trauer ist eine Reaktion auf den Verlust von jemandem, den man liebt. Trauer entsteht, wenn eine starke Bindung durch den Tod zerbricht. Wir wissen nicht, ob das hier der Fall ist. Wir sehen eine Gruppe von Elefanten, die herumstehen und mit ihrem Tast- und ihrem Geruchssinn ein totes Tier erkunden. Es besteht eindeutig ein gewisses Interesse an der Tierleiche, aber was dahinter steckt, ist schwer zu sagen, da wir nicht wissen, ob sie diesen Artgenossen vermissen könnten oder er ihnen einfach nur sehr interessant erscheint. Allerdings zeigen sie dieses Verhalten bei Kadavern anderer Tiere nicht. Das wurde tatsächlich experimentell überprüft.
2: Wirklich Artgenossen, und dann tragen sie teilweise auch Knochen mit sich herum von anderen, also oder Stoßzähne von anderen Artgenossen. Also was klar ist, es wird nicht nur reagiert, wie wir zum Beispiel davor bei den Ameisen besprochen haben, oder? Sondern irgendwie wird hier schon unterschieden, das ist etwas anderes als die ganzen Artgenossen neben mir. Das heißt, irgendwie eine Unterscheidung zwischen lebendig und tot können Elefanten offenbar machen.
3: Der Vergleich mit den Ameisen ist interessant. Bei den Elefanten beobachten wir sehr unterschiedliche Reaktionen. Wir können nicht im Voraus wissen, wie ein bestimmter Elefant sich verhalten wird. Manche stehen einfach nur daneben, andere untersuchen den Kadaver. Einige haben versucht, Kadaver zu besteigen, sie zu begraben oder ihnen Futter in den Mund zu stecken. Es könnte also vieles dahinter stecken. Auf jeden Fall haben sie keine vorprogrammierte Reaktion auf tote Tiere, wie es bei den Ameisen der Fall ist. Vielmehr hängt ihr Verhalten von vielen verschiedenen Faktoren ab. Ihrer Stimmung in diesem Moment, ihren Emotionen, ihrer Beziehung zum toten Tier, ihren Annahmen, ihren Wünschen und so weiter.
2: Sie haben ja ein anderes Beispiel, oder ich nehme gerne zwei Beispiele rein, die sehr beeindruckend sind, gerade auch aus dieser menschlichen Perspektive heraus, die wir davor schon auch ein bisschen problematisiert haben. Sie haben diese Orca-Mutter Talequa, die, glaube ich, 17 Monate schwanger war und dann eine halbe Stunde nach Geburt, wir haben hier auch ein Bild dabei, das tote Kalb auf ihrer Schnauze balanciert und mitgetragen hat, und zwar für 17 Tage über 1000 Meilen hinweg. Oder eben das andere Beispiel, ein Makakenweibchen, also eine Affenart, die das tote Junge 25 Tage lang auf dem Arm trug, bis es nur noch so vertrocknete Teile waren. Und ich jetzt als Mensch denke mir, mein Gott, diese armen Tiere, ich habe total Mitleid, ich sehe da eine trauernde Mutter. Projiziere ich hier zu viel hinein?
3: I think in this case, das Risiko, dass wir etwas projizieren, besteht auch in diesem Fall, auch wenn wir hier über genügend Anhaltspunkte verfügen, dass es sich wahrscheinlich um Trauer handelt. Es handelt sich um Muttertiere, die über längere Zeiträume nicht von ihren toten Jungen ablassen. Im Fall von Talequa waren es 17 Tage, aber es gibt viel längere Fälle. Bedeutsam ist, dass Talequa im Gegensatz zu Primaten keine Hände hat. Sie muss den Kadaver also auf ihrer Schnauze balancieren, und das im Wasser mit all seinen Strömungen. Das tote Junge kann wegtreiben, auf den Grund sinken oder von Aasfressern weggenommen werden.
2: Es ist total mühsam, das zu tun, muss man sagen. Überhaupt nicht praktisch.
3: Es ist äußerst mühsam. Der Kadaver ist ja auch extrem schwer. Und Talequa muss ständig auftauchen, um zu atmen. Sie muss sich weiterhin ernähren. Es ist also keine leichte Sache, das 17 Tage hintereinander durchzuziehen. Das erfordert eine sehr starke Motivation. Wir beobachten dieses Verhalten unter Primaten sehr, sehr oft. Bei ihnen hält es über einen längeren Zeitraum an, weil sie Hände haben, was es einfacher macht. Im Zoo von Valencia hielt eine Schimpansenmutter 7 Monate lang an ihrem toten Jungtier fest. Normalerweise ist die Dauer kürzer, weil der Kadaver sich auflöst. Oft hört das Verhalten auf, weil der Kadaver nicht mehr da ist. Wir müssen also annehmen, dass es sich um Trauer handelt, aufgrund dieser starken Motivation, aber auch wegen der Biologie dieser Spezies. Es sind Tiere, die sich um ihren Nachwuchs kümmern.
2: Die haben oft nicht mehrere Jungen, sondern halt quasi eines, um das man sich dann kümmert.
3: Genau. Anders als eine Schildkröte, die 100 Eier am Strand ablegt und dann weggeht in der Hoffnung, dass wenigstens eines überlebt. Das sind Tiere, die eine sehr lange Trächtigkeit haben und deren Babys allein nicht überleben können, ähnlich wie bei Menschen. Ein menschliches Baby, auf sich gestellt im Dschungel, hat keine Überlebenschance. Es braucht die Eltern. Die Evolution hat klugerweise dafür gesorgt, dass die Mütter und manchmal auch die Väter eine sehr starke Motivation haben, sich um die Jungen zu kümmern. Denn es ist nicht einfach, ein Baby zu betreuen. Es macht keinen Spaß. Man muss das wirklich sehr stark wollen.
4: It's something that you need to want to do very strongly. And so when there's a death, this desire doesn't immediately disappear.
3: Bei einem Tod verschwindet dieser Wunsch nicht augenblicklich. Er hält noch eine Weile an. So klammert sich die Mutter an den Kadaver, weil sie sich weiterhin um dieses Baby kümmern will.
4: She wants to continue caring for that baby.
2: Also das könnte sein, dass sie daran festhält, weil sie auch gar nicht richtig begreift, was mit diesem mit ihrem Jungen passiert ist. Das könnte ja eigentlich auch eine Option sein, oder?
3: Das ist eine mögliche Erklärung, aber ich glaube, dass dies die soziale Intelligenz dieser Tiere völlig verkennt. Es handelt sich um Tiere, die in sehr komplexen sozialen Gruppen leben, in denen sie ständig ihren eigenen Status und den Status anderer innerhalb der Gruppe im Auge behalten und das Verhalten der anderen beobachten müssen. Es wäre naiv zu glauben, dass sie keinen Unterschied erkennen können zwischen einem Säugling, der sich bewegt, Geräusche macht, sich warm anfühlt und reagiert, und einer Leiche, die nichts davon tut. Wir mögen denken, dass sie verwirrt ist, weil es wie ein Säugling aussieht. Aber es geht nicht nur um das Aussehen. Der Kadaver ist regungslos. Er ist kalt. Er reagiert auf nichts. Er riecht anders. Er beginnt zu verwesen und ist von Maden übersät. Er riecht übel. Deshalb finde ich es naiv zu glauben, dass sie den Unterschied nicht erkennen können.
2: Aber jetzt haben wir davor auch noch von der Trauer gesprochen. Und Sie sagen ja, vielleicht ist das Trauer. Wir wissen es nicht ganz so genau. Und trotzdem könnte man ja sagen, selbst wenn da getrauert wird, muss es nicht heißen, dass Sie verstehen, was Todsein bedeutet. Weil man könnte auch einfach sagen, man trauert, weil mir fehlt halt dieses Individuum, weil irgendwie hatte ich eine emotionale Verknüpfung damit, oder?
3: Ich denke, es ist sehr wichtig, diese beiden Fragen voneinander zu trennen, was in der Literatur oft nicht geschieht. Wie ich vorhin schon gesagt habe, ist Trauer ein Zeichen für eine emotionale Beziehung zum Verstorbenen. Sie besagt aber nicht, dass man ein Verständnis vom Tod hat. Das ist die andere Frage. Wir trauern auch ohne, dass es zu einem Todesfall gekommen ist, bei einem Wegzug etwa oder im Fall einer Trennung. Auch Tiere durchlaufen einen Trauerprozess, ohne zu wissen, ob der andere gestorben ist. Denken wir an einen Hund oder eine Katze, deren Gefährte eingeschläfert wird. Ohne wirklich zu verstehen, was passiert ist, durchläuft das Tier eine Trauerphase. Trauer ist der Prozess, sich mit einem Verlust abzufinden.
2: Das kann ja gerade so gut auch mit einem Hundehalter geschehen, oder? Ein Hundehalter, der Tag für Tag mit dem Hund Gassi geht und irgendwann kommt der Hundehalter nicht zurück und der Hund versteht nicht, was passiert ist. Und ihm fehlt einfach der Hundehalter.
4: Ja, exactly.
3: Genau. Eine andere Frage ist also, versteht das Tier den Tod? Es gilt zu unterscheiden. Manche Wissenschaftler haben die Absenz von Anzeichen der Trauer so gedeutet, dass das Tier den Tod nicht versteht. Das ist aber nicht dasselbe. Wenn man vom Tod einer Person erfährt, durchläuft man vielleicht einen Trauerprozess, wenn man mit ihr sehr verbunden war. Aber man kann auch völlig andere Gefühlsregungen haben. Vielleicht ist man glücklich, weil man eine riesige Geldsumme erbt. Oder man ist froh über den Tod einer Person, die viele Länder in dumme Kriege führt. Oder wütend, weil die verstorbene Person einem Geld geschuldet hat und man es nun nicht mehr zurückbekommt. Oder man hat Angst, weil man in einem Kriegsgebiet ist und eine Leiche Gefahr mit sich bringt.
4: If you're in a war zone and it might be dangerous to see a corpse and so on.
2: Das ist klar, es gibt da eine große Varietät von Möglichkeiten, darauf auch zu reagieren. Aber was wir jetzt immer wieder streifen, ist schon die Frage, wie wir als Menschen überhaupt aus unserer Perspektive rauskommen, aus dieser menschlichen Perspektive. Weil wie können wir überhaupt, Sie sagen ja auch immer wieder, man glaubt oder man könnte vermuten und so weiter. Also Sie sind ja auch sehr vorsichtig in den Formulierungen. Weil es total schwierig ist, wirklich zu sagen, was empfinden denn eigentlich diese Tiere, weil wir ja letztlich auch nur unsere menschliche Perspektive haben. Da müssen Sie ja als Philosophin auch eine Position dazu haben, wie Sie dieses Dilemma für sich auflösen.
3: Ja, das ist alles andere als leicht. Aber auch wenn es nie möglich sein wird, unser menschliches Gehirn abzulegen und nicht anthropozentrisch zu denken, können wir versuchen, dieses Ideal anzustreben. Wir müssen uns öffnen für die Vorstellung, dass Tiere emotional ganz unterschiedlich auf den Tod reagieren können. Sie können glücklich, ängstlich, traurig oder wütend sein. Und es ist auch in Ordnung, wenn sie gleichgültig sind. Wenn man in der Zeitung liest, dass jemand gestorben ist, den man nicht wirklich kennt, kann einen das kalt lassen. Das heißt aber nicht, dass man diese Tatsache nicht verstanden hat. Aber vielleicht zeigen sie ihre Trauer auf eine Weise, die uns völlig fremd ist. Ich spiele auf ein weit verbreitetes Verhalten von Hunden an, die ihre verstorbenen Besitzer fressen. Dieses häufige Phänomen finden viele Menschen makaber. Anderen macht es nicht so viel aus. Ich habe auch schon von Hundebesitzern gehört, dass sie ganz froh wären, wenn sie von ihren Hunden gefressen würden, weil sie sie so sehr lieben. Dieses bei Hunden weit verbreitete Verhalten mag auf den ersten Blick verwirrend sein, denn man ist versucht zu denken, sie lieben uns gar nicht wirklich und sehen in uns einfach ein Stück Fleisch auf zwei Beinen, von dem sie hoffen, dass es bald abkratzt, damit sie endlich hineinbeißen können. Aber das passt nicht wirklich zur Sachlage, denn es ist wissenschaftlich etabliert, dass Hunde uns lieben. Es gibt dafür zahlreiche Belege.
2: Wie wissen wir das, ob Hunde uns lieben?
3: Es gab viele Studien, bei denen Hunde zum Beispiel vor die Wahl gestellt wurden, Zeit mit ihrem Menschen oder mit einem anderen Hund zu verbringen, und sie bevorzugen immer ihren Menschen.
2: Ob das schon Liebe ist? Von anderen Hunden kriegen sie nicht die Leckerli.
3: Das stimmt natürlich, aber es gab auch Situationen, in denen sie einem Fremden, der sie fütterte, ihren Besitzer vorzogen, der sie nur streichelte.
2: Es gibt diese Präferenzen, ich verstehe schon.
3: Wir wissen, dass sie es bevorzugen, bei ihrem Menschen zu sein. Deshalb wollen sie uns wahrscheinlich nicht einfach fressen. Dieses Verhalten tritt meist in den ersten 24 Stunden nach dem Tod auf, selbst wenn der Hund Zugang zu anderen Nahrungsquellen hat. Sie hungern also nicht. Es ist interessant, wie sich dieses Verhalten zeigt. Hunde sind Jäger, aber auch Aasfresser. Wir neigen dazu, Hunde als Haustiere zu betrachten, aber tatsächlich leben etwa 80% der Hunde auf der Straße. Sie sind verwildert und ernähren sich von allem, was sie finden können. Sie jagen Tiere, ernähren sich aber auch von den Kadavern, die sie finden. Da fressen sie in der Regel den Rumpf, denn dort befinden sich alle nährstoffreichen Organe. Bei ihren Menschen aber fressen sie das Gesicht.
2: Was eigentlich keinen Sinn macht dann, ja.
4: Exactly.
3: Es ergibt Sinn, denn wir kommunizieren über unser Gesicht. Darauf achten sie am meisten. Sie sind verwirrt und suchen nach einer Reaktion ihres toten Besitzers, insbesondere im Gesicht, das normalerweise all diese Signale abgibt. Dass sie keine Reaktion erhalten, frustriert sie. Wie beruhigen sich Hunde? Sie benutzen ihr Maul. Sie lecken und knabbern. So regulieren sie sich selbst. Das tun sie also mit dem Gesicht des Besitzers, bis irgendwann Blut fließt und dann kommt eins zum anderen. Die Wurzel dieses Verhaltens ist möglicherweise tatsächlich ihre Liebe zu ihrem Besitzer. Es ist ein Ausdruck ihrer Trauer, dass sie das Gesicht ihres Besitzers fressen.
2: Genau, das ist ganz interessant, dass Sie dieses Beispiel jetzt auch so ausführlich erzählt haben, weil es uns zeigt auch, wie unsere eigene Interpretation total fehlleitend sein kann. Jetzt haben wir immer wieder über das Verstehen von Sterben, Sterblichkeit gesprochen. Es sind jetzt aber zwei verschiedene Paar Schuhe, ob ich in irgendeiner Art und Weise verstehe, was Tod bedeutet und verstehen kann, dass ich sterblich bin. Also das sind zwei verschiedene Paar Schuhe. Und dazu hat auch die Verhaltensforscherin Jane Goodall geforscht. Und sie hat in unserer Sendung, noch bevor sie gestorben ist, Folgendes gesagt.
3: Ich glaube nicht, dass sich Menschenaffen ihrer Sterblichkeit bewusst sind. Aber sie unterscheiden sehr wohl zwischen Leben und Tod. Ich beobachtete eine Schimpansenmutter, deren Kind an Polio erkrankt war. Ein kleiner Säugling, der weder Arme noch Beine benutzen konnte. Sie war äußerst liebevoll, wiegte das Kind. Aber als sie sich ihrer Tochter zuwandte, starb das Baby oder verlor zumindest das Bewusstsein und wurde sofort über die Schulter geworfen und wie ein Objekt behandelt. Sie unterschied sofort zwischen lebendig und tot. Eine Erstgebärende hingegen wiegt sogar ein totes Baby. Die Erfahrung des Todes macht also einen großen Unterschied.
2: Also das führt ja die ganze Diskussion noch in eine andere Richtung. Schimpansen sind die nächsten Verwandten zu uns Menschen sozusagen. Wie kann man denn herausfinden, ob jetzt Schimpansen ein Verständnis ihrer eigenen Sterblichkeit haben? Frau Goodall meint ja, das haben sie wahrscheinlich nicht.
3: Das herauszufinden ist sehr, sehr schwierig. Wie will man einem Tier, das kein Sprachtraining hatte, diese Frage stellen? Aber wenn es darum geht, ob sie den Tod anderer verstehen, können wir nach bestimmten Verhaltensweisen Ausschau halten. In meinem Buch führe ich das Beispiel eines kleinen Albino-Schimpansen an. Ein Schimpansenjunges wurde mit Albinismus geboren. Als die Mutter nach dem Gebären zurück zur Gruppe kam, drehten die anderen in der Gruppe völlig durch. Sie hatten große Angst vor diesem Säugling, der so anders aussah als sie. Ihre Reaktion zeigte, dass sie große Angst hatten. Das Alpha-Männchen schnappte sich das kleine Baby und ein paar von ihnen töteten es. Sofort änderte sich ihr Verhalten. Sie fingen an, das Baby zu erforschen, mit ihm zu interagieren, daran zu riechen und so weiter. Sie hatten also keine Angst mehr vor ihm, was uns zeigt, dass sie den Unterschied verstehen konnten. Solche Verhaltensweisen deuten also darauf hin, dass das Tier den Tod des anderen versteht. Wie aber könnte man erkennen, dass das Tier ein Verständnis für seine eigene Sterblichkeit hat? Theoretisch ist das möglich. Ein Verständnis ihrer Sterblichkeit könnte eine Frage der gemachten Erfahrung sein. Ein Tier, das lange genug lebt, hat viel gesehen.
2: Wie zum Beispiel eben Elefanten, 50, 60 Jahre alt werden die ja.
3: Genau. Elefanten und Schimpansen leben viele Jahrzehnte. Sie sehen viele ihrer Artgenossen und auch Tiere anderer Arten sterben und werden bestimmte Muster bemerken. Wenn man von einem Baum fällt, stirbt man. Wenn ein Leopard einen erwischt, stirbt man. Dies könnte es ihnen ermöglichen, bestimmte Regeln zu entwickeln, etwa dass solche Dinge den Tod verursachen. Und sie könnten möglicherweise daraus schließen, wenn ich von einem Baum fallen oder einem Leoparden begegnen würde, könnte ich sterben.
2: Das ist natürlich schon eine Abstraktionsleistung, die man da haben muss. Also das eine ist Kausalität zu verstehen, wenn, dann, so. Und die ganzen Erfahrungen, also Kognition und Erfahrung schon mal. Aber dann noch diese, sage ich jetzt, Abstraktionsleistung, dass es auch mich betrifft. das ist nochmal was ganz anderes, dass wir Menschen natürlich können und immer auch wieder gesagt wird, das hebt uns halt heraus und hervor, aber bei Tieren schwierig zu sagen ist.
3: Ja, but the thing is that es handelt sich um sozial sehr komplexe Tiere. Es geschieht viel soziales Lernen. Sie beobachten andere und lernen so. Schimpansen lernen, welche Pflanzen sie essen müssen, wenn sie sich krank fühlen, weil sie beobachten, wie andere diese Pflanzen essen, wenn sie krank sind. Oder welche Pflanzen man meiden sollte, weil sie einen krank machen. Sie beobachten typischerweise das Verhalten anderer und übertragen es dann auf sich selbst. Das ist gar nicht so schwierig, wie es vielleicht scheint. Es gibt allerdings einen Unterschied zum Menschen, denn für uns Menschen ist das Wissen um unsere eigene Sterblichkeit keine Möglichkeit. Es ist unvermeidlich.
4: It's something that is inevitable.
2: Genau.
4: We know that no matter what.
3: Wir wissen, dass wir sterben werden. Wir wissen nicht wie, wir wissen nicht wann, aber wir wissen, dass es passieren wird. Für diese Tiere hingegen ist es wahrscheinlich nur eine Möglichkeit, aber keine Gewissheit.
2: Genau, man könnte damit sagen, genau mit diesen Punkten, die Sie jetzt erwähnt haben, das ist auch ein Alleinstellungsmerkmal des Menschen. Und etwas anderes würde mich da auch interessieren, ob das ein Alleinstellungsmerkmal ist. Gerade mit dem Beispiel, das Sie jetzt vorher mit diesem Albino genannt haben. Sie haben eine Szene im Buch, wo Sie beschreiben, dass Sie eine Ameise gefangen hielten, weil Sie ein Mikroskop geschenkt bekommen haben. Und dann wollten Sie eine Ameise untersuchen, dachten sich, wie mache ich das? Die muss vielleicht zuerst sterben, haben Sie ja hier drin, gibt es eine, wir lassen sie danach wieder frei, keine Sorge. Sie haben eine gesammelt und irgendwann haben Sie gemerkt, aber ja, wenn die jetzt stirbt, das will ich irgendwie nicht, ich kann das nicht verantworten, dass dieses kleine Tier stirbt, haben es dann wieder freigelassen. Und meine Frage ist, wäre solche Empathie bei anderen Tieren, eben nichtmenschlichen Tieren, auch denkbar oder ist das denkbar?
3: Ach, ich bin wirklich traurig wegen dieser kleinen Ameise.
2: Wir lassen sie lieber nicht hier im Studio wieder frei, aber dann auch.
3: Danke. Es ist viel geforscht worden zum Thema Empathie bei Tieren. Aber auch bei uns ist es ja so. Es fällt einem leichter, sich in jemanden hineinzuversetzen, der einem selbst ähnlicher ist. Viele Leute hören auf, Fleisch zu essen, essen aber weiterhin Fisch und begründen das so, dass sie mit einem Fisch weniger mitfühlen als mit einem Schwein und weil uns Schweine evolutionär gesehen näher stehen. Ich denke, es fällt auch einem Tier leichter, Mitgefühl für seine Artgenossen zu entwickeln, als für ein sterbendes Mitglied einer anderen Art. In dem Fall hat es bei mir eine Weile gedauert. Am Morgen schien es mir völlig in Ordnung zu sein, die kleine Ameise in das Röhrchen zu stecken und auf seinen Tod zu warten. Erst nachdem ich die Ameise viele Stunden mit mir herumgetragen habe, stellte sich mein Mitgefühl ein. Es war nicht sofort da.
2: Ein paar Stunden.
3: Ja. Ja, es hat sicher 5 oder 6 Stunden gedauert. Das liegt daran, dass wir uns wirklich kognitiv anstrengen müssen, Ameisen als etwas zu sehen, das Mitgefühl verdient. Für Tiere, die diese Art von Reflexion nicht haben, wird es also sicher schwieriger sein.
2: Jetzt haben wir die ganze Spannweite mal gezeigt, wie Tiere auf den Tod reagieren können, von den Ameisen über die Elefanten und Orcas und so weiter. Lassen Sie uns doch jetzt noch begrifflich ein bisschen anschauen, was es eigentlich bedeutet, einen Begriff vom Tod zu haben. Und Sie schlagen da eben vor, nicht vom Menschen auszugehen, was wir, das haben wir jetzt schon ein bisschen gehört, oder unter Tod verstehen, auch mit der ganzen Trauer und so weiter, sondern Sie schlagen ein Minimalkonzept vor. Das heißt, ein Tier versteht, dass sein Körper aufhört zu funktionieren und dass das irreversibel ist. Jetzt habe ich dazu erstmal die Frage, wenn etwas irreversibel ist, dann muss doch das Tier auch ein Verständnis von Zeit haben, also irgendwas Prospektives verstehen. Richtig?
3: Nicht unbedingt. Normalerweise wird das Todeskonzept sehr intellektualistisch ausgelegt. Man sagt, Tiere müssten zu abstraktem Denken fähig sein, über die Zukunft nachdenken können, ein Konzept vom Leben haben und so weiter. Damit zäumt man das Pferd von hinten auf. Man muss die Frage so formulieren, dass sie fair ist und von unten nach oben vorgehen. Was muss man mindestens verstehen, damit ein gewisses Verständnis des Todes als gesichert gilt?
2: Weil sonst fällt zu viel aus dem Raster, was wir eigentlich legitimerweise auch als Verständnis anschauen könnten. Also das wollen Sie sagen, das gewinnen wir dann mit diesem Minimalkonzept.
3: Das minimale Todeskonzept umfasst das absolute Minimum, das verstanden werden muss, um von einem Verständnis des Todes sprechen zu können. Viele Aspekte entfallen hier. Ein minimales Todesverständnis meint das Wissen, dass ein Toter aufhört, das zu tun, was er normalerweise tun würde, und dass es keine Rückkehr zum früheren Zustand gibt. Damit hat man nicht verstanden, dass alles einmal stirbt oder was den Tod verursacht oder dass ich selbst einmal sterben werde. Das sind alles weitere Unteraspekte des Todeskonzepts, die im Minimalkonzept wegfallen. Diese Unumkehrbarkeit ist für Menschen an ein Verständnis von Zeit gebunden, weil wir sie im Licht der Unendlichkeit betrachten. Wir blicken in die Zukunft und denken, ich werde nie mehr am Leben sein.

0: still expect you to do them.
1: Und bei welchen Tieren können wir davon ausgehen, dass sie dieses Minimalkonzept, das jetzt nochmal rekonstruiert haben, erfüllen?
2: Das lässt sich nicht genau sagen, da es noch nicht direkt untersucht wurde. Aber es gibt bestimmte Anhaltspunkte für das Vorhandensein eines minimalen Todeskonzepts. Ich nenne drei Faktoren, die die Ausbildung eines minimalen Todeskonzepts ermöglichen. Da ist einmal Kognition, also die Fähigkeit, Unumkehrbarkeit und Nonfunktionalität zu begreifen. Der Tote wird nie mehr Dinge tun. Dann sind da die Emotionen. Sie sind wichtig, weil sie unsere Aufmerksamkeit lenken. Einem Kadaver wird Beachtung geschenkt, wenn er die Aufmerksamkeit auf sich zieht. Das geschieht über Emotionen wie Neugier, Wut, Frustration oder Traurigkeit. Dann kommt die Erfahrung. Ohne eine Erfahrung mit dem Tod wird man nie ein Konzept vom Tod entwickeln.
1: Das ist das, was Sie jetzt davor mit Schimpansen und Elefanten auch genannt haben. Mhm.
2: Genau. Elefanten zum Beispiel sind kognitiv komplex. Ihre Wahrnehmung ist stark auf ihr Leben in der Gruppe ausgerichtet. Sie sind außerdem emotional eng miteinander verbunden und werden sehr alt. Wie stets in der Natur ist die Säuglingssterblichkeit bei ihnen sehr hoch. Ein Elefant wird im Laufe seines Lebens den Tod vieler Artgenossen miterleben. Nebst diesen sozial komplexen Säugetieren kommen aber auch andere Tierarten in Frage, zum Beispiel die großen Raubtiere.
0: Other animals are also very good candidates, and I think one of them is any kind of big predator.
2: Because big predators auch sie haben in der Regel eine differenzierte Wahrnehmung. Sie achten insbesondere auf die Handlungsfähigkeit ihrer Beute, um jene Tiere ins Visier zu nehmen, die leichter zu fangen sind, sei es, weil sie jünger, krank, älter oder verletzt sind. Außerdem verbinden sie mit der Jagd starke Emotionen. Mit gutem Grund achten sie besonders auf den Moment des Todes, denn genau dann endet die Bedrohung, die vom Beutetier ausgeht, und aus dem Fluchtkandidaten wird Futter. Besonders Fleischfresser, die jeden Tag auf die Jagd gehen, haben viel Erfahrung mit dem Tod.
1: Ein Beispiel dafür ist ja, Sie schreiben das in diesem Buch, das Opossum, oder ein gutes Beispiel dafür, dass irgendein Konzept von Tod da sein muss oder von Sterblichkeit, ist eben dieses Opossum, weil das macht ganz verrückte Dinge. Das kann sich nämlich totstellen. Wir haben hier ein paar Bilder dabei, wo man sieht, wenn es sich bedroht fühlt, dann fällt es um, wird reglos, die Zunge, die wird blau, es kotet, es verströmt, ein Verwesungsgeruch. Also ein ganzes Schauspiel, das es da hinlegt und offenbar sehr überzeugend, weil die Fressfeinde, die denken wirklich, das ist jetzt tot und lassen es dann in Ruhe. Also es kann überleben deshalb.
0: Ja.
2: Ja, es ist ein erstaunliches Tier mit seiner erstaunlichen Fähigkeit. Interessant ist, dass das Opossum wahrscheinlich gar nicht versteht, was es da tut.
1: Das ist ja ganz interessant. Also der Trick funktioniert, auch wenn die selber eigentlich wahrscheinlich nicht wissen, was der Tod ist, oder?
0: Ja,
2: das stimmt. Ähnliches geschieht bei Menschen, die sich in einer extrem gefährlichen Situation befinden und nicht mehr weglaufen können. Oft erstarren sie dann. Das passiert zum Beispiel bei sexueller Gewalt. Wir stellen uns gewissermaßen tot in diesem Moment, ohne uns dessen wirklich bewusst zu sein. Es geschieht einfach. Erst im Nachhinein erkennen wir, dass es funktioniert hat, weil ich mich totgestellt habe. Vielleicht kann uns dies in einem Kriegsgebiet das Leben retten.
1: Juristisch gesehen ist das natürlich ein anderes Problem. Deshalb hat man dann auch diese Veränderung gemacht. Nur ja heißt ja, weil man gelernt hat, dass man eben in solchen Gefahrensituationen ins Freeze geht. Genau. Das nur als kleiner Zusatz. Genau.
0: Exactly.
2: Deshalb ist der Grundsatz nur ja heißt ja auch so wichtig. Denn betroffene Frauen können in eine Schockstarre fallen. Beim Opossum sehen wir eine weiterentwickelte oder ausgeklügeltere Form dieses Verhaltens. Ein Beispiel dafür, dass Menschen nicht immer die Besten in allem sind. In ihrem Fall tritt nicht nur eine Starren auf. Es handelt sich um eine aktive Vortäuschung des Todes, die

0: Dinge wie Gerüche, Körperhaltung, die blau werdende Zunge und die niedrige Körpertemperatur einbezieht. Das ist wirklich erstaunlich. Aber wie gesagt, vielleicht verstehen sie selbst nicht, was da vor sich geht. Wenn wir jedoch an die Evolution glauben, was wir natürlich tun sollten, müssen wir dieses Verhalten in seiner ganzen Komplexität aus seiner Entstehung heraus erklären können. Und diese evolutionäre Erklärung stützt sich auf die Prozesse beim Raubtier, das getäuscht wird. Wir können bei unseren Überlegungen ansetzen bei Insekten, die wie Blätter oder Zweige aussehen. Sie sind sich dessen nicht bewusst. Sie leben einfach ihr Leben. Ihr Aussehen ist von Vorteil, weil ihre Fressfeinde sie mit Zweigen und Blättern verwechseln, also mit Dingen, die sie nicht fressen wollen. Dies schützt sie. Etwas Ähnliches haben wir im Clip gesehen. Ein Kojote oder vielleicht ein Fuchs hat sich überlegt, das Opossum zu fressen, sich dann aber gedacht, ich hätte lieber eine frische Beute. Weil die Täuschung funktioniert hat, wissen wir, dass das Raubtier ein Konzept vom Tod hat. Denn nur so kann dieses Verhalten zum gewünschten Resultat führen. Es ist das Todeskonzept, das dieses Verhalten im Laufe der Evolutionsgeschichte ausgebildet hat. Der Selektionsdruck hat ihm seine heutige Form gegeben.
1: Genau, sie identifizieren es als Kadaver und lassen es deshalb dort liegen. Genau.
0: Richtig. Oder sie hinterlassen es für den späteren Verzehr. Weil sie es als tot einstufen, müssen sie nicht mehr darauf achten. Aber damit das funktioniert, muss es überzeugend sein. Hier zeigt sich der Selektionsdruck, denn je überzeugender dieses Verhalten wurde, desto kleiner war die Gefahr, gefressen zu werden. Damit stieg die Chance, seine Gene an die nächste Generation weiterzugeben.
1: Lassen Sie uns noch auf einen Punkt eingehen, der das Ganze eigentlich noch steigert. Ich habe ganz zu Beginn die Delfine erwähnt. Und zwar gibt es ja da so Hypothesen oder jedenfalls Anekdoten, dass es Delfine gibt, die Suizid begangen hätten. Ein Beispiel ist die Geschichte des Flippertiers Kathy, die aufgehört haben soll zu atmen, was sich auch so erklären lässt, dass halt Atmen bei Delfinen kein Reflex ist und insofern irgendwie unterdrückt werden kann. Und da sind Sie vorsichtig mit dem Begriff Suizid. Man kann natürlich auch sagen, philosophisch gesehen braucht es halt für Suizid nicht nur diesen selbstschädigenden Akt, sondern wirklich auch so etwas wie ein reflexives Ich-Bewusstsein, das ich bewusst ausschalten will, oder?
2: That's right.
0: Das stimmt. Ich denke, es ist bezeichnend für unseren Anthropozentrismus, dass wir Suizid bei Tieren als Beweis für ein Todeskonzept sehen wollen, weil Suizid unter Menschen relativ häufig vorkommt.
2: In humans it's a relatively common phenomenon for people to commit suicide.
0: Aber eigentlich ist Suizid ein sehr maladaptives Verhalten. Es überrascht also nicht, dass er anderswo nicht so häufig vorkommt. In der Literatur werden einige Beispiele angeführt. Die vielleicht überzeugendsten haben mit Delfinen zu tun. Nebst Kathy, die Sie erwähnten, wurde auch bei anderen Artgenossen beobachtet, dass sie beschlossen, nicht mehr zu atmen. Im Gegensatz zu uns können Delfine diese Entscheidung treffen. Eine Interpretation dieses Verhaltens muss jedoch im Kontext der Lebensgeschichte dieser Tiere erfolgen. Kathy und andere Delfine, bei denen dies beobachtet wurde, wurden von Menschen auf ziemlich tragische Weise misshandelt. Sie waren deshalb psychisch in keiner guten Verfassung. Es ist deshalb schwer zu sagen, ob sie aus einer allgemeinen Lebensmüdigkeit heraus aufgehört haben zu atmen oder weil sie sich aufgaben, sich zu deprimiert fühlten, um sich anzustrengen, oder weil sie tatsächlich sterben wollten. Ich würde den Begriff Suizid dem letzteren Fall vorbehalten, auch wenn der erste offensichtlich damit zusammenhängt.
1: Es ist auch schwierig, da die Differenz auszumachen, oder?
2: Ja.
0: Aber ich denke, es braucht eine klare Absicht, den Willen, sich das Leben zu nehmen. Allerdings sehen wir bei Delfinen und anderen Tieren ganz klar die Absicht, andere zu töten.
1: Ja, das hat mich nachhaltig schockiert. Das habe ich auch bei Ihnen nachgelesen.
0: Ich weiß. Viele Menschen haben ein falsches Bild von Delfinen. Wir halten sie für super freundliche Tiere, weil sie immer dieses Lächeln im Gesicht tragen. Tatsächlich sind sie ziemlich brutal. Es scheint, dass sie auch Spaß töten. Auch Gruppenvergewaltigungen kommen vor. Manche Delfinbiologen zögern, diesen Begriff zu verwenden, aber sie zwingen ihre Weibchen zum Sex. Und sie jagen Schweinswale. Gruppen von Männchen bedrängen und töten sie schließlich. Das tun sie nicht, um sich zu ernähren, denn sie ernähren sich nicht von diesen Tieren. Sie scheinen das zum Spaß und zur Stärkung des Zusammenhalts zu tun, aber es geschieht mit Absicht.
1: Jetzt haben wir viel über all diese Tiere gesprochen. Am Tisch sitzen zwei nicht also menschliche Tiere, ich sag's mal so. Es ist ja auch die Frage, was bedeutet all das, was wir jetzt...
0: Und eine Ameise.
1: Genau, und eine Ameise, aber die sitzt nicht oder die krabbelt. Jetzt stellt sich die Frage, was bedeutet das, was wir alles besprochen haben, für uns? Und da schreiben Sie, schaffen wir es, uns mit unserem Tiersein zu versöhnen, versöhnen wir uns vielleicht auch mit unserer eigenen Sterblichkeit. Was heißt es denn für Sie, sich mit dem Tiersein zu versöhnen?
0: Ich glaube, dass Menschen eine sehr paradoxe Beziehung zum Tod haben. Wir sind das Tier, das ihn wohl am besten versteht. Gleichzeitig kommen wir damit überhaupt nicht klar. Wir neigen dazu, den Tod zu verdrängen. Wir sehen ihm nicht gerne direkt ins Antlitz. Wir sprechen nicht gerne darüber. Es gilt sogar als geschmacklos, öffentlich darüber zu sprechen, dass man eine Fehlgeburt hatte. Es ist nicht gut, seine Trauer in der Öffentlichkeit zu zeigen. Es ist sehr schwer, sich der Tatsache zu stellen, dass jemand im Sterben liegt, was irgendwie seltsam ist. Weil wir so viel vom Tod wissen, würde man meinen, dass wir damit zurechtkommen. Aber das tun wir nicht.
1: Aber das ist ja interessant. Könnte es sein, dass sich das gegenseitig bedingt, dass wir so ein komplexes Verständnis auch vom Tod haben? Also Martin Heidegger hat das ja auch als quasi eine der Existenzialen des Menschen genannt, das Sein zum Tode, dass wir uns dem überhaupt bewusst sind, dass es aufs Leben zurückstrahlt und insofern auch uns individualisiert, weil wir nur unseren eigenen Tod haben. Und dann aber unser Umgang damit, also diese eigentlich Ablehnung, bedingt sich das unter Umständen sogar gegenseitig?
0: Es ist auch stark kulturell bedingt. Wir beide kommen aus Gesellschaften mit dieser Prägung. Für uns sind Beerdigungen ein tragischer Anlass. In anderen menschlichen Gesellschaften sind Beerdigungen Feste und der Tod wird gefeiert und ist nichts, worüber man weint. Es wäre also möglich, ein gesünderes Verhältnis zum Tod zu haben. Einer der Wege, uns dem anzunähern, besteht darin, zu verstehen und zu akzeptieren, dass wir Tiere sind. Wir betrachten uns nicht gerne als sterblich und genauso wenig wollen wir uns als Tiere sehen. Wir tendieren dazu, uns irgendwie vom Rest der Natur als getrennt zu sehen. Das hat uns eine Menge Probleme eingebrockt, denn wir haben auf diesem Planeten so gelebt, als wären wir die einzigen Bewohner. Wir glaubten, wir müssten andere Arten nicht mitdenken. Aber es stellt sich heraus, dass wir für unsere Ernten Honigbienen brauchen und wir brauchen Pflanzen, um atmen zu können. Diese beiden Dinge hängen irgendwie miteinander zusammen. Denn wenn man Tiere ganz genau betrachtet, stellt man unter anderem fest, dass sie sich alle mit dem Tod auseinandersetzen müssen. Ich habe eingangs erwähnt, dass ich viel über den Tod in meinem eigenen Leben nachgedacht und mit meiner eigenen Sterblichkeit gerungen habe. All diese Recherchen waren für mich sehr therapeutisch, denn sie haben mir bewusst gemacht, dass mir das Schicksal nicht übel mitspielt, weil sterben zu müssen unfair wäre. Es ist unser aller Los. Nicht nur wir Menschen, sondern jedes einzelne Tier auf diesem Planeten wird sterben. Der Tod gehört einfach zum Leben dazu. Es liegt ein gewisser Trost darin, sich selbst als Teil der Natur und des Lebenszyklus zu betrachten.
2: nature, as part of, you know, the cycle of life and so on.
1: Was bedeutet das für Sie jetzt zum Schluss auch ganz kurz gefragt, tierethisch gesprochen, wenn wir verstehen, dass Tiere unter Umständen eben auch trauern, auch ein Bedürfnis oder jedenfalls ein Interesse an einem Weiterleben haben? Wie ist damit umzugehen, sagen wir, in Haushalten mit Haustieren und im Zoo zum Beispiel?
2: Yeah, so I think there's not an easy.
0: Darauf gibt es keine einfache Antwort. Das Buch enthält kein Kapitel über Ethik. Das liegt nicht daran, dass mir Ethik egal ist, sondern daran, dass es hier keine klaren Antworten gibt. Die Tatsache, dass Tiere den Tod verstehen können, stellt uns in Bezug auf jene Tiere, die in unserer Obhut stehen, vor zwei Möglichkeiten. Vermitteln wir ihnen etwas über den Tod oder schotten wir sie davon ab? Ich sehe nicht, welche der beiden Optionen klar besser wäre. Es stellt sich zusätzlich die Frage, ob wir ihnen erlauben sollten, zu trauern. Ich denke, dass Tiere ein Recht darauf haben, so zu trauern, wie sie es möchten. Das wird ihnen in Zoos aber oft verwehrt. Eine Affenmutter möchte vielleicht an ihrem toten Jungen festhalten. Umgekehrt muss der Zoo auch an die Besucher und die Kinder denken, die hierher kommen und möglicherweise schockiert wären. Ja, der Anblick eines verwesenden Leichnams. Deshalb bin ich zum Beispiel glücklich darüber, dass der Zoo von Valencia es einer Schimpansin erlaubt hat, 7 Monate lang an ihrem toten Jungtier festzuhalten. Auf einem kleinen Schild stand, das mag verstörend sein, aber es ist ein wichtiger Prozess für die Mutter. Das war wirklich großartig von Ihnen. Ich glaube also, dass wir es Tieren erlauben müssen, zu trauern. Aber ich bin mir nicht so sicher, ob wir ihnen Wissen über den Tod vermitteln sollten. Ich wurde einmal von einer Frau angesprochen, deren Hund mit Hilfe von Knöpfen kommunizieren kann. Ihr war etwas sehr Tragisches widerfahren. Ihr Sohn war gestorben und ihr Hund hatte eine enge Bindung zu ihm. Sie fragte mich, was sie tun solle. Sie hatte große Angst, dass ihr Hund eine existenzielle Krise durchmachen würde, wenn sie es ihm erklären würde. Ich bin keine Hundepsychologin und wusste nicht, was ich ihr antworten sollte. Aber ich sagte, wir können uns den Tod als etwas vorstellen, das unterschiedliche Grade des Verständnisses zulässt. Sie könne ihrem Hund erklären, was mit ihrem Sohn passiert ist, ohne unbedingt sagen zu müssen, und das wird auch dir passieren. So hat sie es dann auch gemacht. Es schien sehr positiv für die Hündin gewesen zu sein, denn sie hörte auf, nach dem Sohn zu fragen. Sie hatte offenbar einen gewissen Abschluss und innere Ruhe gefunden.
1: Insofern sieht man auch, da gibt es noch eine Menge zu entdecken. Ganz herzlichen Dank, Frau Monceau, für dieses Gespräch, für dieses Aufschlussreiche.
0: Danke.
1: Thank you so much.

0: Die Nachrichten von SRF um 22 Uhr mit Dominik Rolli. Neuer Anlauf. Trumps Sondergesandte sind in Moskau für Gespräche über ein mögliches Ende des russischen Angriffskriegs gegen die Ukraine. Neue Versprechen. Griechenlands Regierung stellt ein milliardenschweres Entlastungspaket für die Bevölkerung und kleine Unternehmen in Aussicht. Und erneuter Triumph. Samuel Giga gewinnt den prestigeträchtigen Kilchberger Schwinget zum zweiten Mal in Folge. Das Wetter morgen meist sonnig bei Höchstwerten um 27 Grad. In Moskau haben neue Gespräche über ein mögliches Ende des russischen Angriffskriegs gegen die Ukraine begonnen. Präsident Wladimir Putin empfing den US-Sondergesandten Steve Witkoff und den Schwiegersohn von Präsident Donald Trump, Jared Kushner, im Kreml. Wie russische Staatsmedien melden, sagte Putin, die Gespräche würden nicht einfach. Details zu den Gesprächen im Kreml sind bisher nicht bekannt. Morgen wird die US-Delegation in Kiew beim ukrainischen Präsidenten Volodymyr Zelensky erwartet. Während der Gespräche sollen Moskau und Kiew nicht angegriffen werden, das haben sowohl Putin als auch Zelensky zugesagt. Im deutschen Magdeburg sind mehrere tausend Personen zu verschiedenen Kundgebungen zusammengekommen. Dazu aufgerufen hatte das Bündnis Sachsen-Anhalt weltoffen, um ein Zeichen für Demokratie, Vielfalt und Zusammenhalt zu setzen. Die Polizei sprach von rund 8000 Teilnehmerinnen und Teilnehmern, die sich auf dem Magdeburger Domplatz versammelt hätten. Die Veranstalter sprachen insgesamt von 15.000 Teilnehmenden. Hintergrund ist die Parlamentswahl im Bundesland Sachsen-Anhalt morgen Sonntag. Aktuelle Umfragen sehen die Rechtsaußenpartei AfD klar vorne. Der deutsche Verfassungsschutz stuft die Partei in Sachsen-Anhalt als gesichert rechtsextrem ein. Griechenlands Regierung hat der Bevölkerung ein milliardenschweres Entlastungspaket in Aussicht gestellt im Hinblick auf die Wahlen nächstes Jahr. Rentnerinnen und Rentner sollen im nächsten Jahr eine Sonderzahlung von 400 Euro erhalten, Beamtinnen und Beamte 500 Euro. Zudem plant die Regierung Steuererleichterungen für einkommensschwache Familien und Bauern sowie Erleichterungen für Selbstständige und Kleinunternehmen. Das gesamte Paket kostet den griechischen Staat rund 2,2 Milliarden Euro. Wegen anhaltend hoher Lebenshaltungskosten sowie Korruptionsvorwürfen hat die Mitte-Rechts-Regierung in Griechenland zuletzt an Zustimmung verloren. Finanziert werden die neuen Massnahmen durch die wirtschaftliche Entwicklung Griechenlands. Nach der Finanzkrise 2019 zählt das Land heute zu den am stärksten wachsenden Volkswirtschaften der EU. Zum Sport. Der Ostschweizer Samuel Giger hat den 18. Kilchberger Schwinget gewonnen. Im Schlussgang siegte er gegen den Innerschweizer Marcel Bieri. Giger ist erst der zweite Schwinger in der Geschichte, der den Kilchberger Schwinget zweimal gewinnen konnte. Entsprechend hoch sei der Stellenwert dieses Sieges für ihn, sagte der 28-jährige Thurgauer.
1: Der ist extrem hoch, das ist richtig. Ich brauche sicher ein paar Tage, um das einatmen. Ja, es ist einfach jetzt, glaube ich, geniesse den heutigen Abend noch, so gut es geht. Hoffentlich mit meinen Liebsten und mit den Kollegen von den Schwinger. Und schauen wir mal, was der Abend noch bringt.
0: Für Giga ist es der dritte Sieg an einem Fest mit eidgenössischem Charakter. 2023 gewann er am Unspunnenfest. Und Leichtathletik. Die Schweizerin Audrey Vero hat den 800-Meter-Lauf am Diamond League Meeting in Brüssel gewonnen. Mit ihrer Zeit gelang Vero ein neuer Meeting-Rekord. Und damit nun zu weiteren Meldungen des Tages in der Übersicht. Mit der neuen Tarifstruktur im Gesundheitswesen verdienen gewisse spezialisierte Ärztinnen und Ärzte mehr und nicht weniger, wie das erwartet worden war. Das sagte Saskia Schenker, Direktorin des Krankenkassenverbandes PrioSwiss, in der Samstagsrundschau von Radio SRF. Ein möglicher Grund sei, dass in der Tarifstruktur etwas nicht stimme, was dann korrigiert werden müsste. Mit den neuen Tarifen sollte das Lohngefälle zwischen Spezialisten und Hausärztinnen eigentlich kleiner werden. Die Mittepartei hat an ihrer Delegiertenversammlung den Wahlkampf für die eidgenössischen Wahlen im nächsten Jahr eröffnet. Parteipräsident Philipp Matthias Bregi bekräftigte das Ziel, einen zweiten Sitz im Bundesrat zurückzugewinnen. Bei der Versammlung fasste die Mittepartei zudem die Parolen zu zwei Vorlagen, die im November zur Abstimmung kommen. Die Mitte sagt Ja zur Zusatzfinanzierung der AHV über eine höhere Mehrwertsteuer und auch der Lockerung des Kriegsmaterialgesetzes stimmt sie zu. Die USA haben nach eigenen Angaben drei iranische Öltanker angegriffen und lahmgelegt. Dies als Reaktion auf mehrere iranische Angriffe. Die iranischen Revolutionsgarden sollen zuvor zwei US-Kriegsschiffe mit Raketen beschossen haben. Im deutschen Bundesland Sachsen hat die Polizei an Stromleitungen insgesamt 12 Sprengsätze gefunden. Spezialisten haben sie entschärft. Diese Woche waren bereits in Nordrhein-Westfalen und in Brandenburg ähnliche Sabotageversuche bekannt geworden. Seit gestern fahndet die Polizei nach einem Mann, der möglicherweise dafür verantwortlich ist. Und das Wetter? Morgen scheint meist die Sonne. Im Mittelland liegen die Tiefstwerte um 13 Grad und die Höchstwerte um 27 Grad. Im Tessin gibt es um 30 Grad. Das waren die Nachrichten von Radio SRF. Verantwortlich Julia Gabaul-Villino.
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Wir hörten das Klavierkonzert in C-Moll von Otto Malling mit der Pianistin Amalie Malling und der Danish Radio Sinfonietta unter der Leitung von Petter Sundqvist.

Er aus der Orchestersuite Nummer 3 in D-Dur Bachwerkeverzeichnis 1068 von Johann Sebastian Bach. Das Zürcher Kammerorchester musizierte.

0: Aus dem Divertimento für Orchester Opus 32 mit dem Titel »Ein Karnevalsfest« von Emil Hartmann erklang der Marsch. Es spielte das Copenhagen Philharmonic Orchestra. Dirigent war Bo Holten.
1: Als nächstes Musik von Wolfgang Amadeus Mozart, das Klavierkonzert Nummer 4 in G-Dur, Köchelverzeichnis 41. Diese tiefe Verzeichnisnummer deutet darauf hin, dass es eines seiner frühen Werke ist. In der Tat schrieb Mozart dieses Klavierkonzert im Alter von 12 Jahren. Der Pianist in unserer Aufnahme ist Gesa Ander. Er wird begleitet von der Camerata Academica des Mozarteums Salzburg.

Gesa Ander und die Camerata Academica des Salzburger Mozarteums spielten von Wolfgang Amadeus Mozart das Klavierkonzert Nummer 4 in G-Dur, Köchelverzeichnis 41.

0: Aus der Oper Il Mondo della Luna von Joseph Haydn erklang die Arie Una donna come me. Sie hörten eine Aufnahme mit Frederica von Stade, Mezzosopran und dem Orchestre de Chambre de Lausanne. Antal Dorati dirigierte.
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Wir haben soeben die Danse Sacrée et Profane von Claude Debussy gehört. Das Orchestre de Chambre de Paris unter der Leitung von Thomas Zietmeyer begleitete den Harfenisten Emmanuel Cesson.

Das war das Allegro non assai aus der Sinfonie Nummer 4, Opus 98, in einer Bearbeitung für zwei Klaviere von Johannes Brahms. Es spielten Adrian Schosch und Ivo Haag.

Aground von Gottfried Finger. Maurice Steger wurde vom Ensemble La Cetra begleitet.

0: Die Arie Le Femmine d'Italia aus der Oper L'Italiana in Algeri von Gioachino Rossini hörten Sie in einer Aufnahme mit Samuel Ramey und dem Orchestra of the Welsh National Opera. Dirigent war Gabriele Ferro.
1: Und nun der zweite Satz aus dem Klavierkonzert in H-Moll von Sir Hamilton Harty. Der Satz ist bezeichnet mit Tranquillo e Calmo. Der Pianist ist Malcolm Binns. Er wird begleitet vom Ulster Orchestra, dirigiert von Bryden Thompson.

Aus dem Klavierkonzert in H-Moll von Hamilton Harty hörten Sie den zweiten Satz. Bryden Thompson dirigierte das Ulster Orchestra. Der Pianist war Malcolm Binns.

0: Aus der Suite in 5 Sätzen für Orchester Opus 93 von Paul Juon erklang der zweite Satz Walzerskizze. Sie hörten eine Aufnahme mit dem Orchestra della Svizzera Italiana unter der Leitung von Christoph Escher.
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0: Das waren vier Sätze aus der Bühnenmusik La Foresta Incantata von Francesco Geminiani. Meret Lüthi leitete das Ensemble Les Passions de l'âme.
1: Hören Sie nun das Klaviertrio in A-Moll von Emilie Meyer, gespielt vom Klaviertrio Hannover.

0: Die Nachrichten von SRF um Mitternacht mit Frank Estermann. Gespräche über ein Kriegsende in der Ukraine. Die US-Delegation verlässt Moskau und reist weiter nach Kiew. Kundgebung für Demokratie und Weltoffenheit. Im deutschen Bundesland Sachsen-Anhalt demonstrieren tausende Menschen. Und Triumph beim Comeback. Der Ostschweizer Samuel Giger gewinnt den Kilchberger Schwinget. Das Wetter, es wird meist sonnig bei Höchstwerten um 27 Grad. In Moskau sind die neuen Gespräche über ein mögliches Ende des russischen Angriffskriegs gegen die Ukraine zu Ende gegangen. Der russische Präsident Wladimir Putin empfing am Samstag den US-Sondergesandten Steve Witkoff und den Schwiegersohn von US-Präsident Donald Trump, Jared Kushner, im Kreml. Wie russische Staatsmedien melden, dauerten die Gespräche rund 3 Stunden. Nach dem Treffen bezeichnete ein Berater Putins die Gespräche als nützlich, offen und konstruktiv. Es seien verschiedene Ideen für eine friedliche Lösung diskutiert worden. Weitere Details zu den Inhalten der Gespräche sind nicht bekannt. Morgen wird die US-Delegation in Kiew beim ukrainischen Präsidenten Volodymyr Zelensky erwartet. Während der Gespräche sollen weder Moskau noch Kiew angegriffen werden. Das haben sowohl Putin als auch Zelensky zugesagt. Die iranischen Revolutionsgarden haben in der Straße von Hormus nach eigenen Angaben mehrere Schiffe angegriffen. Diese hätten Verbindungen zu den USA. Es handle sich um 3 Öltanker, die auf unerlaubten Routen unterwegs gewesen seien, und um 3 US-Schiffe. Die USA äußerten sich bisher nicht dazu. Zuvor hatten die USA 3 iranische Öltanker angegriffen und lahmgelegt. Das US-Zentralkommando teilte mit, es sei eine Reaktion auf mehrere iranische Angriffe gewesen. In Magdeburg im deutschen Bundesland Sachsen-Anhalt sind mehrere tausend Menschen zu verschiedenen Kundgebungen zusammengekommen. Dazu aufgerufen hatte das Bündnis Sachsen-Anhalt weltoffen, um ein Zeichen für Demokratie, Vielfalt und Zusammenhalt zu setzen. Die Polizei sprach von rund 8000 Teilnehmerinnen und Teilnehmern, die sich am Samstag auf dem Magdeburger Domplatz versammelt hätten. Die Veranstalter sprachen insgesamt von bis zu 15.000 Teilnehmenden. Hintergrund ist die Parlamentswahl im Bundesland heute Sonntag. Aktuelle Umfragen sehen die Rechtsaußenpartei AfD klar vorne. Der deutsche Verfassungsschutz stuft die Partei in Sachsen-Anhalt als gesichert rechtsextrem ein. Von Norwegen aus ist eine deutsche Rakete zu einem Testflug gestartet. Die unbemannte Rakete startete nach 22 Uhr am Samstagabend und erreichte kurz danach die Erdumlaufbahn. Das gibt das Unternehmen Isar Aerospace bekannt, das hinter dem Projekt steht. Es ist der 2. Testlauf für das Unternehmen. Beim 1. Versuch im März letztes Jahr explodierte die Rakete kurz nach dem Start. An Bord hat die heutige Rakete 5 Minisatelliten und ein wissenschaftliches Experiment. Ob die Satelliten erfolgreich ausgesetzt wurden, ist bislang nicht bekannt. Ziel des Projekts ist es, dass Europa mit eigener Technik Satelliten ins All schießen kann und somit in der Raumfahrt unabhängiger wird. Bisher dominieren außereuropäische Anbieter wie etwa SpaceX von Elon Musk. Gut einen Monat nach dem Ansturm auf Ceuta befinden sich noch immer rund 5000 Migranten in der spanischen Exklave. Nun übernimmt die Regierung in Madrid die Kontrolle über den Hafen in Ceuta gegen den Willen der lokalen Behörden. Die Regierung will dort im Hafenbereich ein Zeltlager aufbauen, um die Migranten unterzubringen, wie spanische Medien berichten. Die lokalen Behörden sowie Anwohnerinnen und Anwohner von Ceuta hatten zuvor schon gegen andere Standorte für Zeltlager protestiert. Ende Juli waren nach Angaben der spanischen Regierung rund 72.000 Migranten nach Ceuta geschwommen oder über Grenzzäune geklettert. Zum Sport zuerst Schwingen. Der Ostschweizer Samuel Giger hat den 18. Kilchberger Schwinget gewonnen. Im Schlussgang siegte er gegen den Innerschweizer Marcel Bieri. Giger ist erst der 2. Schwinger in der Geschichte, der den Kilchberger Schwinget 2-mal gewinnen konnte. Entsprechend hoch sei der Stellenwert dieses Sieges für ihn, sagte der 28-jährige Thurgauer.
1: Der ist extrem hoch, das ist richtig. Ich brauche sicher ein paar Tage, um den einatmen. Ja, es ist einfach jetzt, glaube ich, geniesse den heutigen Abend noch, so gut es geht. Am liebsten, ja, hoffe ich mit meinen Liebsten und mit den Kollegen von den Schwingern. Und schauen wir mal, was der Abend noch bringt.
0: Für Giger ist es der dritte Sieg an einem Fest mit eidgenössischem Charakter. 2023 gewann er auch am Unspunnenfest. Dann Fußball. In der Super League haben die Grasshoppers gegen den FC Zürich unentschieden gespielt, 2:2. Zuvor hatten sich auch die Young Boys und Luzern unentschieden getrennt, 3:3. Und Vaduz gewann gegen Lausanne 3:1. Und Leichtathletik. Die Schweizerin Audrey Vero hat den 800-Meter-Lauf am Diamond League-Finale in Brüssel gewonnen. Mit ihrer Zeit gelang Vero ein neuer Meeting-Rekord. Das Wetter heute Sonntag. Es scheint meist die Sonne bei Höchstwerten um 27 Grad. Im Tessin gibt es um 30 Grad. Das war Nachrichten von Radio SRF. Verantwortlich Frank Estermann.
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0: Von Josef Lauber hörten wir das Andante con moto aus dem Quintett über schweizerische Themen für Klavier, zwei Violinen, Viola und Violoncello in F-Dur. Es spielte das Ensemble Bayona.
1: Gleich anschließend das Orchestra della Svizzera Italiana mit der Sinfonie Nummer 2 in S-Dur von Charles Gounod. Dirigent Oleg Gaetani.

Das war die Sinfonie Nummer 2 in S-Dur von Charles Gounod. Es spielte das Orchestra della Svizzera Italiana unter der Leitung von Oleg Gaetani.

Sicilien von Gabriel Fauré. Es musizierte das Duo Toccabile, Anita Wieser Flöte und Monika Moser Gitarre.

Sie hörten das Haydn Chamber Ensemble. Mit den beiden Sätzen Bocco Adagio und Finale aus dem Klaviertrio in G-Dur von Joseph Haydn.

Das Ensemble Esperanza spielte den zweiten Satz, das Scherzo, aus dem Konzert für Streichorchester von Nino Rota.

Das BBC Philharmonic Orchestra unter der Leitung von Matthias Bamert spielte das Scherzo aus der Orchestersuite in Fismoll von Ernst von Dohnányi.

0: Wolfgang Amadeus Mozart. Zweiter Satz, Adagio aus dem Klavierkonzert Nummer 23 in A-Dur, Köchelverzeichnis 488. Helene Grimaud wurde begleitet vom Kammerorchester des Sinfonieorchesters des Bayerischen Rundfunks.
1: Als nächstes nun die Trio-Sonate für Orgel Nummer 6 in G-Dur von Johann Sebastian Bach in einer Interpretation des Organisten Kai Johansen.

Wir hörten die Trio-Sonate für Orgel Nummer 6 in G-Dur von Johann Sebastian Bach in einer Interpretation des Organisten Kai Johansen.

0: Camille Saint-Saëns, Tarentelle in A-Moll für Flöte, Klarinette und Orchester. Wir hörten das Stück in der Interpretation des Flötisten Emmanuel Pahut und des Klarinettisten Paul Mayer. Sie wurden begleitet vom Orchestre de Chambre de Paris, François Leleu dirigierte.
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0: Der Pianist Oliver Triendl und der Cellist Thorleif Tedeen spielten die Serenata aus den drei Stücken für Violoncello und Klavier von Robert Kahn.
1: Das Zürcher Kammerorchester unter Howard Griffiths spielt in der nun folgenden Aufnahme die Ouvertüre zur Oper Lodoiska von Luigi Cherubini.

Von Felix Draeseke erklang der vierte Satz, Polonaise, aus der Serenade für Orchester in D-Dur Opus 49. Jörg-Peter Weigle dirigierte die NDR Radiophilharmonie.

0: Die Nachrichten von SRF um 2 mit Frank Estermann. Nach dem Treffen des russischen Präsidenten Wladimir Putin mit einer US-Delegation in Moskau spricht der Kreml von konstruktiven und nützlichen Gesprächen über ein mögliches Kriegsende in der Ukraine. Putin empfing am Samstag den US-Sondergesandten Steve Witkoff und den Schwiegersohn von US-Präsident Donald Trump, Jared Kushner. Die Gespräche im Kreml dauerten rund 3 Stunden. Dabei seien verschiedene Ideen für eine friedliche Lösung diskutiert worden, sagte ein Berater Putins nach dem Treffen. Die US-Delegation reist nun weiter von Moskau nach Kiew. Heute werden Witkoff und Kushner vom ukrainischen Präsidenten Volodymyr Zelensky empfangen. Es ist die erste Reise der beiden in die ukrainische Hauptstadt. Russland hat zugesagt, wegen der Gespräche die Angriffe auf Kiew für 3 Tage einzustellen. Auch die Ukraine will in dieser Zeit die russische Hauptstadt Moskau nicht angreifen. Die iranischen Revolutionsgarden haben in der Straße von Hormus nach eigenen Angaben mehrere Schiffe angegriffen. Diese hätten Verbindungen zu den USA. Es handle sich um 3 Öltanker, die auf unerlaubten Routen unterwegs gewesen seien, und um 3 US-Schiffe. Die USA äußerten sich bisher nicht dazu. Zuvor hatten die USA 3 iranische Öltanker angegriffen und lahmgelegt. Das US-Zentralkommando teilte mit, es sei eine Reaktion auf mehrere iranische Angriffe gewesen. Von Norwegen aus ist eine deutsche Rakete zu einem Testflug gestartet. Die unbemannte Rakete startete kurz nach 22 Uhr am Samstagabend und erreichte kurz danach die Erdumlaufbahn. Das gibt das Unternehmen Isar Aerospace bekannt, das hinter dem Projekt steht. Es ist der 2. Testlauf für das Unternehmen. Beim ersten Versuch im März letztes Jahr explodierte die Rakete kurz nach dem Start. An Bord hat die Rakete 5 Minisatelliten und ein wissenschaftliches Experiment. Ziel des Projekts ist es, dass Europa mit eigener Technik Satelliten ins All schießen kann und somit in der Raumfahrt unabhängiger wird. Bisher dominieren außereuropäische Anbieter wie etwa SpaceX von Elon Musk. Zu Meldungen vom Sport. Zuerst Fußball. In der Super League haben die Grasshoppers gegen den FC Zürich unentschieden gespielt, 2:2. Zuvor hatten sich auch die Young Boys und Luzern unentschieden getrennt, 3:3. Und Vaduz gewann gegen Lausanne, 3:1. Und Leichtathletik. Die Schweizerin Audrey Vero hat den 800-Meter-Lauf am Diamond League-Final in Brüssel gewonnen. Mit ihrer Zeit gelang Vero ein neuer Meeting-Rekord. Das Wetter heute Sonntag, es wird meist sonnig bei Höchstwerten um 27 Grad. Das war Nachrichten von Radio SRF, verantwortlich Frank Estermann.
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